die, oder? Bienvenidos, herzlich willkommen, bienvenue à la Havelparade, hier auf der Havel für die Patchwork, live aus Brandenburg, auf dem Wasser. Schön, dass ihr da seid.

Ich konnte Markus Rindt, den Intendanten der Dresdner Sinfoniker, und Reno Schröder, den Koordinator der Schiffe, einen Tag vor dem Ereignis zu einem kurzen Interview überreden. Zunächst aber noch einmal Patchwork, die wahrscheinlich bekannteste Band der Stadt.

0: Ja, ich habe hier zwei ganz wichtige Personen bei der Havel-Karawane. Einmal den Ideengeber der ganzen Sache, Markus Rindt, Intendant der Dresdner Symphoniker, der sowas Ähnliches auch schon mal auf der Elbe gemacht hat, die Elbe-Karawane in Dresden. Und dann habe ich Reno, ein Schiffsführer, der den Hörern von Radio Pax auch bekannt ist, weil er uns mal auf dem Eisbrecher mitgenommen hat. Und die beiden sind jetzt hier und sollen ein bisschen erzählen, worum es da morgen geht, was man erleben wird, was die Grundidee ist.
1: Ja, also alle erinnern sich natürlich noch an die Pandemie vor über 5 Jahren. Und diese Zeit, die hatte einerseits natürlich Schlechtes für die ganze Kultur- und Kunstszene, weil man konnte nicht mehr in den Konzertsälen spielen. Man wurde gezwungen, riesige Abstände einzuhalten. Und dann sind wir natürlich sehr kreativ geworden damit. Und dieses Projekt Elbkarawane damals, genau vor 5 Jahren, war ein Resultat dessen, weil nämlich die ganzen Stiftungen gesagt haben, geht doch raus ins Freie, macht Musik draußen. Und da habe ich dann gesagt, na, dann gehen wir halt einfach auf die Elbe. Wir waren ja als Dresdner Sinfoniker in Dresden. Und so habe ich mir dann überlegt, dass also etwas oberhalb der Stadt, da ist ein schönes Schloss, Pillnitz. Und dieses Schloss war unser Startpunkt. Und da sind viele Boote von da oben elbabwärts gefahren und waren besetzt mit verschiedensten Ensembles, so 4, 5, 6, 7 Musiker. Und dann war es so geplant, immer wenn jemand irgendwo winkt, eine Gruppe von Leuten ist, die da irgendwie was hören möchten, sollen sie einfach ranfahren und spielen. Und natürlich die ganzen Elbgärten, Elbbiergärten und Cafés, die waren natürlich auch Ziel. Und wenn sich mal Boote getroffen haben, dann hat es auch manchmal so einen kleinen Klumpen gegeben, dann haben die alle miteinander gespielt. Das war echt wunderschön. Und der Abschluss damals war dann ein Konzert für die 5 großen Schaufelraddampfer und das Orchester zusammen. Die Schaufelraddampfer haben mit ihren Dampfpfeifen ein Stück uraufgeführt, was für die Dampfer geschrieben wurde. Und weil die Kapitäne ja keine Noten konnten, hatten wir einen Hauptdirigenten für die Dresdner Sinfoniker und 5 weitere Dirigenten für die Kapitäne. Und die haben dann die Partitur verfolgt und haben den Kapitänen dann den Einsatz gegeben. Die haben dann so lange gezogen, wie ihnen geheißen wurde. Und damit war das Projekt dann für mich eigentlich beendet. Also es war ein Riesenerfolg, weil jeder kennt Dresden, jeder kennt die Brühlsche Terrasse und das Königsufer, die Brücken. Damals war noch die Carola-Brücke, die gibt es mittlerweile nicht mehr. Und dieser Erfolg war toll, weil es war schönes Wetter, den Leuten hat es gut gefallen. Und andererseits lebe ich ja nun in Brandenburg mit meiner Frau, mit meiner Familie. Und ich dachte damals, man muss das eigentlich auch nach Brandenburg bringen. Und ich habe es damals auch direkt probiert. Und es hat nicht geklappt. Die Förderung wurde nicht gewährt. Das passiert ja manchmal. Und damit war das Projekt für mich dann quasi gestorben. Das war dann Vergangenheit. Bis zu diesem Moment letztes Jahr, als Stefanie Knitter, die neue Kulturamtsleiterin, mich anrief und sagte, sagen Sie mal, Herr Rindt, Sie hatten doch mal so ein schönes Projekt vorgeschlagen für Brandenburg. Können wir das nicht zusammen machen? Und sie würde es nochmal probieren. Und dann, das hat mich natürlich riesig gefreut, dann haben wir uns getroffen, haben das dann durchgesprochen und meine Kollegin Therese Menzel, also die Geschäftsführerin der Dresdner Sinfoniker, hat sich auch total begeistert, weil sie ja auch hier lebt mit ihrer Familie und weil das eben auch irgendwie schön ist, was für die Stadt zu machen. Und so haben wir das angefangen damals. Also vor einem Jahr kam die Initiative und ja, vor ungefähr 4 Monaten oder so war das Go, wo wir dann gesagt haben, okay, ab jetzt geht's richtig los.
0: Okay, und Therese Menzel, die jetzt leider nicht dabei ist, die hat das gemanagt. Und für die technische Seite, also die schifffahrtstechnische, bist ja du zuständig, Reno. Was ist da so deine Aufgabe? Und ja, was machst du morgen?
2: Genau, also ja, Therese, beziehungsweise es ging noch so ein bisschen über Umwege, denn da, ja, dass ich gefragt wurde. Bei mir ist das Schöne, ich arbeite ja zum einen ja auf dem Wasser, beim Wasserstraßen- und Schifffahrtsamt, habe also ein bisschen mit Schiffen zu tun, kenne mich auch so ein bisschen natürlich hier mit der Strecke aus und spiele nebenbei auch noch in verschiedenen Bands. Also diese Geschichte, Musik und Schifffahrt zusammenzubringen, das passte denn doch ja ganz gut in meine Person. Ja, und meine erste Aufgabe war natürlich, möglichst viele Boote, Schiffe, also die verschiedensten Kategorien zusammenzutragen, ne, zu gucken, wer passt, also was für Schiffe passen da überhaupt, ne? Also wir brauchen,
0: was für Schiffe sind denn unterwegs?
2: Ja, genau, also wir fangen wirklich von großen Fahrgastschiffen, ja, wir haben die Havelfee, wir haben die Havelperle aus Plaue, dann geht's weiter, so ein bisschen kleinere Schiffe des historischen Hafens. Da, um da drei zu nennen, die Luise, die Lina Marie und die Ali. Und dann geht's immer weiter runter. Denn also wir haben Segelruderkutter vom Seesportclub Brandenburg, wir haben Solarflöße, wir haben so eine Pontonboote von der Regattastrecke, wir haben Drachenboote, und das ist eben auch ganz witzig, ne? So ein schmales Drachenboot. Ja, die sind besetzt mit, ich glaube,
0: Mit Tuba und Percussion.
2: Genau, ne? Also jeweils. Wirklich, ja, also es, ne? Vielleicht minimalistisch besetzt musikalisch, aber eben das komplette Paddelteam ist da. Also es sind dann, weiß ich nicht, 14, 16 Leute, ne? Und die werden auch keine Standorte direkt anfahren, sondern die fahren wirklich sozusagen immer hin und her. Und dann gibt es, aber wie gesagt, alle anderen Schiffe, alle anderen Boote, die fahren verschiedene Standorte, die da zum Beispiel wären die beiden Strände, denn wir haben Grillen am Strand, wir haben den Strand an der Massowburg, wir haben verschiedene Anleger, denn den Humboldthain, wir haben das Salzhofufer, Heinrich-Heine-Ufer, wir haben die Havelpause, ja, unter anderem dann halt. Dann geht es sogar weiter in den Domsträngen am Pavillon, wird zum Beispiel die Havelfee anlegen. Und auch in der Nähtewinne werden einige Boote reinfahren. Und kleines Highlight, sogar eine Schleusung ist mit einem, ja, mit
0: ein Theaterpark.
2: Genau, ein Theaterpark. Dann, genau, ja. Ja, da muss dann das ein oder andere Boot auch durch die Schleuse. Und dann haben wir da auch einen Standort. Ja, und vor allen Dingen, wir haben wirklich verschiedenste Kategorien an Musik. Also wir haben von großen Bands wie Patchwork, wir haben die Rubiks. Ja, und dann geht das immer so lang
0: hin. Ja, Streich Quartett, Holzbläsertrio, A cappella eben, Opern, Arien mit Klavierbegleitung.
2: Und sogar ein Hörspiel.
0: Ein Hörspiel, genau. Ja. Rock, Musik, Jazz.
2: Ja, okay.
0: Aber das Witzige für diese Drachenboote ist ja, dass die Tuba, die in dem einen Drachenboot sitzt, und ihr Mann, das ist der Perkussionist, der sitzt in dem anderen Drachenboot, die sind quasi unsere Liberos. Die Liberos sind also angehalten, irgendwo mit dran zu fahren und sich mit einzumischen. Egal, wer da kommt, sie sollen sich einfach damit dranhängen und mitspielen. Und das ist quasi der Sinn. Deswegen müssen die da wahrscheinlich ganz schön hin und her rudern, die Mannschaften.
3: Überhaupt, also viermal müsst ihr ja, also du bist ja
0: Markus, sechs Richtigen,
3: bei den sechs Richtigen, ihr seid ja aktiv und viermal müsst ihr das gleiche Programm.
0: Naja, wir haben eigentlich ein Programm, was deutlich länger ist als eine halbe Stunde. Und das können wir dann halt auch immer ein bisschen anders machen. Also jedes dieser vier Konzerte wird komplett anders sein.
3: Okay.
0: Ist ja auch noch mit Opernarien zusätzlich, denn die Opern, die beiden Solisten sind ja mit im Ensemble bei uns. Also Natalia und Frederik Baldus sind eigentlich vom Theater. Sie singen ja auch die solistischen Rollen. Und Christopher Skilton, der neue Chordirektor hier in Brandenburg, der die Chöre leitet, auch den Motettenchor, der ist bei uns auf dem Boot und leitet, also spielt dann die Opernarien mit. Und im Prinzip ist das jedes Programm etwas anders und das ist bei allen so. Und man kann ja auch, wenn man jetzt gespielt hat, kann man auch eigentlich spielen, selbst wenn man fährt. Man kann eigentlich immer spielen, aber wenn dann am Ufer jemand ist, dann geht man halt drauf ein.
2: Genau. Also es ist nicht so gedacht, dass wir wirklich nur an den festen Standorten spielen, sondern wenn wir natürlich jetzt irgendwo zum nächsten Standort fahren und da sind jetzt Leute am Ufer, dann macht man denen natürlich auch ein kleines Ständchen. Ne? Also, ne, das ist niemand, also ja, niemand ist vor Musik sicher morgen.
1: Ja, und ich habe mir mal überlegt, heute früh fiel mir das ein. 18 Schiffe sind es insgesamt und jeder 4 bis 5 Mal. Und wenn man das mal multipliziert, da kommt man eben auch schon auf fast 80 Konzerte. Mhm. Ne? Ja. Also an diesem einen Tag finden 80 Konzerte statt. Und das ist wirklich so, als wenn man im Radio den Kanalregler dreht und sucht. Und so ist es hier auch. Man kann eben sich seine Musik in den Kanälen zusammensuchen. Die Kanäle in Brandenburg.
3: Große Klasse. Aber dich, Reno, erlebt man nicht am Keyboard morgen, weil du, glaube ich, koordinieren musst, oder?
2: Ja, genau. Also diese Doppelrolle, also die hätte ich jetzt wirklich sehr, sehr ungern machen wollen, weil da gab es schon so ein paar andere Geschichten, wo wir dann vom Verein aus dann da irgendeinen Spielort bedient haben und ich an dem Tag dann auch mit der Band aufgetreten bin und das ist dann zu viel. Ja, und die Verantwortung dann zu übernehmen, dann denkst du vielleicht darüber nach, dann ja, was spielst du nachher mit der Band und dann, nee, also von der Sache her, morgen gibt es bei mir, also von mir, von meiner Seite nur hoffentlich fahrtechnisches Können. Ja, und
1: du fährst die Havelfee.
2: Genau, ich fahre morgen die Havelfee.
3: Das ist ja das größte, der größte Pott.
2: Genau. Das wird morgen, genau, das wird morgen das größte.
1: Mit Patchwork zusammen.
3: Ja. Ah, da ist Patchwork drauf.
1: Ja. Genau, und.
2: Und genau, also ich bin nicht nur der Schiffsführer von der Havelfee, sondern auch der
1: Karawanenleiter.
2: Genau, der Karawanenführer, dann halt. Also wenn es jetzt irgendwo knirscht oder so, wenn es irgendwo ein Problem ist, dann bin ich der Ansprechpartner dafür. Ne? Und also ich denke.
1: Alle haben seine Telefonnummer. Ja. Er hat das Funkgerät und er kann dann auch die Wasserpolizei und alles holen, wenn es denn sein muss. Ne? Mhm. Und was man noch dazu sagen muss. Wir haben also das Ganze wird zwar von den Dresdner Sinfonikern maßgeblich organisiert, ne? Aber die Musiker und Musikerinnen, die sind alle lokal. Also von uns sind von diesen 70 Leuten, die da mitspielen, insgesamt eigentlich nur 3 oder 4 von den Dresdner Sinfonikern, die wir extra kommen lassen. Die Tuba und den Perkussionisten aus München und Andreas Gundlach, der Pianist mit seiner Tochter. Die sind auch bei den Dresdner Sinfonikern, aber alle anderen sind eigentlich in der Stadt, teilweise vom Theater, also von den Brandenburger Sinfonikern, aber eben auch Bands von der Stadt.
4: Und wer ist alles bei der Organisation beteiligt? Ich meine, das ist doch ein Riesenaufwand, alle nötigen Absprachen zu treffen und so.
1: Eine ganz, ganz wichtige Person, die das quasi zu 90% gerockt hat, dieses Projekt, ist Therese Menzel. Eben bei den Dresdner Sinfonikern Geschäftsführerin und natürlich hier auch in der Menzel-Sippe gut verankert. Also Raimund Menzel und Frank Menzel bei dem Patchwork zum Beispiel. Ne? Und Therese ist also wirklich extrem begabt, was die Organisation von solchen komplexen Projekten anbelangt. Weil man muss ja so viel beachten, welches Boot kann wo halten und wo ist es zu tief, wo ist es zu niedrig, wo kann man mal auf die Toilette gehen für die Besatzung und für die Musiker und viele, viele andere Sachen. Das ist wirklich ein Puzzlespiel, aber eben auch die Leute alle zu versorgen. Also es sind ja insgesamt 155 Leute insgesamt bei dem Projekt. Die kriegen alle Pakete, also Lunchpakete und jeder kriegt was ausgedruckt, was er ausfüllen muss und dann gibt es natürlich Haufen Techniker, die Boote ausstatten mit Akku-Dingern, die da eben den Strom liefern und natürlich die, damit man überhaupt was hört, denn so ein Streichquartett würde man ja gar nicht hören. Und das hat Therese in penibler Kleinarbeit und mit großer Begeisterung dann gemacht. Auch Juriko, eine neue Mitarbeiterin von uns, war dabei. Aber Therese ist quasi die Hauptperson der Organisation. Und dann hat man so ein Projekt, hat man mal die Idee gehabt, aber das könnte man niemals ohne solche Leute umsetzen.
2: Ihren Löwenanteil, ja, diese 90% sind bestimmt, ja, was Therese da gemacht hat, ist großartig, ist einfach großartig.
1: Ja, ja. Also quasi jeden Bootsführer, alle aufgesucht, ne? Sich das Boot angeschaut, Ortstermine gemacht, bei den Ämtern und sonst wie.
3: Ja, ja.
0: Ja, ein großes Lob an Therese.
1: Also was man noch sagen kann, also das ist auch noch toll, und zwar, wenn man so in diesen Kanälen ist, dann hat man ja immer einen sehr selektiven Eindruck. Dann hat man eben genau das Boot, was da kommt, und auch mal wieder ein anderes, weil die spielen eine halbe Stunde und dann fahren sie weg und dann kommt das nächste. Und dann hat man eigentlich nie den richtigen Überblick, wer alles dabei ist. Mhm. Ja? Aber am Ende gibt es ja ein richtiges Schlussbild vor der Jahrtausendbrücke. Dafür hat Reno dann jetzt also die Havel gesperrt. Eine ganze Stunde ist gesperrt, da darf da keiner lang. Nur wir bauen uns vor der Jahrtausendbrücke auf, zwischen den beiden Kaffeebars da. Und dann werden nochmal alle Schiffe vorgestellt. Und dann hat man mal einen Eindruck, wer da alles zusammen mitgemacht hat. Und dann war es das. Dann ist sozusagen das Ende der Karawane erreicht und dann geht es wieder zurück zur Regattastrecke zum Ausladen.
0: Genau. Große Klasse. Ich wünsche euch viel Glück und vor allem gutes Wetter.
1: Danke.
2: Ja, vielen Dank. Also sieht gut aus. Ja, sieht. Wir nehmen natürlich jeden Sonnenstrahl mit. Ne? Ja, Regen jetzt nicht unbedingt, da fahren wir dran vorbei. Ja, und dann machen wir uns am Morgen einen schönen Tag.
1: Genau.
4: Ja, das Wetter war auch tatsächlich gut, allerdings ein bisschen windig und unsere Aufnahmen sind natürlich etwas gestört durch die vielen Umgebungsgeräusche. Trotzdem wollen wir die Musik dieser Sendung mit Aufnahmen von der Havel-Karawane bestreiten, in der Hoffnung, dass die tolle Atmosphäre die qualitativen Mängel ausgleicht. Als nächstes ein Stück von Philipp Glass, Company, gespielt vom Amarone Streichquartett.

0: Das Amarone-Streichquartett haben wir am Packhofgelände aufgenommen. Da gab es übrigens eine blöde Panne. Das Klo neben dem Gebäude der Stadtwerke war geschlossen. Birgit Patz bringt es auf den Punkt.
1: Wir sind jetzt hier am Packhof wieder. Es ist gerade die Havelkarawane. Super schönes Wetter, die Leute sind sehr, sehr motiviert. Wir sitzen jetzt hier und warten und warten und warten, weil eine Musikerin auf Toilette gehen möchte. Leider ist die Toilette, die öffentliche, hier auf dem Packhof geschlossen, da ja nur die Leute vom Steg mit einem Code rein können. Alle anderen können gerade nicht auf Toilette gehen. Die Dame rennt jetzt hier durch die Stadt und versucht, irgendwo eine Toilette zu finden. Alle Gäste müssen hier warten. Das Gleiche gilt auch für die Gäste. Die können gerade hier nicht auf Toilette gehen. Ich finde, dass es notwendig ist, dass die Stadtwerke wenigstens an solchen Terminen diese Toilette hier offen halten und einfach dieses Fest auch damit unterstützen. Das würde man sich wünschen. Dankeschön.
0: Wie wir später von Theresa Menzel selbst erfahren haben, liegt die Schuld für dieses Versäumnis bei der BAS, der Arbeitsförderungs- und Strukturentwicklungsgesellschaft der Stadt, die sich zunächst wenig kooperativ gezeigt, sich dann aber doch vertraglich verpflichtet hat, die Toilette zu öffnen. Das ist nur eben nicht passiert. Als nächstes ein Lied von einer A-cappella-Formation, den sechs Richtigen.

0: Sie hören als nächstes die Nachrichten aus der Tierwelt, verehrte Hörerinnen und Hörer, diesmal mit Aufnahmen von einer Vogelstimmenwanderung mit Frau Dr. Wundke. In der letzten Sendung konnten Sie den ersten Teil hören, nun folgt Teil 2.
1: Sie erinnern sich vielleicht, verehrte Hörerinnen und Hörer, in den letzten Nachrichten aus der Tierwelt haben wir Frau Dr. Wundke auf einer Vogelstimmenwanderung begleitet. Das dabei aufgenommene Material war so reichhaltig, dass nicht alles in der Sendung untergebracht werden konnte. Die Fortsetzung können Sie also heute hören. Es beginnt an der ersten Station der kleinen Wanderung mit dem Silokanal.
2: Der Silokanal. Vor über 100 Jahren gab es hier nur einen Graben, der künstlich angelegt war. Und dann wurde der war künstlich, ich weiß gar nicht wofür. Vielleicht haben die auch schon irgendwas Kleines transportiert. Und dann wurde der ausgebaut zum Kanal, um ihm vor allem Transportschiffe, ne, die Möglichkeit zu geben, hier den Weg abzukürzen und sich nicht über die sich damals noch etwas schlängelnde Havel durchkämpfen, durch die Stadt durchkämpfen zu müssen. Da hinten schwimmt eine Graugansfamilie mit Jungen übrigens schon. Also hier sieht man die Kleinen neben den beiden Alten. Das andere sind alles offensichtlich Nichtbrüter. Also die großen graubraun sind die Graugänse, wo wir auch die eine Feder hatten. Die etwas kleineren, da flog auch einer mit. Und da hinten schwimmt auch noch einer, sind Stockenten, die häufigste Entenart, die wir haben. Da ist so ein Paar, was da schwimmt. Die sehen wir bestimmt noch mal von nahem. Hier vorne schwimmt auch ein Paar. Sehr hübsch. Direkt am Ufer. Die Männchen mit diesem schönen, dunkelgrün, schillernden Kopf. Die Weibchen ziemlich unscheinbar und braun. Und was jetzt aber hier schwimmt, hat ja hier keine Möglichkeit, als Wasservogel irgendwo im Pflanzendickicht, im Schilf oder so ein Nest zu bauen. Deswegen sind hier vor allem Nichtbrüter unterwegs. Und dieses Gänsepaar wird auch an irgendeiner Stelle, wo ein bisschen Schilf auch steht, sicherlich gebrütet haben, vielleicht da am Eingang zum Beetsee. Und ist jetzt aber mit den Jungen hier unterwegs, weil sie hier natürlich auch Futter. Ja.
3: Das ist schon hier so ein bisschen das Buffet, ne? Wenn die das Getreide.
2: Da fliegt sicherlich auch einiges ins Wasser, dass sie dann zittern können. Und das wächst natürlich auch, der Kanal ist ja nun schon lange existent. Und sie haben jetzt zwar ab und zu mal Stücke ein bisschen wieder ausgebaut und so, aber im Großen und Ganzen ist er doch inzwischen, Gott sei Dank, ein bisschen begrünt. Und auch unter Wasser sind auf den Steinen Algen beispielsweise. Wenn man, Schwäne sehe ich jetzt zwar gerade nicht, aber die schwimmen ja auch manchmal. Die weiden dann wirklich unten, wenn die so den Kopf unter Wasser haben, ne, pressen die Algen von den Steinen. Es gibt sicher inzwischen auch ein paar Muscheln, die eben die, gibt es verschiedene Entenarten, die auch Muscheln fressen.
3: Und der Schiffverkehr macht den nicht aus hier? Oder?
2: Die gewöhnen sich dran. Aber es sind eben wirklich nur die Arten, die eben da unempfindlich sind. Ja. Also wir haben ja noch viel, viel mehr Entenarten, sehr, sehr hübsche auch, Reiherenten und Tafelenten und so. Und die sieht man hier natürlich nicht. Im Winter vielleicht noch ein paar, weil sich dann auch wenn draußen, wie in diesem Winter, so richtig alles zugefroren ist, dann kommen die halt auch in die Ortschaften. Dann hat man ja selbst in der Stadt auf der Stadttafel so Sachen. Also ich habe einen Zwergsäger dieses Jahr gesehen. Das ist also einer, den man wirklich sonst nie irgendwo sieht. Und wie gesagt, auch verschiedene Entenarten. Und dann kommen ja im Winter auch noch andere Schwanenarten. Bei uns ist ja der Höckerschwan, der übrigens auch mal eigentlich ein Parkvogel war. Ne? Der ist also ausgesetzt worden in den Fürstenparks ursprünglich und hat sich dann ausgebreitet. Und im Winter kriegen wir noch Gäste aus dem Norden. Da gibt es noch weitere Schwanenarten, nämlich den Zwergschwan, der hat so einen gelb-schwarzen Schnabel. Und den Singschwan, der ist ein bisschen größer, aber auch mit so einem schwarz-gelben Schnabel.
3: Die schwarzen Schwäne, sind das so Phänomene? Oder? Ja,
2: die Trauerschwäne kommen aus Australien auch, wie der Wellensittich.
3: Auch wieder, okay.
2: Da sind sie wild vorhanden und sind mal nach Europa eingeführt worden für Zoo- oder Fürstenhöfe vor
3: also
2: langer Zeit und dann wieder ausgebüxt. Die haben sich aber auch nicht etabliert, also draußen. Ne? Die sind immer mal einzelne. Aha. Aber was sich etabliert hat, zumindest im Raum Potsdam und Werder, ist die Mandarinente.
3: Mandarinente.
2: Eine ganz, ganz hübsche, die aus China, wie der Name schon vermuten lässt, aus China stammt. Ja, wir laufen mal ein Stück in Richtung Eisenbahnbrücke erstmal und dann können wir ja nochmal in die andere Richtung.
1: Sie sprachen vorhin, Frau Dr. Wundke, von Nichtbrütern. Ja, was bedeutet es für so einen Vogel, Nichtbrüter zu sein? Weniger Stress, mehr Spaß? Wie lebt es sich als Vogelziegel?
2: Nichtbrüter gibt es zwei Möglichkeiten. Es gibt einmal Arten, wo die im ersten Jahr noch nicht brüten können, wo die einfach noch sozusagen Lebenserfahrung sammeln und dann eben im Jahr drauf zur Brut schreiten. Und es gibt welche, die aus welchen Gründen auch immer, also manchmal kann es sein, sie haben ganz früh ihre Brut verloren und machen nicht nochmal eine. Es gibt welche, die legen nochmal Eier und probieren es nochmal, aber es gibt auch welche, die geben dann halt auf und verbringen den Sommer als Nichtbrüter. Und es gibt gerade bei den großen Vogelarten, Kranich beispielsweise auch, da ist es wirklich so, die brüten halt im ersten oder im zweiten Sommer, also im ersten Sommer werden sie, ne, brütet selber und werden groß. Und im zweiten Sommer sind sie aber noch nicht so weit, dass sie selber brüten können. Und dann schließen die sich auch zu kleinen Trupps zusammen. Und man trifft dann auch draußen in der Landschaft manchmal so 10, 20 Kraniche. Ich war letztens mit einem Kumpel in dem kleinen Gollwitz da hinten Richtung Ciesa, Wolin. Und da gibt es so eine ganz abgelegene, wunderschöne Wiese, die heißt bei den Einheimischen der Gollwitzer Halbmond, glaube ich. Und da war eben so ein Trupp von 13 Kranichen, so typische Nichtbrüter.
1: Noch eine Frage habe ich, Frau Dr. Wundke. Dass die Vögel singen, hat ja wohl einen zweifachen Grund. Die Männchen locken mit ihrem Gesang die Weibchen an und sie markieren mit dem Gesang ihr Revier, das sie beanspruchen. Aber was mich interessieren würde, ist, was treibt die Vögel an zu singen? Ist das so ähnlich wie das, was uns antreibt zu singen oder zu musizieren? Ich meine, ist das Singen für die Vögel sowas wie für uns, naja, Kultur?
2: Ganz platt Hormondruck. Das ist also praktisch, hat sich so im Laufe der Evolution entwickelt, dass bei den meisten Vogelarten mit der Tageslänge gesteuert. Also wenn die Tage länger werden, dann steigt der Hormonspiegel, also der Fortpflanzungshormonspiegel. Und dann haben die den Druck, den Anreiz zu singen und damit eben sozusagen die Fortpflanzungssaison auch einzuleiten, dass sie eben Weibchen finden, ein Nest bauen können, ihr Revier verteidigen. Das geht aber alles über Tageslänge und dann Hormonspiegel. Und das ist auch das Spannende übrigens, dass deswegen nämlich im Herbst viele Singvögel nochmal anfangen zu singen. Weil es ist nämlich nicht zunehmende Tageslänge, sondern es ist eine bestimmte Tageslänge, die das auslöst. Und die kommt im Herbst ja nochmal, wenn die Tage wieder kürzer werden. Wir bewegen uns jetzt auf die Eisenbahnbrücke zu und sind im Moment noch neben dem Spielplatz für Leute mit Kindern auch zu empfehlen. Und auf der anderen Seite haben wir hier zur Brücke hin jetzt ganz, ganz viel dichtes Gebüsch und prompt singt auch gleich eine Nachtigall hier in dem Gebüsch.
4: Hat eine schöne Stimme.
2: Da. Das ist die Nachtigall.
4: Aber sie meinte vorhin mit diesen zwei Stimmen, wo ich manchmal denke, ein Vogel hat zwei Stimmen. Ne? Sie macht wuip, wuip, wuip und dann so ein bisschen.
2: Ja, aber das ist einfach der Gesang. Also wenn ich ein Lied singe, ist ja auch nicht eintönig. Also es gibt auch Vogelarten, die sind sehr eintönig. Der Zilpzap, der macht bloß Zilpzap.
4: Also diese beiden Töne
2: kommen immer wieder bei dir. Aber die hat eben Gesang sozusagen, indem sie, also richtig auch spricht man von Strophen auch bei der Nachtigall.
4: Ach, toll.
2: Indem sie verschiedene Strophen auch hat. Und also auch verschiedene Elemente. Aber ganz typisch auch dieses Volksmund auf der Schlagen der Nachtigall, ne? Wenn die so, also sie macht erst so ein bisschen Anlauf und dann.
4: Und das ist ja ein Gerücht, dass die nur nachts singt. Ne?
2: Da sind wir wieder beim Hormondruck. Wenn sie sozusagen schon die Brutzeit ein bisschen weiter fortgeschritten ist, dann singen sie vor allem noch in der Nacht. Ja. Aber wenn sie am Beginn der Brutzeit sind, da hat man das Gefühl, die singen Tag und Nacht. Ja? Also auch die einzelnen Männchen, da fragt man sich immer, wann die
4: Vollhormonpause,
2: wann die überhaupt noch schlafen.
1: Ja, so ist es. Diese wundervolle Zeit ist leider schon um. Die Nachtigallen lassen nur noch gelegentlich von sich hören. Ich habe aber in dieser Zeit intensivsten Gesanges eines Nachts die Nachtigall aufgenommen, die in meinem Garten brütet. Ich verabschiede mich von Ihnen, verehrte Hörerinnen und Hörer, für diesmal mit dieser

0: Hallo Nora.
1: Hallo Petra.
0: Du wirst es nicht glauben, ich bin wieder in der Stadt gewesen. Und? Naja, was soll ich sagen? Man führt ja doch ab und an mit Leuten Gespräche. Und deswegen habe ich mal so gedacht, wir können mal eine Rubrik Stadtgespräche machen. Wir hatten nämlich am vergangenen Wochenende, am Samstag, einmal den Scholle-Flohmarkt und der hat sich über die ganze Scholle verbreitet. Wir hatten 138 Stände und ihr werdet nicht glauben, ich habe mit Leuten aus Magdeburg gesprochen. Die sind extra deswegen gekommen. Natürlich auch noch, war ja auch noch Krugparkfest am Nachmittag. Wegen Holzwäscheklammern. Diese, die wie eine Gabel aussehen. Und dann die, die dann oben noch diesen, weiß ich hier, Metall, war ja nicht Porzellan, war Porzellan? Ich glaube ja. Oder dieses andere Zeug da. Sich besorgen wollten. Und dann war ein Ehepaar und die haben mir erzählt, die sind von Görn gekommen. Übrigens ohne Elektro-Unterstützung. Die wollten ein altes Laminiergerät haben. Und wirst du nicht loben, mir war sicher, ich habe noch eins, bin dann ganz schnell nach Hause gedallert, beziehungsweise um eine Ecke. Ja, wir haben ja uns auch zusammengeschmissen, ein paar aus unserem Weg da. Und tja, leider war da kein Laminiergerät mehr drin, sondern diese Röhrchen, wenn man mein machen will. Hab aber den Karton mitgenommen und der war noch aus DDR-Zeiten und da stand drauf EVP 80 Mark. Und ich mein, lieber Scholli, das war damals eine Menge Geld. So, jetzt bin ich mit dem fertig. Kommen wir zum Krugpack. Da war ich ja dann am Nachmittag. Also das, meine Lieben, war ein voller Tag. So ihn möchte ich nicht so schnell wieder haben. Jo, wahnsinnig voll. Volle Kanne. Und dann ganz viele Kinder sind aufgetreten. Akrobatik, Artistik und die beiden Zauberer, die zwei jungen Männer aus Berlin. Mensch, ich habe den Namen schon wieder vergessen. Aber gut, wer wissen will, der kriegt das schon raus. Ne? Die waren ja auch spitze, ne? Weil jahrelang war immer ein und derselbe Zauberer da. Der ist aber krank gewesen und dann sind die ganz fix schnell eingesprungen. Und Bäder so schön in dunkel, fast anzugmäßig gekleidet, mit Fliege. Sehr sympathisch, gleich ansprechbar, mit denen habe ich dann auch ein bisschen was gesabbelt. Aber das, glaube ich, führt alles zu weit. Wichtig an der Geschichte ist, meine lieben Hörer, meine Wenigkeit hat dann ganz schnell auch mal den Herrn Oberbürgermeister Daniel Kaib erwischt. Das heißt, der hat mich erwischt. Wir sind uns beinahe fast umgerannt. Und ich kann euch nur sagen, der ist wie Sonnenschein. Der strahlt, der kommt auf einen zu, der hat Blickkontakt, der schlendert nicht einfach mit Schlips und Kragen vorbei, sondern der bleibt stehen. Und man hört richtig, wie Augen und Ohren sich aufrichten, wenn du was sagst. Nur leider kennt er da noch ein paar mehr und auszeichnen muss er auch noch. Also Zeit war nicht, der wartet jetzt auf Post von mir oder vielleicht machen wir ja auch einen Termin. Ja, vielleicht kriegen wir ja dennoch auch für Radio Pax für so eine Art Bonus. Denn irgendwie hebe ich immer ständig Geld aus und wisst ja nicht, wo das geblieben ist, teilweise auch für das Radio. So, mit dem Punkt bin ich auch fertig. Das war, ach so, vorher war Kaib übrigens in einem Industriemuseum. Und da waren wir ja auch. Ne? Radio Pax war ja am 1.6., also am Kindertag, im Industriemuseum. Wir haben ja Stahl mit Kekse gemacht. Und wir haben wunderbar mit Bildern von Marius Krohn und Austausch der Anwesenden über die alten Zeiten gesprochen sozusagen. Und irgendwie sind die ewig lange immer beim Anhänger hängen geblieben, ja, der da auch gefertigt wurde in einem Rahmen der Konsumgüterproduktion. Und ich musste als Laie in der Stahlindustrie immer wieder dazwischen fragen, was das ist und was das ist. Ja. Aber da kommen wir ja vielleicht später dazu. Ein paar Schnipse werden wir vielleicht in die Sendung bringen von dieser Aufnahme. So, das war jetzt erstmal dazu. Dann, dann hatten wir am Montag eine Begegnung, also wir nicht, sondern ich, nämlich am sowjetischen Ehrenmal. Ne? Jo, und da saß eine Truppe Kinder. Ja, Sonne schien, war ja schönes Wetter und da bin ich irgendwie hängen geblieben. Ne? Ihr wisst ja, was ich meine, große Ehrenmadame, was ja auch in Berlin steht, was aber zuerst bei uns hier in Brandenburg gebaut wurde. Da ist ja auch der Sammelfriedhof von allen Soldaten, also sowjetischen Soldaten, die hier in Brandenburg und Umgebung gefallen sind. Die wurden ja alle denn dorthin verlegt. Ne? Und deswegen haben wir so ein großes Ding, ne? Mit allen Waffengattungen auch. Ja. Leider ein bisschen kaputt. Ne? Aber da fehlt ja bloß ein bisschen Schrift. Und neuerdings, muss ich sagen, liegen immer wieder Blumen da. Die russische Gemeinde hier, die mittlerweile doch stärker vertreten ist, muss wirklich ihren Gefallenen hier denken. Ja, aber ich komme mal zu den Kindern. Also die Kinder, die kamen, jetzt habe ich das vergessen, aus Küchenmöser oder Musterwitz, weiß ich jetzt nicht. Es war eine Schulklasse, erste schätze ich mal, so circa 20 Mann, ja, oder Mädels und Jungs. Ja, und dann waren 4 Begleiter, ein Mann und 3 Frauen. Ja, erst hatten sie natürlich keine Zeit, das war bestimmt die Lehrerin. Der Koch, der war gleich gesprächsbereit. Und dann hat sich dann auch noch eine andere junge Frau dazu. Wahrscheinlich war es dann doch ganz interessant, was ich gefragt und erzählt habe. Jedenfalls, die Kinder kamen vom Theater, wollten da ein bisschen Rast machen, bis sie mit dem Zug wieder zurückfahren nach Hause. Tja, und was soll ich euch sagen? Im Theaterpark und dahinter, ja, Wiese zu hoch, fällt ein Kind hin, wird das ja nicht gesehen. Überall Hundescheiße, auch nicht schön. Dann der Dreck, Wochenende gewesen. Alle Mülleimer, Papierkörbe sind voll. Und keine Sitzgelegenheiten, da stehen bloß 2-3 Bänke, wenn überhaupt. Und der ist kaputt oder geklaut oder hast du nicht gesehen. Das sind Probleme, die die Bürger haben. Was soll ich jetzt sagen? Das gefällt doch keinem, wenn irgendwo der Mist rumliegt. Oder, liebe Hörer, was sagt ihr dazu? Das war's von mir. Es grüßt euch eure Pax Petra. Ja, wünsche euch einen schönen Sommer. Wir hören uns im Juli wieder und mal sehen, was wir da machen. Bye, bye. Ciao, ciao. Auf Wiedersehen.

Wir haben noch einen zweiten Beitrag von der Stadtspaziergängerin Petra im Programm. Zunächst erst noch einmal Musik aus der Havelkarawane. Hier ist Marius Moritz mit seinem Trio. Die saßen in so einer riesigen blauen Metallschüssel und fuhren am Salzhofufer auf und ab mit ihrer sehr coolen, zurückgelehnten Musik. Das könnten sie gern öfter mal machen.

0: So, hallo liebe Hörer von Radio Pax, hier eure Pax Petra wieder, war ja wieder spazieren. Und nun ratet mal, wo ich gelandet bin, nämlich bei Olga.
1: Hallo Petra, hallo Zuhörer und Zuhörerin. Ich würde mich sehr freuen, euch bei uns in der Neuen Mühle begrüßen zu dürfen.
0: Sehr schön, Olga. Neue Mühle, seit wann bist du denn hier in der Neuen Mühle?
1: Seit 2024 bin ich hier als Servicekraft und seit August letztes Jahr pachte ich das Hotelrestaurant.
0: Jawohl. Wie ich erfahren habe, hast du ja Mann und Kind und die sind alle hier mit bei.
1: Ja, ich bin in Deutschland mit meiner Familie. Mein Kind geht zum Gymnasium und mein Mann arbeitet mit mir hier in der Neuen Mühle.
0: Ja. Und ihr kommt woher?
1: Aus der Ukraine.
0: Ja, das hast du mir noch nicht verraten. Die Hörer können es doch auch nicht wissen. Fühlst du dich wohl hier bei uns in Brandenburg?
1: Ja, letztes Jahr schon voll. Früher war natürlich schwer wegen Sprachbarriere und einige Schwierigkeiten, die alle Flüchtlinge haben.
0: Jawohl, ist nachzuvollziehen, ne? So, ich war ja Ostern schon hier, zwischendurch auch nochmal, habe immer wieder mal mit Gästen gesprochen. Und da kam dann immer so die Frage, wo sind denn die Tiere? Weil online stehen die noch drinnen. Wo sind sie denn, die Tiere?
1: Wir haben jetzt noch einige, ein bisschen Ponys und Meerschweinchen. Ich pachte nur das Hotelrestaurant und die Tiere gehören zu Verein, Tierverein, Future Care Verein. Und im Moment, ich würde mich erst um Gelände zu kümmern, um alles in Ordnung zu bringen, schöne Blumenbreiten machen und vielleicht später versuchen wir auch etwas mit Tieren zu organisieren.
0: Mhm. Dann hast du mir erzählt, du hast irgendwie was mit Musik noch im Kopf.
1: Ja, natürlich. Ich habe einige Bekannte, die auch möchten bei uns eine kleine Wohnkonzerte machen. Einfach als Grund-Live-Musik.
0: Aha, also als Begleitung bei deinen Brunch-Veranstaltungen.
1: Es ist kostenlos. Es wird, ich hoffe, es wird bald und es wird natürlich kostenlos für die Gäste, nur um gute Stimmung zu sorgen.
0: Ach so, damit nicht nur Radio oder Kassettenrekorder. Ach nee, Kassettenrekorder gibt es ja nicht mehr. Wie war denn eigentlich am Herrentag?
1: Herrentag, dieses Jahr Herrentag leider war nicht so gut wegen des Wetters. Und außerdem, wir haben keine richtigen Radwege und unsere Gäste können nicht mit dem Fahrrad uns erreichen, weil die Waldwege sind nicht sehr gut geschildert und sie sandig ist und außerdem sie sind mit Bäumen verstoßen.
0: Verstoßen. Die schlagen aus, die Bäume im Frühjahr, nicht? Ja, viele Brandenburger oder die alten Brandenburger, die kennen ja noch die alten Fahrradwege, ne, von allen Ecken hier, ob nur von Kirchmöser oder Wendcreme oder hast du nicht gesehen. Ne. Auf alle Fälle sind die natürlich zugewachsen und da geht's über Stock und Stein. Und für Elektrofahrräder ist das bestimmt nicht günstig. Wie sieht denn eigentlich das mit dem Bus aus?
1: Es war nur ein Bus, der mit denen uns erreichen können, das war 559 und er wurde ab 1. Juni schon auch canceln.
0: Also ab dieses Jahr, 2026 Juni, gibt es den Bus nicht mehr.
1: Gibt es keinen Bus.
0: Das ist natürlich traurig für euch.
1: Ja, natürlich nicht nur für uns als Mitarbeiter, sondern auch für unsere Gäste. Die können nicht uns mit öffentlichen Verkehrsmitteln erreichen.
0: Der Bus fährt bis Wilhelmsdorf nicht. Mhm. Vielleicht zieht das ja, wenn du deine Live-Musik hier anbietest, ja, noch mehr Tagesgäste her.
1: Ja. Ich hoffe. Ich freue mich, die glücklichen Gäste zu sehen. Das war ein Grund, warum ich Neue Mühle übernommen habe. Mit meiner Geschichte, die nicht sehr glücklich sind. Ja. Ich habe hier die viele gute Menschen getroffen. Ich freue mich, wenn ich sehe, dass die Leute schöne Familientreffen haben oder einfach mit Freunden, die sich unterhalten und sie sind glücklich beim Feiern oder noch bei etwas. Und das macht mich auch glücklich und helfen mich mit Stress umgehen.
0: Sie schmunzelt jetzt, schlägt die Augen nieder, wirkt sehr bescheiden, meine lieben Hörer. Ja, sie weiß natürlich, dass sie hier in einem historischen Ambiente arbeitet, ne? Und ist dolle interessiert und kann sogar etwas über den Wartturm berichten.
1: Wir haben einen historischen Turm bei uns seit 13 Jahrhundert. Ja, 13 Jahrhundert. Und wir machen für unsere Gäste den Turm auf am Turmetag. Und manchmal noch bei anderen Veranstaltungen, die wir im Moment nicht so viel haben.
0: Ja, meine lieben Hörer, das ist ein Uralturm, ein Wartturm. Der hat an der Ecke der Landwehren dran. Die Landwehren sind ja so die Beschützergräben. Ne? Sieht man ja im Krugpark immer noch, diese wellenartigen Bodenerscheinungen. Das war ja mal wesentlich tiefer und das war die Schutz- und Grenzanlage der Stadt Brandenburg, der mittelalterlichen Stadt Brandenburg. Und dazu gehörte natürlich auch ein Wartturm. Und der Wartturm hier in der Neuen Mühle, der war auch besetzt. Ne? Weil ja mehr oder weniger alle Fortslang ja irgendwer kam aus Richtung Magdeburg und hier dann mal versuchte, Gebietsansprüche zu stellen. Ja, Stadt Brandenburg hat sich da aber nicht gefallen lassen. Des Weiteren haben wir ja noch ein bisschen frühere Geschichte, also die nicht ganz so alt ist wie das Mittelalter. Hier waren ja mal Gäste wie zum Beispiel Otto Walkes, der Komiker, ne? Der war hier, als Wendland fertig war mit Bauen, zur Einweihung und hat so seine Späße getrieben mit einem Teil von unseren Brandenburgern und mit den Bauleuten. Dann hatten wir weiter einen Ehrenbürger von Brandenburg an der Havel, nämlich Vico von Bülow. Ja, und Vico von Bülow ist ja jedem bekannt. Wir haben ja mittlerweile die Möpse überall rumzustehen. Und ihr wisst ja, das geflügelte Wort von Loyaux war ja ein Leben ohne Waldmops und so weiter und so fort.
1: Ja, wir haben ein paar Fotos auch im Foyer von dieser Geschichte.
0: Und noch ältere Fotos von der einstigen Neuen Mühle, die ja wirklich eine Wassermühle war.
1: Na? Ich würde noch sagen, dass ich habe schon auch einen kleinen Erfahrung mit dem Kino. Wir haben im Dezember hier eine Drehgruppe von Gute Zeichen, Schlechte Zeichen. Ja, das auch, vielleicht werden wir auch über die Serie bekannt wieder.
0: Also, ihr habt es gehört, das Gelände der Neuen Mühle und drumherum, ja, hat hier Gute Zeiten, Schlechte Zeiten gedreht. Ach, hätte ich ja beinahe vergessen. Wir machen ja von Radio Pax seit Ostern, übrigens ja über Facebook, eine Rätselraterei. Und da werden dann Bilder auftauchen von irgendwie und irgendwo. Und wer das errät, der kriegt immer einen Bonus. Also im Industriegelände haben wir am Montag dann unser Reisenäh-Set verschenkt. Dann hatten wir zu Ostern ja ein Osterei verschenkt und Olga bietet an.
1: Ich bitte für Ihre Zuhörer und Zuhörerinnen ein Abend für zwei Personen mit Essen bei uns.
0: Ein Buffet-Essen, ja. Jetzt habe ich dazwischen gesabbelt. Das natürlich nur, wer die Fragen oder die Rätsel beantwortet. Jo, meine Lieben, wird sich aber noch ein bisschen hinziehen. Ich weiß nicht, wann wir das jetzt senden können. Jo, wir sind jetzt langsam zum Schluss gekommen. Ich danke dir für dieses Gespräch, wünsche dir weiterhin und deiner Crew natürlich viel Erfolg. Erhalte dir dein strahlendes Lächeln. Aber auf alle Fälle versprechen wir uns einen guten Sommer, eine gute Zeit, auch hier in der Neuen Mühle. Und tschüssi und auf Wiederhören, eure Pax Petra und
1: Olga. Tschüss.
0: Tschüss.
2: Das ist jetzt Christian Grosch mit dem Schlagzeuger Ben Böttcher auf einem Boot am historischen Hafen bei der Havelkarawane am letzten Sonntag. Das ist rockiger Jazz, aber voll improvisiert und sehr experimentierfreudig.

Ja, Havelkarawane. Diese wunderbare Atmosphäre in der Stadt, an der Havel direkt, Salzhofufer und Packhofgelände. Das war was ganz Neues, was man so noch nicht kannte aus Brandenburg. So geht Brandenburg auch.

Radio Pax, die freie Stimme der Stadt Brandenburg, heute vor allem mit Aufnahmen von der Havel-Karawane, als die Stadt einen Tag lang vom Wasser aus beschallt wurde. Das Wort beschallt ist etwas missverständlich. Es wurde ausschließlich handgemachte Musik geboten. Es war Musik aller Genres zu hören, Jazz und Streichquartett, Opern, Arien und Rock, afrikanische Musik und Bläsertrio. Es war eine unglaublich bunte, manchmal chaotische Mischung und es ging nicht auf die Nerven. Es war ja was ganz anderes als diese Havelfeste, wo die ganze Stadt mit einer riesen Anlage terrorisiert.

lauter sympathische Leute, sehr entspannte Atmosphäre, wunderbare Musik überall, viel los, keine Stände mit Futter und Musik von der Dose, sondern nur auf den Schiffen handgemachte Musik. Man hatte das Gefühl, alle Leute, die sonst auf dem Havelfest sind, waren nicht da und alle Leute, die sonst beim Havelfest flüchten und aus der Stadt wegfahren, waren da. Und das war mal eine ganz neue Erfahrung für mich.

Und hier noch ein Piazzolla-Tango vom Tango-Trio. Die haben an verschiedenen Stellen auf einem Katamaran gespielt.

0: Guten Tag, ich bin Karl Kevin König und ihr seid die Hörer von Radio Pax. Wollte ich nur mal dran erinnern. Heute ist es mir eine ganz besondere Erbaulichkeit, dass ich bei den Armin Kirchmaus Veranstaltungsreport, das ist das, was jetzt kommen tut, die Ansage in ein Duett machen kann. Und die Duettöse ist keine geringere als Heidegret Haldenreich von Radio Wellpappe. Fühl dir begrüßt, Heidi.
1: Ja, danke. Viel zu viel der Ehre, Herr König.
0: Nicht?
1: Nein?
0: Nee. Mit CH. König. Steht so in Ausweis.
1: Ach ja, Entschuldigung, Karl Kevin. Der Herr Kirchmaus ist heute gar nicht mit uns im Studio. Er hat sicher viel zu tun.
0: Na, ich glaub eher, der traut sich nicht, weil er beim letzten Mal den Schluss verbasselt hat mit der Musik von Jazztag. Und dann hat er auch noch beim Interview mit dem Musikschuldirektor vergessen, beim Rekorder die Aufnahme einzuschalten. Und die Wiederholung hat er auch nicht reingelegt, am zweiten Montag. Musste den Olle Omega machen.
1: Omega, ist das derjenige, der den Omega Orbit zusammenstellt?
0: Genau, jeden zweiten Montag Nacht. Also eigentlich Dienstag, 0 bis 2 Uhr. 2 Stunden schicke Musik, aber immer was anderes.
1: Nun, lasst uns beginnen. Ich befürchte, wir bekommen gar nicht alles unter in der Dreiviertelstunde.
0: Stimmt. Wie wollen wir's machen? Chronologisch? Von früher zu jetzt?
1: Vielleicht heute mal andersrum. Zurück in die Zukunft. In der heutigen Zeit mag man ja gar nicht mehr nach vorn schauen.
0: Gut, dann fangen wir mit vorgestern an, wa?
1: Sie meinen sicher die Lesung des Brandenburger Theaters.
0: Korrekt. In Café Grenat in Kirchmöser ist jetzt der neue Veranstaltungssaal fertig geworden und wegen Wind und Wetter war diesmal Vorlesen da drinne.
1: Literatur im Grünen, also mit Zimmerpflanzen.
0: Da hören wir jetzt mal rein und dann unterhält sich Armin Kirchmaus bisschen mit die, was vorgelesen hat. Elna Lindchen.
1: Lindgen. Und zwar gab es die autobiografische Erzählung »Tote Schwäne tanzen nicht« von Mischenka Tschechowa, veranstaltet übrigens mit dem Antea Verlag.

D-Day. Du bist 10 und deine vielversprechende Zukunft beginnt jetzt. Auf Zimmer 203 sind 4 weitere 10-jährige Mädchen mit vollgepackten Sporttaschen. So viel Hoffnung. So viele Erwartungen. Den Teddybär aufs Regal über dem Bett. Ins Nachtkästchen dann das Nähzeug, Pflaster, Mentholbalsam, Spitzenschuhbändchen, Seife in einer Plastikbox und das Kosmetiktäschchen. Asia, Instant-Suppen und Müsli-Riegel kommen ins Fach auf dem Gang mit einem Vorhangschloss, so wurde es euch empfohlen. An der Ausgabe bekommt ihr Bettwäsche zugeteilt, eine Decke und Essensmarken fürs Abendessen, das nach einem Monat keinen mehr anrührt. Die Schlange vor dem Telefon im Erdgeschoss ist schon richtig lang. Für den Apparat braucht man eine Wertkarte und er ist ständig überlastet und darüber hängt ein Schild, Gespräche auf maximal 10 Minuten beschränken. Im Internat geht's zu wie in einem Taubenschlag. Eltern kommen mit dem Auto, bringen ihre Töchter, winken zum Abschied, stehen am Eingang bei diesem Perversling von Portier, der später beim Gummihüpfen mitmacht, oder sie sind im ersten Stock und unterschreiben Dokumente, mit denen sie die Verantwortung für ihre minderjährigen Kinder einer staatlichen Einrichtung übertragen. Langsam füllst du das Mitteilungsheft aus, das von Montag bis Freitag dein Leben kontrolliert, nicht aber am Wochenende, weil da ist das Mädcheninternat zu, obwohl ihr Unterricht habt. Du prüfst, ob nicht eine deiner neuen Mitbewohnerinnen schnieft oder rot wird, weil sie die Tränen zurückhält. Gleich 2 werden rot. Das ist ein Zeichen von Schwäche. Es bestimmt, wer es hier aushält und wer nach ein paar Monaten aufgibt. Und noch ein verlorener Traum, noch ein enttäuschtes Seelchen, das Schiss bekommt. Dididim. Du verstehst nicht, warum sie weint. Gerade beginnt doch das allergrößte Abenteuer in deinem bisher ziemlich kurzen Leben. Und wenn du durchhältst, wird alles ganz anders als bisher. Dein Denken, deine Weltanschauung und vor allem dein Körper. Deine Persönlichkeit, kurz und gut, dein Schicksal. Schon jetzt wirst du jemand anders.

0: Auch im beschaulichen Ort Kirchmöser gibt es manchmal ein wenig Kultur oder Kunst. Und zwar hat sich die Literatur im Grünen wieder, wie im letzten Jahr schon, aufgemacht, auch Kirchmöser zu belesen, auch der Nachbarort Plau schon. Und im Hofcafé Gränert gab es heute einen wunderschönen Abend. Der war zwar nicht im Grünen, aber es wurde gesagt, mit Blick ins Grüne durchs Fenster. Und es gab eine Lesung, eine sehr beeindruckende Geschichte von einer tschechischen Balletttänzerin und ihrer Erlebnisse im Internat. Und die Dame, die das vorgelesen hat,
1: Elna Lindgens,
0: steht jetzt neben mir. Und du bist
1: Schauspielerin und Literaturübersetzerin.
0: Schauspielerin gibt es aber am Brandenburger Theater jetzt nicht so wie früher so Festangestellte.
1: Nein, oder? Wir haben kein festes Ensemble mehr, aber wir haben ein freies festes Ensemble oder festes freies Ensemble. Das heißt, dass ich seit mittlerweile 3 Jahren am Brandenburger Theater immer wieder spiele, immer wieder gern spiele. Zuletzt in der Wiederaufnahme von Warten auf den Bus. Und im letzten Jahr das schottische Stück, wie wir nur sagen, also Macbeth von Shakespeare.
0: Ich traue mich gar nicht weiterzureden, wenn ich diese eindrucksvolle, akzentuierte Sprache höre. Und diese Reihe macht ihr schon seit 2 Jahren noch?
1: Die Literatur im Grünen gibt es, Moment, ich meine sogar schon seit 3 Jahren. Und tatsächlich kann ich dir nicht sagen, ob das nicht sogar ein Format ist, was es vorher schon gab. Es gibt es aber zumindest seit 3 Jahren, immer im Sommer an den unterschiedlichsten Orten hier im Brandenburgischen, auch in der Stadt Brandenburg selber. Ich habe vorletztes Jahr in der Fouquet-Bibliothek gelesen. Ich habe auch schon, Moment, wo habe ich denn sonst noch
0: gelesen? Im Grenert-Café.
1: Ja, im Café Grenert, wie heute eben. Im Café Grenert hier in Kirchmöser.
0: Auch mit Regen und Wind damals?
1: Ja, genau, letztes Jahr. Das war die Figaro-Lesung zu Figaro in einfacher deutscher Sprache. Da gab es ein bisschen Hintergrund zu Figaro und zu unserer Arbeit an der neuen Fassung. Und es ist hier einfach immer wieder wahnsinnig schön. Jetzt kommen gerade Kraniche über uns geflogen. Ja, Wahnsinn, die sind noch nicht alle weg. Oder sind es sogar Störche? Siehst du, meine Kenntnisse reichen.
0: Ich würde Störche.
1: Störche,
0: würde
1: ich, ne?
0: Aber 3? Das ist eine ungewöhnliche Zahl.
1: Ja, das bringt bestimmt Glück. Und heute eben die tschechische Autorin Mirjenka Tschechowa mit Tote Schwäne tanzen nicht. Also nicht die toten Störche.
0: Aber in Brandenburg wohnst du nicht? Bestimmt.
1: Nein,
0: ich wie fast alle wichtigen
1: fast
0: Menschen, die.
1: Alle, naja, eigentlich, warum auch nicht? Also ich finde Brandenburg wahnsinnig schön. Ich könnte mir auch vorstellen, da zu wohnen. Mittlerweile oder momentan teile ich meine Zeit aber noch zwischen Berlin und München auf, weil ich sehr lange am Theater Augsburg engagiert war und in der Zeit sozusagen nach Süddeutschland gekommen bin. Wobei man sagen muss, mein Arbeitsschwerpunkt hat sich eigentlich mittlerweile komplett nach Berlin-Brandenburg verlagert. Mhm. Ich bin auch gebürtige Berlinerin, also ich fühle mich hier zu Hause.
0: Es geht wahrscheinlich mittlerweile allen Schauspielern so, dass sie die Orte, an denen sie Engagements bekommen oder so, da auch flexibel sein müssen, oder?
1: Ja, unbedingt. Und zumal, wenn es eben kein festes Ensemble gibt und man nicht fest im Engagement ist, dann geht man natürlich immer ein bisschen dahin, wo es einen gerade so hinruft oder zieht, wo man Arbeit findet. Und deshalb bin ich wiederum sehr, sehr glücklich, dass ich über die letzten 3 Jahre hier diese Kontinuität am Brandenburger Theater erleben durfte. Denn es ist natürlich was anderes, wenn man beginnt, das Publikum wiederzuerkennen, Leute auf der Straße, die Menschen, mit denen man zusammenarbeitet. Wir haben so ein tolles Team am Brandenburger Theater. Da freue ich mich jedes Mal ganz wirklich enorm, wenn ich die sehe.
0: Ist ja denn auch diese normale menschliche Dimension, ne? Die einem verloren geht, wenn man von Auftrag zu Auftrag springen
1: muss. Also ich glaube schon, dass wir alle, auch wir Schauspieler und Schauspielerinnen, eine künstlerische Heimat einerseits suchen, aber natürlich eben auch die menschliche. Und die künstlerische Heimat ist ja nie von den Menschen getrennt. Und es ist auch eine ganz andere Vertrauensbasis, die da stattfindet, ein ganz anderes sich auch fallen lassen im künstlerischen Prozess, wenn man die Menschen kennt, mit denen man da zu tun hat.
0: Gut, man will vielleicht auch nicht ein Leben lang an einem Haus bleiben, aber ein bisschen schöner wäre es schon, wenn man etwas länger bleiben könnte.
1: Absolut. Und sagen wir mal so, wenn es schön ist an dem Haus, dann bleibt man da auch gerne ein Leben lang.
0: Ja. Okay. Was werden die nächsten Projekte, Auftritte sein?
1: Also erstmal nochmal weitere Lesungen hier in Brandenburg am 30.08. im Dom. Das wird eine Lesung zu Don Giovanni, wieder in einfacher Sprache. Also nicht die Lesung, aber zum Don Giovanni in einfacher Sprache. Und dann am 6. September, 5. oder 6. 6. September meine ich, wieder im Dom, da wiederhole ich die Mythos Maria Lesung vom letzten Jahr. Die Ausstellung ist ja so erfolgreich im Dom, dass sie einfach ein Jahr verlängert wurde. Das heißt, ich darf auch noch mal lesen. Und am 15. August meine ich, sind wir in der Theatertram unterwegs in Brandenburg. Und dann müssen wir schauen, was die Zukunft bringt. Das hängt natürlich auch ein bisschen jetzt mit der Sanierung des Großen Hauses zusammen, wo wir uns natürlich alle sehr, sehr, sehr wünschen, dass das einmal natürlich sorgfältig, aber auch möglichst schnell über die Bühne geht.
0: Okay, jetzt geht's wieder zurück nach Berlin.
1: Genau, jetzt geht's zurück in den RE1. Wir sitzen da im ODEC immer erster Stock bei den Sitzen gegenüber. Wir nennen das mittlerweile die BT-Lounge.
0: Hey, genau. Also dann auf geht's.
1: Ja,
0: tschüss und danke.
1: Vielen Dank, vielen Dank.
2: Frau Lindgen sprach davon, dass sie auch als Übersetzerin tätig ist. Dazu hatte Armin Kirchmaus gar nicht nachgefragt.
3: Na, ich glaub, das lag an die Störche. Was kommt denn als nächstes von Armin sein Rekorder?
2: Da wäre der Tango vom Katamaran, was auf der Havel-Karawane zu hören war.
3: Das war ja schon vorhin mit drinne.
2: Gut, dann wäre noch der Abschlusssong von der Vokalnacht in der Musikschule.
3: Wollen wir? Na gut, mal was anderes. Also, die Musikschule Vico von Bülow,
2: alias Loriot, hat an ihrem Nachmittag eine Vokalnacht gemacht.

0: Ich doch nicht ganz so schicke mit dem Klatschen und so. Mündlich 6.
1: Viel Spaß mit ein Kompliment von den Sportfreunden Stiller. Schön, dass ihr da seid. Schön, dass ihr da wart. Wir haben nachher noch eine kleine Überraschung für euch. Eine klitzekleine. Hat was mit Musik zu tun. Was meint ihr wohl? Sogar mit Gesang. Wollen wir loslegen? Wir verabschieden uns von euch mit einem Kompliment von den Sportfreunden Stiller. Wir sind mündlich 6 und wir kommen gerne wieder, wenn ihr uns mögt. Und

Ich erinnere nochmal, ihr seid die Hörer von Radio Pax und wir zwei sind Heidegret Haltenreich und Karl-Kevin König.

0: Bin ich mit CH. Radio Pax ist zu hören jeden dritten Montag 17 bis 19 Uhr und in der Wiederholung am zweiten Montag Nacht 0 bis 2 Uhr. UKW haben sie uns ja weggenommen, jetzt ist nur noch DAB. Also jetzt nicht das Bier, sondern Digitalradio auf Kanal 7 und Kanal 12. Und natürlich im Webstream. Bekommen wir jetzt noch die Vorträge unter aus dem Industriemuseum? Naja, müssen wir weniger spielen. Bloß den Anfang immer. Also im Industriemuseum Brandenburg, beheimatet im Gebäude des ehemaligen Stahlwerkes von Brandenburg, waren ein halbes Jahr lang Fotografien von Viktor Macher zu sehen. Beauty of Steel, glühende Landschaften war sie überschrieben. In deren Rahmen wurden eine Reihe von spannenden Vorträgen gehalten. Die letzten gingen über die Planung des EKO, Eisenhüttenkombinat Ost in Fürstenberg an der Oder, dann umbenannt in Stalinstadt und später in Eisenhüttenstadt. Und wie das damals alles geplant wurde, dazu hatte Pinchas Unglaub was erzählt. Davor im April gab es ein spannendes Gespräch mit Herrn Ralf Krompholz, dem unter anderem zu verdanken ist, dass der letzte Siemens-Martin-Ofen in Europa erhalten geblieben ist. Das war richtig schicke. Wollen wir das hintereinander wegspielen? Sparen wir Zeit. Anschließend können wir ja noch die Musik vom Jazztag aus dem Hof vom Interkulturellen Zentrum spielen. Ja, das, was Armin letztens wisst schon, wa? Machen wir.
1: Ja, nee, vielen Dank für die kurze Einleitung gerade. Mein Name ist Unglaub. Ich bin Lehrer in Rathenow an der Gesamtschule Brunacher Bürgel und habe dafür logischerweise Geschichte studiert, wie das jeder gute Mensch irgendwann mal versucht hat zu machen oder gemacht hat. Außerdem habe ich Geografie studiert und im Zusammenhang dieser beiden Themen entstand dann irgendwann bei mir auch das Interesse eben für Wirtschaftsgeschichte, speziell auch eben in planwirtschaftlichen Räumen. Und das ist mir erhalten geblieben, auch über das Studium hinaus. So ganz kurz vielleicht zu meiner Person, das sollte eigentlich erstmal ausreichen. Ich hatte mich dann irgendwie doch einige Jahre meines Lebens mit einer Abschlussarbeit beschäftigt, die ein bisschen ausgeufert ist. Also eigentlich ein bisschen tiefer gehend wurde, einfach aufgrund meines Interesses, als es eigentlich geplant war. Und das Thema waren tatsächlich an der Schnittstelle genau zwischen meinen beiden Interessengebieten, nämlich zwischen den geografischen Planungsprozessen, Landesplanung, Raumplanung und so weiter auf der einen Seite und eben Wirtschaftspolitik im weitesten Sinne auf der anderen Seite. Und ich bin in Eisenhüttenstadt gelandet, eher durch einen Zufall, möchte man so sagen, und habe mich dann ein bisschen reingegraben, speziell in die Planungsprozesse und speziell eben aus einer wirtschaftstheoretischen und letzten Endes auch planungsorganisationstheoretischen Seite. Das ist also im Grunde genommen das, was ich jetzt hier so ein bisschen angefasst habe. Ich habe dann irgendwie relativ schnell gemerkt, ja, kann man sicherlich dicke Bücher zuschreiben, wurden zum Teil auch schon geschrieben. Ich habe mich dann eben wirklich auf die Planungsprozesse und speziell auf die ersten paar Jahre dieser Stadt, dieses Werkes und so weiter konzentriert. Und zwar primär auf das Werk, weniger auf die Stadt. So, jetzt möchte ich allerdings ganz kurz, bevor ich Sie jetzt hier irgendwie zusammenquatsche, mal so ein bisschen erfahren von Ihnen, was Sie eigentlich überhaupt schon wissen, was Sie mitbringen, was Sie möglicherweise auch an Vorstellungen schon haben. Ich meine, als viele von Ihnen haben den realen Sozialismus live und in Farbe miterlebt sozusagen. Sie kennen also das ECO auch in einer bestimmten Darstellung als großes Projekt, gerade auch der früheren Jahre der DDR-Zeit. Was bringen Sie mit? Sie dürfen sich jetzt einfach mal frei äußern, damit ich auch ein bisschen weiß, wo ich eigentlich anknüpfen kann. Und auf was ich vielleicht auch verzichten kann. Vielen Dank. Ja, Frage in den Raum. Ja, bitteschön, Herr.
2: Ich komme aus dem ECO.
1: Hervorragend.
2: Habe da 24 Jahre gewohnt und gearbeitet.
1: Hervorragend.
2: Und kenne das von Anfang an. Mhm. Also 83 ist das Konrad-Stahlwerk aufgebaut worden. Und da bin ich nach Eisenhüttenstadt gekommen mit dem Aufbau.
1: Sehr schön, da habe ich ja quasi meinen Endgegner schon gefunden hier. Schon identifiziert, schauen wir mal. Und bei den anderen Damen, Herren, bitteschön.
3: Ich kenne ECO erst seit nach der Wende, aber da schon sehr zeitig, ab 91. Und ich bin Industriefotograf und kenne ECO von innen und außen.
1: Hervorragend.
3: Aber auch die Planstadt, was beide natürlich einen Charme hat.
1: Ja, auf jeden Fall. Ja, bei den anderen, ja.
4: Den herrschten Bürger bei Eisenhütteningenieur, das ist ein Detailwerk.
1: Ja.
4: Ich kenne das ECO also nicht aus dem Arbeitsprozess,
1: sondern
4: aus der Studienzeit, weil wir oft dort waren. Dann überraschenderweise, als wir den Institutsboden unseres Eisenhütteninstituts in Freiberg mal aufgeräumt haben, das war Anfang der 70er Jahre, fanden sich dort die Planungsunterlagen zu einem Aufbau des Konverterstahlwerkes.
1: Ach, wie schön.
4: Es ist erstaunlich, wie weit vorher schon gedacht worden ist.
1: Ja.
4: Das vielleicht.
1: Das ist auf jeden Fall auch ein interessanter Punkt. Da können wir vielleicht auch nachher nochmal anknüpfen, weil da tatsächlich diverse Leute eben aus der Bergakademie in Freiberg auch mit eine Rolle gespielt haben in den diversen Prozessen in der Frühzeit des ECO, logischerweise einfach, weil man sonst niemanden hatte, der sich damit auskannte. Ja, ich habe hier als Titel mal genommen, Herr Krohn hatte da schon ein bisschen, war da in Vorlage gegangen mit seiner Werbung für diesen Vortrag hier. Mit diesem Titel hier, und das stammt letzten Endes aus der, sagen wir mal, propagandistischen Darstellung der DDR-Frühzeit. Also der Satz, wo einst nur Sand und Kiefern standen oder waren, steht jetzt eben das neue Stahlwerk, das sozusagen das Friedenswerk, das sozialistische Friedenswerk, was jetzt aus verschiedenen Rohstoffen, aus verschiedenen sozialistischen Ländern sozusagen bei uns im brandenburgischen Nirgendwo sozusagen Eisen und Stahl gewinnen soll. Das ist sozusagen der große Leitfaden, der irgendwie auch in der Darstellung immer oben anstand. Die Frage ist natürlich, ich würde tatsächlich sagen, dass es ein bisschen übertrieben ist. Wir kommen da später dazu. Wie gehen wir vor? Ich will ganz kurz was zur Ausgangslage sagen, also wie eigentlich überhaupt das bis 1945 aussah mit der deutschen Stahl- und Hüttenindustrie im Allgemeinen. Dann würde ich ganz kurz über das große sozialistische Vorbild sprechen. Da wird es bei dem einen oder anderen bei Ihnen sicherlich auch gleich Klick machen, wenn wir dazu kommen. Dann würde ich gerne über die Standortwahl und wie man so Standorte für Industrieanlagen findet, ein bisschen sprechen mit Ihnen. Und zwar sowohl aus der, sagen wir mal, planwirtschaftlich-sozialistischen Perspektive als auch aus der marktwirtschaftlichen Perspektive. So, dann haben wir den Standort irgendwann gefunden, Jucheißa, es ist jetzt an der Oder. Und dann wird das Werk und die Stadt aufgebaut. Auch dazu kurz und im Großen werde ich Ihnen dann grobe Umrisse liefern. Ich werde ein paar Parallelen aufzeigen nochmal, da können wir dann ganz nach Bedarf und auch wo Ihre Interessen liegen, ein bisschen drüber sprechen. Und dann zum Abschluss auch nochmal die Frage stellen, inwiefern das jetzt eigentlich ein sozialistisches Projekt als solches ist. Das finden wir in der Forschung, speziell in der geschichtswissenschaftlichen Forschung, nämlich sehr häufig eben so diese Bezeichnung, dass es ein genuin sozialistisches Projekt ist mit bestimmten Stoßrichtungen. Und auch darüber kann man tatsächlich in meinen Augen jedenfalls diskutieren. Aber das können wir dann auch tun, nämlich am letzten Abschnitt. Ganz wie Sie sich das wünschen. So, ich habe jetzt bewusst mal eine ganz normale, ganz unscheinbare Karte gewählt von 1932, das letzte Jahr vor der NS-Diktatur. Wir sehen hier also wunderbar unser deutsches Gebiet in den Grenzen von 32 mit den einzelnen Ländern, die hier noch hervorgehoben sind. Und Sie wissen sicherlich alle, wo der industrielle Schwerpunkt dieses Gebietes lag. Ja, ich sehe es hier schon nicken, ich sehe es hier schon winken, ja. Und?
3: Da.
1: Ja, wir haben tatsächlich de facto im Grunde genommen, wenn wir die Schwerindustrie anschauen, einmal den rheinisch-westfälischen Raum als das große Herzstück für Schwerindustrie, das Saargebiet. Ist Ihnen sicherlich auch allen bekannt, und das Oberschlesische Revier. Da sind die Schwerpunkte der Hütten- und Schwerindustrie des Reiches. So, Sie ahnen es.
5: Genau, und jetzt kommen wir zum eigentlichen Thema. Ralf Krompholz, städtischer Denkmalpfleger in den 90er Jahren. Und ihm ist es zu verdanken, dass der Siemens-Martin-Ofen auf die städtische Denkmalliste geraten ist, wo er dann auch nicht wieder runterging. Genau, den Rest würden wir jetzt mal so ein bisschen im Gespräch uns erarbeiten gemeinsam. Ich habe mir hier mal dieses schöne Bild rausgesucht. Das ist nicht die Grundsteinlegung vom Stahl- und Walzwerk 1950, sondern die Grundsteinlegung für dieses Gebäude, in dem wir uns hier befinden, für den Museumsbau in der ehemaligen Stahlwerkshalle. Und da sind im Wesentlichen schon die Protagonisten der ganzen Geschichte zu sehen. Hier einmal Steffen Reiche, der damalige Kulturminister.
6: Mhm. Links.
5: Der Bunte, also wo kann man das gar nicht?
6: Ja, ja.
5: Na, jetzt Frau Dr. von Tresco, die Gründungsdirektorin. Helmut Schliesing, der damalige Oberbürgermeister. Und unser heutiger Gast, Ralf Krompholz, der aus dem Hintergrund wohlwollend die Sache beobachtet.
6: Hat sich kaum verändert.
5: Ja, ne?
7: Finden Sie, danke.
5: Genau, aber bis dahin war es natürlich ein weiter Weg bis zu diesem Zeitpunkt. Genau, und hier sieht man auch gleich wieder diese Diskussion mit den Öfen und den Schornsteinen. Hier ist es mal andersrum, da schreibt die Matz von 11 Öfen, weil sie halt die Schornsteine gezählt haben. Und sonst, die meisten sagen ja immer 12 Öfen, weil 12 Schornsteine, weil 12 Öfen da waren. Und schon 1991, also noch lange vor der Stilllegung. Zu dem Zeitpunkt ging man davon aus, dass man das Werk bis Mitte der 90er Jahre so weiter betreiben wird. Und aber nicht mehr in diesem Umfang sozusagen. Also hat man schon mit der Demontage der Öfen begonnen. Und von Anfang an war immer, wenn jemand gesagt hat, na, man müsste doch einen davon bewahren, hieß es immer, ja, das kostet so viele Millionen Euro, das können wir vergessen. Genau. Wann bist du nach Brandenburg gekommen?
7: Ja.
5: War das zu dem Zeitpunkt schon?
7: Nee. Vielleicht erlauben Sie mir ganz kurz, dass ich mich vorstelle und was sage, wie wir es heute machen wollen. Also ich bin Ralf Krompholz, ich bin ein Westgeborener aus dem linken Niederrhein, weit weg. Habe in Köln Kunstgeschichte studiert, Architekturgeschichte, Denkmalpflege und bin dann Februar 92 hier nach Brandenburg gekommen und wurde in der Stadt Brandenburg als Denkmalpfleger eingestellt und fand Brandenburg wahnsinnig toll, weil ich bin damals durch die Innenstadt gelaufen im Vorfeld meiner Bewerbungsgespräche und bin fast umgefallen, was hier alles rumsteht, ja, an Baudenkmalen. Und vor allem, was ich als Westgeborener so faszinierend fand, hört sich jetzt zynisch an, aber es war alles oder sehr, sehr vieles im Original erhalten, was wir im Westen schon in den 70er, 80er Jahren alles wegsaniert haben, runter erneuert haben. Und hier fand man halt noch original barocke Haustüren mit den originalen Türbeschlägen. Unvorstellbar für Westdeutschland. Also insofern fand ich das ganz toll, bin dann auch mal hier entlang gefahren, aber habe geguckt, ah, Schornsteine, geht mich nichts an, nach Plaue. Gartenstadt, Kirchmöser, die Siedlungen. Ne? Und dann habe ich hier so fröhlich angefangen. Wir waren eine Handvoll glücklicher Mitarbeiter, die sich dann mit der Denkmalpflege beschäftigen durften. Joachim Müller sitzt da hinten, gehört auch zum Clan und hat vorwiegend die Bodendenkmalpflege betreut, ich die Baudenkmalpflege. Und ja, so haben wir vor uns hingearbeitet. Es war damals eine seltsame Zeit, kurz nach der Wende. Die Älteren werden sich noch erinnern. Ich sage immer, wir nehmen das Raumschiff Enterprise, steigen ein und fliegen ins Jahr 1991, 92. Mein erstes Büro, da hatte ich hatte ein Telefon, ich hatte sogar ein Nebenstellentelefon, meine Sekretärin hatte ein Wählscheibentelefon, die hatte ein Handbüchelchen und da waren die Vorwahlnummern der DDR drin, wenn man telefonieren wollte, wählen wollte. Und da habe ich dann nicht verstanden, warum, wenn ich von Brandenburg nach Potsdam anrufen will, das eine andere Vorwahlnummer ist, als wenn ich von Magdeburg nach Potsdam anrufen will oder von sonst wo. Also wir hatten ein paar Schreibmaschinen, hatten wir auch noch, aber sonst hatten wir eigentlich nichts. Ich habe dann meinen alten Computer von 1985 noch mitgebracht, der war ja immer im Einsatz. Wir hatten anfangs wirklich erhebliche Schwierigkeiten, die Sache oder das Denkmalthema in den Griff zu bekommen. Wir hatten allein in Brandenburg in der Innenstadt über 400 Denkmale. Wir wussten, die existieren. Es gab auch auf dem Papier eine Liste, aber die hatten einfach das Problem, dass sie nicht unter Schutz standen. Denn es gibt ein Denkmalschutzgesetz, das 1991 in der ersten Fassung für das Land Brandenburg erschien. Und dort steht drin, Denkmäler sind nur dann Denkmäler, wenn sie als Denkmäler in die Liste eingetragen sind. Und so hatten wir unheimlich viel damit zu tun, diese ganzen Denkmäler erstmal zu machen, in Anführungsstrichen, indem wir da Bescheide, Anhörungen, Bescheide hingeschickt haben zu den Hauseigentümern. Die herauszufinden war schon Drama. Also es war, ja, strange, um es mal so auszudrücken aus heutiger Sicht. Und dann erschien in meinem Büro ein Herr Theile. Herr Theile stellte sich vor und sagte, ja, ich komme aus Berlin, Brüderstraße, wir hatten es gerade von der Brüderstraße, da war das ehemalige Institut für Denkmalpflege der DDR drin. Die waren aber mittlerweile Brandenburgisches Landesamt für Denkmalpflege geworden. Die sind aufgelöst worden, ich habe es nochmal nachgeguckt, irgendwann 91, als auch das neue Gesetz kam, 91. Und Herr Theile sagte zu mir, ja, ich bin hier der Herr für die Industriekultur und Industriedenkmale. Dann haben wir uns lange unterhalten und dann wurde mir so langsam klar, dass hier auch noch ein Industriedenkmal rumzustehen scheint. Auf einem Gelände, was inzwischen so im Abriss begriffen war oder im Beginn des Abriss begriffen war. Es war noch, weiß ich, helfen Sie mir bitte auf die Sprünge, Sie sind ja teilweise wirklich Zeitzeugen, dann springen Sie rein. Da waren Anfang der 90er Jahre, waren das ja, also zur Wendezeit waren es 10.000 Mitarbeiter und danach wurde es immer weiter abgebaut. Ne? Am Ende gingen dann die letzten 1.800, habe ich irgendwo gefunden, dann in eine Beschäftigungsgesellschaft, die gab es. Das war dann sozusagen das Ende 93. In der Zwischenzeit weiß ich nicht genau, was passiert ist, wie die mit den Mitarbeitern, man hat noch weiter Stahl gekocht, man hat gegossen, man hat gewalzt. Das Stahlwerk war noch in Betrieb bis Ende 93, da war der letzte Abstich. Und in dieser Zeit kam dann schon die Landesdenkmalpflege, die neue, und sagte, Herr Krompholz, da haben Sie noch ein Denkmal, bitte. Und stellen Sie es bitte unter Schutz. Dann hat mir, das habe ich mir rausgeschrieben, 24.04.92 hat mir Herr Theile das Gutachten gegeben. Da steht dann so der typische Satz drin, den wir bis heute pflegen.
0: Ey Mann, Heidi, weißt du, was wir vergessen haben? Das Kulturfest in der Villa Forde. Dann müssen wir ja die Hörproben vom Jazztag wieder verschieben. Egal, los, auf die Schnelle. Immer Pfingsten ist in Forde. Kick mal bei Jugel, wo das ist. In Schicket Kulturfest. Da war eine Latino-Band, haben wir ein Interview von und so viele von der Musik, wie noch hinpasst. Vorher zur Erinnerung noch ein paar Termine. Am 21. Juni, wie jedes Jahr, die Fete la Musique, unter anderem mit dem Brandenburger Bläserchor im Dom und mit den Fire Tigers in der Theaterklause und vielen anderen. Am 25. ist dann wieder Tanz an Salzhofufer und am 27. Juni gibt's in der Kirche Bügnitz den Extrachor, der auch bei der Vokalnacht in der Musikschule dabei war. Wir sagen schon mal Tschüss, Karl-Kevin König und Heidegret Haldenreich.
8: Ich habe mich aufgemacht in die Villa Forde, leider viel zu spät, habe aber noch den Rest, also die zweite Hälfte einer Band erlebt, die wunderbare lateinamerikanische Musik gespielt hat und eine der Mitwirkenden sitzt neben mir, das ist wer?
9: Hallo, ich bin Johanna von Musikaie.
8: Wie heißt die Band nochmal?
9: Musikaie.
8: Musikaie?
9: Ja, das ist eine Kombination aus Musiker und Kaie. Und Kaie ist Spanisch, Musiker auch. Und Kaie heißt Straße. Also Straßenmusik ist das quasi. Wir machen auch viel Straßenmusik.
8: Okay, ihr kommt bestimmt aus Berlin, denke ich mir.
9: Ja, wir kommen aus Berlin, also da wohnen wir alle, aber ich bin da, glaube ich, als Einzige aufgewachsen, die anderen sind alles Latinos, also einer ist aus Ecuador, einer ist aus Chile, aus Kolumbien, aus Peru, das ist also sehr international.
8: Okay, also die ganze lateinamerikanische Welt, also zumindest insofern sie Spanisch spricht, ist in Berlin vereint. Kann man das so sagen?
9: Auf jeden Fall mehr als in Lateinamerika selbst. Ich habe gelernt, in Berlin mögen sie sich alle, auch wenn es in Lateinamerika Konkurrenz gibt. Da sind die Nachbarn immer so die Nachbarn halt. Aber hier freuen sie sich, dass sie sich haben und dass sie die Musik gemeinsam haben und die Sprache gemeinsam haben.
8: Okay, und seit wann gibt es die Band in Berlin?
9: Das ist eine schwierige Frage für mich. Ich bin nicht von Anfang an dabei gewesen, aber ich würde sagen, so, ich müsste lügen. 12 Jahre oder so.
8: 12 Jahre ist eine gute Lüge.
9: Ja.
8: Habt ihr da irgendwo ein Stammlokal, wo ihr öfter auftretet, regelmäßig?
9: Wir sind wir sind mindestens einmal im Jahr im Mauersegler oder am Mauersegler. Das ist im Mauerpark in Berlin. Da sind wir auf jeden Fall zur Fête de la Musique eigentlich immer zu finden gewesen in den letzten Jahren. Das wird hoffentlich auch so bleiben.
8: Mhm. Seid ihr denn im Karneval der Kulturen auch dabei, morgen oder übermorgen?
9: Das leider nicht. Wir waren letztes Jahr schon beim Karneval der Kulturen. Ich habe nochmal nachgelesen, man kann sich nur einmal bewerben und im nächsten Jahr kann man dann nicht dabei sein, weil sich einfach so viele bewerben. Aber letztes Jahr waren wir da und es war super.
8: Aha. Oh, schade. Wie seid ihr hierher gekommen eigentlich in die Villa Forde?
9: Da müsste ich jetzt auch lügen, weil Byron das organisiert hat. Ich schätze, er wurde angefragt. Ich glaube, er wurde angefragt. Also Byron organisiert unsere Konzerte und...
8: Ah, das heißt, ihr wart schon mal hier in der Gegend oder so? Also ihr seid bekannt in der Villa?
9: Wir sind ja auf jeden Fall vor ein paar Jahren schon mal aufgetreten.
8: Ah,
9: deswegen
8: okay.
9: Wissen wir auch, dass es hier schön ist.
8: Dann sage ich einfach mal, ich würde mich freuen, wenn ihr in ein paar Jahren, vielleicht in 2, 1 Jahr, hier wieder auftaucht und wieder den Abend bereichert mit eurer Musik. Und
9: ja, total gerne. Also es hat super viel Spaß gemacht und wir kommen sehr gerne wieder.

0: gracias, danke.
1: Ja, genau, wir hatten uns ja auch
0: noch okay. Dankeschön, danke. Wie geht es euch, Leute, in vorne? Also Prost, Prost, Prost, Prost.
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0: Hallo und herzlichen guten Morgen zu Frühstücksei mit Trüffelsalz im Freien Radio Potsdam.
1: Hallöchen, das klang gerade wie herzlichen Glückwunsch zum Zuhören dieser tollen Sendung.
0: Ja, das trifft's ja auch. Ihr könnt euch glücklich schätzen, wieder uns drei an diesem Montagmorgen im Äther zu haben und zuzuhören, wie wir hier an unserer Frühstückstafel sitzen, gute Musik hören und tiefsinnige Gedanken schürfen. Mein Name ist Grissi Jalapeno.
1: Ich bin Sasch.
2: Mein Name ist Zoet Cotton.
0: Ja, wir heißen euch herzlich willkommen noch einmal. Ihr hörtet eben Rye Coalition mit dem Überhammer-Song Cigarette for a Drag Queen. Ein Song, der allein schon des Titels wegen Nobelpreis verdächtig ist. Von der 95er EP New Sheriff in Town. Und ich dachte, ich muss die jetzt einfach spielen, nachdem in der letzten Sendung dieser Bandname so oft gefallen ist. Als die Band, von der Refused und andere auch sich so viel abgeguckt haben.
2: Ich habe tatsächlich nachgehört nach unserer letzten Sendung, mich mal mit der Vergangenheit von all den Sachen, die du da aufgezählt hast, zu beschäftigen.
0: Ja, ist in gerade dieses Stück, ist das erste auf dieser EP, ist ein absoluter Mixtape-Liebling von mir, mit dem ich gerne Tapes anfange, weil es halt so ein tolles Intro hat und dann auch gleich so schmissig losgeht. Und ja, für diese Art von Musik steht, wie sie Mitte der 90er so ein bisschen populärer geworden ist, als Menschen mit Schrei-Hardcore-Vergangenheit in ihren 20ern dann auf einmal die Freuden der Rockmusik entdeckt haben, sich aber noch nicht ganz getraut haben, das völlig ironiefrei zu genießen und deswegen die Yeah-Yeahs und die Hüftwackelbeats noch mit Verzerrung und ironischer Distanz eingebaut haben, sich aber dann trotzdem klammheimlich eben hüftwackelnd dazu auf der Bühne und vor der Bühne bewegt haben. Ich finde es einfach großartig und das wollte ich schon immer mal in dieser Sendung spielen.
1: So, und endlich war es soweit. Genau. Endlich.
0: Ja. Bucketlist completed.
2: Mission ja, was machen wir dann jetzt? Können wir jetzt Schluss machen? Jetzt
1: können wir nach Hause gehen?
0: Nein.
1: Na, dann ist ja
0: erwartet, uns erwartet hier noch ganz viel, kann ich sagen.
1: Das stimmt.
0: Ich freue mich auf diese Sendung ganz besonders. Ich habe da echte Herzensangelegenheiten am Start. Wie sieht's mit euch aus?
1: Auch. Herz ist genau das Richtige.
2: Immer. Bin ich immer mit dabei.
1: Ganz so direkt einfach weitermachen.
0: Ja, mach also, gut. Dann. Wir machen ja keinen Podcast hier.
1: Das ist richtig. Deswegen geht's weiter. Ich erzähle danach was dazu.

0: So, da sind wir wieder. Das waren die großartigen Dixie Cups mit dem Song Going to the Chapel. Mhm. Und ich höre sehr viele fragende Gesichter gerade.
1: Mhm. Nö.
0: Doch, ich höre. Hast du nicht Nein zu sagen?
2: Ich habe mich eigentlich nur gewundert, warum wir an einem Montagmorgen was über in die Kirche gehen hören.
1: Na, ich habe jetzt gerade die Frage, willst du uns was mitteilen? Also,
0: du meinst wegen des Heiratens?
1: Ja.
0: Na gut, ich sage es euch. Nein, ich habe letztens eine sehr schöne Serie gesehen, weil mein Töchterchen unbedingt, nachdem Stranger Things durch sind, von den Produzenten die neue Serie gucken wollte, die da heißt Something Very Bad is Going to Happen. Da geht es halt ums Heiraten im weitesten Sinne und um die Reise eines Pärchens zu seinen Eltern, die alle ein bisschen komisch sind. Und es passieren sehr viele erschreckende Dinge zwischendurch. Zum Ende verliert sich das leider ein bisschen in sehr viel Geschwafel, aber kann ich nur empfehlen, die Serie guckt euch an.
2: Es klingt irgendwie nach mir, wenn ich so die Angebetete in die Pfälzer Walachei zu den Hinterwäldlern.
0: Genau.
1: Aber schönes Stichwort. Genau. Wir haben ja ein interessantes Frühstück heute Morgen an diesem 22.
2: Genau. Mhm. Ich habe jetzt, ich verrate
0: schon
2: mal.
0: Oh, was ist das für ein Geräusch? Das klang doch nicht nach Kaffee.
2: Mm. Genau, wir machen hier gerade Pfälzer Frühstück mit Rieslingschorle in Duppeglas.
1: Im Duppeglas.
2: So heißt es. Duppeglas ist ein Schoppenglas. Ein Schoppen ist in der Pfalz ein halber Liter. Da haben wir gerade wunderbare Rieslingschorle drin. Und Duppe sind diese Einbuchtungen, die das Glas hat, damit man es auch richtig gut festhalten kann.
0: Ach, das ist Absicht mit den Gläsern?
1: Ja. Zu fortgeschrittener Stunde, immer noch griffig, quasi.
2: Ja, und vor allem,
0: wenn es gekühlt ist, dass es dir nicht aus der Hand rutscht.
2: Genau, weil da wird ja ganz schnell, wird ja dann so Kondenswasser außen sein.
0: Mhm.
2: Ja. Ah, der Freund macht es richtig. Schön schnalzen dabei.
1: Yum, yum.
2: Ja.
1: Das ist fast wie ein halber Hahn.
0: Ein was?
1: Ein halber Hahn. Das hat mich früher irritiert, als ich in Köln unterwegs war, wenn immer von einem halben Hahn die Rede war.
0: Ja.
1: Und dann hatte ich immer dieses Bild vor mir, dass es wirklich um einen halben Hahn geht. Ja, aber es ist gar nicht.
2: Bist du so hin, hast gedacht, kriegst einen Broiler.
0: Genau. Und dann war das gar nicht so.
1: Nee, dann ist es ein Käsebrötchen. Völlig irreführend.
2: So.
1: Soll ich mal weitermachen?
2: Ja.
0: Na gut.
2: Ja.
1: Das war gerade sehr schön, Sasch. Ich knüpfe da mal an und verbinde das mal mit meiner Entdeckung vom letzten Jahr. Der Hannah Gill, die wird ein Album rausgebracht haben. Wir müssen dazu sagen, wir produzieren ein bisschen vor. Es ist also für uns heute vor dem 22. Egal, sonst funktioniert das jetzt hier nicht. Und das Album ist erschienen am 19. Also vor ein paar Tagen. Mhm. Ich bin da sehr gespannt drauf. Aufgrund der Vorproduktion konnte ich jetzt nicht reinhören, aber ich habe entdeckt, dass es auf einer EP, ein bisschen älter, schon aus dem Jahre 23, ein Stück, was auch auf dieser Platte erscheinen wird, schon mal drauf war. Ich bin gespannt, ob es genauso intoniert sein wird. Und das hören wir uns jetzt mal an, stellvertretend für die Platte, die da rauskommen wird und heißen wird. Das wollte ich noch sagen. I Like the Sunrise. Passend zum Montagmorgen. Und das Stück heißt Azalea.
0: Was machen wir denn jetzt, wenn es regnet?
1: Dann wird ja trotzdem ein Sunrise sein,
0: ja,
1: oder nicht?
0: Okay.
1: Oder nicht?
0: Wir hören trotzdem mal rein. Gut.

0: Die Hannah Gill mit dem Stück Azalea, weil wir es gerade noch mal kurz im Off hatten, wir hatten sie schon mal, na klar, deshalb mein Verweis. Mehrfach. Ja, aber Sashi fragte ja gerade, ich wollte es noch mal kurz erklären, auch für die Zuhörenden. Hatten wir bis jetzt immer mit den Platten, die ich so abgefeiert habe, die Spooky Jazz, und sie macht aber halt auch noch ganz, ganz viele andere Sachen. Und deshalb bin ich so gespannt auf diese Platte.
1: Mhm. Also klang in der Tat ganz anders als die Lounge-Jazz-Swing-Adaptionen, die wir vor einem Dreivierteljahr in der Halloween-Sendung gehört haben.
0: Ja,
1: Erinnert mich an die Joni Mitchell, die der Sascha mal mitgebracht hat.
2: Ja, voll.
1: Aber passt total zum Sommer, finde ich.
0: Ja, ich bin voller Vorfreude auf diese Platte.
1: Dann kann man ja sagen, dass es bestimmt in der nächsten Sendung noch mehr von ihr zu hören gibt, wenn das Qualitätslevel hält.
0: Also hätte ich jetzt schon in dem letzten Jahr, also sie hat ja mehrere Platten tatsächlich schon, die so ähnlich klingen. Wie gesagt, das ist eine EP von 23 mit 4 Stücken drauf. Da wollte ich aber gedanklich gerade nicht nochmal hin, von wegen, was hast du gerade gesagt? Verdammt. Das kommt davon, wenn man ein Pfälzer Frühstück hat. Ich muss gleich nochmal an meinem Kaffee nehmen.
1: Dein Kaffee, wie hat Freund Sasch das vorhin genannt? Das sieht aus wie dünner Urin.
2: Ja, das habe ich gesagt.
0: Mir fällt mein Faden jetzt auch nicht mehr ein. Wir machen einfach weiter.
1: Genau. Ja. So, es ist wieder meine Runde. Und ich werde jetzt gleich was spielen, was anlässlich einer kurzen Social-Media-Nachricht, die vor ein oder anderthalb Monaten rumgegangen ist, da habe ich gelesen, dass Brent Jones gestorben ist. So, wenn sich alle fragen, wer ist Brent Jones? Brent Jones war der ursprünglich Bassist, später Gitarrist der Band No Comment aus Südkalifornien. So, fragen wieder alle, No Comment? Die allerwenigsten werden es wissen. No Comment war eine der Bands, die Anfang der 90er für dieses Mikro-Genre Power Violence verantwortlich waren. Eine Band, die hat es nur von 1987 bis 1993 gegeben. Die hat das sehr überschaubare Oeuvre von einer Kassette und zwei EPs veröffentlicht, aber hat es mit diesem Werk geschafft, weltweit Bands zu inspirieren, sich an diesem Stil zu orientieren. Die haben nämlich ultrakurze, ultraschnelle, von vielen scharfen Breaks und Tempowechseln durchzogene Musik gespielt, die immer schon schneller vorbei ist, als man mitbekommen hat, dass eigentlich das eigentlich stattgefunden hat.
0: Was? Schon vorbei?
1: Ja, ja. Und die haben wirklich, ich finde es wirklich beeindruckend, dass sie und ihre Kumpelband Crossed Out es geschafft haben, bis heute Leute zu beeindrucken und zu inspirieren. Zum Beispiel auf dem Thrashfest, auf dem wir waren, hat eine der Bands, Lilly Elbe, ein Cover von No Comment gespielt als letzte Zugabe. Und eine
0: das hatten euch, sie, glaube ich, auch angesagt. Also irgendwo klingelt da jetzt was bei mir.
1: Ja, und eine euch beiden bekannte Band aus Marxen, Kallenberg und Potsdam hat nicht zuletzt ihren Bandnamen an No Comment entlehnt. So, und nicht zuletzt auch die Musik. Und ja, weil der Gitarrist, der, wie ich in einem Interview mal entnommen habe, schon nierenkrank war, schwer krank war, jetzt wohl dahingeschieden ist, spielen wir ihm zu Ehren gleich drei Stücke von der 1992er EP Downsided. Warte mal, zuerst den Titeltrack der EP, dann Push Down and Turn und Curtains. Und wem das gefällt, dem lege ich die Musiksendung Disharmonic Noise Conspiracy im Coloradio Dresden nahe, wo Hoppel und seine Chaotenbande gleich 2 Stunden lang solche Musik spielen.
2: Das klingt wie ein Hörspiel.
0: Grüße nach Dresden.
2: Jo. Hoppel und die Chaotenbande.
1: Ja.
0: Wie so eine Mini-Geschichte bei einem Sandmännchen.
1: Das Coloradio ist ja ähnlich wie das Frapo.
0: Ja, ja.
1: Ein supergeiles Projekt. Und ich höre deren Sendung sehr gerne. Die haben uns auch Grüße ausrichten lassen am Montag. Und somit grüßen wir zurück und hören jetzt No Comment mit Downsided.

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0: Yay. Das war schön.
1: Das waren No Comment mit Downsided, Push Down and Turn und am Ende Curtains. Und ja, wenn euch das gefällt, wundert mich das überhaupt nicht. Denn diese Schluss... Nein, man muss dazu sagen, ich... Wie fange ich anders an? Ich finde an No Comment diese... finde ich bemerkenswert, dass die ein Genre mitbegründet haben. Ne? Diese, ihr habt es ja ganz am Anfang mit den beiden Stücken gehört, diese super kurzen, komprimierten Stücke. Und dass sie sich dann gleichzeitig die Freiheit rausnehmen, am Ende von ihrer EP einen solchen Track zu spielen, der entlehnt ist an Pink Floyd. Das ist nämlich nichts anderes als ein Aufgreifen von Careful With That Axe, Eugene vom Amalgama-Album. Das ist das Riff und auch das Gitarrensolo.
2: Ach, da hat er uns noch wieder die Welt erklärt.
1: Das finde ich, meine Fresse. Ich finde das insofern bemerkenswert, als dass die ein Genre losgetreten haben, das auch sehr eng definiert ist, das von Myriaden an Nachahmern minutiös nachgespielt wird, während die Band No Comment selber sich als Freigeister begriffen haben, die eigentlich machen wollten, was sie wollten und auf solche Genregrenzen keine Rücksicht nehmen wollten.
0: Wie es sich gehört.
1: Und Sänger Andrew Beatty, der später auch bei Man is the Bastard gesungen haben, von dem wir auch schon mal in dieser Sendung was hatten, der ist bei Konzerten gerne mit einem Gedichtband von Allen Ginsberg aufgetreten und hat dann daraus zitiert. Er hat dann das Gedicht Howl vorgelesen, ein Beatnik-Gedicht aus den 50ern, und hat damit so Hardcore-Punk-Shows konfrontiert und hat in Interviews dann auch immer kundgetan, wie sehr er die frühen Pink Floyd liebt und deren genresprengende Ideen und hat das mit seiner Band auch verfolgen wollen. Und die Musik selber kam eben von besagtem Brent Jones, der jetzt gestorben ist. Und ich würde mir diesem Genre eigentlich wünschen, dass mehr von diesem Freiheitsgedanken dann auch da ist, dass nicht die Lehrbuchformeln einfach nur wiederholt werden, sondern...
2: Naja, dass man sich nicht limitiert irgendwie.
1: Dass man den eigentlichen Gedanken, den die hatten, nämlich auf nämlich Sachen zu überwinden, dass man den beibehält. Ich weiß nicht, wohin das einen führen wird, weil wenn man alles überwindet, dann endet man irgendwann im Nichts. Mhm. Aber ja, mich langweilt es, wenn allzu sehr die 0815-Formeln wiederholt werden. Und das Besondere an No Comment war eigentlich, dass sie genau das nicht getan haben. Mhm. Und deswegen, ne, ich habe ja euch gesehen, wie ihr so auf einmal so, ach, was ist denn das jetzt für ein Part,
2: ja, hast uns zugehört habt. Schön aufs Glatteis geführt, weil das letzte Stück war wirklich großartig.
0: Also ich glaube, das ist das, was er meinte, als er sagte, das wusste ich, dass euch das gefällt.
2: Ah, ja.
0: Weil ihr ja Pink Floyd kennt.
1: Pink Floyd ist ja übrigens ein blinder Fleck in unserer jetzt schon seit 2 Jahren. Ja,
0: hat man noch nicht, Sendung. Ne?
1: Hat man noch nicht.
0: Nein, aber ich habe, glaube ich, mal ein Cover gespielt.
1: Kann sein, müsste ich nachgucken.
0: Von den Wolf People, möchte ich
1: sagen. Stimmt, ja. Stimmt. Aber ich habe es auch langfristig vor, dass wir uns hier in der Runde mal Pink Floyd hören. Mm.
0: Auch wenn der Roger Waters irgendwie fragwürdiges Zeug von sich gibt.
1: Ja.
0: Aber ja,
1: musikalisch. Dann hören wir halt was von aus der Syd Barrett-Ära und machen uns einen schönen LSD-Kaffee dazu.
2: Apropos Kaffee.
0: Ach so, ja, kommt. Ja. Wir machen eine kleine Trink-Zwischenpause. In der Zeit suche ich Musik raus, die beiden Mitinsassen schlürfen, trinken.
2: Am Pfälzer Kaffee. Was haben wir denn hier eigentlich für einen Pfälzer Kaffee, während der Freund hier noch nach der Musik sucht, nach der passenden?
1: Na, das ist eine Riesling-Schorle. Ist halt ein Riesling. Ich habe einen, muss es gestehen, einfach einen aus dem Getränk.

0: Moment, Moment. Kate Schellenbach, da klingelt's. Die war die Schlagzeugerin der Beastie Boys.
1: Ach.
0: Und später Lucius Jackson, glaube ich.
1: Mhm.
0: Ist sie das? Ist Kate Schellenbach dabei?
1: Nein.
0: Aber dann bezieht sich der Name darauf, dass die eine der ersten Punk-Schlagzeugerinnen in New York war, nach Mo Tucker.
1: Na gut, wenn wir jetzt schon im Reden sind. Mitmusikerinnen sind Thorsten Scholz und Thomas Körbler.
0: Ach.
1: Von den Beatsteaks.
0: Ach. Die sollen eine ganz gute Liveband sein, habe ich gehört.
1: Ich habe auch davon gehört. Ich glaube, hier haben wir mal nicht besonders viel Publikum. Aber,
2: nee, da gehen nicht viele Leute hin.
0: Ja. Ah, mit wenig Publikum kennen wir uns aus.
1: Gut. Es geht los. Viel Vergnügen.

0: Kate Schellenbach, Experiment mit dem Song Handschuh. Und wer singt denn da jetzt eigentlich, Rudi? Wer singt da?
1: Ja, das war die Frage.
0: Das ist die Caro, ihres Zeichens Bassistin der Band 24/7 Diva Heaven, die sich derzeit in der Babypause befindet.
1: Ah, okay. Also kenne ich nicht, aber gut.
0: Das ist eine recht bekannte Berliner Band. Die waren jetzt im Vorprogramm der Hosen.
1: Ah.
0: Auf einem ihrer letzten Gigs, die ja jetzt auch zumachen. Den Laden dicht.
1: Da bin ich
0: vorbei,
1: dann
0: auch machen sie.
1: Gespannt auf.
2: Da haben sie schon und mit dem Album Trink aus.
0: Das ist ein Trink Motto, aus, wir gehen, oder?
2: Das ist ein Motto, dem ich mich sehr verbunden fühle.
1: Aber jetzt nochmal schnell zurück. Du wolltest noch ein bisschen was
0: genau, darüber, ich bin,
1: referieren.
0: Ich bin irgendwie über diese furchtbaren Social-Media-Geschichten, spürt mir das in die Timeline. Und ich war auf der Seite der Divas und bin dann irgendwie darüber gestolpert und dachte dann, meine Fresse kenne ich gar nicht.
1: Na, Katzen
0: kenne ich gar nicht. Was bringt die Katze da vorbei? fand ich ziemlich geil.
1: Ja, das ist auch ziemlich
0: war mir gar nicht mehr, gibt's auch schon eine Weile. Also auch immer mit verschiedenen Sängerinnen, wenn ich das richtig verfolgt habe. Aber gefällt mir gut.
1: Ja. Und wieder was gelernt über die Band, die nie Publikum hat, die so gut sein sollen live, war mir völlig unbekannt.
2: Das Ganze ist ein Messageboard Insider. Irgendjemand hat mal in so einer Art Lester-Thread über die Beatsteaks dann so fallen lassen, ja, aber sind eine ganz gute Live-Band und seitdem wird bei jeder Gelegenheit darauf hingewiesen, dass die Beatsteaks ja eine ganz gute Live-Band
1: sind. Ja, ich glaube, das sollte unseren Zuhörenden schon klar sein, dass wir dann da hier auch ironisch...
2: Das ist ein Insider-Gag sozusagen. Ihr müsst nicht alles verstehen, was wir hier sagen.
1: Könnt aber, wenn ihr wollt.
2: Ja, strengt euch an.

0: Dann habt ihr ja, ja scheinbar.
1: Ah, genau, wozu dran, sind die Ohren gut, die Ohren, lieber Freund Swade?
2: Die Ohren sind gut und jetzt sind wir wieder bei der Katze und beim Anspülen. Ich wollte es in der letzten Sendung schon bringen, war aber die Zeit zu kurz, weil ich dachte, nee, da muss ich noch mal lesen. Mir wurde nämlich angespült und von der Katze gebracht, ein Name, Adam Jacobs. Habt ihr den schon mal gehört?
0: Nein, das klingt und, aber so ein bisschen wie so ein Allerweltsname, muss ich sagen.
2: Er wird auch in Insiderkreisen The Tape Guy genannt. Das schon mal gehört? Oh.
0: Nee. Interessant.
2: Wurde mir angespült, weil seit 2024 sind mehrere Leute ehrenamtlich damit beschäftigt, von jenem Herren seine Musik quasi, also nicht seine Musik, sondern die von ihm aufgenommene, der Name sagt schon Tape Guy, aufgenommene Musik zu digitalisieren und zu archivieren, kann man alles abrufen, wird immer noch erweitert, glaube ich, bis das ganze Repertoire durch ist. Abrufbar in auf einer Online, wie heißt das, Bibliothek, archive.org.
0: Ja.
2: Unter dem Namen Adam Jacobs Collection. Und dieser Typi hat von 84 bis in, naja, Ende 2010er Jahre Chicago drumherum und ist sicherlich auch ein bisschen durch die Gegend gefahren mit seinem Equipment und hat Konzerte aufgenommen. Und er war halt stadtbekannt, weil er halt ein Typi war und er durfte das auch und hat dann, wenn man sich das anguckt, in dieser Kollektion, also bei Archive.org, ist auch zu jedem Gig, den er mitgeschnitten hat, dann auch mit welchem Equipment, also schönes Nerdtum, wann, wo, welches Equipment er dabei hatte, welches Mikro, welches Aufnahmegerät und so weiter und so fort. Und er hat wirklich alles irgendwie mitgeschnitten, aufgenommen. Ein riesen Kaninchenbau, wenn man sich da mal so durch diese Konzerte hören möchte, wenn man das mag. Ich fand es so bemerkenswert, dass ein Typi, jeder Mensch braucht ein Hobby und dann sein Hobby war, so auf Konzerte zu gehen, mindestens, keine Ahnung, 15 im Monat und die dann mitzuschneiden und das dann fein säuberlich sich zurechtzulegen, zu beschriften, zu machen, fand ich spektakulär.
1: Mir kommt da spontan so ein Bild, das ich mal von einem Grateful Dead Konzert gesehen habe, die ja explizit Bootlegging erlaubt haben, haben gesagt, so, ihr dürft alles mitschneiden. Ja. War bei Grateful Dead natürlich auch die Herausforderung, dass du erstmal Tonbänder brauchst, die diese 15 Stunden Musik aushalten. Da war so ein Bild, wo im speziellen Mitschneiderbereich die Leute mit ihren Ghetto-Blastern stehen und die hochhalten, um das Konzert aufzunehmen.
2: Wie gesagt, ich fand das schön nerdig, also weil wirklich auch dann zu jedem Archivbeitrag dann halt aufgelistet ist, womit er das alles so gemacht hat. Und das ändert sich halt auch über die Jahre, muss ich jetzt gucken. Von 84 hat er angefangen irgendwie als 10er Stippi bis in die 2010er Jahre rein.
1: Lebt er noch?
2: Laut Wikipedia gibt es kein Sterbedatum, also habe zumindest nichts gefunden.
1: Und jetzt die Frage, die uns dein nächstes Stück höchstwahrscheinlich beantworten wird, aber ich möchte mal von dir hören, der du dich damit beschäftigt hast. Hört sich das denn gut an, was der gemacht hat?
2: Denn, es variiert, also es ist natürlich eine Unmenge an Musikkram, was da zu finden ist. Und es variiert, aber trotz all dem, dafür, dass er da irgendwo in der Kraut gestanden hat und das mitgeschnitten hat mit seinem kleinen Equipment, ist es relativ gut. Also kann mit den ganzen Bootleg-Sachen, die man sonst so kennt, vielleicht irgendwo auf Platte auch zu Hause hat, durchaus mithalten. Also quasi mit einem Hosentaschenstudio ein Konzert aufzunehmen, schon interessant.
1: Es klingt halt natürlich nach viel, viel Zeit, die man aufbringen muss, um das so zu durchdringen.
2: Stellvertretend dafür hören wir, um dem Bruder auch bei Brudi eine Freude zu machen, hören wir Nirvana.
3: Ah! Yay!
2: Hat er aufgenommen im Jahre 89, im Juli, in Chicago, Illinois, live at Dreamers, so hieß wahrscheinlich der Laden, und wir hören Negative Creep.

0: Da freue ich mich doch glatt, dass mal nicht ich derjenige bin, der hier das bislang Krachigste angeschleppt hat. Wobei.
1: Bis jetzt.
0: Ja.
1: Nein, sehr schön. Ihr habt es vielleicht gehört, dass hier und da etwas komisch geklungen hat. Das waren nicht wir, sondern das ist
2: Flag.
1: dem geschuldet, was
2: Der Swady da vorhin erzählt hat.
1: Swady gerade erzählt hat. Ihr Name, ey, es tut mir voll leid.
2: Ey. Ja, wir kennen uns ja erst seit gestern.
1: Ja, ich meine, ansonsten bist du halt du und du bist du. Es müsst damit leben. Genau.
2: Wie gesagt, ich fand es sehr interessant, dass da jemand sich diese Mühe macht. Wie gesagt, eines meiner Lieblingssprüche in den letzten Jahren, jeder braucht ein Hobby. Und der Mensch hat offensichtlich seins gefunden und über Jahrzehnte all die Sachen mitgeschnitten. Wer da Lust drauf hat, kann ich das gerne mal anhören.
0: Ich muss gestehen, ja, ich will mal durchgucken, aber meine Lust, mich erschöpfend damit zu beschäftigen, hält sich ein bisschen in Grenzen. Ich mache mir angesichts meiner Plattensammlung ja schon Gedanken darüber, wann höre ich mir das alles an, weil die Zeit, die ich mit altem Kram verbringe, könnte ich ja auch verwenden, mir neuen Kram anzuhören.
2: Das war, glaube ich, auch von dieser Community oder ich kann es jetzt nicht genau wiedergeben, die sich dazu entschlossen haben, das alles zu digitalisieren, einfach weil er so eine Größe war halt auch in dieser Gegend. Und man kannte ihn, wusste erst auf jedem Konzert und deshalb hat er diesen Spitznamen The Tape Guy gekriegt. Und dann findet sich da jemand, der jetzt wirklich all das, was er aufgenommen hat, also keine Ahnung, ob es jetzt Tonbänder waren oder was auch immer, muss ja ein Kisten, Regal, keine Ahnung. Also das sind ja so Bilder, die ich dann immer dazu habe, wie man das dann auch umsetzt letztendlich.
1: Aber wenn es für dich doch neu ist und trotzdem alt, ist es doch same, oder nicht?
0: Es ist ein bisschen ein ähnliches Problem, wie ich es zum Beispiel mit diesen Fugazi-Live-Aufnahmen habe. Wenn eine komplette Tour jeden Abend mitgeschnitten worden ist.
1: Naja, und das du ist dich, dann Quatsch, ja.
0: Ja. Und ich meine, von Nirvana gibt es nun jede Menge Live-Bootlegs schon. Weiß ich nicht, ob ich jetzt
2: ich noch den jetzt, 54.
0: brauche.
2: Ich habe das jetzt stellvertretend rausgepickt. Da sind da super, ganz viele Sachen bei, die mir so gar nicht sagten.
0: Super geile Story, die du da erzählt hast für den Typen. Ich habe ja nur gesagt, ich weiß nicht, ob ich es schaffen werde, mich erschöpfend mit seinem Nachlass da zu beschäftigen.
2: Wird sich auch, also es ist immer dasselbe. Also du, was ist immer dasselbe, aber du guckst dann halt wirklich auf so ein Archiv mit keine Ahnung wie viel tausend Einträgen.
0: Ja, ist wie YouTube, oder? Wo mehr, da ist schon mehr Zeit, mehr.
2: Und keine Werbung.
0: Da ist schon mehr Material, als Menschen Lebenszeit haben, um sich das alles anzugucken. Das ist völlig irre.
2: Also auch nochmal ein Verweis auf dieses Projekt, also dieses Archiv.org. Das wollte ich eigentlich auch nochmal nachrecherchieren. Kann doch jeder selber machen, hier ein kleiner Arbeitsauftrag nach draußen. Die sich da wirklich gibt seit Anfang des Internets, also Anfang der, oder relativ zeitig, Anfang der 2000er. Internet gibt es ein bisschen länger, ja, jetzt hier nicht die Nerds. Aber seitdem wird das aufgebaut und da wird der Allgemeinheit, na wie das in der Bibliothek ist, zur Verfügung gestellt,
1: genau,
2: dass du
1: genau.
2: Die also Sachen, du ob das jetzt Buch ist, Musik oder sonst dergleichen.
1: Und du kannst und halt Internetseiten, die halt nicht mehr existent sind.
2: Genau. Ach, du kennst das?
1: Ja, ja, ich kenne das. Ich habe so ein paar Sachen recherchiert. Es gibt, ich glaube, die ganzen Shellac-Platten. Steve Albini sind da. Möglicherweise hat er das selber reingestellt. Keine Ahnung. Ja, aber du kannst halt auch so Webinhalte von früher neu laden. Es ist manchmal ein bisschen friemelig, wenn du so bestimmte Sachen suchst, musst halt genau gucken, okay, was willst du denn jetzt eigentlich haben? Suchst du Bilder, dies, das, ne? Also die Suchfunktion ist nicht so einfach wie bei Google.
2: Nee.
1: Da muss man sich kurz ein bisschen Zeit nehmen, aber kommen gute Sachen bei raus.
2: Ja,
1: ich habe da sehr viele Pumpkins-Bootlegs gefunden, auch so Radio-Mitschnitte und sowas alles.
2: Aber schön, dass es halt sowas gibt, also abseits unserer verwöhnten Social-Media-Konsumiererei und eine Plattform, die Wissen letztendlich auch oder Kultur zusammenträgt, die ansonsten irgendwo verloren gehen würde.
1: Ja.
0: Da mache ich mir durchaus Gedanken drüber, ne, angesichts der Endlichkeit unseres Lebens und Nachlässe. Wenn man sich anguckt, was wir alles an Kulturmaterialien aufbewahren und irgendjemandem hinterlassen. Und es ist ja, wenn du es so willst, ein gelebtes kulturelles Leben, ein vollständiges.
1: Ja.
0: Und das überlässt du jemanden anders, der eigentlich doch damit beschäftigt sein sollte, sein eigenes kulturelles Leben. Und wenn du dem dann so, hier, ist alle Bücher, die ich jemals gelesen habe, liest du sie auch mal.
2: Naja gut, aber du kannst, das ist ja das eigentlich Schöne, der Mensch kann wählen. Er muss ja nicht.
0: Er wird wählen so. Und es wird auch, allmählich werden Dinge verblassen. So ist das Leben halt ja. Nun mal, dass mit dem Tod halt die Erinnerung irgendwann auch geht. Und dann wird eine spannende Frage sein, woran wird man sich in 20 Jahren, in 50 Jahren, in 100 Jahren noch erinnern? Und beschäftige ich mich schon mit dieser Frage und gucke auch gerne mal zurück, was war denn vor 50 Jahren der Kanon? Womit hat man sich da so beschäftigt?
2: Genau, aber du kannst ja dann zurückgucken. So, und das ist auch schön, darauf wollte ich gedanklich hinaus, dass man es kann. Man muss es ja nicht einsaugen, mitnehmen.
0: Es bleibt halt ein Kapazitätsproblem.
2: Das ja.
0: Ich hab mal ein sehr interessantes Interview mit einer bekannten Filmkritikerin, deren Name mir gerade entfallen ist, eine Amerikanerin, die sagt, dass sie irgendwie seit 30 Jahren keinen Film zweimal gesehen hat, denn sie fände es schade, die Zeit, die sie für eine Zweitsichtung eines Films verwendet, auf einen aktuellen neuen zu verzichten.
2: Ja, somit hat jeder die Wahl, sein Leben so zu gestalten, wie er das möchte.
0: Das stimmt. Wir sind ein
1: liberales
0: Land. Ja, ihr habt so eure Stolperfallen und Katzen. Und ich bringe.
1: Du hast eine Plattensammlung.
0: Nein. Das in dem Fall gar nicht. Ich komme jetzt mit einem Schleicher an.
1: Und zwar
0: ein Stück einer Gruppe, die es schon seit 30 Jahren gibt, die mir seit 20 Jahren ein Begriff ist. Aber auch nur ein Begriff war und die ich in den letzten Wochen erst so richtig entdeckt habe, als ich in Töplitz im Weingut meines Freundes Joachim im Weinberg gesessen habe und es da so sehr schön fand und dann nach Hause gefahren bin und im Auto das Verdeck aufgemacht habe und mir dieses Lied, das wir gleich hören, laut angemacht habe und mich gefühlt habe wie in der Gegend, aus der ich komme, nämlich der Pfalz. Und wir hören jetzt die anonyme Gitarriste mit dem Palzlied. Und das passt ja auch zur Rieslingschorle, die wir hier trinken.
1: Ah ja.
0: Und sag ich mal, Prost.
1: Prost, Baba. Grüße gehen raus an alle, die auch Prost machen.
0: Jo, alle.

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1: So. Das
2: Danke für den Ausflug.
1: Die ja. anonyme Gitarristin mit dem Pfalzlied, zu Hochdeutsch das Pfalzlied.
3: Ein Stück. Wir hatten der Hochdeutsch sagen.
1: Ja. die anonyme Gitarristin, das hört man unverkennbar, sind aus so einer Schrammelgruppe in Frankenthal entstanden, die wahrscheinlich so John Denver, Country Roads vor sich hin gespielt haben und gedacht haben: so, das könnte man doch auch mit Pfälzer Mundart verbinden, machen dann auch so Musik. Ein berüchtigtes Stück bei uns zu Hause, weswegen ich die lange auch nicht anhören wollte, ist das kassiererhafte Leverwurst-Lied, das von dem Fetisch eines Mannes handelt, der sich von seiner Freundin anrülpsen lässt, wenn sie Leberwurst gegessen hat.
4: Ah, guten Morgen.
1: Aber dieses Pfalzlied ist von den per Faninitiative beim 1. FC Kaiserslautern zur Hymne des Betzenbergstadions gewählt worden. Das finde ich schon mal beeindruckend.
3: Daher kannte ich es nicht.
1: Nee, da kennst du nicht. Und jetzt mal so ein kurzer Twist ernsthaft. Es ist ein. Also ich habe nicht unbedingt den Drang, Heimatlieder zu machen. Es ist ja auch keine Pfälzer Heimatmusik eigentlich, ne, weil es ja eigentlich Country-Kram ist. Aber wenn man das machen wollte, dann so. Denn was ich an diesem Lied super sympathisch finde, ist, dass der Heimatbegriff ein inklusiver ist. Ich übersetze mal so die Sachen. Er singt von so Banalitäten wie: warst du mal am Baggersee und hast dich von Schnaken stechen lassen? Warst du auf Kalmit oder da an der Höhe? Also sind so Ausflugsziele. Hast du den Nebel über den Weinbergen aufsteigen sehen? Gehst du gerne auf Weinfeste? Gut, die Leberwurst, über die kann ich als Vegetarier hinwegsehen. Umso mehr fühle ich mich dem: trinkst du mal einen Schollen und hast mehr als andere Durst. Und das ist was, das kann jeder mitmachen. Das ist weder durch Blut- und Bodenherkunft noch durch Wagenburg-Mentalität von wegen: wir sind die und das sind die anderen, sondern es ist was, da darf jeder mitmachen.
3: Ja.
1: Und es ist was, und er besingt schöne Dinge, die er mit anderen Leuten teilen will und sie einlädt, das auch mitzumachen.
3: Ja.
1: Und er sagt im Refrain: ja, das ist nichts Besonderes. Und es gibt woanders viele, viele andere schöne Dinge, nur das sind halt die anderen schönen Dinge und das ist halt hier das, was wir in der Pfalz machen. Und das finde ich ein super sympathisches Statement.
3: Jo.
1: Und das ist ein Heimatbegriff, auf den ich mich noch einlassen könnte. Und mal kurz zum Vergleich: bei der Stadionhymne vom Babelsberg 03, da wird zum einen davon gesungen: ja, hier ziehen jetzt Leute her, die kenne ich gar nicht.
3: Aha.
1: Und es muss im Refrain auch: hier ist es besser als in Sachsen rumtrompetet werden. Das finde ich nicht so sympathisch, ehrlich gesagt.
4: Naja, ich habe ja grundsätzlich so meine Schwierigkeiten mit Fußball, hat sich mir nie erschlossen, auch als Kind
3: ja,
4: nicht. Von daher bin ich da halt komplett raus und bei solchen Sachen, ich habe dir jetzt...
1: Der 03-Song hat gar nichts mit Fußball zu tun, der singt so, wie toll das Leben in Babelsberg ist.
4: Aber es ist ja mit Fußball behaftet.
1: Ja,
4: gut. Also so, und ich hatte jetzt beim Hören so Erinnerungen an meine Zeit im Rheinland und hätte jetzt auch, keine Ahnung, da in der Kneipe sein können vor 25 Jahren und läuft Bab im Hintergrund oder die Brings, glaube ich, um Gottes Willen, jetzt kriege ich bestimmt Schläge von überall her aus dem Rheinland oder aus Köln. Und das erinnert mich so ein bisschen daran. Das empfand ich damals, als ich da war, auch gar nicht so heimatlich. Also doch, gerade im Rheinland empfand ich das tatsächlich als angenehm. Was ist mir hier, wenn es dann um solche Sachen geht, eher als unangenehm wahrgenommen
1: wird? Ich meine, aber auch da, gut, bei Bab weiß ich es nicht, mit deren Werk kenne ich mich nicht aus, aber die von mir durchaus geschätzten Hosen müssen auch ständig auf Düsseldorf rumreiten und die anderen Städte so niedermachen. Ja, ist witzig, aber da ist das Pfalzlied in dem, was es sagt, eine andere Nummer. Und ist ja auch was die Goldenen Zitronen recht schnell bemerkt haben. Die haben auf ihrer ersten Platte St. Pauli Boys einen Song, der davon handelt: wir sind die St. Pauli Boys. Und die haben dieses Stück ganz schnell nicht mehr gespielt, als sie gemerkt haben, dass das Leute alles völlig bierernst nehmen und so einen komischen Lokalpatriotismus daraus basteln. Und ja, ich kann mich nur wiederholen, wenn man schon unbedingt sowas machen sollte, dann doch in dieser sympathischen Variante. mit hier ist es schön, guckt es euch doch alle mal an, woanders ist es auch schön, wir sind hier so eigen. Ist jetzt ein Gedanke, da muss ich jetzt zugeben, dass der nicht allein von mir ist, sondern das war Bestandteil von einem Essay des Popkritikers Jens Balzer, der mal Feine Sahne Fischfilet und die unsäglichen Freiwild gegenübergestellt hat und deren Heimatbegriffe, die aus dem Werk so hervorgehen. Und bei Feine Sahne Fischfilet war ein ähnlicher Heimatbegriff dahinter, dass die sagen so, bei uns in Mecklenburg-Vorpommern ist es so und so und ist ganz cool, wir sind gerne hier. Und es ist nie ausgrenzend, sondern eher einladend gemeint. Ja, ja. Und war mir ein Bedürfnis, das mal Kunst zu tun.
3: Okay, gut, wir machen weiter.
1: Genau.
3: Mit der folgenden Band, die mir das erste Mal über den Weg gelaufen ist.
1: Schon wieder über den Weg gelaufen.
3: Ja. Naja, eigentlich ist es gar nicht gelaufen. Hing an der Wand in der...
4: Das ist neu.
3: In der Chemiefabrik in Dresden, als wir da mal zu Gast sein durften und uns auf die Bühne stellen durften und Lärm machen.
1: Mit der Band, in der Sascha und ich spielen.
3: Genau, diese Band.
4: Es gäbe ja mehr. Also,
3: und wer schon mal in solchen Etablissements war, wird feststellen, dass sämtliche... wird feststellen, dass die Wände und alles, was irgendwie an Freifläche da ist, mehr oder weniger einem Poesiealbum gleicht mit Takes, Graffiti. Ja, ist ja so.
4: Ja, das ist einfach so.
3: Ne? Also wenn ich in so einen Laden gehe, dann gucke ich mir die Wände an und gucke, okay, wer war denn alles da?
4: Ja.
3: Das ist wie ein Hund, der Gassi geht und erstmal schnüffelt, wer hat denn da jetzt hingepisst? Und da fiel mir ein Sticker auf einer Band, wo ich erstmal übelst feiern musste, weil ich den Namen so toll fand. Dosenstolz. Riesig guter Name. Und tatsächlich sind die mir jetzt immer mal wieder in die Timeline gesprungen.
4: Jetzt bin ich aber auch gespannt. Jetzt
3: bist du auch gespannt. Und wir hören jetzt als nächstes, so sehr junge Band, wir hören als nächstes das Stück Illegale Sachen. Viel Spaß dabei.

0: Dosenstolz und der Song Illegale Sachen.
1: Sehr schön, Rudi, sehr schön. Und ich musste für mich innerlich gerade nochmal so abfeiern, dieser Übergang von Flohs Abhandlung
2: des wer Heimat. Ist Flo?
1: Ach eben, wer ist denn Flo?
0: Na, eigentlich war es als Überleitung
1: gesagt,
0: vom Weinsaufen zum Dosenbiersaufen.
1: Naja, diesen Heimatbegriff. Und mir kam jetzt nochmal durch den Kopf, bei Dosenstolz hätte jetzt auch was, da hätte jetzt auch was anderes dahinter stehen können.
2: Ich habe hab an eine Schlagerparodie gedacht.
1: Ich hab eher an
2: Rosenstolz.
1: Ja, der Gedanke kam mir auch, aber bei Stolz, beim Begriff, ich wollte jetzt gedanklich darauf hin, dass man vielleicht auch an alle da draußen nicht die Begrifflichkeiten oder die Worte vereinnahmen lassen sollte von Leuten, die wir nicht Worte vereinnahmen lassen wollen. Das war jetzt ein Scheißsatz.
0: Also ich glaube, bei Dosenstolz geht es dann tatsächlich um die Bierdose.
1: Ja,
0: und dann ist das Wort Stolz komplett weg.
1: Aber Dosenstolz hätte jetzt auch in der Begrifflichkeit irgendeine Faschoband sein können.
2: Nein.
1: Nein?
0: Nee, die saufen doch nicht.
2: Doch, doch, doch. Das tun sie schon, aber die haben dann immer so martialische Namen,
0: ja.
2: So Kraftschlag oder Störkraft. Wobei, ich out mich jetzt auch schon wieder als alter Sack, dass ich mit so 35 Jahre alten Namen ankomme.
0: Naja.
1: Also in meiner
0: ist ja leider aktuell.
1: Ja, da bin ich wahrscheinlich in meiner Wahrnehmung doch ein bisschen eingeschränkt. Aber bei Dosenstolz hätte ich, wenn ich es irgendwo so gelesen hätte, hätte ich diesen.
2: Na, ich hätte eher so eine 90er Jahre AM Music Deutschpunk Band vermutet, wegen der Verballhornung des anderen Bandnamens.
1: Ja, okay. Ja, ja.
2: Wo es ja damals die Pilzköppe mit S gab und die Kinder vom Bahnhofsklo und,
0: genau.
2: Und die Dimpelmainz.
1: Aber auf alle Fälle großartig, großartig. Ja. Aber man muss jetzt nochmal dazu sagen, bitte nicht klauen. Also an die Kinder da draußen.
0: Ja, genau, tut es nicht. Finger hoch und so, wisst schon. Pfui. Bezahlt immer schön.
1: Ja.
0: Du bist dran.
1: Ich bin dran. Ah, ich muss noch mal hier am Kaffee nippen.
0: Nun gut.
2: Ihr seid beim Freien Radio Potsdam übrigens.
0: Früher mal auf 90,7 MHz.
2: Ja, mittlerweile leider nur noch auf DAB Plus. Und ihr hört Frühstücksschorle mit Trüffelsalz.
1: Ende.
2: Die einzige Frühstücksradiosendung im Freien Radio Potsdam.
1: Nein, die beste der Welt. Finde ich ja immer, dass wir das dazu sagen sollten.
2: Ich finde auch, wir machen das sehr gut.
1: Ja, finde ich auch.
2: Und, aber irgendwie verlieren wir uns gerade.
1: Quatsch, deswegen, nein, ich mache sofort, geht's weiter.
2: Spiel mal Musik.
1: Ja, okay. Ja,
0: genau.
1: Wir hören uns jetzt gleich mal an, wurde mir auch von Katze, Wand und gestolpert gebracht. Blackwater Holy Light. Ich überlege gerade noch, ob ich das dieses erste Mal in der Timeline auf Social Media hatte oder wirklich auch bei Bandcamp, muss ich es doch nochmal sagen. Wäre fast ein Grund gewesen, dass ich zum Desertfest gegangen wäre. Und dann dachte ich aber, nee.
0: Ernsthaft?
1: Einfach, ja. Ist mir zu
0: das
1: viel.
0: Das ist jetzt sehr angetan.
1: Ist mir
0: die
1: zu
0: Masse
1: viel,
0: von Menschen wegen
1: ist mir Band. Zu viel Kohle, zu viel Leute. Und ich konnte mir nicht vorstellen, dass das funktioniert auf diesem Gelände bei der Kolumbiahalle. Weil Desertfest, mit dem, was ich von euch kenne und über die letzten Jahre oder mal gelesen habe, verbinde ich das irgendwie mit draußen. Also das wäre jetzt eine Veranstaltung, die draußen sein muss. Obwohl mir euer anderer Bandkollege überneulich sagt, erzählte, es gab auch eine Draußenbühne. Der war da. Lange Rede, gar keinen Sinn. Blackwater Holy Light hören wir uns jetzt an mit dem Titel, passend zum Montagmorgen, Sunrise von ihrer gleichnamigen ersten LP, glaube ich, aus 2018. Ab dafür.

0: Das war schön. Hat schon mal jemand gehört, wie die Stöcker geschlagen werden, wenn der Song zu Ende
1: ja.
2: ist? Ja. Nee. Ich find's geil, wie das auf einmal, dem es vorher so ein Pop-Song war, auf einmal diese ungeahnte psychedelische Heaviness so reingehauen hat.
1: Das war das, was mich, also es ist nicht alles, man braucht ein bisschen, um damit warm zu werden, aber genau diese Zwischenpassagen, ich dachte, abgefahren, das ist ja spektakulär.
2: Ja, abgefahren. Das war ein Blackwater Holy Light mit Sunrise zum Mitschreiben nochmal. Geil,
1: von 2018, wenn ich es richtig ist. Ja. Und es gab offensichtlich Anfang des Jahres eine neue Platte von denen.
2: Tja, Stichwort neue Platte.
0: Kleinen Moment.
1: Die Schlacht.
2: Noch ein Schluck Schorle, ja.
1: Ja.
2: Pfälzer Frühstück an einem Montagmorgen. Rieslingschorle, das Getränk. Das ist ein Getränk, das funktioniert wirklich zu jeder Tageszeit, wenn man aufgestanden ist. Mittags zum Mittagessen und abends zum Einschlafen. Rieslingschorle geht immer.
0: Ab wann geht das los bei euch? Also so vom Alter? Nee, Alter.
1: Sechs,
0: oder? Ja. Schuleintritt, ja, Schultüte, hier ist eine Schultüte, da gibt es dann eine erste Schorle.
2: Also klar, in der ersten Klasse lernt man zuerst mal, wie man ordentliche Schorle mixt. Ja.
1: Ist Unterricht, oder? Also Pflichtfach.
0: Da habe ich kurz auf Topic, was habe ich gestern gehört in den Nachrichten? Polizei stoppt Auto mit 11-Jährigen am Steuer.
2: Ah ja,
1: das habe ich auch gehört, ja.
2: Das war ein Oberkrämer. Oberkrämer nördlich von Berlin.
0: Vater sitzt auf dem Beifahrersitz, lässt sich zur Tanke fahren.
1: Ich wollte gerade sagen, die wollen zur Tanke fahren.
0: Weil er besoffen war, damit er Bier holen kann. Und jetzt kommt, er verweigert den Alkoholtest, weil er ist Beifahrer. Was passiert?
1: Das war aber auch die.
0: Das wissen wir nicht.
1: Das war aber auch die Meldung im Konkurrenzradio,
0: genau.
1: Wo man die Frage, was wiegt jetzt schwerer und was kostet mehr und was hat die höhere Strafe?
2: Das klingt nach so einer absurden Jurastudiumsfrage, wo du sowas bekommst und dann auseinanderklamüsern musst, was so die verschiedenen Delikte sind, was schwerer wiegt.
0: Genau, weiter.
2: Genau. Stichwort neues Album. Der Kollege Suede und ich, wir waren vor einigen Tagen auf einem Konzert der in Ehren ergrauten Punkband Social Distortion. Und ich, als bekannt für Dad Jokes, freue mich jetzt auch Dad Rock spielen zu können. Wir hören von dieser sehr guten neuen Platte Born to Kill das Stück The Way Things Were. Mit der Empfehlung, auf YouTube doch auch mal den nostalgischen Videoclip zu diesem Stück anzugucken. Natürlich in erster Linie bei uns jetzt hier im Radio das anzuhören, aber ja, auch zu gucken dann. Und das Konzert fand ich ganz schön gut. Ich habe jetzt nun einige Social Distortion Konzerte erlebt und Abstand die beste Songauswahl. Ich mache mich jetzt hier peinlicherweise ein bisschen nackig. Ich habe das ein oder andere Mal Rührungstränchen verdrückt. Endlich mal eins meiner Lieblingsstücke, auf das ich Dekaden an Konzerten gewartet habe, mal live zu hören. Und gefreut habe ich mich natürlich auch, dass dieses Stück von der neuen Platte kam. Social Distortion, The Way Things Were.

0: Nostalgische Rückblicke. The Way Things Were von Social Distortion vom aktuellen Album Born to Kill. Und naja, der Song klingt nostalgisch und der Song heißt so, wie Dinge waren, aber der Refrain sagt ja eigentlich, wir haben es anders gemacht. Wir haben die Sachen hinter uns gelassen. Wir haben es nicht so gemacht, wie es schon immer war. Eigentlich auch eine sympathische Haltung in dem Song.
1: Ich fand, das Konzert hatte wenig Erwartungen. Mich ein bisschen überreden lassen, mitzukommen. Ich fand es wirklich gut. Also bis auf die Tatsache, dass es widerlich voll war in der Lokalität, also wirklich widerlich voll. Mhm. Und das war weniger schön, und wir hatten es ja vorhin schon kurz, frage ich mich, warum man sowas macht. Also warum dann, man limitiert es halt auf eine bestimmte Personenanzahl und stopft es halt nicht voll, nur des Kommerzes wegen, dass wirklich bis zur Tür hinten alles voll war. Mhm. Das fand ich ein bisschen unangenehm. Aber nichtsdestotrotz, musikalisch wirklich großartig, hat am Anfang so ein bisschen Schwierigkeiten mit dem Sound, das hatten wir ja gestern schon. Mm. Bis du mir erzählt hattest, oh verdammt, bis du mir erzählt hattest, dass das war mir nicht bewusst, dass der Onkel Mike da wirklich eine schwerwiegende Operation hinter sich hatte.
0: Der hatte Krebs an den Mandeln und wurde halt mit Operationen, Chemotherapie behandelt, ist wieder auf dem Dampfer. Ich habe nur den Eindruck, er nuschelt seitdem noch mehr als ohnehin schon.
1: Okay. Er war auch sehr unzufrieden mit seinem Sound. Irgendwie hat er mehrfach auf sein Mikro gezeigt und wollte da irgendwie ein bisschen mehr drauf haben. Sympathisch fand ich dann, als du meintest, der macht's wie ich, der dreht sich einfach selber lauter. kurz nach hinten zum Verstärker wackelte mit seiner Gitarre. aber es war eine schöne Titelauswahl. Ich hatte dann im Nachhinein nochmal geguckt auf den Setlist von den Konzerten davor. Es ist alles dasselbe, also einmal runter. Aber war eine schöne Auswahl dabei. Ich habe mich gefreut über Untitled.
0: Ja, das war das Stück, das ich meinte, dass worauf ich seit 30 Jahren warte, dass ich das mal live hören darf.
1: Ich habe mich gefreut über Dear Lover und auch Reach from the Sky, obwohl das jetzt nicht mein Lieblingsstück von der Sex, Love und Rock'n'Roll war. Aber war eine schöne Auswahl. Und die neuen Songs, ich bin gespannt, ich werde sie mir kaufen, die Platte. War ein schöner Abend.
0: Ja, definitiv.
2: Sehr schön, wir machen weiter. Ich wurde letztens vom Konkurrenzradio
1: angerufen und abgeworben?
2: Logisch. Jetzt geht das Leben los.
0: Und wie, du musst das bei Antenne Brandenburg moderieren?
2: Ja, die haben auch gute Musik. Stolperte mir eine Band ins Ohr, die ich vor ein paar Jahren in Jena gesehen habe, bei so einer kleinen Open-Air-Veranstaltung zusammen mit Kaskadeur. Die Band ist zwei Menschen aus Berlin, heißen Odd Couple. Der eine oder andere kennt sie, oder die oder eine oder andere, oder
1: ich habe das, glaube ich, schon gehört. Immer.
2: Und das Stück, was wir jetzt hören, heißt Dübelmann. Ich drücke jetzt Knöpfe. Mhm. Los geht's. Seid ihr schon gespannt?
1: Ja, wie im Flitzebogen.
2: Mal los.

0: Da sind wir wieder.
1: Abgefahren.
0: War schön, ne? Fand ich hoch.
1: Der Dübelmann.
2: Das klingt wie von so einer Krautrockplatte.
0: Ja. Ich glaube, gibt es gerade auch viel, dass sich so Bands da nochmal so altes Zeug raussuchen, sich davon viel infizieren lassen.
1: Ich wollte inspirieren sagen.
0: Das wollte ich auch sagen. Das habe ich aber nicht gesagt.
2: Derweil wir hier transpirieren.
1: An diesem Montagmorgen.
0: Dem 22.06.
1: 6. Ja. Ich wollte gerade Juli sagen, aber nee, das wäre ja schon viel zu weit. Wir haben ja gerade mal so die Sonnenwende. Aber ja, jetzt werden die Tage wieder kürzer. Das muss uns klar sein. Heute ist ja 22. Ja, entschuldige bitte.
0: Bei dir ist das Glas immer halb leer, oder?
1: Eigentlich ist es immer voll.
2: Bei mir ist
1: es
2: tatsächlich schon halb leer.
0: Oh mein Gott, was ist da passiert?
2: Mein Schaleglas ist halb leer. Es ist furchtbar.
0: Meins sieht auch so aus.
1: Meins ist halb voll.
0: Du hast ja auch ein kleines.
1: Ja, ich habe extra ein kleines bekommen.
0: Was macht denn das eigentlich für einen Unterschied? Kleine philosophische Frage zum Einwand, wenn das Glas kleiner ist.
2: Der Freund Suede ist Fan von Bettina Wegner und ihrem Stück sind so kleine Biere.
0: Das war Daily Terror.
1: Nein, ich bin ein Freund des gepflegten kleinen Getränkes hinsichtlich der Erwärmung in der Hand und sonstigem
0: das
1: ästhetischen.
0: Ist
2: aber, dies, ästhetische, aber die Gleichung kannst du durch die Trinkgeschwindigkeit wieder ins Gleichgewicht bringen.
1: Naja, aber dann hätte ich in der Trinkgeschwindigkeit einen halben Liter in mich ringekippt und dann ist nur 0,33.
2: Flüssigkeitshaushalt will gewahrt sein.
1: So hat jeder seine Theorien.
0: Ich hätte noch eine kleine philosophische Hausaufgabe.
1: Hau heraus.
0: Hau heraus. Macht das einen Unterschied bei der Frage, ob das Glas halb voll oder halb leer ist, wenn das Glas größer oder kleiner ist?

0: Für den auf Pfälzer, meinem Glas.
1: Ja, für den Pfälzer ist das, glaube ich, Atemluft. Mm. Für uns.
0: Mm. Experimentell.
2: Ajo.
0: Mm. Ajo. Ich knüpfe nochmal an Onkel Mike. Mhm. So ein bisschen. Was mir noch so ein bisschen aufgefallen ist, also zumindest am Anfang des Konzerts, auf dem Wege dahin, sind wir auch jede Menge Typen begegnet, also wirklich Typen. Mit auch T-Shirts, wo ich mir dachte, okay, geht es trotzdem auf dieselbe Veranstaltung, aber finde ich in einer gewissen Art und Weise unangenehm. Mhm. Aber nichtsdestotrotz lassen wir das mal weg. Aus diesem Grunde hören wir uns heute nochmal Bad Cop, Bad Cop an, weil die aus derselben Ecke kommen wie Onkel Mike. Und wir hören heute, ihr erinnert euch vielleicht, wir hatten das voriges Jahr mit diesem Song über die Legalisierung der Abtreibung, was ich sehr großartig fand, also was sie da zusammen geprügelt haben. Und von ihrer ersten LP Bad Cop, Bad Cop, same Titel, Little Wild.

0: Da sind wir wieder.
1: Ich korrigiere mich kurz, war keine LP, ist eine EP gewesen.
0: Oh Mann.
2: Verzeihlicher Fehler.
0: Ja.
2: Bad Cop mit A Little Wild.
1: Ein kleines Liebeslied, wie da jemand sitzt und an seine oder seinen Liebsten denkt.
2: Es ist für mich immer wieder interessant, was sich bei uns so häuft an Musik, die wir spielen. Was sich da so rausschält, und ich frage mich, ist es Zufall oder ist es Ausdruck von Geschmack oder wie auch immer? Oder ist es wie in meinem Fall jetzt

0: pure Absicht.
1: Worauf willst du hinaus?
0: Ja, ich bin ja schon so in dieser Dad-Rock-Schiene drin und ich denke, da bleibe ich.
1: Meinst Dad mit Tod oder Fati?
0: Fati, mhm. Ich denke, ich bleibe da. Aufmerksame HörerInnen haben ja mitbekommen, dass ich anlässlich des 80. Geburtstags von Lemmy Kilmister in den letzten Monaten immer wieder was von ihm gespielt habe und so komme ich auch dieses Mal nicht drum rum. Und ich habe beim Durchstöbern der Diskografie des Guten ein Stück rausgesucht, das auf dem 2013er Album Aftershock erschienen ist und bei dem ich an eine Aussage denken muss, die ich in einem Interview von ihm mal gelesen habe. Als er gefragt wurde, ja, was ist denn mit deiner Band jetzt eigentlich anders als vor 30 Jahren oder 25? Mhm. Vor dem Hintergrund, dass immer der Vorwurf im Raum schwebt, Motorhead, die Band von Lemmy, die würde sich ja immer gleich anhören. Etwas, das ich nicht teile. Weil zum einen man sehr deutlich raushört, dass da dann phasenweise andere Leute mitgemacht haben, die anders gespielt haben einfach. Und dass diese Band im Laufe ihrer Diskografie auch immer ein Spiegel der Aufnahmetechnik gewesen ist. Dass also die Platten, die Ende der 70er entstanden sind, allein klanglich ganz anders sind als diejenigen, die in den 90ern und dann diejenigen, die in den 2000ern oder 2010ern entstanden sind. Mhm. Und das Folgestück ist für mich deswegen interessant, weil es vom Riffing her wie ein Stück aus den 70ern klingt. Deswegen sagte ich Dad Rock, ne? Motorhead haben ja als so eine Pop-Rock-Band mit so Blues-Licks angefangen, aber das Ganze ist aufgenommen im Top-Notch-Sound des Jahres 2013 mit einem für mich durchaus interessanten Ergebnis. Wir hören jetzt rein in Motorhead mit Lost Woman Blues.

0: Der, wo da so einen Bart hat.
1: Ja, die beiden albern gerade fürchterlich rum.
0: Die beiden? Du hast mitgemacht.
1: Was soll das jetzt? Der Swaytke, ich bin hier die vernünftige Eminenz im Hintergrund. ihr hört natürlich Motorhead mit Last Woman Blues. Ein Stück, das so die ersten drei Viertel so ein gemütliches Pubrock-Stück klingt, bevor dann, das war der Auslöser
0: für diesen Ausbruch. Gesagt,
1: ja,
0: ne?
1: Der Auslöser für diesen Ausbruch von Heiterkeit war, bevor dann völlig unverhofft auf einmal diese CC Top-artige Passage kam.
0: Unerwartet.
1: Und dann haben wir ja gleich angefangen, Erinnerungen an das CC Top-Konzert im Lustgarten in Potsdam auszutauschen.
0: Oh, war das riesig. Freunde, ihr wart auch alle da.
1: Und dann fiel gerade eben die Bemerkung, in der Fernsehserie Bones, da hat einer mitgemacht. Der eine von CC Top mit dem Bart.
2: womit wir bei Karl und seinen Lauern wären.
1: Neues aus Karlau. Ach, es ist so schön, wenn ein Montagmorgen so heiter sein kann, ne?
2: Was aber mit Sicherheit jetzt hier auch an unserem leckeren...
1: Wenn die Sommersonne so auf unser Gehirn brät.
0: Ja, voll. Es ist ja der Sunrise, der vorhin schon so öfter beschrieben wurde. Ja, der trifft auch hier ins Studio. Ne? Mhm. Wir haben ja... gibt ja große Fenster hier. Die Sonne, die kann überall rein.
1: Mhm.
0: Und das ist gut.
2: Letzte Ecke.
1: Und das ist gut, ja.
2: Das sollte unser Schlachtruf werden und das ist gut.
0: Ja. Genau.
1: Gut ist nämlich besser als schlecht.
0: Gut, back to topic. Heute ist der 22.06. Gestern war die Fete la Musique auf einem ungewöhnlichen Sonntag. Ich hoffe, ihr habt euch alle schön den Montag freigenommen, damit ihr irgendwie diesen Abend genießen könnt. Ich weiß noch nicht so richtig, was es jetzt Kichern gibt. Genau, konntet.
1: Ja, das ist das Problem, wenn man Sachen aufzeichnet,
2: genau.
1: Dass wir in Futur 2 denken müssen. Seht uns nach. Das Freie Radio Potsdam lebt vom ehrenamtlichen Engagement, so wie wir es an den Tag legen. Und da wir natürlich in einen Arbeitskontext eingebunden sind, können wir nicht immer montags morgens live senden. Wir haben diese Sendung vor ein paar Tagen aufgezeichnet.
0: Also ich könnte schon, denn ich habe Urlaub. Das liegt daran, dass ich am Morgen... 23.06. auf dem Weg zur Fusion nach Lerz bin.
1: Ach.
0: Und dort an der Bar des Dachshunder anzutreffen bin.
1: Ah, schön.
0: Zwicker, zwicker an unseren Freund Heiner. Komm vorbei.
1: Mir fällt gerade ein, ich habe ja auch Urlaub. Ich werde mich gerade mit meiner Band Crossed Comment, wir erinnern uns an No Comment vorher, auf Tour befinden.
0: Auch schön.
2: Genau. Ich habe keinen Urlaub.
0: Wir denken an dich. Wir denken an dich. Auf der Fusion ist es ja immer so.
1: Ich finde es gut, dass du das so deutsch aussprichst.
0: Ja, ne? Jetzt sind ja auch in Deutschland. Da muss man das auch deutsch aussprechen.
1: Mhm.
0: So wie Jessica.
1: Mhm. Jennifer.
0: Ja. Jennifer, genau. Richtig. Zurück zum Thema. Die Fusion ist ja immer echt spärlich mit ihren Line-Up-Geschichten. Also es kommt immer vorher eigentlich immer nur so busy durch, wenn die Künstlerinnen irgendwie ihre Sachen preisgeben. Und ansonsten gibt es eigentlich nicht wirklich ein Line-Up.
1: Man fährt ja auch nicht wegen irgendeines bestimmten Acts, sondern wegen des Gesamtevents.
0: Genau, richtig, genau. Das soll ja den Charakter so ein bisschen widerspiegeln. Allerdings gibt es eine Band aus UK, von der ich weiß, dass die spielt am Samstag. Auf die freue ich mich schon sehr. Zwinker, zwinker, Heiner, wir treffen uns. Die heißen Ditz. Und von denen hören wir jetzt einen Coversong der Künstlerin Peaches, die Florian und... Florian, wer ist Florian?
1: Genau.
0: Risi Jalapeno und ich vor einigen Jahren live sehen durften.
1: Vor 4 Jahren, genau.
0: Genau.
1: Da waren wir auf der Fusion auch. Wir durften mit unserer Band dort spielen. Ein grandioses Konzert. Wirklich ein Highlight unserer Band-History. Und wir sind ja das Wochenende länger geblieben und haben dann einen fulminanten Peaches-Auftritt mitbekommen. Mit allem, was dazugehört, an Sex-Positive,
0: Bühnenperformance.
1: Ja,
0: Und die Stimmung war der Hammer.
1: Es war, um jetzt mal richtig ein bisschen platt zu sein, es war geil.
0: Genau. Wir hören jetzt die Diz mit ihrem Cover von Fuck the Pain Away. Viel Spaß.

0: Da sind wir wieder.
1: War schneller rum als gedacht.
0: Ja, ist glaube ich auch kürzer als das Original.
1: Mhm. Aber schön, schön interveniert trotzdem.
0: Ja, mhm. Ja.
2: Ja, ich freue mich drauf. Ich wünsche viel Spaß auf dem Fusionsfestival.
1: Ich wünsche dir auch viel Spaß.
0: Genau, nächstes Jahr ist ja Pause. Deswegen dieses Jahr nochmal. Ob ich dann in 2 Jahren mit meinen 46 Jahren noch fit bin.
2: Wenn ich noch einen Tipp geben darf, ich weiß es leider nicht, in welcher Halle, aber das Musical Dieter und Thorsten.
0: Richtig, wird da auch aufgeführt. Ich weiß, wo es spielt. Und zwar, Dieter und Thorsten sind auf dem Nachmittag, auf dem Sonntagnachmittag, allerdings ein bisschen blöd gewählt, weil im Dacia-Hangar auch geknüppelt ist. Schräg rüber im Luftschloss wird Dieter und Thorsten aufgeführt.
2: Weil du meinst, ja, weil du gerade geknüppelt sagst, Dieter und Thorsten ist der welterstes Grindcore-Musical.
0: Mhm.
2: Ein wirklich ernsthaftes Musical, unterlegt von einer Grindcore-Band. Und die Akteure tanzen und singen zu Grindcore-Musik über die Bühne. Es ist total abgefahren und auf jeden Fall empfehlenswert. Schaut es euch an, wenn ihr könnt, wenn ihr auf der Fusion seid.
0: Ich gucke, dass ich kurz Pause habe, weil Sonntagnachmittag arbeite ich eigentlich immer.
2: Nichts mit Ferienkommunismus.
0: Nee. Der Fusion wird gearbeitet. Jeder hat seinen Anteil zu leisten. So sieht's aus.
1: Aber nochmal zwischengefragt, warum fällt das nächstes Jahr aus?
0: Die machen alle 10 Jahre Pause zum Umbau, okay. Neubau.
1: Ah, okay.
0: Genau.
2: Die Fusion ist ja ein Riesending, wo sich 70.000 Leute zusammenkommen.
0: Genau. Ja.
2: Und diese Veranstaltung regelmäßig den Veranstaltern und Veranstalterinnen über den Kopf zu wachsen droht und die sich bemühen, das so hinzubekommen, dass sie selber noch Bock drauf haben und dass es den Charakter der Veranstaltung nicht verliert. Und da nehmen sich ab und zu mal eine Auszeit, um genau das zu überwachen, zu überdenken und
0: genau, die Bühnen werden neu gebaut, ne? Das ist auch immer so ein Kunstding. So, es gibt immer so kleinere Veränderungen jedes Jahr. Aber an sich, die ganze Infrastruktur muss auch wieder hergestellt werden. Wir haben vor ein paar Jahren bei uns im Hangar das Ding gehabt, dass das Abwasser oder beziehungsweise Regenwasser nicht richtig funktioniert hat und dann der Backstage gerochen hat wie Gulli.
1: Ja, okay.
0: Und das war halt wirklich sehr unschön. Und das sind immer so, das kannst du immer mal so ein bisschen flicken. Aber da muss halt viel auch gemacht werden. Das ist halt ein riesen Gelände. Und genau.
1: Ich bin
0: vielleicht kann auch mal ein bisschen Gras wachsen. Ne? Es wird immer alles zertrampelt. Nee, ist wirklich. Du kommst Dienstag da an, ne? Und alles ist grün und schön. Und dann fährst du eine Woche später wieder ab und es ist komplette Wüste.
1: So. Ich bin gespannt von den Erzählungen.
0: Da weiß ich nichts mehr von. Wer da war, der war nicht da.
2: Genau. Alles klar. Das leitet, aber dieses Stichwort in Lerz auf der Wiese sein, leitet über zum Stück, das der Freund sich ausgesucht hat. Und ich ziehe mich jetzt aus guten Gründen zurück.
1: Du hast schon gespillert.
2: Ja.
1: Ich wollte noch kurz 3 Sachen dazu sagen. Ausgesucht habe ich es aus dem Grunde, weil du ja letztens ein kleines Konzert veranstaltet hast, was entgegen deiner Befürchtung dann noch mehr besucht war, als du anfänglichst unktest. Und trotz der wenigen Besucher, die da waren, also muss man jetzt dazu sagen, der Freund unkte vorher rum, ich bin mal gespannt, ob es mehr als 3 waren, wie bei der Innenveranstaltung. Es waren dann insgesamt 7. Nichtsdestotrotz hatten wir einen schönen Abend und ich möchte dazu aufrufen, Leute, macht irgendwie was selber, eine Lanze brechen für DYI. Und im Laufe des Abends hatte ich eine schöne Unterhaltung mit DYI, verdammt. Diese, also wir müssen mal festhalten, wir sollten bei Gelegenheit beim Frühstück nicht Alkohol konsumieren.
2: Wir trinken gar keinen Alkohol, wir trinken Rieslingschorle.
1: Ach ja, stimmt.
2: So kein Alkohol.
1: Also DYI wollte ich eigentlich sagen. Danke für den Gesichtsausdruck, Freund. Hatte ich jedenfalls eine schöne Unterhaltung mit dem Freund, der dich, glaube ich, immer dazu anstiftete, zu sagen, du sollst ein bisschen die 90er-Jahre-Hardcore spielen, mit dem du früher mal in einer Band spieltest und wir hatten es von dieser Band an dem Abend und ich höre mir die immer mal wieder an, also mit geraumtem, also mit Zeit dazwischen und man muss es nach dem Abend, nach der Unterhaltung nochmal tun und ich bleibe immer noch dabei, dieses Demo-Tape, was ihr damals aufgenommen habt, ist für mich immer noch vom Sound her das Spektakulärste. Und jetzt weiß ich auch, warum du darüber leitetest. Provinz leuchtet, werden wir jetzt hören von Chainbreaker und im Nachhinein gleich noch den Smasher schlechthin für alle, die hin und wieder vielleicht vergessen, stabil bleiben zu müssen, zu wollen. Wir müssen stabil bleiben. 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

0: Finde ich immer noch schön.
1: Wer hat denn da bloß mitgemacht?
2: Tja, für die Hörerinnen da draußen, die Potsdamer Punkrock-Historie vielleicht nicht so kennen, das war die Band Chainbreaker, in der ich Greasy Jalapeno mal mitgemacht habe.
1: Ich überlege gerade, ob der VS mithört.
2: Wurst egal, was soll er dazu sagen? Nee, aber das Stück Provinz leuchtet, das war mir damals tatsächlich ein Anliegen, weil wir mit dieser Band damals insbesondere in Ostdeutschland rausgefahren sind und in irgendwelche Dörfer und Kleinstädte gefahren sind und ich jedes Mal beeindruckt war von der Energie von den Leuten dort vor Ort, die der öden Tristesse und dem Neonazi-Terror ein buntes Punkrock-Dasein dagegen gehalten haben, die dort in Jugendzentren und Kulturzentren Konzerte veranstaltet haben, gegen alle Widrigkeiten uns eingeladen haben. Und ich immer dachte, diese Menschen muss man unterstützen in dem, was sie da tun. Mhm. Weil das so wichtig ist, dort in solchen Orten ein Gegengewicht zum blauen Terror. Ja, damals war es noch kein blauer, sondern brauner Terror. Mhm. Aber heute würde man blauer Terror sagen, dagegen zu halten. Ein wichtiges Unterfangen.
0: Ja, ja, und ich finde es schön, dass es auch auf den neuen modernen Plattformen immer noch verfügbar ist und in dem Fall ja tatsächlich auch for free komplett. Also wenn man jetzt bei Bandcamp nach Chainbreaker sucht.
2: Mhm. So, die Sendung Frühstücksei mit Trüffelsalz kommt an ihr Ende. Ich habe die große Ehre, den Abschiedsreigen einzuleiten.
1: Und den Anfangsreigen, wenn alle das mitbekommen haben.
2: Ja, ich kehre zurück zu dem Anfang. Wir hörten ja zu Beginn der Sendung Rye Coalition und ich möchte diese Sendung beschließen mit einem Song von Rye Coalition von dem Album He... Oh Gott, das ist so unaussprechlich. He Do Kel Zor. Googelt selber. Das Stück Iron Fist in Velvet Glove. Und ich habe es ausgewählt, weil ich eine totale Schwäche für kitschige, monumentale Outros habe. Und dieser Song enthält ein solches Outro, der so ist wie die Klimax und der Abspann eines Spielfilms. Pink Floyd haben es vorgemacht, Cathedral haben es vorgemacht, Black Sabbath haben es vorgemacht. Solche Songs, in denen einfach ein die Red Hot Chili Peppers auf dem Blood Sugar Sex and Magic Album haben auch bei ihrem Song Mr. Oh Gott, ich weiß nicht, jedenfalls ein monumentales Outro. Und wir hören jetzt einfach von Rye Coalition zum Abschied Iron Fist in Velvet Glove. Macht's gut, genießt den Sommer, lasst euch nicht unterkriegen und schaltet den nächsten Monat auch wieder ein. Ciao.
0: Bis zum nächsten Monat.
1: Genau. Ciao. Viel Spaß euch allen, habt einen schönen Sommer. Wir sehen uns. Oder hören uns. Tschüss.

0: habe gerade dran gedacht. Ich meine, ich weiß, es ist alles ein bisschen verrückt hier, aber ich frage mich, was ist am Montag mit uns, wenn wir alle wieder zusammenkommen?
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Gut, gib mir mal die Fahne. Schauen wir das an. Perfekt.

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4: Ja, einen wunderschönen guten Morgen hier zum Morgenmagazin. Mein Name ist Ephraim hier am Mikrofon. Ich begrüße euch ganz herzlich heute zu einem etwas besonderen Morgenmagazin. Heute hört ihr von mir eine Themensendung mehr oder weniger zu jüdischem Leben und alles, was mit jüdischem Leben in Deutschland zu tun hat. Auch Antisemitismus und Gangsterrap, darum soll es gehen in den nächsten paar Stunden. Am Ende zwischen 9 und 10 werdet ihr dann ein Feature hören von mir. Das geht um das Leben von Hanns Eisler, dem jüdischen Komponisten. Wir werden uns in dieser Sendung auch der klassischen Musik widmen und mehr oder weniger klassische Musik hören. Das habe ich von vielen gehört, dass ihr euch das mal gewünscht habt im Morgenmagazin, einfach auch mal klassische Musik zu hören. Und das können wir hier gerne machen im Morgenmagazin. Und wir beginnen auch dieses Morgenmagazin mit einer ganz schönen Symphonie, und zwar von Gustav Mahler.

Gustav Mahler in der Version mit den Wiener Philharmonikern, Symphonie Nummer 2 in C Minor. Ja, Gustav Mahler, von mir ein ganz beliebter Musiker, den höre ich immer ganz gerne. Zur späten Stunde vielleicht mal mit ein bisschen Rotwein oder so, vielleicht hier im Morgenmagazin ein bisschen zu drücken zu dieser frühen Stunde. Gustav Mahler, ja, ein wunderbarer Musiker, ein wunderbarer Musiker, ein wunderbarer, wunderbare Sachen geschrieben. Wir hören später auch noch mehr von ihm, aber vielleicht zunächst erstmal etwas Lustigeres hier zum Wachwerden, und zwar von Hector Berlioz, das zuletzt gesehen vor 3 Jahren im Gewandhausorchester. Eine wunderbare Symphonie, und zwar die Symphonie Fantastique, Opus 14, 2, in der Version von Giovanni Rossi. Und ja, das Ganze zu finden auf der Platte The Best of Classical Music Volume 2. Und ja, wie das klingt, das kann ich euch immer nur wärmstens empfehlen, das Ganze mal in einem, ja, in einem Orchester zu hören, zum Beispiel im Gewandhausorchester, wo Hector Berlioz auch hin und wieder dann aufgeführt wird. Wir hören jetzt Hector Berlioz mit der Symphonie Fantastique zum Montagmorgen, zum Wachwerden.

0: Hector Berlioz in der Symphonie Fantastique Opus 14 von den Prager Solisten gespielt. Ja, Hector Berlioz, ein Spätromantiker, seine Symphonie Fantastique auf jeden Fall eine ganz fantastische Symphonie, sehr zu empfehlen. Wir wechseln jetzt das Thema ein bisschen von klassischer Musik und zwar zu Rap. Und ja, um diesen Plot-Twist ein bisschen ja, besser zu machen, hier erstmal ein kurzer Jingle.
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0: Ja, Rap, das ist ja eine der wichtigsten Formen der Jugendkultur der Gegenwart. Häufig entzünden sich ja öffentliche Debatten über menschenfeindliche Texte der meist männlichen Künstler, sowas wie Haftbefehl, Rata, SSIO oder so, ja. Im Auftrag der Antisemitismusbeauftragten des Landes Nordrhein-Westfalen, der ehemaligen Justizministerin Leuthäuser-Schnarrenberger von der FDP, hat vor ein paar Monaten ein Wissenschaftsteam der Universität Bielefeld eine Studie erarbeitet. Und die ist ganz spannend. Sie widmet sich nämlich der Frage, welche antisemitischen Motive und diskriminierenden Äußerungen von Jugendlichen da aufgenommen werden und ja, was Spuren in den Einstellungen der Hörerinnen und Hörer hinterlässt. Die Studie belegt laut der Antisemitismusbeauftragten Schnarrenberger erstmalig empirisch, dass Gangster-Rap den Nährboden für spätere verfestigte antisemitische Einstellungen bereitet. Wie ist es denn bei euch? Hört ihr gerne Gangster-Rap und warum? Und ist euch da aufgefallen, dass dort immer mal wieder mit antisemitischen Narrativen gearbeitet wird? Laut Studie bestehen bei fast 2/3 aller Gangster-Rap-HörerInnen, wobei das Publikum zu 76% aus Männern besteht, antisemitische Einstellungen. Ja, wir haben mit Frau Schnarrenberger über die Studie geredet und sie dann zunächst gefragt, wie sie überhaupt dazu gekommen ist, diese Studie dann auch in Auftrag zu geben.
2: Sensibilisiert worden bin ich natürlich durch die Debatten um den Eco-Preis, der dann ja abgeschafft wurde, weil unter anderem er an Farid Bang und Kollega gehen sollte und deren Texte eben auch antisemitische Formeln und Aussagen enthalten. Und dadurch ist die ganze Debatte eigentlich auch richtig in Gang gekommen. Und in meiner Funktion als Antisemitismusbeauftragte soll ich mich ja gerade auch mit Prävention beschäftigen. Also wie kann man das Entstehen antisemitischer Vorstellungen und Einstellungen denn vermeiden? Und da war dann die Kombination, da muss man auch in die Musik schauen, und zwar in die, die ja mit eine der beliebtesten Musikgenres ist für junge Menschen schon ab 12, 14 Jahren.
0: Ja, laut Studie besteht bei fast 2/3 aller Gangster-Rap-HörerInnen, wobei das Publikum zu 76% aus Männern besteht, antisemitische Einstellungen. Wie bewerten Sie denn dieses doch recht erschreckende Ergebnis?
2: Wie Sie es bezeichnet haben, das ist ein wirklich erschreckendes Ergebnis. Das heißt, und das kann man auf diese ganz einfache Formel bringen, 2/3 der vorwiegend männlichen Hörer und Konsumenten von Gangster-Rap haben irgendwo antisemitische Haltungen. Das heißt, die hassen Juden, denn das ist ja die Übersetzung von Antisemitismus. Und der Gangster-Rap bedient das in Teilen. Und von daher, glaube ich, ist es dringend notwendig, dass man den Scheinwerfer auch eben gerade auf diesen Musikbereich jetzt mal richtet. Wir haben verschiedene Formen von Antisemitismus in unserer Gesellschaft, in den verschiedenen Gesellschaftsbereichen. Aber so richtig auf diesen Bereich der Musik haben wir ja überhaupt noch nicht geguckt. Und von daher ist es, ja, denke ich mal, dringend notwendig und geboten.
0: Wie können denn Ihrer Meinung nach altersgerechte Angebote in der Präventionsarbeit zum Beispiel aussehen, um spätere verfestigte antisemitische Einstellungen zu verhindern?
2: Es hilft zuallererst darüber reden. Was überhaupt nicht bei jungen Menschen hilft oder kaum hilft, ist, wenn die Alten mit dem erhobenen Zeigefinger daherkommen und sagen, du, das darfst du aber nicht und das macht man nicht und das verbieten wir jetzt. Also der Weg eines Verbotes oder einer bevormundenden Belehrung ist mit Sicherheit nicht etwas, was bei jungen Menschen ankommt und angenommen wird. Also muss man darüber reden. Man muss versuchen, gerade auch junge Menschen zu erreichen, die diese Texte auch konsumieren. Und das kann die Schule sein, ist aber gerade auch, denke ich, die Musikbranche selbst. Und deshalb finde ich es ganz wichtig, dass man auch mit dieser Studie, und darüber wollen wir uns auch auf dem Fachtag noch beschäftigen, auch diejenigen, die Verantwortlichen in diesem Musikbereich versucht anzusprechen, also die Labelanbieter, viele andere mehr. Und es ist ja auch nicht eine Pauschalbewertung zulässig, dass der gesamte Gangster-Rap nun durchweg nur antisemitisch sei, aber ist doch, also hat ziemlich ausgeprägte Elemente. Und ich glaube, man muss diese Wege versuchen zuerst zu gehen. Jedenfalls nicht der Belehrende, so nach dem Motto, jetzt lass das mal auch schön sein. Dann machen die es eben, obwohl man das sagt.
0: Das heißt, Gangster-Rap wird in Zukunft nicht verboten werden?
2: Nein, verboten zu arbeiten und dann noch im Musikbereich. Also das kann man mal in ganz extremen Fällen machen. Ich weiß nicht, ob Sie sich noch erinnern, Sie sind ja sehr jung, an Blood and Honor. Das war so eine Gruppe, die so total Heil Hitler, Nazi verherrlichend, aber auch sag ich mal, richtig blutrünstig war. Und die ist in den 2000er Jahren und deren Texte sind verboten worden. Das ist die absolute Ausnahme, sondern man muss drüber reden, aber man muss natürlich auch sichtbar machen, dass wenn man das so unkritisch konsumiert und dann auch noch dazu klatscht, dass man sich nicht wundern darf, wenn man dann als jemand eingestuft wird, der jedenfalls nichts richtig gegen Antisemitismus hat. Und ich glaube nicht, dass das die meisten Jugendlichen wollen, die doch zunächst mal konsumieren, dann auch so eine Grundeinstellung haben, aber ja noch nicht zu dem, sag ich mal, Aktiven gehören, die jetzt auf der Straße den Antisemitismus ausbrüllen.
0: Nun bedienen Gangster-Rapper ja kalkuliert antisemitische Narrative, weil es ja vielleicht gut ankommt. Oder haben wir in Deutschland nicht eher ein generelles Antisemitismusproblem, unabhängig vom Gangster-Rap? Und der Gangster-Rap ist vielleicht nur ein Symptom? Wie sehen Sie das?
2: Ja, natürlich haben wir einen viel tiefgehenden, leider auch ziemlich weit verbreiteten Antisemitismus in unserer Gesellschaft, den man jetzt nicht da ausschließlich mal mit Gangster-Rap in Verbindung bringt. In Gangster-Rap als einer Musikform taucht er auf. Wir haben nie andere Musikbereiche, also wo mit deutschen Texten gearbeitet wird, die antisemitisch sind, sondern das ist der Gangster-Rap. Aber natürlich geht das viel, viel weiter in die Gesellschaft. Ich glaube aber, dass gerade im Gangster-Rap vorwiegend ja von Männern auch produziert und aufgetreten und gesungen und gerappt, und auch mit nicht wenigen, die aus einem einmal arabisch, anderen türkischen kulturellen Umfeld kommen und da von dem, was sie mitbekommen von zu Hause in diesen Staaten, ja auch sag ich mal, aufwachsen mit einer tendenziell ablehnenden Haltung zu Israel. Teilweise gehört das ja in arabischen Staaten auch quasi zur Staatsräson, die Vernichtung Israels zu fordern. Also wenn ich jetzt mal Iran schaue und wenn man jetzt Herrn Erdogan hört, dann sieht man auch, wie er da letztendlich auch Hass schürt gegen Israel. Und das ist vielleicht ein Stück weit auch etwas, was sich so widerspiegelt im Gangster-Rap. Aber insgesamt muss man breitflächig in Deutschland gegen Antisemitismus vorgehen, der nicht halt vor einer Ideologie macht, nicht vor Altersgruppen halt macht, junge wie alte vertreten antisemitische Einstellungen und in der gesamten Gesellschaft auch nicht nur männlich geprägt ist. Das ist typisch für Gangster-Rap.
0: Ich will eigentlich gar nicht so tief jetzt in die Tagespolitik eingreifen, aber das haben wir ja in den letzten Tagen ja auch gesehen. Also der Nahostkonflikt eskaliert mal wieder. Und in Deutschland ist natürlich das, was als erstes dann wieder passiert, dass Synagogen angegriffen werden, dass auf den palästinensischen Solidaritätskundgebungen Judenhass an der Tagesordnung ist. Ich finde, ein interessanter Aspekt der Studie ist, dass die Ablehnung von Rassismus nicht vor Antisemitismus schützt. Wie bewerten Sie denn dieses Ergebnis?
2: Also das ist hochinteressant, weil es auch eines zum Ausdruck bringt, dass Antisemitismus nicht per se Rassismus ist, aber vielleicht auch mal rassistisch sein kann, aber ja gerade nun nicht nach der Studie mit Rassismus in Verbindung gebracht werden kann. Ich denke, dass das schon was mit dem Umfeld, Migrationshintergrund, Herkunft und so weiter zu tun haben kann, dass Gangster-Rap ja gerade nicht nur von Deutschen in Deutschland erfolgreich gerappt wird, sondern da sind viele Erfolgreiche da, die kommen aus vielen anderen Staaten, ich habe mal die Türkei eben genannt, aber unterschiedlichen arabischen Ländern, auch vielleicht teilweise Bezüge noch zu anderen Staaten. Und deshalb ist da nicht der Rassismus da, weil man hat nichts gegen Ausländer wegen ihrer Herkunft und Abstammung, aber man hat was gegen die Juden, weil man meint, die würden die Welt beherrschen und die hätten per se auf dieser Welt nicht zu suchen. Und das finde ich ist interessant, wie das jetzt in dieser Studie zum Ausdruck kommt. Und noch ein Punkt, wenn ich den gleich anfügen darf, finde ich auch sehr bemerkenswert. Die Künstler des Gangster-Rap werden ja von den jugendlichen Konsumenten auch wie so eine Art Vorbilder gesehen. Das heißt, die jubeln denen zu. Die Texte verstehen sie nicht immer alle gleich. Manche können sie auch nicht immer richtig deuten. Aber das, was da die Künstler sagen im Gangster-Rap, das bedeutet etwas für die jungen Menschen. Und das macht ja auch nochmal die Bedeutung aus, die Gangster-Rap bei der Meinungsbildung von jungen Menschen mit Blick auf Antisemitismus spielt.
0: Ich oute mich auch mal als Hörer von Gangster-Rap. Das müssen ja nicht immer per se antisemitische Dinge sein, sondern es können ja auch gute Sachen sein. Ja, zum Beispiel dieses Narrativ von, ich komme aus dem Ghetto, sage ich jetzt mal so, und arbeite mich irgendwie hoch und mit meiner Musik habe ich jetzt irgendwie auch geschafft.
2: Aufstiegslegenden,
0: genau, genau. Ja, was wird denn nun die Folge der Studienergebnisse sein? Haben Sie da schon irgendwas in Planung?
2: Also wir werden, wie das so bei Studien ist, die ja einige inhaltliche Vorschläge gemacht haben, wo man ansetzen soll, das jetzt am 10. Juni auf einem Fachtag mit Vertretern aus dem schulischen, aber gerade auch aus dem sozialpädagogischen, aber auch sozialbetreuerischen Bereich, aus dem Musikbereich besprechen. Da ist zum Beispiel ja eine Forderung in der Studie, man soll den politischen Druck auch auf das musikalische Milieu erhöhen. Deshalb wollen wir auch mit Rappern eben diskutieren, denn es nützt ja nichts, nur drüber zu reden, sondern man muss ja auch mit Vertretern des Gangster-Rap, da wo man eine Kommunikationsebene findet, dann auch mal sprechen. Und wir werden sehen, wie weit wir in Jugendmilieus mit Jugendlichen und durch Jugendliche dann auch hineinkommen können. Das muss sich konkretisieren. Da habe ich jetzt auch noch nicht so klare, fertige Konzepte. Und dann natürlich als einen weiteren Bereich, der mich aber auch schon in anderem Zusammenhang beschäftigt, wie weit man auch Erzieherinnen, Erziehern, Sozialarbeitern, aber auch Lehrerinnen und Lehrern mal nahebringen kann, wie junge Menschen auf Gangster-Rap, wenn er antisemitische und vor allen Dingen ja auch sehr viel frauenfeindliche Texte beinhaltet, reagieren, nämlich sehr unkritisch und positiv annehmend, ein großer Teil. Und wie weit man das auch in die Ausbildung oder in die Fortbildung von Verantwortlichen im Erziehungs- und Bildungsbereich einbringen kann. Und da haben wir uns dann für den 10. zu einer digitalen Konferenz verabredet.
0: Das sagt Sabine Leuthäuser-Schnarrenberger. Sie ist Antisemitismusbeauftragte des Landes NRW und sie hat eine Studie in Auftrag gegeben, die nachweist, dass Antisemitismus und Frauenfeindlichkeit im Gangster-Rap bei 76% der Männer besteht. Also antisemitische Einstellungen. Wir hören jetzt hier ein bisschen Hip-Hop und zwar hört ihr schon den Beat von President unter Ferne liefen, aber in der Instrumentalversion, bevor es gleich weitergeht, hier im Morgenmagazin.

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1: Sergei Rachmaninow mit Etude Tableau, Opus 33, 3 Grave, gespielt von Sergei Babajan. Ja, Sergei Rachmaninow, ein wunderbarer Pianist, aufgewachsen in Russland. Geboren wurde er 1873, und zwar auf dem Landgut bei Staraya Rascha im Gouvernement Novgorod im Russischen Kaiserreich. Und er war russischer Pianist, Komponist und Dirigent. Und hat, wie ich finde, sehr schöne Klavierlieder produziert. Und es ist immer was Feines, die dann zu hören. Ihr hört das Morgenmagazin hier bei Radio Korax.
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1: Und nicht nur auf der 95,9 hört ihr das Morgenmagazin, sondern natürlich auch bei den freien Radios Berlin-Brandenburg, in Berlin auf der 88,4, in Potsdam auf der 90,7, bei Radio Blau auf DRB Plus, bei Coloradio sowie bei Radio Swupfurt in Frankfurt oder. Wir beschäftigen uns hier im Morgenmagazin heute mit jüdischem Leben in Deutschland und Antisemitismus. Ich habe im Laufe meines BFDs hier bei Radio Korax den ein oder anderen Beitrag

0: dazu gemacht. Und ein Beitrag, der mir da besonders hängen geblieben ist, ist der Beitrag über Sandra Kreisler. Zuletzt hatten wir ja, hatten wir auch im Morgenmagazin thematisiert, Georg Kreisler, ihr Vater, der hat nämlich zuletzt den 100. Geburtstag gefeiert, beziehungsweise hätte den 100. Geburtstag gefeiert. Er ist leider 2013, glaube ich, verstorben, leider. Georg Kreisler, wunderbarer Liedermacher aus Wien. Und Sandra Kreisler, seine Tochter, die hat ein Buch geschrieben. Die macht selber auch ganz viel so Schauspielsachen und ist Musikerin und schreibt auch Bücher. Unter anderem hat sie das Buch Jude sein, Ansichten über das Leben in der Diaspora geschrieben. Das Ganze ist, glaube ich, beim Hendrich und Hendrich Verlag in Leipzig erschienen, der ja immer ganz tolle Bücher verlegt. Also an dieser Stelle sehr zu empfehlen, sich dort mal umzuschauen auf der Seite vom Hendrich und Hendrich Verlag. Immer sehr schöne Publikationen von Jüdinnen und Juden in Deutschland, die immer so in diesem Themenkreis Bücher veröffentlichen, aber nicht nur darüber, selbstverständlich auch andere Sachen dort bekommen. Und mit Sandra Kreisler habe ich mich unterhalten über dieses Buch, was sie geschrieben hat. Sie ist Schauspielerin, Regisseurin, Autorin, aber auch Musikerin. Und zusammen mit ihrem Partner, dem Opernsänger Roger Stein, gründete sie die Band Wortfront. Und neben Auftritten im Radio, im TV und unzähligen Chansonplatten ist sie längst aus dem Schatten ihres berühmten Vaters, dem Liedermacher Georg Kreisler, dann hervorgetreten. Ihr zweites Buch ist es mittlerweile gewesen, Jude sein, das Leben in der Diaspora. Wir haben mit ihr über ihre jüdische Identität, über Antisemitismus und ihr neues Buch geredet. Und als erstes habe ich sie gefragt, was jüdisch sein für sie eigentlich persönlich bedeutet.
1: Für mich persönlich ist es eine ethnische Zugehörigkeit und eine mentalitätsmäßige Zugehörigkeit, könnte man sagen, und eine solidarische Zugehörigkeit. Würde ich sagen, weil ich bin nicht wahnsinnig religiös. Ich freue mich an den Traditionen, mache sie aber, wenn ich Zeit habe. Also ich bin noch nicht mal das, was man einen Yom Kippur-Juden nennt. Also nicht mal, dass ich regelmäßig zu Yom Kippur in die Synagoge gehe. Wenn es geht, dann mache ich es und dann freue ich mich daran. Aber es ist eben, mir sind die Traditionen nahe. Ich bin mega säkular aufgewachsen.
0: Du bist in München geboren, in Wien sozialisiert und hast sogar die amerikanische Staatsbürgerschaft. Was in Gottes Namen hat dich nach Deutschland gezogen und vielleicht zuallererst im Sinne der Barrierefreiheit, was bedeutet Diaspora ganz konkret eigentlich für dich?
1: Diaspora ist ja der klassische Ausdruck für Juden, die nicht in Israel leben. Also die vertrieben wurden, aber schon hunderte Jahre vor Christus und dann mit den Kreuzfahrern wurden die meisten vertrieben. Und also alles, was nicht Israel ist, ist Diaspora. Ich bin nach Deutschland gegangen, weil, also in erster Linie, das hatte nicht viel mit dem Jüdischsein zu tun. Das hatte einfach damit zu tun, dass in Österreich ein furchtbarer Nepotismus und eine inzestuöse Kulturklick am Machen ist. Und es hat mich einfach genervt. Und ich wollte auf zu anderen Ufern und wollte was Neues machen. Und in Österreich hält man einen gerne in den gewohnten Bildern fest. In Österreich sagen die Leute, ach, das was Neues, da warten wir lieber ab. Und in Deutschland sagen die Leute, ach, das was Neues, da gehen wir mal hin und gucken uns das an. Und das ist ein anderes Klima. Und ich bin inzwischen nicht nur Amerikanerin, sondern auch Deutsche und seit einem halben Jahr auch Österreicherin, weil es eine Neuauflage gegeben hat in Österreich. Es ist ja ursprünglich so, dass wenn man Amerikaner ist, darf man sich nicht um eine andere Staatsbürgerschaft bemühen. Und deswegen sind halt sehr viele Emigranten aus Österreich nicht wieder zur österreichischen Staatsbürgerschaft zurückgekehrt, weil sie dann die amerikanische hätten aufgeben müssen. Und dann haben die Österreicher das Gesetz so geändert, dass man sich eben nicht bemüht, sondern dass man die Staatsbürgerschaft verliehen bekommt, wenn man Verwandte hatte, die aus Österreich vertrieben wurden. Und mein Vater ist ja gebürtiger Wiener. Und dann habe ich gefunden, ja, dann mache ich das doch mal. Und seit einem halben Jahr bin ich eben auch Österreicherin. Also ich bin alles, was ich bin, auch jetzt im Pass. Außer ich habe noch keinen israelischen Pass, leider.
0: Wie bewertest du die gesellschaftlichen Entwicklungen bezogen auf Antisemitismus in den letzten Jahren?
1: Zuerst habe ich gedacht, vielleicht ist der Antisemitismus gar nicht am Steigen, sondern man merkt es nur mehr, weil durch die sozialen Medien die Leute sich jetzt mehr trauen, etwas zu sagen, was sie in der Öffentlichkeit nicht sagen würden. Inzwischen bin ich ziemlich überzeugt davon, dass der Antisemitismus heftig ansteigt, wirklich bedrohlich, und zwar nicht nur in Deutschland und in Österreich, sondern auch in England, in Frankreich, in Italien auch ein bisschen, also vor allem England und Frankreich, weiß ich, wird immer heftiger, Deutschland wird immer heftiger. Mit der Pandemie wurde es natürlich noch schlimmer, weil die Leute halt Erklärungsmuster suchen und da greifen sie gerne auf die Juden zurück, wenn ihnen irgendwas nicht passt. Also im Moment die Situation ist, glaube ich, wirklich bedrohlich geworden.
0: Du bist ja, wenn man das so sagen kann, eine äußerst vielseitig talentierte Künstlerin und hast neben deiner Musik und Schauspielerei dich nun auch dem Schreiben gewidmet. Gerade ist dein zweites Buch Jude sein, Ansichten über das Leben in der Diaspora im Leipziger Hendrich und Hendrich Verlag erschienen. Was kannst du uns denn über die Entstehungsgeschichte erzählen und wie kam es zu der Veröffentlichung?
1: Ja, also es fing schon vor einigen Jahren an. Ich habe vor einigen Jahren schon hin und wieder mal so kleine Artikel geschrieben für österreichische jüdische Zeitschriften, für die deutsche Jungle World, immer wieder so zu was Aktuellem. Und dann begann ich Kontakt zu haben zu dieser österreichischen Middle East North Africa Media Watch Seite MENA Watch. Die haben gemeint, ich soll doch mal was schreiben, und dann habe ich was geschrieben und dann haben die gesagt, ja, aber möchtest du es nicht lieber als Podcast machen? Und dann habe ich angefangen, dort regelmäßig einen Podcast zu veröffentlichen. Und das lief ein Jahr ungefähr und ich habe keine Ahnung gehabt, wie viele Leute das gehört haben. Und ich habe gedacht, naja, das ist sicher ein Minderheitenprogramm. Und dann hat mich Thomas Schneider vom Hendrich Verlag angerufen und gesagt, sie hören diesen Podcast regelmäßig im Verlag mit großer Freude und ob ich nicht ein Buch daraus machen möchte. Und das war für mich, also ich habe nicht mal gebeten darum, sondern die kamen zu mir, was mir also wirklich ein Adelsprädikat gegeben hat, hat mich mega gefreut. Und dann habe ich halt diese Podcasts und andere Artikel, man schreibt anders fürs Hören, als man schreibt fürs Lesen. Man muss anders schreiben fürs Hören. Dazu kommt noch, dass ich die Podcasts ja auch selber lese und daher genau weiß, wie ich was betone, damit es rüberkommt. Und beim Schreiben weiß man das natürlich nicht so. Und das heißt, man muss die alle umarbeiten. Und ich habe die alle umgearbeitet auf ein Buch. Ein Jahr später habe ich es jetzt in Händen. Natürlich ist es auch ein Ventil für mich gewesen, weil eben der Antisemitismus so bedrohlich ansteigt und so auf so eine dumme Art und Weise ansteigt. Also es gibt so wahnsinnig viele Leute, die Antisemitisches von sich geben, einfach weil sie keine Ahnung haben, weil sie nachplappern, was sie überall immer wieder gehört haben. Weil, ich glaube, der Mark Twain hat gesagt, eine Lüge ist schon 100-mal um die Erde gelaufen, bevor sich die Wahrheit die Schuhe anzieht. Das stimmt leider. Und in den Medien wird unglaublich viel Blödsinn perpetuiert, der immer wieder kommt, und Verdrehungen, die man als normaler, wenn man sich nicht damit beschäftigt, liest man das und merkt gar nicht, wie das einsickert ins Hirn. Und wie verdreht dann die Wahrnehmung wird. Und das ist mir zunehmend übel aufgestoßen, bis es dann irgendwann einmal wie beim Druckkochtopf dann übergekocht ist.
0: Antisemitismus gibt es ja in verschiedenen Formen und er kommt aus allen Richtungen. Natürlich von der Rechten, von der Mitte und natürlich auch von vielen Linken in unserer Gesellschaft. Welche Form findest du denn am scheinheiligsten?
1: Also ich glaube nicht, dass Antisemitismus ein parteipolitisches Mascherl umhat. Scheinheilig ist er dann, wenn er verbrämt wird. Und das geschieht öfter. Also es gibt Leute, die wissen für sich, dass sie eigentlich einen Widerwillen gegen Juden empfinden und verbrämen das dann in irgendwelchen anderen Äußerungen, zum Beispiel gegen Israel. Aber ich glaube, dass sehr viele von rechts, von links, von der Mitte, von überall tatsächlich das glauben, was sie sagen. Und ich glaube, dass sehr viel von dem Antisemitismus tatsächlich aus Unbildung entsteht. Und sehr viel ist tradiert, seit Jahrhunderten immer wieder. Es gibt einen tief implementierten Widerwillen in der Gesellschaft gegen Juden. Immer schon. Tacitus hat schon behauptet, die Juden wollten die Welt beherrschen. Also es ist schon seit Ewigkeiten. Dann hat das die christliche Kirche nochmal verstärkt. Und auch im Islam ist es dann nochmal verstärkt worden. Und dann haben die Nazis den islamischen Antisemitismus zu einem völkischen Antisemitismus umgebaut. Mit sehr viel Geld. Mit Radioprogrammen, die sie lanciert haben. Und Büchern, die sie verschenkt haben und so. Also das ist so tief drin im Menschen, dass ich glaube, glaube, dass die Scheinheiligkeit ist gar nicht mehr die Frage, weil es ein Reflex geworden ist. Und natürlich liegt dem eine Scheinheiligkeit zugrunde. Die Menschen fühlen sich gut, wenn sie den anderen schlechter machen können. Das ist, glaube ich, gar nicht mehr das Problem. Das Problem ist, dass es ein reflexhafter Antisemitismus ist, der in den Spitzen, es gibt ja immer diese berühmte glockenförmige Kurve, ne, die so klein anfängt und immer größer wird und dann wieder kleiner wird, bis es dann bei einem Diagramm ausschaut wie eine Glocke. Und so ist das eben beim Antisemitismus auch. Ich glaube, dass der Hauptteil in dieser Glocke ist Unbildung und weiter Blubbern von irgendwelchen Sachen, Völkermord, den die Israelis begehen und sich aber nicht die Bevölkerungszahlen anschauen und die anderen Zahlen, die Gesundheitszahlen, die Arbeitszahlen, bla bla bla. Das ist Unbildung. Aber es gibt natürlich an den Rändern, und zwar parteipolitisch unabhängig, Leute, die einfach Juden nicht leiden können. Und man darf es heute so nicht mehr sagen, also sagt man, Israel ist böse.
0: Mit deiner unkonventionellen, humorvollen Art kritisierst du eine gewisse Doppelmoral in der deutschen Gegenwartsgesellschaft. Während die Neo-Leipziger Kabarettistin Lisa Eckhardt bei ihren Auftritten großspurig antisemitische Vorurteile aufgreift und das deutsche Publikum schallend lacht, bricht gleich danach eine gesellschaftliche Entrüstung darüber aus, wie antisemitisch Lisa Eckhardt ist und dass man sie doch bitte von den Kulturveranstaltungen auslädt. Gleichzeitig aber gibt es, wie du in deinem Buch schreibst, keinen Aufschrei und keine Debatte darüber, dass in Deutschland beispielsweise Millionen in die palästinensische Flüchtlingsorganisation UNRWA gepumpt wird, die Kinder nachweislich in ihren Schulen, wie du schreibst, zum Judenmord erziehen. Wie bewertest du denn diese bizarre Verzerrung in der deutschen Debattenkultur?
1: Naja, natürlich nimmt man immer das Einfachste. Das ist, also ich glaube, das ist ein bisschen so wie ein Körper, der zuerst mal den Zucker vom Alkohol verbrennt und das Essen bleibt dann sitzen, weil das ist anstrengender. Und so ähnlich ist das. Es ist viel einfacher, sich aufzuregen über irgendeine Kabarettistin, die irgendetwas sagt, als wirklich nachzuforschen, was die tief sitzenden strukturellen Mechanismen sind, die Antisemitismus betreiben. Und ich glaube, dass viel damit zusammenhängt. Es sind auch viele Lobbygruppen und Interessengruppen. Und es hat, also nach dem Zusammenbruch der DDR hat es verschiedene Reaktionen von den älteren Menschen dort gegeben. Die einen haben sofort den Westen komplett umarmt und alles furchtbar scheiße gefunden, was in der DDR passiert ist. Und die anderen haben mit Entrüstung auf alles reagiert, was vom Westen auf sie zukam, als wäre es eine Zumutung, und immer darauf bestanden, dass es ja eigentlich im Osten sehr viel besser gewesen wäre. Und das lag daran, dass wenn man einem so anderen Gedanken, den man jahrelang verfolgt hat, wenn man jahrelang einer Meinung war und dann merkt, das war eine falsche Meinung, dann muss man sich selber über Jahre in Frage stellen. Und das ist eine sehr schwierige Aufgabe, die nicht jeder leisten kann, glaube ich. Und ich glaube, dass viel daran liegt. Die haben seit 70 Jahren, hat die DDR und die UdSSR sehr stark daran gearbeitet, Israel zu delegitimieren und das arabische Narrativ zu fördern. Und es geht ja gerade in diesem Bezug, geht es ja mehr um Narrative als um das, was tatsächlich passiert. Das haben Leute so lange geglaubt, dass sie sich jetzt komplett in Frage stellen müssten, wenn sie zugeben, dass sie sich geirrt haben. Und ich glaube, dass das sehr viel damit zu tun hat. Und deswegen regt man sich gerne auf und sagt, mein Gott, die armen toten Juden und der arme Hitler, weil wir haben über Jahre gelernt, das war böse. Aber die anderen Sachen sind nicht so böse, weil die haben wir ja jetzt länger gemacht, ohne dass uns jemand gezeigt hat, wohin das führt. Ich glaube, dass daraus das Ungleichgewicht entsteht. Das ist einfach einfacher. Es ist viel schwieriger zu erkennen, wo man falsch lag, als in selbstbewusster Rechtschaffenheit zu sagen, na, das ist aber jetzt doch wirklich antisemitisch. Das ist, da spricht man sich selber ein bisschen frei.
0: Warum ist es in der heutigen Zeit wichtig, laut gegen Antisemitismus zu sein und wie hat man damit auch Erfolg?
1: Nicht. Ich glaube nicht. Angefangen hat das Ganze bei mir ja eigentlich, dass ich laut werde mit dem Einstieg in Facebook. Ich bin sehr aktiv auf Facebook und man muss ja eine gewisse Online-Präsenz haben als Darstellerin und als Hupfdohle. Und dann bin ich halt auf Facebook gegangen und Twitter ist mir ein bisschen zu zeitintensiv, aber Facebook geht ganz gut. Aber es war mir langweilig, einfach immer nur, ich spiele hier, ich spiele dort und ich esse das und ich esse jenes zu posten. Also habe ich mir ein Thema gesucht und das war Politik. Ich bin sehr politikinteressiert. Und daraus wurde dann immer mehr das Thema Antisemitismus und Antizionismus. Und das heißt, ich streite auf Facebook schon viele Jahre länger, als ich das mit dem Buch mache. Und in diesen ganzen Jahren, wo ich habe knapp 5000 Facebook-Freunde und bin wirklich sehr aktiv, drei Menschen haben mir in den ganzen Jahren gesagt, dass ich tatsächlich ihre Meinung verändern konnte und sie angefangen haben, sich die Sachen anders anzusehen. Drei in diesen ganzen Jahren. Also ich glaube, dass man, es gibt schon Leute, die offen sind für neue Gedanken und die offen sind, sich zu überlegen, vielleicht irre ich mich da und ach, das ist aber eine Information, die muss ich mal integrieren in mein Gebilde, in mein Denkgebilde, aber es ist die Minderheit. Nein, ich bin jemand, der sowieso immer die Klappe offen hat. Ich bin jemand, der sowieso als Typ polarisiert, egal bei was. Und ich bin von meiner Familie her, vor allem von meinem Vater, auf Renitent sozialisiert. Das ist schon was anderes. Ich habe von klein auf immer, ich bin in den 60er Jahren in die Schule gegangen, ich war die einzige Schülerin mit ganz, ganz kurzen Haaren, weil damals waren halt lange auftupierte Mähnen in. Also ich war immer der Außenseiter und bin das daher und habe daher einen relativ breiten Rücken, kann man sagen. Ich habe das immer schon thematisiert und ich habe immer schon gestritten, aber ins Gesicht sagen einem die Leute ja selten was Schlechtes. Man merkt es dann, wenn man bei Beförderungen übergangen wird oder wenn man, das war auch mit ein Grund, warum ich dann aus Österreich weg bin, weil es x Situationen gab, wo objektiv minderbegabte Kolleginnen mir vorgezogen wurden bei irgendwelchen Jobs, wo ich dann irgendwann gedacht habe, nee, das kann einfach nicht daran liegen, dass die halt nett bussi-bussi mit dem ist. Das muss auch mit was anderem zu tun haben. Es ist mir schon auch mal passiert, dass jemand gesagt hat, bist du Jude? Und ich habe gesagt, ja, und dann hat er mich angespuckt. Aber das ist wirklich die absolute Seltenheit. Meistens merkt man es nicht. Meistens sagen die Leute, ah ja, oder man merkt das ja gar nicht oder so. Und langsam kühlen dann die Beziehungen ab.
0: Was wünschst du dir für Israel und die jüdische Diaspora?
1: Naja, dass man leben kann wie alle anderen Menschen auch, in Frieden und in Wohlstand und sein Ding machen kann. Und dass man für das, was man ist und was man tut, anerkannt wird und wahrgenommen wird. Und nicht ständig um irgendwelche Vorurteile rittern muss. Also nichts, eigentlich nichts Besonderes. Es ist natürlich schwierig. Ich glaube, es ist für alle Minderheiten und alle Außenseiter schwierig. Auch, ich denke, für, weiß ich nicht, Transmenschen oder Homosexuelle. Weil das sind ja wesentliche Teile von einem Selbst. Und man will so behandelt werden wie alle anderen, will aber auch, dass klar ist, dass man eben nicht ist wie alle anderen. Und das ist natürlich ein schwieriger Spagat. Das ist auch logisch, dass gerade die Leute, die vor Ambivalenzen Angst haben oder mit Ambivalenzen nicht umgehen können, dass die dann Probleme damit kriegen. Weil es ist schwierig zu sagen, behandle mich wie alle anderen, aber du musst schon wissen, dass ich nicht bin wie alle anderen. Das ist natürlich schwierig, aber das gibt's und es gibt's nicht nur bei Juden. Die Menschen neigen halt gerne mal dazu, am liebsten alles in Schächtelchen zu pressen. Das Judentum ist eines der Dinge, die am wenigsten in Schächtelchen zu pressen ist. Juden haben mehrere Volkszugehörigkeiten. Es gibt indische Juden, es gibt äthiopische Juden, es gibt deutsche Juden. Das sind verschiedene, die sind Juden, das ist ein Volk und sie sind Deutsche und Inder und Äthiopier oder Franzosen oder whatever. Und das ist natürlich schwierig zu verstehen. Und diesen Spagat anzuerkennen, das wäre schon mal der erste Schritt, dass man sagt, okay, du bist anders als ich und ich nehme das wahr, oder bei Sinti und Roma genau das Gleiche. Ich nehme das wahr. Ich nehme wahr, was du mir sagst, wie du empfindest, das bist du, aber trotzdem musst du die gleichen Rechte und die gleichen Chancen haben und die Menschen müssen dir genauso entgegentreten wie jedem anderen auch.
0: Das sagt Sandra Kreisler. Ich habe mit ihr über ihr neues Buch Jude sein, Ansichten über das Leben in der Diaspora geredet. Erschienen im Leipziger Hendrich und Hendrich Verlag. Und Sandra Kreisler ist selber sehr radio- und podcast-affin. Wer sich intensiver mit der Thematik Antisemitismus und Israel auseinandersetzen will, empfehlen wir ihren Podcast Geschüttelt und Berührt auf mena-watch.com. Und wir hören jetzt Hans Eisler mit seiner kleinen Symphonie Opus 29.1.

0: Marlene Dietrich, ich habe noch einen Koffer in Berlin. Ihr hört das Morgenmagazin hier bei Radio Korax. Und Marlene Dietrich, ja, das war eine ganz tolle Sängerin, wie ich finde. Deutsch-amerikanische Schauspielerin und Sängerin, hat später dann, als sie nach Amerika gezogen ist, dort als Schauspielerin auch gearbeitet. Und während der Zeit des Nationalsozialismus weigerte sie sich, als Schauspielerin die nationalsozialistische Propaganda zu unterstützen. Stattdessen nahm sie dann 1939 die Staatsbürgerschaft der Vereinigten Staaten an, unterstützte dann US-Truppen während des Zweiten Weltkriegs, indem sie für die Truppen dann auch gesungen hat und Verwundete in Lazaretten besuchte. Und 1947 verlieh dann US-Präsident Harry S. Truman ihr auch die Freiheitsmedaille. In dem Lied "Ich habe noch einen Koffer in Berlin", da thematisiert sie so ein bisschen, dass sie in den goldenen 20ern in Berlin wahrscheinlich eine ganz, ganz tolle Zeit hatte und aber dann irgendwann halt aus Deutschland geflohen ist oder einfach abgehauen ist und das Ganze nicht mehr unterstützen wollte und konnte und trotzdem immer so ein bisschen eine Träne in den Augen hatte, weil sie ja immer wieder zurück nach Berlin wollte, weil sie doch eine schöne Zeit in den 20er Jahren dort hatte. Und das thematisiert sie so ein bisschen in diesem Lied. Sie ist aber nie wieder nach Deutschland zurückgekehrt. Und nenne ich mal Rückgrat. Ihr hört das Morgenmagazin hier bei Radio Korax.
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0: Ja, auch bei Radio Swupfurt in Frankfurt an der Oder könnt ihr uns hören, bei den Freien Radios Berlin-Brandenburg, in Berlin auf der 88,4, in Potsdam auf der 90,7, bei Radio Blau und auch bei Coloradio in Dresden. Ihr hört hier das Morgenmagazin und es ist so ein ganz besonderes Morgenmagazin, denn heute spiele ich hier nur Klassik und ihr hört nur Beiträge von mir. Und als nächstes beschäftigen wir uns hier im Morgenmagazin mit Frank Stern. Den habe ich nämlich kennengelernt bei der Doc-Woche. Die hat letztes Jahr stattgefunden, gegen Ende des Jahres. Und es ist ja so ein Filmfestival, Dokumentar- und Animationsfilmfestival. Und dort gab es eine ganz bestimmte Reihe, die sich dem Verhältnis der Deutschen mit den Juden in der Nachkriegszeit bis heute beschäftigt hatte. Die Retrospektive mit dem Titel "Die Juden der Andern". Die widmete sich nämlich in Filmen der Frage, wie in den beiden deutschen Staaten das Thema Holocaust, Schuld und Verantwortung aufgearbeitet wurde. Und dort hat ein gewisser Frank Stern, Professor Frank Stern, Filmhistoriker von der Uni Wien, eine ganz tolle Laudatio gehalten. Und ich bin dann nach dieser Laudatio auf ihn zugegangen und habe gefragt, ob ich nicht unbedingt mit ihm ein Interview führen kann. Und das hat dann auch geklappt. Wir haben uns dann 2-3 Tage später in seinem Hotel in der Lobby getroffen. Das hört man dann auch während des Interviews immer ganz schön, wie dort der Kaffee serviert wird und es so ein bisschen das Klappern der Teller zu hören ist. Ich finde, es ist aber ein ganz tolles Gespräch geworden mit Frank Stern, der diesen bewegten Vortrag gehalten hat. Insbesondere thematisierte er dort das Fehlen der für ihn wichtigen Lehrstellen der deutschen Geschichte, wie zum Beispiel das Aufzeigen jüdischer Widerstandsgruppen im NS, im deutschen Film außerdem. Und den Vortrag, den nahm ich zum Anlass, mich mit Frank Stern in seinem Hotel zu treffen. Und Sie hören jetzt Ausschnitte aus diesem Gespräch. Ich habe ihn gefragt zunächst nach den jüdischen Milieus in Berlin, weil er ist in Berlin aufgewachsen, und gefragt, wie denn nach der Befreiung Berlins in der späteren Hauptstadt Berlin ein jüdisches Milieu bestand und wie das für ihn dort aussah.
3: Wenn Sie mich jetzt fragen, ob ich eine Zukunft jüdischen Lebens in ganz Europa glaube, sage ich nein. Es wird überall was geben, es wird auch in Deutschland wird es etwas weitergeben, aber eine wirkliche Zukunft, also etwas, was es einmal gegeben hat, diese Akkulturation und Integration, das sehe ich nicht. Das sind Keime, die vorhanden sind, das ist richtig. Und die muss man unterstützen, wo auch immer, mit Kultur vor allen Dingen. Religion ist nur ein Element. Jüdische Identität ist, das hatte ich am Vortrag auch gesagt, Das ist Geschichte, das ist Kultur, das ist Familienzusammengehörigkeit, das ist ein Bewusstsein über die eigenen familiären Traditionen oder Gruppen, die Milieus. Das ist auch Kulinarik. Also man kann sich einen Freitagabend nicht vorstellen, ohne dass innovativ jüdische Küche auch eine Rolle spielt. Und es ist ganz lustig, wenn ich habe gegoogelt, gibt es hier ein jüdisches Restaurant? Da wurde mir gesagt, ja, ein Restaurant in Leipzig hätte Kaschrut bekommen. Da dachte ich, na, da gehe ich ganz bestimmt nicht hin. Und dann kam sofort Mittelmeer nahe östlich und so. Also und die Kulinarik, also das, was man wo finden und essen kann, das ist schon immer ein Zeichen, würde ich mal sagen. Entscheidend ist, dass Traditionen nicht definiert werden durch eine Orthodoxie von oben herab. Wir sind keine Kirche. Ja, Traditionen wachsen von unten. Und ich habe das mal so formuliert, es werden heute in Deutschland unwahrscheinlich viele Synagogen gebaut. Betonklötze, mit denen ich eh nichts anfangen kann. Und dann frage ich immer, ja, wie viele Jüdinnen und Juden, die religiös sind, gibt es denn in dem Ort? Und dann kommt meist, das heißt, und dann frage ich als erstes, warum habt ihr denn als erstes eine Synagoge gebaut? Das ist ja nicht jüdische Tradition. Unsere Tradition ist, wenn es irgendwo eine jüdische Gemeinschaft ist oder sich entwickelt, bauen wir eine Mikwe vor einer Synagoge. Und danach überlebt man dann, ob man das Geld zusammenkriegt für eine Synagoge. Und also es ist schlicht erstaunlich, wo immer ich frage, dass neue Synagogen entstanden sind, es gibt keine Mikwen. Ich kann es jetzt nicht für Sachsen sagen. Brandenburg hat ganz viele neue Synagogen werden gebaut, aber keine Mikwen. Ja, und dann frage ich mich, holla, wir sind keine Kirche. Ja, ein Gebäude ist keine Synagoge, auch wenn da ein Davidstern drauf ist. Es wird nur eine Synagoge durch die Menschen, die da drin sind, die ein Minyan halten können, Bar Mitzvah, eine Brit Milah, was weiß ich, eine Hochzeit, Rupa. Ansonsten ist es nichts. Unsere Gebäude, also die jüdischen Örtlichkeiten, jüdischen Locations, leben von den Menschen und nicht von der Architektur. Der Soziologe Michael Bodemann hat vor 20 Jahren in einem schönen Buch, hat er das als Erinnerungstheater bezeichnet. Das heißt, es wird etwas inszeniert, was nach draußen ein Image Deutschlands hergeben soll. Aber das sind Kulissen, das sind potjemkische Dörfer. Ja, und deswegen sozusagen, das klafft auseinander mit dem, was wirklich jüdisches Leben ist und meiner Skepsis, ob sich à la longue jüdisches Leben wirklich in Deutschland entwickeln kann. Frankreich ist ein bisschen anders, aber auch dort ist die Auswanderung immens. Ja, also das ist unglaublich. Und diese Illusion, die es vor etlichen Jahren gegeben hat, das europäische Judentum, ja, das ist ein wenig komplizierter geworden, würde ich mal sagen, allein angesichts der unwahrscheinlichen Zunahme des traditionellen Antisemitismus. Auch da kann man streiten, dass die Normalität, die es vor 1933 gegeben hat, kultureller, wirtschaftlicher, sozialer, sexistischer, was auch immer, Antisemitismus, das ist alles wieder da. Und das ist jetzt getoppt sozusagen durch den sich auf Israel beziehenden Antisemitismus. Und man muss da auch klar sagen, man muss nicht dauernd den Begriff Antizionismus, okay, der ist, das, damit, die wissen, die das benutzen, wissen sowieso nicht, was damit gemeint ist, sondern das ist eine modernere Form, die es aber immer dann gegeben hat, wenn es in den jüdischen Staat irgendwo gegeben hat. Dann hat sich der Antisemitismus immer auch dagegen gewendet. Ja, und Staat Israel ist nicht die erste staatlich jüdische Einheit in der Geschichte. Es hat viele gegeben. Die Stadt Israel wird Bestand haben, das mag der Unterschied sein. Ja. Diese uralte Definition, da kann man tausende Zeilen, Seiten schreiben, ganz einfach, bestreite ich das Recht eines Juden da zu leben und wie er, wo und wie er möchte, dann kann ich das auch übertragen oder des jüdischen Staates, das ist Antisemitismus. Ja, egal mit welchen Klausulierungen ich das oder welchen, wo ich mich auf die Palästinenser beziehe oder auf die wirtschaftliche Macht oder auf die, was weiß ich, die Ostküstenintellektuellen, was es alle gegeben hat. Ich würde mal so sagen, jüdisches Leben, jüdische Existenz hat dann eine Perspektive, wenn die Mehrheitsgesellschaft absolut radikal gegen jegliche Form von Antisemitismus vorgeht. Und man gestatte mir das, und ich weiß, ich werde dann immer wieder kritisiert, Beauftragte für Antisemitismus und jüdisches Leben sind nur eine Wiederholung des alten Abwehrvereins aus den Weimarer Jahren und der Kaiserzeit, und der ist auch happily gescheitert. Ja, und diese Verlagerung, das ist so typisch deutsch. man verlagert das, was in der Mehrheitsgesellschaft passieren muss, auf einen Funktionsträger. Und der darf dann immer Reden halten, Interviews geben. Und dann ist sozusagen ein Wort, das müssen wir gar nicht mehr aussprechen, das kommt schon automatisch. Einzelfall, Einzelfall, Einzelfall darf es bei uns nicht geben, da haben wir keine Toleranz. Ja, diese Gesellschaft hat seit Jahren eine unwahrscheinliche Toleranz, was Rassismus und Antisemitismus anbelangt. Ja, also hier läuft etwas völlig in die falsche Richtung.
4: Sie hatten ja auch in Ihrem Vortrag viel von diesen Persilscheinen geredet und diesem Reinwaschen und dieses, ich war ja kein Nazi, ich war ja kein Antisemit, wir haben ja die Juden versteckt oder sonst was in die Richtung. Was können Sie denn zu der Scheinheiligkeit der deutschen Gesellschaft in der Nachkriegszeit erzählen?
3: Die Scheinheiligkeit beginnt dann, als Nazitäter nicht mehr verfolgt wurden. Ja, das heißt, der Kalte Krieg war so ziemlich das Schlimmste, was der jüdischen Geschichte in Deutschland passieren konnte. Ja, weil damit konnten sich alle zurücklehnen. Es hat ja sehr wenige Prozesse dann nur noch gegeben. In allen drei Nachkriegsstaaten, also auch in Österreich, war sehr schnell zu Ende. Die Wiederherstellung des Berufsbeamtentums sozusagen Anfang der 50er Jahre, wo alle ehemaligen Nazis wieder ihre Funktion bekommen konnten oder ihre Renten oder was auch immer in Westdeutschland. DDR hat länger verfolgt, hat mehr Nazitäter verfolgt als die Bundesrepublik, aber da ist einfach die Schwierigkeit, weil die Nazitäter wussten, im Westen sind sie sicher. Ja, das wird immer wieder vergessen, man kann das nicht gleichsetzen. Die sind ja dann viel schneller getürmt auch oder haben sich versucht, irgendwie entweder auch eine jüdische oder kommunistische Identität zuzulegen. Das hat es ja auch gegeben. Wir haben ja in den 60er Jahren noch SS-Leute in Israel, die sich bei der Auflösung der KZ einen jüdischen Häftling umgebracht haben, dessen Nummer sich haben einen tätowieren lassen und dann sozusagen bei der Befreiung sich als Juden ausgegeben haben. Das hat es ja alles gegeben. Gibt es auch zu wenig Filme. Scheinheiligkeit, ja, die ganze Gruppe der Raketenwissenschaftler, die nach Ägypten gegangen ist, um dabei zu helfen, den jüdischen Staat auszulöschen. Ja, also es gibt da viele Dinge. Ich will aber nicht in Frage stellen, dass es auch immer wieder den Willen gab. Ja, aber der ist dann zum Teil fehlgeleitet worden. Also zum Beispiel diese unsäglichen Gesellschaften für christlich-jüdische Zusammenarbeit, wo noch die jüdische Stimme durch den Christen vertreten wurde. Ja, das sind Dinge, wo man sagt, okay, es hat sich so entwickelt, es wurden Modelle übertragen. Christlich-jüdische Gesellschaften, die in den USA mal eine sehr gute Funktion hatten, konnte man aber nicht einfach nach Deutschland übertragen. Also, und diese Versuche, irgendwie eine Gesellschaft zu demokratisieren, ja, die sind eigentlich mit dem Kalten Krieg begraben worden. Und es sind eben die zwei Modelle, Modell Ost, Modell West, übrig geblieben, wobei nicht das alles, was immer gesagt wird, und es wird in den Filmen der Retro hier auch sehr deutlich, dass alles gleich politisch ist oder Parteilinie. Wenn es in den 40er und 50er Jahren ein unwahrscheinliches Bemühen gab, wirklich eine antifaschistische Denkhaltung durchzusetzen. Das hat es ja im Westen nicht gegeben. Was es da gegeben hat, sehr schnell, Juden auf den Podest stellen, Martin Buber soll auftauchen, hat auch einen schönen Bart, reist ja wieder nach Israel ab, kein Problem, Delegation aus den USA von migrierten Juden, aber reist wieder ab. Ihr sollt hier, also erst dann, nachdem sie schon in Rente waren, man hat sie ja nicht in den 60er Jahren eingeladen zurückzukommen, es gab keine Einladung. Es gab in der jungen, also SPZ und DDR, die Bemühungen, möglichst viel aus dem Exil zurückzuholen. Ja, also sie können die ganze Latte der Künstler und Schriftsteller und nicht nur der sozusagen verantwortlichen jüdischen Parteifunktionäre nennen. Diese Rückrufe hat es ja im Westen nicht gegeben. Da bin ich kein Anhänger geradliniger Nachkriegsgeschichten, sondern man sollte wirklich viel stärker die Punkte auch benennen. Also ich bin deswegen auch ziemlich hart, weil ich bin in West-Berlin ja zur Schule gegangen und ich hatte einen Sportlehrer, der hat uns immer aufgerufen, antreten zum Vergasen. Weil die ehemaligen SS-Leute konnten ja nicht als Beamte weiterwirken, aber sie konnten als Lehrer eingestellt werden an Schulen. So gab es in Westberliner Schulen viele Wehrmachtsoffiziere, Sportlehrer dann, ja, oder SS-Leute oder BDM-Führerinnen, die eigneten sich sehr gut als Deutschlehrerin. Das sind alles Dinge sozusagen, das ist weg, als ob es sowas nicht gegeben hat. Ja. Es ist nach dem Krieg Demokratisierung Stunde Null, es gab keine Stunde Null. Ja, es gab viele Nullen, aber keine Stunde Null.
4: Es gab viele Nullen und keine Stunde Null. Das sagt Frank Stern hier
0: ganz, ganz treffend in einem Interview, was ich mit ihm geführt habe in seinem Hotel in Leipzig, anlässlich der Doc Leipzig und der dortigen Retrospektive Die Juden der Anderen. Und das war auf jeden Fall ein sehr spannendes Gespräch. Gleich gibt's noch einen zweiten Teil zu hören, wo es dann unter anderem darum geht, welches Potenzial er in der heutigen jüdischen Gesellschaft in Europa sieht. Und zunächst hören wir aber jetzt ein bisschen Musik, und zwar von Samuel Barbier, Leonard Bernstein und der New York Philharmoniker, und zwar Adagio for Strings, Opus 11.

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1: Adagio for Strings, Opus 11 von Samuel Barber, Leonard Bernstein von den New York Philharmonic Orchestra gespielt in dieser Version. Ja, ihr hört hier das Morgenmagazin immer noch. Wir haben eben ein Gespräch gehört mit Frank Stern, dem Kunst- und Filmhistoriker, mit dem ich gesprochen habe auf der Retrospektive des Doc Film Festivals in Leipzig, das letztes Jahr stattgefunden hat. Und mit ihm habe ich auch noch weiter geredet. Das Gespräch, das könnt ihr in einem Stück auch nochmal nachhören auf freie-radios.de beziehungsweise .net, freie-radios.net, falls es euch interessiert, das nochmal nachzuhören. Und im zweiten Teil des Gesprächs mit Frank Stern, der sich ja mit dem Thema Schuld der deutschen Bevölkerung, Verantwortung, Holocaust auseinandergesetzt hat, auf einem Vortrag von dieser Retrospektive eben schon thematisiert, die Retrospektive mit dem Titel Die Juden der Anderen. Und als ich mich mit ihm dann in seinem Hotel dann später unterhalten habe, habe ich ihn gefragt, welches Potenzial er denn in der heutigen jüdischen Gesellschaft Europas sieht.
2: Die Situation in Berlin 1945 war ja die, dass die im Untergrund lebenden, im jüdischen Ghetto, im jüdischen Krankenhaus Überlebenden und die in allen möglichen jüdisch-nicht-jüdischen Beziehungen lebten oder in falschen Dokumenten, unwahrscheinlich froh waren, dass die Rote Armee sozusagen Berlin, würde ich nicht sagen befreit, sie hat Berlin besetzt, aber sie hat die Überlebenden und die eben nicht mit dem System der Nazis einverstanden waren, befreit. Und das ist natürlich nicht so, dass man sagt, man hat vor 38, 39 hatte man fröhliche Schabbatabende und jetzt hat man es sofort wieder. Also das ist ein ganz mühsamer Prozess, überhaupt Freunde, Familie, Überlebende zu finden. Wo sind diejenigen, mit denen man vielleicht im Untergrund war, der einem geholfen hat? Kann man in eigene Wohnungen zurück? Ja, wo lebt man? Wovon soll man leben? Und das Entscheidende und der Unterschied eben zu vor der Nazizeit war, dass die direkten Ansprechpartner war die sowjetische Militäradministration bis zum Sommer, als dann die Amerikaner und Briten und dann später die Franzosen kamen. Das heißt, dass es eine ganz andere Situation war. Ja, man bekam Wohnung zugewiesen von den sowjetischen Behörden. Dort hatte man seine Gesprächspartner. Man war in der Regel, so meine Familie, auch von russischen, jüdischen Soldaten befreit worden, von Polen geschützt, von Deutschen geschützt, sodass es da ein ganz anderes Verhältnis gab. Also wenn später in der DDR dieser Begriff Freunde eine ganz merkwürdige Konnotation bekam, so ein bisschen ideologisch besetzt, dann war das für die Zeit unmittelbar nach dem Mai oder auch schon davor sozusagen was ganz anderes. Das war dann ab Sommer auch etwas Gemeinsames mit den jüdischen

0: jüdischen Situation. Ich habe es Atempause nach Primo Levi genannt. Man ist befreit, es gibt aber noch nicht, die Deutschländer gibt es nicht, es gibt die Besatzungsmächte, es gibt die alliierten Soldaten, einen Ansprechpartner. Aber welche Art jüdischen Lebens kann es denn geben? Wartet man nur darauf, dass man ausreisen kann? Will man hierbleiben? Engagiert man sich oder nicht? Und wer sind die Deutschen überhaupt, mit denen man plötzlich zu tun hat? Das sind ja dieselben, die einen denunziert, beraubt, diskriminiert, verjagt haben und froh waren, jüdischen Besitz zu bekommen. Und eines der ja wirklich also finsteren Erlebnisse war, dazu könnte man auch einen Film machen, dass die überlebenden Familien aus Berlin ständig sich bemühen mussten, irgendwie in ihre Wohnung wiederzukommen oder ihre Geschäfte. Das wurde nicht einfach zurückgegeben. Ja, es war ja alles nach Nazi-Gesetz legal. Und es zieht sich ja bis heute. Ja, was ist legal, illegal sozusagen? Ja. Es ist auch so, dass es bereits im Mai durch die Aktivitäten des späteren Berliner Rabbiners Riesenburger, der die ganze Zeit auf dem jüdischen Friedhof Funktionen hatte und überlebt hat, in einer kleinen Gruppe, die auch auf dem jüdischen Friedhof in Weißensee oder in der Schönhauser versteckt war und anderen Aufruf überall in Berlin klebte, jüdische Überlebende, kommt zu uns. Und damals war das erhaltene Friedhofsgebäude, deswegen sage ich immer, Friedhof ist auf jüdisch Haus des Lebens. Das war wirklich Haus des Lebens und der Friedhof war ein Platz des Lebens. Und es kamen dann wirklich Hunderte, ja, also die Überlebenden, 700 bis 900 aus dem jüdischen Krankenhaus, aus dem Untergrund, sodass sehr schnell eine kommunikative Situation da war. Und mithilfe der Alliierten auch dann alte Gemeinderäume genutzt werden konnten, zerbombt Oranienburger, aber es stand einiges an den Verwaltungsräumen und anderes, Hilfsformen. Die Synagoge Riekestraße war ja erhalten, nur innerlich musste sie ein bisschen renoviert werden, aber das Religiöse war nicht zentral.
1: Wie würden Sie denn das Verhältnis der überlebenden Juden und der deutschen Mehrheitsgesellschaft beschreiben? Vielleicht auch sogar heute. Also wie war das damals? Wie hat sich das über die Jahre dann hingezogen? Und wie würden Sie das heute beschreiben, das Verhältnis zwischen den Deutschen und den Juden? Gerade auch, weil Sie Ihren Vortrag so genannt haben. Also,
0: ja. Die Deutschen der Juden, ja. Also ich würde mal sagen, unmittelbar in dieser Zeit der Atempause nach 1945, da gab es nicht diese Unterschiede West-Ost oder sowas. Es waren einfach die Deutschen und dann gab es die Alliierten. Und es gab uns. Und das bedeutete aber auch, dass zu diesem jüdischen Milieu in Berlin gehörten Juden aus Ungarn, aus Polen, Leute, die mit bestimmten Funktionen aus dem jüdischen Palästina gekommen waren und immer wieder Überlebende und praktisch diejenigen, die man in der Nazizeit kennen und schätzen gelernt hat. Und dazu kamen natürlich diejenigen Deutschen, die einem geholfen hatten. Manchmal mit Geld bestochen werden mussten, manchmal wirklich geholfen haben. Also das ist, würde ich sagen, war ein sehr vorsichtiges Verhältnis, mit dem Rückblicken, aber noch nicht mehr nach vorne blicken so sehr. Über die Jahre entwickelten sich dann sicherlich, ich spreche jetzt von diesen Berliner Milieus, Kontakte. Ja. Im östlichen Teil gab es das politische Engagement dann in der KPD, SED oder in anderen Institutionen, Parteien. Man redet immer nur von der Kommunistischen Partei, aber das stimmt ja nicht. Es gab ja noch andere Formen des Engagements, die Opfer des Faschismus, Vereinigung der Verfolgten des Nazi-Regimes dann. Das heißt, verschiedene Formen, denen man aktiv war. Und da entwickelten sich natürlich auch Beziehungen, Freundschaften, Liebesgeschichten, vieles. Aber es blieb zurück immer wieder eine gewisse Skepsis. Eine Sache, die ich nie vergessen werde, die mir meine Mutter in den letzten Jahren ihres Lebens, eigentlich in den letzten 3 Jahren, sie ist 92 geworden, sagte sie, Frank, ich gehe nicht mehr aus dem Haus. Ich mache vor dem Haus so ein bisschen Spaziergänge. Ja, ich kann die Gesichter nicht sehen. Die sehen alle so aus wie nach 33. Und sie reden auch so. Ja, und sie meinte damit die ältere Generation. Sie sagt, sie geht in den Café, da sitzen die Witwen, ja, und die Töchter der Nazis. Und ich hatte ja im Vortrag dieses Beispiel genannt, als ich als kleiner Junge aus der Schule nach Hause kam und meiner Mutter erzählt habe, die Mitschülerin hat gesagt, ich sei Jude. Was meint die denn? Ja. Und meine Mutter dann gesagt hat, naja, die Kinder der Nazis müssen es ja wissen. Ja. Das heißt, die Erfahrung von vielen deutschen Juden ist eine Kontinuität bei den Vorurteilen, bei den Ressentiments. Und wenn ich so an die 50er Jahre dann auch denke, ich war in der Schule das einzige jüdische Kind in meiner Klasse. Ich hatte da keine Freunde. Ja, woher auch? Ja, also das

0: Ich will sagen, bei aller Vorsicht, dass heute eine bestimmte Form von Scheinintegration, wenn man sich umschaut, mit wem treffen sich eigentlich die dritte Generation, mit wem sind sie zusammen, immer wieder oder suchen es. Manchmal ist es ja so, dass die Suche erst später beginnt, nicht sozusagen zwischen, würde ich mal sagen, 15 und 25, sondern es kommt dann plötzlich, wenn man merkt, es gibt ja eigentlich noch mehr als Disco oder sonst was, ja, oder Beruf oder Studium. Das halte ich für wichtig, das ist eine historische Erfahrung. Was ich vorhin schon sagte, es ist in unserer Geschichte da, wo wir unwahrscheinlichem Druck und Verfolgung ausgesetzt waren. Und da auch, wo, also das, was den Begriff mag ich nicht, das, was man Assimilation nennt, erfolgte, ist es oft so, dass die dritte Generation dann wieder zurückgeht und sucht. Ja, das kann man bei manchen jüdischen Familien sozusagen, die alten Namen kann man das auch feststellen. Das finde ich völlig okay. Und da halte ich es für völligen Blödsinn, wenn die Orthodoxie sagt, ja, die müssen erstmal konvertieren. Ja, also müssen sie nicht. Ja, weil das ist eben der Unterschied. Das Judentum, Jüdischkeit ist keine Religion. Ja, es kann vieles sein, es kann auch Religion sein. Ja. Man muss natürlich aufpassen, wenn jemand sagt, ach, ich finde das so toll, ihr mit dem Käppchen, und ich laufe jetzt auch alle mit Käppchen rum, und ich möchte konvertieren und ich möchte auch Rabbiner werden, dann sage ich, okay, geh nach Hause. Ja, wir messianisieren nicht.
1: Ja. In Ihrem Vortrag haben Sie auch viel über die Leerstellen der Geschichte erzählt, die ja weder in Dokumentarfilmen noch in Erzählungen der deutschen Nachkriegsgeschichte oder generell irgendwie in Filmen oder irgendwo aufgetaucht sind. Es gibt da natürlich Ausnahmen. Sie nannten auch in Ihrem Vortrag auf die Widerstandsgruppe Baum. Welches dialektische Potenzial steckt im jüdischen Milieu um die Gruppe Baum?
0: In jüdischen Milieus steckt immer Dialektik, weil jüdische Milieus leben vom Widerspruch, vom Widersprechen und von eigentlich immer alles anders machen wollen, als es die anderen machen oder man selbst erfahren hat. Ich sage mal, was die Gruppe Baum anbelangt und warum der Umgang mit der Gruppe Baum relativ schwierig war. In der DDR ist der kommunistische Charakter der Gruppe Baum immer betont worden, was überhaupt nicht falsch ist, weil Herbert Baum war Kommunist und viele der Aktiven und der, wenn man so will, die führende Funktion hatten vorher in der kommunistischen Jugendbewegung, in der sozialistischen Jugendbewegung. Okay. Sodass in West-Berlin gesagt wurde, da können wir nichts machen, wir können ja keine Gedenksteine oder sonst was oder Gebäude benennen. Studenten der TU wollten das mal, weil das sind ja Kommunisten. In der DDR war dann aber so, dass ein bisschen vergessen wurde, dass es Juden waren. Und neben der kommunistischen und sozialistischen Jugendbewegung, die da drin vertreten war, gab es auch die zionistische Jugendbewegung. Ja, und gab es Mitglieder von Maccabi, den Sportclubs und überhaupt jüdische Jugendliche, die nirgends organisiert waren, aber jüdisch waren. Und insofern, wenn man der Gruppe Baum gerecht werden will, und es gibt ein Buch von Pikarski, das ist vor Jahrzehnten erschienen, die versucht so ein bisschen da zu steuern und so viel wie möglich zu schreiben, aber diesen Zusammenhang von kommunistischer Jugendbewegung, Idealen, Utopien, zionistischen, sozialistischen und auch religiösen, die ja in der Gruppe präsent waren, da wurde das Kapital, ich glaube, das Kommunistische Manifest haben sie gelesen, aber sie haben genauso jüdische Texte gelesen. Und dieses Potenzial, was ich wirklich für ein utopisches Potenzial halte, da gibt es noch keinen Film. Ja, und niemand hat sich bisher herangetraut. Und es gibt fantastische Erinnerungen und Aufzeichnungen von Mitgliedern der Gruppe Baum und Leuten, die im Umkreis der Gruppe Baum waren. Und ich habe mich Jahrzehnte gefragt, warum werden die nie verfilmt? Ja, warum kommen da keine Spielfilme? Stattdessen muss ich ständig darunter leiden, dass ich Ankündigungen für noch einen Film zur Weißen Rose kriege. Will ich gar nicht, weil in diesen Filmen nie die Offiziere vorkommen im Umkreis der Weißen Rose, die gemerkt haben, dass es irgendwann mal zu Ende ging, dass sie lieber nicht davon reden, was sie im Osten gemacht haben und wie sie an Vernichtungsaktionen teilgenommen haben. Das heißt, wir brauchen differenzierte Bilder und die Gruppe Baum eignet sich. Da steckt unwahrscheinlich viel Gemeinsames mit, nur weil eine ganz bestimmte Seite der Gruppe Baum in der DDR gewürdigt wurde und nichts anderes, kann man nicht sagen, okay, das gehört dazu, muss man abwickeln, wollen wir nicht, das geht nicht. Ja, die Gruppe Baum ist jüdisch-kulturelles Erbe Berlins eigentlich und darüber hinaus. Es hat ja auch in Leipzig und anderen Orten jüdische Zellen gegeben, die jeweils andere Namen hatten, manchmal nur kurz gelebt haben, manchmal länger. Aber, jetzt sage ich es mal, jüdischer Widerstand von deutschen Juden, das passt ja irgendwie nicht. die sollen bitte schön leiden, sollen tot sein. Wir wollen auf den Friedhöfen, wir pflegen die Friedhöfe, aber wir pflegen nicht die Erinnerung an diejenigen, die gekämpft haben. Ja, und okay, ja, aus der Weimarer Zeit kommt immer ein Konglomerat, sozusagen, wo diese verschiedenen gesellschaftlichen Utopien zusammengehen können. Und ich finde auch, dass für die jüdische Jugend in Deutschland heute, das ist eine Tradition. Ja, das ist etwas, was man wachhalten kann. Und das, was überliefert ist von den Gesprächen, die diese jungen Menschen geführt hat, nachdem man nicht mehr legal irgendwie raus konnte aus dem Deutschen Reich. Und siehe da, man hat über Palästina diskutiert. Man hat darüber diskutiert, ob das nicht eine Option sei. Und einige haben falsche Pässe bekommen und konnten rechtzeitig raus. Also auch hier würde ich mal sagen, da passt der durch den Kalten Krieg ja unwahrscheinlich verstärkte Antagonismus, hier Kommunismus sozialistisch, da zionistisch, das geht irgendwie nicht. Und in Debatten hier auch mit jungen Leuten sage ich immer wieder, wisst ihr denn eigentlich, dass die Kommunisten in Palästina die israelische Unabhängigkeitserklärung mit unterschrieben haben, ja, dass die genauso zum jüdischen Staat zur Gründung gestanden haben? Und das wissen die meisten gar nicht. Das passt irgendwie nicht in das Weltbild.
1: Ja, das sagt Filmhistoriker Frank Stern über die ausgebliebenen Leerstellen im Nachkriegsdeutschland. Mit ihm habe ich mich unterhalten in seinem Hotel nach der Retrospektive der DOC Leipzig, die Ende letzten Jahres stattgefunden hatten. Die Retrospektive hieß Die Juden der Anderen. Und wir machen hier im Morgenmagazin weiter mit Musik von Hanns Eisler. Wir hören gleich auch noch in so ab 9 Uhr ein Feature, was ich produziert habe, zum Leben von Hanns Eisler. Und dort hören wir auch viel zu seiner Zusammenarbeit mit Brecht. Und ein Lied, das will ich schon mal vorwegnehmen von Hanns Eisler, weil es vielleicht thematisch auch ganz gut passt. Eben schon Marlene Dietrich gehört, wo sie über ihren Koffer singt, den sie in Berlin vergessen hat. Ein Lied, was thematisch ganz anknüpft an dieses Lied, ist von Hanns Eisler, und zwar An den kleinen Radioapparat. Dort berichtet er, wie er nach Amerika geflüchtet ist und was das mit ihm gemacht hat, und hinterlegt ist das Ganze mit seiner wunderbaren Musik. Hanns Eisler, für mich einer der am meist vergessensten großen Komponisten des 20. Jahrhunderts. Hanns Eisler, An den kleinen Radioapparat.

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1: 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Jetzt gleich kommen wir zu einem Feature, was ich produziert habe vor 2 Jahren mit meinem Freund Tarek. Und zwar geht es um Hans Eisler. Wir haben ihn jetzt gerade auch schon mal gehört. Ich habe mich schon geoutet, dass ich ein großer Fan bin von Hans Eisler. Auch ein jüdischer Komponist aus Deutschland, hat unter anderem die DDR-Hymne komponiert. Aber das ist so ein bisschen, er steht so ein bisschen im Schatten dessen, sondern er hat ganz, ganz viele andere, ganz, ganz großartige Sachen gemacht. Wer sich für Hans Eisler interessiert, hin und wieder auch im Gewandhaus zu Leipzig gibt es dort in der Reihe Musica Nova immer ganz, ganz tolle Sachen, die von Hans Eisler zum Teil uraufgeführt werden. Ganz gute, ganz großartige Sache, dieses Musica Nova im Gewandhaus sehr zu empfehlen. Es ist immer mittwochs abends, kostet auch nicht viel, für Studierende ist es fast umsonst. Und wir hören gleich dieses Feature und da haben wir uns mit dem Leben von Hans Eisler beschäftigt, also von der Pike bis zur Bahre letztendlich und auch, ja, auch kritisch mit ihm auseinandergesetzt und auch mit Bertolt Brecht, der viel mit Hans Eisler zusammengearbeitet hat. Die meisten seiner Texte sind zum Teil eben von Brecht. Und bevor wir uns beschäftigen mit Hans Eisler und dem Feature, hören wir noch ein klassisches Musikstück, und zwar von Bedřich Smetana, und zwar Mlá Vlast.

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0: Auferstanden aus Ruinen, die Nationalhymne der DDR, komponiert von Hanns Eisler. Trotz der Hymne und heute noch bekannten Werken wie dem Solidaritätslied und dem Einheitsfrontlied ist der Komponist unbekannt. Ein Blick auf das vielfältige Werk des Schönberg-Schülers, Brecht-Begleiters und SED-Komponisten lohnt sich dennoch. Schließlich könnte man ihn als bedeutendsten Komponisten mit revolutionär-kommunistischem Anspruch des 20. Jahrhunderts bezeichnen. In den nächsten 60 Minuten wollen wir versuchen, einen Einblick in sein Leben und Werk zu geben.
1: Ich wuchs in einem Gymnasium heran, wo man uns in einer bestimmten Weise unterrichtete, die mir keinen Spaß machte, die ich für völlig falsch und rückschrittlich hielt. Ob die Habsburger zum Beispiel, ich war in Wiener Gymnasium, wirklich ein so erhabenes Herrschergeschlecht ist, als ich mit Freude dafür auf der Wahlstatt verbluten muss, das ging mir nicht in meinen Kopf. Und ich hielt sie für ziemlich mittelmäßige Feldwebel. Aber die Politik ging immer weiter mit mir. Dann brach 1914 der Erste Weltkrieg aus. Sie müssen zugeben, ein ungeheurer Einschnitt in mein Leben, und zwar durch die Politik. Allerdings wurde mein Interesse für die Politik noch hitziger, denn hier wird es ja furchtbar ernst. Die Politik war ja nicht nur ein Gespräch in einem Kaffeehaus oder unter Freunden, sondern die Politik war eben das Bewusstsein über die gesellschaftliche Lage und wie man sie verändern kann. Das war die Politik, mit der ich mich beschäftigte. Als ich nun aber 1916 gar noch Soldat wurde, im Schützengraben lag, man gab mir ein Gewehr und befahl mir, einen italienischen Soldaten zu erschießen, auf der anderen Seite, den man ebenfalls befohlen hatte, auf mich zu schießen, wobei ich gar nicht einsah, warum ich den netten jungen Italiener töten soll und gerade er mich, dann wurde mir die Politik noch wichtiger. Und seit diesem Moment, besonders seit Ausbruch des Ersten Krieges, war ich immer ein politischer Mensch.

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0: Nachdem er seinen Militärdienst beendet hatte, begann er bei Arnold Schönberg sein Kompositionsstudium.
1: Das Hauptsächliche, was ich Schönberg verdanke, ist, ich glaube, ein richtiges Verständnis der musikalischen Tradition der Klassiker. Plötzlich fing ich an, wirklich Musik ganz anders zu verstehen. Nicht vom Standpunkt nur des Enthusiasmus, der dazu selbstverständlich gehört, sondern einer, sagen wir, mit Enthusiasmus geladenen Vernunft. Hier war Vernunft, Fantasie und Gefühle keine Gegensätzlichkeiten, sondern eine produzierte die andere. Das machte auf mich den größten Eindruck.

Ein weiterer großer Eindruck war die Mühelosigkeit, indem Schönberg mir zum Beispiel Kontrapunktaufgaben vorarbeitete. Schönberg war imstande, in einer halben Stunde mir eine ziemlich komplizierte Fuge in Dorisch vorzuarbeiten, um mir zu zeigen, wie man sowas macht. Seine unerbittliche Strenge gegenüber einem Schüler, und er mochte mich, das darf ich sagen, sehr gern, war außerdem sehr eindrucksvoll. Machte man einen Fehler bei Schönberg, und das kam doch öfters vor, das war so wie eine persönliche Beleidigung. Er hatte zwar nur wenig Haare, aber riss er sich aus. Wie können Sie so etwas schreiben? Zu was habe ich meine Harmonielehre geschrieben? Pflegte er entsetzt zu sagen, wenn er uns bei einem Fehler entdeckte.

0: Das Agonieröcheln eines Sterbenden langweilt die pflichtgemäß um das Sterbebett Versammelten so, dass sie einschlafen. Aber ihr Schnarchen klingt ebenfalls wie Agonieröcheln, und so kann man nur schwer unterscheiden, wer eigentlich im Sterben liegt. Das ist das Verhältnis der bürgerlichen Gesellschaft zur modernen Musik. Wenn man aber fragt, wer eigentlich im Sterben liegt, so gibt es nur eine Antwort: alle beide.
1: So wetterte Hans Eisler 1927 in der kommunistischen Zeitung Die Rote Fahne gegen die Musik Schönbergs. Zusammen mit Künstlern wie Bertolt Brecht, Helene Weigel und Ernst Busch stellte er die Kunst in den Dienst der sozialen Revolution. Im folgenden Gespräch berichtet Eisler von ihren Auftritten in Berlin der 20er Jahre.
2: In welchen Veranstaltungen wurden diese proletarischen Massenlieder, die damals entstanden, geboten?
3: Also es gab keine Kneipe zu klein, wo Ernst Busch, Helene Weigel, Brecht und ich nicht auftraten. Und es gab keinen Saal zu groß und kein Theater zu vornehmen, wo wir nicht ebenfalls auftraten. Die Urfunk der Maßnahme war in der alten Philharmonie in der Bernburger Straße. Aber am nächsten Abend sang Ernst Busch mit mir am Klavier in einer ganz kleinen Kneipe in der Nähe vom Alexanderplatz mit derselben Freude.
2: Auf diese Weise haben Sie damals und Ernst Busch und Bertolt Brecht direkt auch in den politischen Tageskampf
3: eingegriffen. Wir haben in den politischen Tageskampf eingegriffen. Wir haben uns mit neuen Liedern beteiligt. Wenn ein neues Ereignis war, war der erste Mann, der mich anrief, Brecht. Da müsste man doch irgendetwas ganz rasch machen.
2: Wissen Sie dafür ein konkretes Beispiel?
3: Zum Beispiel über den berühmten Paragraf 218, nicht wahr? Hat Brecht sofort eine Ballade geschrieben. Über den Osthilfeskandal schrieb Brecht eine Ballade. Bei der großen Arbeitslosigkeit, nicht wahr, die sichtbar wurde, schrieben wir sogar das Arbeitslosenlied. Eine so eine aktuelle Sache, wo wir angeknüpft haben, war zum Beispiel die Wahlkampagne 1929. Die sozialdemokratische Führung in Berlin gab damals zur Wahl Seifenstücke heraus, so kleine Packung von einem kleinen Stück Seife, auf der stand Wild SPD. Das Sehen und ein Lied dichten und komponieren war für unsere Gruppe eine Selbstverständlichkeit. Es war das Seifenlied. Wobei wir, ich will jetzt keinen sozialdemokratischen Freund kränken, die Idee, wir waschen unsere Hände wieder rein als Refrain halten. Die sang Ernst Busch ganz großartig. Und es machte unseren Hörern ungeheuren Spaß. Ein kluger sozialdemokratischer Genosse würde sich genauso darüber gelacht haben wie ein Genosse der KPD oder ein Parteiloser. Also es war schon, was man Pfeffer nennt. Aber es war der notwendige Pfeffer in diesem Wahlkampf. Und ich erinnere mich mit Vergnügen, welch ungeheures Gelächter entstand, wenn Ernst Busch äußerst verschmitzt das Seifenlied sang. Nach 3 Wochen war es so, wenn er sagte, das Seifenlied, wurde schon mal 2 Minuten applaudiert. Und dann fing er erst zu singen an.

0: Zusammen mit Bertolt Brecht arbeitete Eisler an Lehrstücken, welche die Arbeiter bilden sollten und zu diesem Zweck mit der klassischen Ästhetik des Theaters brachen. Brecht schrieb dazu:
1: Das Lehrstück lehrt dadurch, dass es gespielt, nicht dadurch, dass es gesehen wird. Prinzipiell ist für das Lehrstück kein Zuschauer nötig, jedoch kann er natürlich verwertet werden. Es liegt dem Lehrstück die Erwartung zugrunde, dass der Spielende durch die Durchführung bestimmter Handlungsweisen, Einnahme bestimmter Haltungen, Wiedergabe bestimmter Reden usw. gesellschaftlich beeinflusst werden kann.

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0: Wir hörten den Song von der Ware aus dem Lehrstück Die Maßnahme und Lob der Dialektik aus dem Stück Die Mutter. Für den Film Coole Wampe von 1932 komponierte Hans Eisler das Solidaritätslied. Er schrieb dazu:
1: In dem Film Coole Wampe wurden Wohnungen armer Leute gezeigt. Ein konventioneller Filmkomponist hätte eine traurige und sicher auch sehr arme Filmmusik dazu geschrieben. Ich setzte gegen diese sehr ruhigen Bilder eine äußerst energische, frische Musik, die dem Zuhörer nicht nur das Mitleid mit der Armut ermöglicht, sondern auch seinen Protest gegen einen solchen Zustand hervorzurufen versucht.

0: die Welt.
1: Durch den Aufstieg der Nazis wurde linke Politik unterdrückt und das Leben von Künstlern und jüdischen Intellektuellen zunehmend bedroht. So mussten die Dreharbeiten des Films »Coole Wampe« von Mitgliedern der Kommunistischen Partei gegen Übergriffe durch die SA geschützt werden. Nach der Machtergreifung der Nazis 1933 wurde der Film verboten. In dieser Zeit entstanden viele Lieder, die sich mit dem aufkommenden Faschismus befassten. Die Lieder sind geprägt von der Vorstellung, dass sich der Faschismus lediglich mit der Not der Arbeiter erklären und sich durch die soziale Revolution verhindern ließe.

0: Die Revolutionsromantik, die sich in den beiden vorigen Liedern ausdrückt, erwies sich als Irrglaube. Der Antisemitismus war tief in der Gesellschaft verwurzelt. Die Nationalsozialisten gewannen immer mehr Macht und Rückhalt in der Bevölkerung. Sozialistische und kommunistische Politik gerieten ins Fadenkreuz des deutschen Pöbels. In der Konsequenz richteten sich Eislers Lieder nicht mehr an die Masse, sondern werden zunehmend individualistischer. Thematisiert werden Einzelschicksale, Leid und Ohnmacht gegenüber der Willkür einer totalitären Gesellschaft.
1: Die Ballade von der Judenhure Marie Sanders.

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Wir hörten das Stück Präludium und Fuge über Bach aus dem Jahr 1934. In dieser Zeit fing er an, sich wieder mit der Zwölftonmusik zu beschäftigen. Nicht etwa als Hommage an Schönberg, sondern um die Zwölftonmusik für politische Zwecke nutzbar zu machen. Wie viele Intellektuelle mussten auch Eisler und Brecht aus Deutschland fliehen. Nach einer sechsjährigen Odyssee durch Europa und Amerika erhielt er letztendlich 1940 ein dauerhaftes Visum für die USA und lebte fortan in Kalifornien.

0: Die drei vorigen Stücke stammen aus dem Hollywooder Liederbuch und entstanden am Anfang der 1940er Jahre. Sie behandeln einerseits die Schwierigkeiten eines Lebens im Exil und andererseits das Gefühl von Machtlosigkeit, welches Brecht im Gedicht An die Nachgeborenen thematisiert.
1: Wirklich, ich lebe in finsteren Zeiten. Das arglose Wort ist töricht. Eine glatte Stirn deutet auf Unempfindlichkeit hin. Der Lachende hat die furchtbare Nachricht nur noch nicht empfangen. Was sind das für Zeiten, wo ein Gespräch über Bäume fast ein Verbrechen ist, weil es ein Schweigen über so viele Untaten einschließt? Der dort ruhig über die Straße geht, ist wohl nicht mehr erreichbar für seine Freunde, die in Not sind. Es ist wahr, ich verdiene noch meinen Unterhalt. Aber glaubt mir, das ist nur ein Zufall. Nichts von dem, was ich tue, berechtigt mich dazu, mich satt zu essen. Zufällig bin ich verschont. Wenn mein Glück aussetzt, bin ich verloren. Man sagt mir, iss und trink du. Sei froh, dass du hast. Aber wie kann ich essen und trinken, wenn ich dem Hungernden entreiße, was ich esse, und mein Glas Wasser einem Verdurstenden fehlt, und doch esse und trinke ich. Ich wäre gerne auch weise. In den alten Büchern steht, was weise ist. Sich aus dem Streit der Welt halten und die kurze Zeit ohne Furcht verbringen. Auch ohne Gewalt auskommen. Böses mit Gutem vergelten. Seine Wünsche nicht erfüllen, sondern vergessen, gilt für Weise. Alles das kann ich nicht. Wirklich, ich lebe in finsteren Zeiten.
2: Es ging mir gut in Hollywood, aber es wurmte mich, dass diese armen Deutschen solche Scheißkerle sind. Wenn ich zurückkomme, wollte ich sagen, hier, ihr Scheißkerle, ich hab was für euch komponiert.

0: Wir hörten Deutsches Miserere aus dem Jahr 1943. In der Zeit in Kalifornien versuchte er wie viele andere emigrierte Künstler seinen Lebensunterhalt in Hollywood zu verdienen. Neben Schönberg, Thomas Mann, Brecht und vielen anderen lebten hier auch die Soziologen Max Horkheimer und Theodor W. Adorno. Es bestand ein reger Austausch zwischen den emigrierten deutschen Intellektuellen. Zusammen mit Adorno schrieb Eisler das Buch »Komposition für den Film«. Außerdem knüpfte er Kontakte zu amerikanischen Kulturschaffenden wie Charlie Chaplin.
1: Chaplin lud 200 seiner Freunde und Bekannte ein, seinen Film Monsieur Verdoux in der Privatvorführung vor der öffentlichen Aufführung anzuhören. Bei diesen Stellen, es waren sehr vornehme Leute darunter und die ganze große Filmindustrie, und es gab auch so Bohem-Freunde, zu denen wohl auch Brecht und ich gehöre, da wir mit der Filmindustrie ja nichts zu tun hatten. Und wir wissen, stellen zum Beispiel eines Bankiers in der Wirtschaftskrise aus dem Fenster springen und sich erschießen, es gibt so eine kleine Sequenz in dem Film, hörte man zwei Leute, die entfernt voneinander saßen, sehr laut lachen. Das war der Brecht und ich. Alles andere hat geschwiegen.

0: Wir hörten den ersten Satz des Septett Nummer 2, das als Filmmusik für den Film The Circus von Charlie Chaplin komponiert wurde, jedoch nicht veröffentlicht wurde.
1: Sonst konnte leider Chaplin mit Brecht, den er als hochinteressanten Mann sah, nicht anfangen. Chaplin sprach nicht Deutsch, die Stücke von Brecht waren nicht ins Englische übersetzt, aber bei Galilei, ich glaube, er hat es nicht recht verstanden. Das hat ihm imponiert irgendwie, aber

Wir hörten die 9. Ballade aus der englischen Fassung des Leben des Galilei von Bertolt Brecht. Nach Ende des Zweiten Weltkriegs änderte sich die politische Lage der Immigranten in den USA. Der Kommunismus wurde zum neuen Feindbild des Westens. In den USA startete eine Kampagne gegen kommunistische Infiltration. 1947 wurde Eisler vor dem Kongressausschuss zur Untersuchung über unamerikanische Tätigkeit verhört. Bald darauf wurde er aufgrund seiner politischen Einstellung aus den USA ausgewiesen und ging in die DDR. Die Nationalhymne »Auferstanden aus Ruinen« war nicht der einzige Auftrag, den er dort erhielt. Neben vielen eher propagandistischen Werken entstand 1950 die Kinderhymne. Zum Abschluss hören wir eine

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5: Mit Pocoing Choing. Unwetter hinterlassen in Norddeutschland große Schäden. Sicherheitsbehörden prüfen Hinweise auf mögliche iranische Anschläge. Und der Pan-America-Präsident tritt nach der Kritik am Umgang mit israelischen Schriftstellern zurück. Im Norden Deutschlands haben Unwetter große Schäden hinterlassen. Laut Polizei schlugen tennisballgroße Hagelkörner im niedersächsischen Heidenau Löcher in Hausdächer ein. Auch Autos wurden schwer beschädigt. Große Hagelkörner gab es auch im Landkreis Ludwigslust-Parchim in Mecklenburg-Vorpommern. In und um Hannover flutete Starkregen viele Keller und Tiefgaragen. Der Meteorologe Kachelmann schloss im Deutschlandfunk nicht aus, dass es im Herbst wieder zu extremen Niederschlägen kommt.
6: Es ist auch jetzt eine Gefahr, dass wir extrem hohe Wassertemperaturen haben im Mittelmeer und auch jetzt sogar über dem Atlantik. Und wenn jetzt eine solche feuchte Luftmasse sich auf den Weg nach Norden macht, dann ist die Gefahr einfach größer, dass es zu diesen Extremregenmengen kommt. Und das ist der Unterschied zu früher. Wir haben so viel Feuchtigkeit in der Luft, weil das Wasser so unendlich warm ist, viele, viele, viele Grade wärmer, als es früher der Fall gewesen wäre. Und das birgt die besondere Gefahr, in der wir auch wieder in diesem Herbst sind.
5: Der Meteorologe Jörg Kachelmann. Vor 5 Jahren hatte es in Rheinland-Pfalz und Nordrhein-Westfalen eine Flutkatastrophe gegeben. Heute wird daran erinnert. Im besonders betroffenen Ahrtal legen Bundespräsident Steinmeier und der rheinland-pfälzische Ministerpräsident Schnieder einen Kranz nieder. Werden im Zusammenhang mit dem Iran-Konflikt Anschläge in Deutschland vorbereitet? Dieser Frage gehen die deutschen Sicherheitsbehörden nach. Laut eines Sprechers des Bundesinnenministeriums gegenüber dem Handelsblatt werden verschiedene Hinweise geprüft zu mutmaßlichen Ausspähungen oder Vorbereitungen zu möglichen Anschlägen. Eine iranische Zeitung hatte am Samstag eine Liste mit 13 westlichen Politikern veröffentlicht, die für den Tod des früheren geistlichen Führers Khamenei, so wörtlich, bezahlen sollen. Auf dieser Liste steht auch Bundeskanzler Merz. In Deutschland gibt es deutlich mehr Kriegsdienstverweigerer, das berichtet das Redaktionsnetzwerk Deutschland und beruft sich dabei auf Angaben aus dem Bundesamt für Familie und zivilgesellschaftliche Aufgaben. Demnach erreichten die Behörde in den ersten 6 Monaten dieses Jahres mehr als 5.800 Anträge, viel mehr als im ganzen vergangenen Jahr. Mario Kubina.
7: Über die Gründe lässt sich im Moment nur spekulieren. Aber es liegt nahe, dass die Entwicklung mit der russischen Bedrohung zusammenhängt und mit der Einführung des neuen Wehrdiensts. Der sieht eine verpflichtende Musterung für junge Männer vor. Der Wehrdienst an sich bleibt erstmal freiwillig. Werden die Rekrutierungsziele verfehlt, könnte allerdings eine Teilwehrpflicht greifen. Auch wenn die allgemeine Wehrpflicht im Moment ausgesetzt ist, gibt es ein Recht, den Kriegsdienst aus Gewissensgründen zu verweigern.
5: Auch in Israel wird über die Wehrpflicht gestritten. Dabei geht es konkret um die Einberufung ultraorthodoxer Juden. Am Abend verabschiedete das israelische Parlament ein Gesetz, das das Studium religiöser Texte zu einem Grundwert des jüdischen Volkes und des Staates Israel erklärt. Damit wird ihm eine Art Verfassungsrang eingeräumt. Kritiker sehen darin mehr Möglichkeiten für ultraorthodoxe Juden, den Militärdienst zu verweigern. Julio Segador.
8: Die Debatte in der Knesset spiegelte die tiefe Zerrissenheit des Landes wider. Oppositionsführer Lapid sprach von einem Schlag ins Gesicht für jeden aktiven Soldaten mitten im Krieg. Auch Armeechef Samir warnte eindringlich vor den Folgen für die militärische Einsatzbereitschaft. Sogar Netanjahus Likud-Partei regte sich Widerstand. 2 Abgeordnete stimmten gegen die eigene Regierung. Netanjahu selbst blieb der Abstimmung fern, sicherte sich mit dem Gesetz jedoch wenige Monate vor den Wahlen im Oktober weiter die Unterstützung der ultraorthodoxen Parteien.
5: Der Präsident des Verbandes Pan America, Dina Mengestu, ist zurückgetreten. Grund ist die Kritik am Umgang mit israelischen und jüdischen Schriftstellern. Mehr als 30 von ihnen beklagen in einem Bericht eine zunehmende Isolation und Ausgrenzung seit den Anschlägen am 7. Oktober 2023 in Israel und dem darauffolgenden Gaza-Krieg. Veröffentlicht wurde das Papier von der Organisation für Meinungsfreiheit. Der äthiopische Schriftsteller Mengistu soll in dem Bericht einen Angriff auf die BDS-Bewegung sehen, die zu einem Boykott gegen Israel aufruft. Pan America selbst sieht sich an der Schnittstelle zwischen Literatur und Menschenrechten. Dort sorgt der Umgang mit Israel und dem Gaza-Krieg schon länger für Konflikte.
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erkennen. Dass Deutschland ein toter Land ist, das kollektive Sein zum Tode ist vorzüglich den Deutschen zuzurufen. Um zu recognize that Germany

0: Hallo, das ist wieder eine Folge Ringfrei, der Podcast vom Verkehrsentscheid Berlin. Wir treffen uns heute mit Sora Del Buono. Und Christoph, würdest du die Vorstellung unseres Gastes heute übernehmen?
1: Ja, mache ich gerne. Hallo erstmal auch von meiner Seite. Sora Del Buono ist gelernte Architektin, hat diesen Beruf allerdings nur kurz in Berlin ausgeübt, ist seit Mitte der 90er, wenn ich das richtig mitbekommen habe, eigentlich zunehmend in die Richtung Literatur gegangen, ist eigentlich bekannt geworden als Schriftstellerin, aber auch Mitbegründerin der Kulturzeitschrift Mare, hat ihren Lebensmittelpunkt in Zürich, aber ist Berlin auch seit Mitte der 80er Jahre sehr, sehr eng verbunden. Sie hat seit 2008 ihren Debütroman Karnitz Verlangen veröffentlicht und es folgten dann viele weitere Bücher, die auch zum Teil Preise erhalten haben. Besonders hinweisen möchte ich auf den großen Familienroman Die Marschallin. Das ist ein sehr spannendes Buch, weil es auch in Titos Jugoslawien führt und das mit italienischer Geschichte, weil nämlich natürlich ein Teil der Familie aus Italien kommt und mit Schweizer Geschichte verbindet. Also ein sehr umfangreiches Buch. Und diese Tradition sozusagen des Familienromans führt in gewissem Sinne auch das Buch fort, weswegen wir sie hier heute eingeladen haben, mit dem Titel Seinetwegen. Es geht vermutlich, sonst wärst du nicht hier, um das Thema Verkehr, Mobilität, um einen sehr dramatischen Aspekt dieses Themas. Warum heißt das Buch Seinetwegen und worum geht's?
2: Worum geht's? Also es ist eben der zweite Teil der Familientrilogie, der angefangen hat mit die Marschallin, die um meine Großmutter geht. Und bei uns hieß es immer in der Familie, wir seien eine Unglücksfamilie. Und meine Großmutter hat immer irgendwie gesagt, tutta colpa mia, ist alles meine Schuld. Und ich habe immer nicht verstanden, was sie meint. Und das habe ich dann versucht, in diesem Buch rauszufinden. Es ist eben so mit der Unglücksfamilie. 5 Leute sind bei uns im Straßenverkehr gestorben, in unterschiedlichen, mal schuld, mal nicht schuld, in Italien, in der Schweiz, verschiedene Generationen, aber immer wieder, also das hat wirklich dass meine Cousinen zum Beispiel gesagt haben, sie wollen keine Kinder, weil bei uns in der Familie geht's ja eh schief. So, also es passieren halt immer diese Unfälle und das die Sache mit den Unfällen ist ja, dass du am Morgen ist dein Tag ein anderer als am Abend für ganz viele Angehörige etc. Und mein Vater ist einer von diesen 5, der bei einem Autounfall starb in der Schweiz 1963. Ich war 8 Monate alt und ich hätte auch mit dem Auto sitzen sollen eigentlich, hatte aber irgendwie eine Erkältung und Mutter ist mit mir in Davos geblieben, in den Bergen. Und er war Arzt aus eben Süditalien und sein Schwager, also der Bruder meiner Mutter, sind zurückgefahren von Davos nach Zürich, wo er im Spital arbeiten wollte. Und auf dieser Strecke ist eben dieser Unfall passiert durch einen, wie man jetzt heute sagen würde, hat man damals noch nicht gesagt, Rowdy. Also Klassiker, junger Mann, überhöhte Geschwindigkeit, alter Schlitten, superschönes altes, ein alter Chevy, keine Bremsen richtig gehabt, schon Unfälle gehabt, bevor er den Führerschein hatte. Er besaß mehrere Autos, bevor er den Führerschein hatte. Und der hat überholt ein Fuhrwerk. Ich dachte immer, oder es war immer das Familiengespräch, es ist ein Heuwagen. Ich hatte mir immer einen Heuwagen vorgestellt. Als ich dann aber die Akten gesehen habe im Buch, habe ich gesehen, nein, es war kein Heuwagen, es war ein Milchwagen, was ja was ganz anderes ist, ästhetisch. Und frontal zusammengeknallt. Und es waren am Schluss, hat man gemerkt, es waren 5 junge Männer involviert eigentlich. Nur mein Vater ist gestorben. Das war halt noch die Zeit, als es keine Genick-Kopfstützen gab und auch keine Gurten oder wenig. Also das heißt, er ist wirklich an einem Genickbruch gestorben, war noch 5 Tage im Koma. Meine Mutter mit ihren 29 Jahren musste dann entscheiden, wann er von der Lungenmaschine genommen wird. Und das war natürlich schon für uns, das ist klar, das Drama unseres Lebens. Und ich war aber halt so klein, dass mich das nicht besonders, also ich habe das halt nicht gemerkt. Ich habe gemerkt, den Schmerz der Mutter. Das war mein Thema, aber nicht der tote Vater, dachte ich, bis ich jetzt das Buch geschrieben habe und gemerkt habe, es ist doch anders und es hat mich doch mehr behelligt und vor allem geprägt, als ich dachte. Und ich habe jetzt für dieses Buch dann eben gedacht, jetzt ist das 60 Jahre her, vielleicht lebt ja dieser Mann noch. der Verursacher. Ich nenne ihn dann im Buch den Töter und habe dann auch so Wortspiele mit dem Töter. Gibt es das überhaupt, das Wort? Das gibt es im Duden, ist es vorhanden? Ich wollte natürlich, Mörder ist völlig falsch und Unfallverursacher war mir zu technisch. Und dann habe ich mich quasi auf die Suche gemacht nach diesem Mann und ich wollte eigentlich wissen, wie lebt es sich mit so einer Schuld? Und ich habe während der Recherche habe ich halt angefangen, auch mir Zahlen anzugucken, wie viele Leute sterben im Verkehr. Und es ist jetzt, gestern kamen wieder die neuesten Zahlen für Deutschland raus, es sind immer noch 8 Menschen pro Tag. Und da habe ich wieder gemerkt, und 145 Schwerverletzte pro Tag.
1: Und 1000 insgesamt, das muss man sich wirklich mal vergegenwärtigen.
2: Es sind 1000 Leute jeden Tag, deren Leben von einer Sekunde auf die andere ein anderes ist. Und ich habe es war wie ein Krimi, ja. Ich hatte auch zwischendurch, habe ich gedacht, oh, das kann ich nicht machen. Was mache ich, wenn der noch lebt? Was mache ich, wenn der nicht mehr lebt? Und ich habe das während des Schreibens, also normalerweise als Autorin recherchierst du, nimmst Sachen mit nach Hause und schreibst dann irgendwann ein Buch. Ich habe es quasi während der Recherche immer geschrieben. Das heißt, ich wusste selber nicht, wohin es führt. Deswegen funktioniert es ein bisschen wie ein Krimi.
1: Also das finde ich jetzt auch sehr spannend, weil es sich tatsächlich sehr, sehr gut liest, einen sehr, sehr unmittelbar mitnimmt, das Buch. Und es hat auch nicht umsonst den Schweizer Buchpreis zum Beispiel erhalten. Also ich bin sehr begeistert davon und finde das spannend, jetzt diesen Aspekt, die Suche nach dem Töter, auch das hatte ich mir schon rausgeschrieben, ein Begriff, den man eigentlich nicht liest, obwohl das eine zutreffende Bezeichnung ist. Es ist in der Regel kein Mord, weil selbst die Kudamm-Raser normalerweise ja niemanden umbringen wollen. Aber Töter ist ein zutreffender Begriff. Da trifft man auf hochgradige Widerstände, wenn man versucht, den zu etablieren. Einfach zu sagen, das ist eine Beschreibung. Da tötet jemand einen anderen Menschen. Warum auch immer, wie auch immer. Das hat ganz viele Aspekte.
2: Aber ich habe auch gemerkt, dass ich da mit dem Begriff sehr gezögert habe. Ja? Also das ist schon, das ist ein harter Begriff. So.
1: Ja, für eine harte Realität, würde ich sagen. Und was ich auch noch spannend finde, ist die Suche, jetzt rede ich im Moment von mir, nach diesem Töter erinnert mich ein bisschen, weiß nicht, ob das zu weit geht, an die Suche nach einem Vater. Ich war in der Situation, dass ich irgendwann gesagt habe, ich suche meinen Vater, den ich als Kind nicht kannte und habe das dann auch irgendwann abgebrochen, an einem bestimmten, also ich wusste, wer es ist, habe ich sozusagen abgebrochen, bin dann
2: also
1: nicht weiter.
2: Der lebt ja.
1: Ja, der lebt jedenfalls damals noch und bin dann nicht weitergegangen. Also auch das sind Aspekte, wie ich will jetzt hier damit eigentlich nur darauf hinweisen, dass dieses Buch weit über das Thema, das wir ja jetzt hier im engeren Sinne besprechen, sehr, sehr viele weitere Anregungen, Perspektiven hat. Also ich kann es wirklich nur zur Lektüre empfehlen.
2: Ja, ich habe halt einfach dann auch, ich wollte ja nicht, also wer interessiert sich schon für meine persönliche kleine Geschichte? Das ist ja irgendwie nicht, du musst ja ein Buch oder wenn es jetzt, also es steht auch nicht Roman drauf, es steht hinten auf dem Klappentext drauf, Roman einer Recherche, weil damit auch gesagt wird, es ist nicht alles ganz wahr. Ich habe auch versucht zu verschleiern, also auch Leute zu schonen halt, ja, oder so, also den genauen Ort habe ich nicht preisgegeben. Ich weiß jetzt aber, dass Leute da sitzen mit Landkarten und gucken, wo war das genau. Die haben mir auch geschrieben, ich will jetzt dahin, wo war das. Da habe ich gedacht, Leute, ehrlich, also ich meine, geht's noch? Was soll das? Vor allem die Straßenführung ist eh eine andere seit damals.
0: Und es hätte auch an 100 anderen Stellen passieren können. Vielleicht ist es gut, nicht einzugrenzen, dass es nur an einem ganz schlimmen Ort passiert ist.
2: Genau, weil du siehst ja immer, ich meine, jedes Mal, wenn ich sehe halt diese Kreuze immer, diese Puppen und Blümchen und was da alles ist und Fotos und so an diesen ganzen Bäumen und auf den Landstraßen. Das ist auch da, es war eine Landstraße, das ist ja das ist sowieso das Gefährlichste. Und dann denke ich, jedes Mal, wenn ich da vorbeifahre, ist das natürlich, weiß ich genau, da sitzen andere Leute und haben ein Problem. Ja, also das ist und das Interessante war, dass bei diesem Buch, vielleicht wegen des Buchpreises, weil das dann eben auch doch irgendwie so eine Publicity hatte in der Schweiz. Ich habe unglaublich viele Zuschriften gekriegt und nur von Leuten, die Opfer waren, nicht von einem einzigen Verursacher. Und ich habe aber im Lauf des Textes natürlich mich zu diesem Mann, den ich erst nur als Initial kannte, ET, und dann kriegte er irgendwann einen Namen und ich fand immer mehr raus über ihn. Und die Entwicklung in dem Buch ist halt die, dass ich, die ich immer gesagt habe als Kind, ja, das war so ein Raser, so ein Idiot, so, ja, ich habe so geredet. Und im Lauf des Textes habe ich gemerkt, das war ein Mensch. Und dieser Mensch wurde durch diesen Unfall, er war 29, als er ihn verursacht hat, sein

0: von Leuten, die mit sich allein das ausmachen müssen, dass sie wissen, sie haben nicht jemanden, eben nicht umgebracht, aber sie haben jemandem das Leben genommen. Und wie geht das eigentlich denen allen? Das musst du verkraften. Und das fand ich dann das Interessante. Und er wurde mir halt im Laufe der Zeit immer sympathischer. Also ich habe zu ihm quasi die Nähe entwickelt und das war dann auch das schlechte Gewissen, was ich hatte, nicht zum Vater. Also mir wurde dann der Verursacher durch alles, was ich erfahren habe, kam der mir quasi näher als dieser Vater, dieser Abwesende. Ja, und das war da, ja. Und dieses seinetwegen ist eben so, vom Titel ist eben so doppeldeutig. Es ist einetwegen, also seinetwegen lebt mein Vater nicht mehr, aber seinetwegen, also wegen meines Vaters, gibt es mich überhaupt. Also das war so dieses Doppelte. Und dann gibt es eben noch diese Figur auf dem Cover und das ist nochmal ein unbekannter Mann, also jemand ganz anderes, den ich nicht kenne. Das ist jemand aus dem historischen Foto. Also das ist dann nochmal eine fiktionale Figur quasi. Oder eben vielleicht dieser E.T.
1: Oder auch eine Figur, das Cover, die so ein bisschen schemenhaft, fast wie so halb durchsichtig auf dem Cover mit abgebildet ist. Also nicht wirklich fassbar und trotzdem sehr präsent. Also eine ganz interessante Mischung.
0: Genau, und auch ein sehr attraktiver junger Mann. Also, und das fand ich auch sehr schön, dass das so ein attraktiver junger Mann ist, weil da siehst du natürlich auch, der war eigentlich total okay und dann macht er so Mist, ja. Aber sein Leben hat sich, also nee, er war eben nicht okay. Er hatte ein schwieriges Leben und er war ein Rowdy und er war verantwortungslos. Durch den Unfall hat er sich aber geändert. Also der hat eine Charakterwandlung durchgemacht und der wurde ein sehr verantwortungsvoller Mensch. Und wie mir eben dann jemand geschrieben hat, wahrscheinlich immer im Namen ihres Vaters war der so hilfsbereit. Und das hat mich schon sehr gerührt. Also, dass du nimmst jemanden, die waren alle jung, ja, die waren alle um die 30, nimmst jemanden das Leben und arbeitest dich dann 40 Jahre lang daran ab und versuchst, ein guter Mensch zu sein, um das gut zu machen. Und das fand ich schon sehr berührend, natürlich, ja.
2: Und war ja auch schon extrem spannend, jetzt zu hören, dass in der Familie selbst, du hast vorhin gesagt, Täter, Opfer, sozusagen Todesfälle in beiden Richtungen schon auch eine Rolle gespielt haben. Also diese Auseinandersetzung sowohl jetzt auf Töterseite, also man könnte sich ja auch vorstellen, dem Vater wäre was passiert und genau. Er hätte das verursacht.
0: Es war jetzt aber tatsächlich bei diesen fünf Todesfällen ist nie jemand anderes zu Schaden gekommen. Mhm. Das ist auch das Verrückte. Es sind Kollisionen, es sind in Bäume rein, es waren Beifahrer dabei. Mhm. Es ist immer nur diese eine Person aus unserer Familie gestorben. Mhm. Nie von der Gegenseite, nie so. Das ist natürlich schon ein bisschen, dass man da so einen Familienmythos dann draus macht, das finde ich ist relativ naheliegend. Aber natürlich, es könnte auch mir passieren. Ich fahre Auto. Es könnte mir passieren. Und aber was heißt das dann?
2: Was ich so ein bisschen rausgehört habe, also dieses Zögern an dem Begriff Töter, da steckt ja auch ein Stück weit drin, darf ich sozusagen Schuld zuweisen, darf ich mich hier als Richter über gut und schlecht aufspielen und also ein Zweifel spielt ja eine Rolle, gut und schlecht. Ich glaube, jeder aufgeklärte, verständige Mensch muss ja irgendwie eingestehen, haben wir alle in uns und gerade im Straßenverkehr, das macht das Thema für uns ja auch so tief, haben wir ja auch unterschiedliche Rollen und sind ganz schnell durch äußere Umstände in beidem Täter genau. Und Opfer.
0: Ja, und wir sind auch je nachdem, welches Verkehrsmittel wir benutzen. Also auch, das merke ich auch, ich fahre selten Fahrrad. Ich finde Fahrradfahren ist mir zu gefährlich. Ja, ich mag es nicht besonders. Aber wenn ich Fahrrad fahre, entdecke ich mich plötzlich selber über den Bürgersteig fahren. Und denke, ey, nein, eigentlich nicht so. Also man muss sich dann so, weil als ich bin in erster Linie Fußgängerin. Das ist quasi mein Lebensgefühl, ist das Gehen. Und aber wenn ich dann die Rolle wechsle, also das ist schon, wir haben alle alles in uns, das ist glaube ich das Ding und wir müssen uns vor uns selber schützen und das ist das, was ich mit dem Auto natürlich sehe, da wir uns nicht selber schützen, also der Schutz heute von den Leuten ist, ich brauche noch ein größeres Auto und noch einen größeren SUV und die Kühlerhaube muss noch höher sein und da muss quasi der Staat uns vor uns selber schützen. Also das ist das. Weil würden alle Kleinwagen fahren, die mit 30 in der Stadt fahren und mit, wie in der Schweiz, ich komme halt aus einem Land, wo man 120 fährt, dann wäre die Situation auch schon eine andere.
1: Und das finde ich auch einen passenden Satz aus dem Buch. Da geht es um den VW Käfer, eben um die 60er Jahre. Ein Freiheitsversprechen, für uns war er der Tod. Also das ist genau diese Ambivalenz, was das tatsächlich, das eben so schnell vom einen ins andere umschlägt. sagen kann. Und je nach Rolle, je nachdem, wie man etwas benutzt,

0: und das eben ganz unterschiedliche Wirkungen haben kann. Und das ist ja, glaube ich, auch der Punkt, auf den wir uns vielleicht auch selber, und ich merke es an mir schon, mich auch immer wieder ermahnen muss. Ja, es geht, Autofahrer sind genauso Menschen wie ich, ich mache auch vieles falsch, oder bin manchmal auch rücksichtslos, wenn ich mit dem Fahrrad unterwegs bin. Ja, denke ich auch, na, die Fußgänger sehen doch, dass ich hier noch schnell durchfahre. Aber trotzdem muss man natürlich auch gleichzeitig sehen, eben die Folgen sind sehr, sehr unterschiedlich. Also wer schafft es, diese Balance herzustellen? Wo kann man sich vor sich selber schützen? Müssen wir geschützt werden? Wie weit muss der Staat eingreifen? Das ist ja gerade für uns ein wichtiges Thema, weil das natürlich uns dauernd vorgeworfen wird. Wir würden hier die Leute überregulieren, die Bürokratiemonster in die Freiheit nehmen.
1: Es ist vor allem auch ein schönes Thema in Bezug auf den Vergleich Schweiz-Deutschland. Kann man ja genau gucken, wie schützt die Schweiz und wie schützt Deutschland?
2: Ja, die Schweiz, es ist wahnsinnig. Auf eine Art ist es, wenn ich jetzt von Berlin in die Schweiz gehe, sobald ich über die Grenze bin, denke ich, oh, aufpassen, ja. Bloß nicht 2 Stundenkilometer zu schnell, die 2 schenken sie dir, aber 5 kostet dann schon 120 Franken. Ja, also das ist die Strafen sind so rigoros und es ist dermaßen viel überwacht, wo ich dann auch denke, das ist ein grauenhafter Überwachungsstaat, wie grässlich ist das, überall sind diese, aber es traut sich niemand über ein rotes Licht, das machst du einmal, dann bist du irgendwie 700 Franken los oder irgendwie sowas, also das heißt, die Strafen sind hoch, es wird sehr engmaschig kontrolliert, ich glaube, die Städte verdienen viel Geld mit den Blitzkameras und dadurch ist es, halten sich alle mehr dran. Es ist bei uns, war es ja auch schon sehr früh so, dass Fußgängerstreifen wirklich gelb, Zebrastreifen, die Fußgänger haben einfach Vortritt. Du musst halten. Hier ist es ja, du hoffst dann, dass das Auto hält, ja, auch wenn du über so einen Fußgängerstreifen gehst. Dort ist es Pflicht, aber es ist mittlerweile dann so, die Fußgänger gucken gar nicht mehr, ob ein Auto kommt, sondern sie laufen einfach drüber. Das finde ich dann auch echt riskant.
1: Das hat ja Ulrich Wickert mal vorgemacht am Place de la Concorde. Der hat live moderiert und ist da drüber gegangen und hat gesagt, wenn man sicher über die Straße will in Paris, dann guckt man nicht links und nicht rechts, während er moderiert hat, weil dann eben die Autofahrer wissen, sie müssen aufpassen. Wer guckt, dann nimmt der Autofahrer
2: Kontakt
1: an,
2: auf.
1: Der hält schon.
0: Ja,
1: der
0: ist ein bisschen, klingt so klischeehaft, aber in Rom, neulich habe ich Ähnliches erlebt. Man muss einfach, also schon natürlich, darf nicht völlig blind sein, aber man muss auch sagen, ich gehe hier rüber und die alle rechnen auch damit. Und das ist völlig okay. Ich bin nicht einmal angehupt worden oder so etwas in Rom.
1: Aber man muss eben entsprechend
0: selbstbewusst. Man muss natürlich ein gewisses Selbstbewusstsein an den Tag legen. Aber vielleicht ist das aber nochmal mit dieser Frage, diese rigorose Überwachung. Man muss sich einfach mal vorstellen, was würden wir denn alle von einem Lokführer oder von einem Piloten erwarten? Dass der sagt, oh, da vorne das Signal sagt mir, ich soll hier durch diese Kurve nur 120 fahren. Ach, 140 geht doch auch. Wir würden, ne, das ist unvorstellbar. Und
2: natürlich,
0: und Autofahrer als Kollektiv haben dieselbe Verantwortung eben, weil es so viele sind und so alltäglich in jede Pore des Alltagslebens dringt. Und das ist eigentlich der Maßstab. Insofern würde ich ihm auch sagen, es scheint nicht anders zu gehen als mit solchen strikten Überwachungen.
2: Ja, vor allem, weil sich ja immer mehr hochspult. Also das ist ja das, was mir jetzt, also die Schweiz wiederum, weil die so viel Geld haben, da ist einfach das sitzt einfach auf dem Geld, dieses Land, ja, kaufen jetzt in diesen engen Straßen und in diesem kleinen Land, die SUVs-Rate ist dermaßen hoch, die höchste auf der Welt, ja, proportional. Und da finde ich schon, es ist einfach albern, aber eben wenn alle einen haben und du bist dann noch die Einzige mit dem Kleinwagen dazwischen, dann denkst du dir natürlich irgendwann auch, okay, wenn da jetzt was passiert, dann bin ich ja so. Und das meine ich, es spult sich hoch. Und die deutsche Industrie hat natürlich das hat mich auch so geärgert, als die dann diese kleinen Wagen, den Lupo, abgeschafft haben. Wagen, die ja gut funktioniert haben, weil sie nicht so viel Geld bringen wie ein großer Wagen. Und da haben sie ja einfach was verschlafen, einerseits. Und andererseits ist das aber halt das, was den Laden am Laufen hält. Ich meine, die Autoindustrie in Deutschland ist halt enorm wichtig.
0: Also ich habe nur gerade die Zahlen nochmal für USA neu gelesen, dass dort inzwischen wohl der Neuwagenmarkt 80% Pickup-Trucks oder SUVs sind. 80%. Wo man sich also ausrechnen kann, innerhalb von 10, 20 Jahren.
2: Dann ist es noch
0: mehr als in der Schweiz, okay. Neuwagen, natürlich, noch sind natürlich ältere unterwegs und so weiter. Aber man kann sich also ausrechnen, wie die Straßen in 20 Jahren aussehen werden. in der Schweiz, in den USA, aber letztlich auch hier. Also auch hier nimmt es ja, das ist glaube ich auch die Hälfte, meine ich ungefähr, der Neuzulassung.
2: Ja, und es macht ja natürlich auch Spaß. Also ich meine, ich bin in den USA, als ich als Reporterin unterwegs war mit dem Auto und ich war 100 Tage da, habe ich so ein Buch gemacht, dann hatte ich auch, die haben mir einfach ein Upgrade gegeben und dann hatte ich so ein SUV und das war, du hast den Überblick, du hast die Weite, du hast die Straße, du hast die Landschaft. Die Leute lieben das, ja. Das Problem ist, dass das ja eine Verlockung ist. Mhm. Und natürlich, ich mit meinem Kleinwagen bin da ein bisschen. Aber, und das, dieser VW Käfer, das ist mir dann schon auch aufgefallen, als ich dann das Buch geschrieben habe, wie viele Käfer es noch gibt und auch wie sympathisch einem die natürlich waren wegen Herbie. Ich meine, Herbie war für viele Leute der erste Kinofilm, den sie gesehen haben, so. Und Herbie hatte Kulleraugen und Herbie konnte denken. Herbie war ein, so. Und dann habe ich immer gesehen, die anderen Kinder haben dann so, man nannte das bei uns Dütschi-Auto. Also wenn man so Unfälle mit den Kleinen, so. Und ich saß da immer da komplett erstarrt daneben, aber nicht unbedingt wegen mir, sondern weil ich immer dachte, hoffentlich sieht jetzt die Mutter das nicht, ja. Wie diese Jungs da mit Spaß, und es waren ja auch da schon vorwiegend Jungs, die diese Spiele machten mit welcher Käfer wird jetzt zuerst platt gemacht. Und das war natürlich dann auch beim Buch so eine wahnsinnige Geschichte. Ich bin dann am 60. Todestag meines Vaters, dachte ich, okay, ich fahre jetzt mal dahin und gucke mir das mal an. Ich habe das ja gemieden ein Leben lang. Ich bin nie diese Strecke gefahren. Ich wusste nie genau, wo es ist. Fahre ich also dahin, ist ein Sonntag und ich wusste, es war ein alter Chevy und dann nachher kommt mir so ein alter Chevy entgegen. Dann dachte ich, okay, jetzt, also Drogen hast du keine genommen, was ist jetzt das, bitteschön. Dann kommt noch ein schöner, großer Thunderbird, irgendwie so 50er Jahre. Und dann dachte ich, oh, okay, das ist ein Oldtimer-Treffen, klar. Am Sonntag, die Schweizer nehmen die Dinge aus ihren Garagen. Dann bin ich denen hinterhergefahren und kam an, ich eben mit meinem peinlichen japanischen Kleinwagen fuhr dann mit diesen riesigen Ami-Schlitten zum Ami-Treffen. Und was ist da als Sportevent ist dieses Monster-Car-Ding. Also da waren aufgebockter VW Käfer, aber der Beetle, der neue, mit diesen riesigen Rädern und dann fahren die Autos platt. Also dann sind da alte Autos und dann ist der Witz daran ist, sie fahren hin und her, bis der platt ist, bis das nur noch eine Metallfläche ist. Und die Leute stehen drumherum und johlen, ja. Und Musik und alle trinken und tanzen und so. Und du stehst da und denkst, ey, ich meine, das ist alles dermaßen krank. Das
1: ist wie eine Teufelsaustreibung, ne?
0: Oder Reenactment eines Bürgerkriegs. Damit haben die Amerikaner ja auch durchaus Erfahrung.
1: Es kommt mir so eine Veranstaltung in den USA, da lassen die alte Fahrzeuge über so eine Klippe 300 Meter in irgendein Biotop. Einfach nur zum Spaß der Kollision und der Zerstörung.
0: Ja, oder es gibt Fahrer, die ihre extra die das bisschen was an Abgasreinigungsanlage und so weiter drinne ist ausbauen und extra die ihre Motoren so einstellen, dass sie mit einem Griff sozusagen eine riesige Rauchwolke, Abgaswolke zusätzlich produzieren können, wenn sie gerade mal einen Radfahrer überholen und das dann auch noch filmen.
2: Aber das gibt's nicht bei uns, oder?
0: Das habe ich in den USA gesehen.
1: Ist ja. Mir auch schon auf dem Rennrad passiert, ja. In Colorado, ja.
0: Ja.
1: Dass jemand mit dem Pickup sofort, extra ja. Gewartet hat.
2: Ja, du bist eine Provokation.
1: Bis wir Rennradfahrer in unseren Spandex-Klamotten vor ihm runtergefahren sind, damit er extra nah in der Staubwolke an uns vorbeidüsen konnte. Und
2: unglaublich.
1: Wir wollten den eigentlich passieren lassen und der ist extra stehen geblieben. Ich bin ganz hellhörig geworden. Ich habe in der eigenen Familienbiografie einen Fall, also mein Onkel ist erschossen worden und ich habe
2: in Deutschland
1: von einem US-Soldaten, der irgendwie gestört aus Vietnam zurückkam, also zivil auf der Straße.
2: Die kannten sich nicht.
1: Genau. Der hat auf Zivilisten geschossen. Mein Onkel wollte da hinterher und den irgendwie stellen oder dranbleiben und ist
2: und
1: dann
2: der
1: dabei.
2: War jung noch,
1: ja,
2: oder?
1: Auch irgendwie Anfang 20. Und ich bin als Kind eben ganz ähnlich, also bei uns gab es keine Spielzeugpistolen und ich habe da ganz, also meine Eltern haben da ganz natürlich irgendwie überbetont drauf geachtet, dass wir mal den Kontext kannten und dass das, also dass wir da in der Hinsicht sozusagen uns fernhalten von so einer Form von Menschenverachtung. Und das war natürlich mit diesem Gegenstand der Waffe verbunden. Und gleichzeitig wissen wir ja, dass Kinder, also man sieht ja in Kriegsgebieten, spielen Kinder mit Holzgewehren. Also wir wissen ja, dass gerade Kinder traumatische Erlebnisse durchspielen müssen, um damit weiterleben, umgehen zu können, also es zu verarbeiten. Und insofern ist es was ganz Normales, dass Jungs mit Spielzeugpistolen mit großer Freude bei also diese ganzen
2: Aber
1: Rituale.
2: Aber du hast das nicht gemacht.
1: Ich habe das nicht gemacht.
2: Weil du nicht wolltest oder weil du auch deine Eltern schonen wolltest?
1: Weil es ganz klar war, dass meine Eltern das nicht wollten. Und es war interessant, bei uns war irgendwie das es ist keine große Trauer. Ich weiß, habe auch von meinen Großeltern dazu gar keine Trauer wahrgenommen. Es war eher abwesend. Aber es war halt klar, uns wurde das sehr rational erklärt, dass das mal passiert ist und dass wir deswegen keine Spielzeugwaffen haben. Aber was mich jetzt an deiner Schilderung dann nochmal zusätzlich fasziniert hat, beim Auto ist es ja nicht so klar, dass der Gegenstand eine Waffe ist, beziehungsweise eigentlich ist der Gegenstand sehr positiv besetzt. Und ich kann mir gut vorstellen, dass sich das wahrscheinlich in vielerlei Hinsicht zerrissen hat oder dass es das nochmal komplexer macht, über so einen Gegenstand, ein Vehikel, dann nachzudenken und dann auch die eigene Haltung dazu zu entwickeln.
2: Ja, und interessant, was du jetzt eben sagtest mit dem Trauma und dem Abarbeiten, indem man es wiederholt, sagtest du jetzt ja mit den Pistolen. Und interessanterweise hat meine Mutter, die wirklich, das war eine große Liebesgeschichte, die beiden, das war in dem Alter, sie sagte natürlich schon, was weiß ich, ob wir ein glückliches Paar geblieben wären im Laufe der Jahrzehnte, aber sie waren ein glückliches Paar mit mir als kleinem, also eben als Baby. Aber sie hat dann, meine Mutter hat die schönsten Autos gefahren der ganzen Schule. Also die fuhr immer wirklich schöne italienische Sportwagen, trotzdem so. Und Italiener, weil eben er war ein Italiener und natürlich die Landschaft, und sie ist eine Kunsthistorikerin. Das heißt, dieses ganze Autodesign.
1: Ästhetik.
2: Ästhetik ist ja natürlich was Wunderbares. Also genau, eben wie diese Oldtimer-Treffen, da standen fantastische Autos rum mit diesen Haifischflügel und so. Also Wahnsinn, diese Blinker, die dann rausgehen und so. Also das ist natürlich designmäßig fantastisch. Aber schon interessant, dass sie hätte sich ja auch anders entscheiden können. Ja, sie hätte nicht mehr fahren können oder irgendwas Zweckmäßiges. So. Nein, sie ist voll in dieses. Und sie fuhr dann sogar einen Renault Alpine. Das war das erste Carbon-Auto. Und das ist eigentlich ein Rennwagen. Und mich hat das als Jugendliche in der Schule aufgewertet, dass meine Mutter so einen coolen Schlitten fuhr. Ja? Also sie war auch die Schöne. Und ich war dann immer so, die Jungs fanden dann immer irgendwie mich toll, weil meine Mutter so toll war. Aber wir haben nie darüber geredet. Wir haben nie darüber geredet.
0: Ja, das wäre nochmal eine Frage. Also das Wieso? Schweigen überall, das ja. Heißt auch in der Familie eben, es war kein, du wusstest es natürlich, aber,
2: natürlich, ich
0: aber,
2: wusste
0: aber
2: das.
0: Darüber hinaus.
2: Ja, nicht. Und jetzt nach dem Buch habe ich jetzt eben, sie hat dann so eine städtische Galerie geleitet lange, und jetzt nach dem Buch kam bei einer Lesung von mir eine Künstlerin, die war jetzt auch schon natürlich irgendwie um die 70 oder so, und die sagte dann, die war so eigentlich so eine Hippie-Frau, ja, und die sagte immer, wow, deine Mutter, dann hat die mir diese krasse Geschichte erzählt, und ich so, was für eine krasse, ja, dann fuhren wir in diesem krassen Sportauto, die hat immer krass gesagt, und dann erzählte sie mir diese krasse Geschichte mit deinem Vater. Und ich so, wie, meine Mutter hat mit dir über den Unfall gesprochen? Ja, ja, wir saßen im Auto und sie hat darüber geredet. Und ich dachte, mit mir hat sie nie geredet, aber mit einer Wildfremden, mit der sie jetzt irgendwie ein berufliches Verhältnis hat, hat sie es besprochen. Und das fand ich schon interessant, dass die wichtigsten Themen werden mit den nächsten Leuten oft am wenigsten besprochen. Und zwar aus unterschiedlichen Gründen. Also ich konnte mit ihr nicht reden drüber, weil ich so eine Angst hatte, dass sie weint, dass sie unglücklich ist. Das heißt, als Kind ist dann deine Aufgabe quasi, Mama glücklich zu machen. Ja, das heißt, ich musste wie erwachsen sein oder eben lustig sein oder tough sein, aber bloß nicht, dass sie. Das heißt, ich habe es deswegen nicht angerührt, damit ich konnte nicht umgehen mit ihrer Trauer. Das ist für ein Kind zu viel. So, das heißt, wir haben das vermieden. Sie hat mit mir nicht geredet, wahrscheinlich, weil sie dachte, mit diesem Kind kann man darüber nicht reden, das wäre ganz komisch, wenn ich was sage.
1: Schutz wahrscheinlich.
2: Wir wollten uns beide gegenseitig schützen, ja. Und haben nie darüber geredet. Und ich konnte das Buch erst schreiben oder der Sache erst nachgehen, als sie demenzkrank wurde. Als sie quasi sich verloren hat, auf eine Art. Ja. Auf eine andere Art ist sie sehr nah bei sich. Das ist auch ganz schön zu erkennen in der Demenz. Das ist ja, das Kognitive geht verloren, aber andere Sachen, sie ist zum Beispiel weicher geworden durchs Vergessen. Ja. Aber ich konnte dem erst nachgehen, als ich auch nichts mehr fragen konnte. Und was du sagtest mit dem verlorenen Vater, ganz zu Anfang, dass ich durch die Demenz von ihr, also ich meine, ich bin jetzt über 60, ja, habe ich aber gemerkt, ich verliere jetzt die Mutter, mit der ich ja so symbiotisch war, und ich habe den Vater nicht. Das heißt, in diesem Alter kriegte ich irgendwie doch eine Sehnsucht nach einem Vater oder habe gemerkt, da fehlt wirklich jemand. Und da hat sich erst da konnte ich mich damit beschäftigen. Und dann wurde das schon so, dass ich gemerkt habe, und das denke ich eben, das geht immer diesen Leuten, diesen 8, die heute sterben, sind diese Menschen um die herum, müssen damit klarkommen. Und ich habe ja nicht getrauert, weil ich ihn nicht kannte. Also ich war zu klein. Aber was sich durch das Buch eingestellt hat, und ich finde das ein sehr schöner Unterschied, und ich habe das auch erst gemerkt, nachdem ich es geschrieben habe, das ist ja so interessant, weil so viele Leute sich eben gemeldet haben, dass ich da jetzt, da ist eine Traurigkeit gekommen, die ich jetzt erstmal zulassen konnte. Ich trauere nicht, weil ich vermisse nichts, aber es ist eine Traurigkeit für ihn, also dass der mit 33 sein Leben lassen musste, wegen einer falschen Sekunde. Ja? Und dass meine Mutter ein Leben lang sich zusammenreißen musste, um nicht die Nerven zu verlieren oder mich durchzukriegen etc. Und das, finde ich, ist schon so, es gibt ganz viel Traurigkeit durch Unfälle. Ja?
1: Es gibt ja diese Zahl, dass 100 Menschen etwa bei so einer Kollision, wo jemand ums Leben kommt, betroffen sind.
2: Das so fängt viele.
1: Mit Ersthelfern an. Also wenn man mal alle berücksichtigt, die tangiert sind, die es wirklich betrifft. Ich habe meinen Zivildienst in der Ambulanz gemacht. Es gibt ja in der Versorgungskette von Schwerverletzten oder Gestorbenen wirklich einfach Dutzende Menschen, die das nicht kalt lässt. Das ist zwar deren Job, aber
2: das ist interessant.
1: Selbst da. 100. Mhm. Und natürlich je nach Familiengefüge, also das ist ja ein wunderbares Beispiel, wie viele Generationen das prägt und Schuldgefühle auch erzeugt.
0: Genau. Und vielleicht, weil ich mir noch einen der vielen Sätze, die ich mir rausgeschrieben habe, das ist, ich weiß nicht mehr wer genau, aber irgendjemand, den du im Lauf der Recherchen dann befragst und der eben auch sagt, ja, ET, ich komme eigentlich immer auf die Assoziation. Er sei ja ein Gehörter gewesen, also ein guter Mensch eigentlich. Ich hoffe, er hat keinen umgebracht. Wo ich mich frage, wie kommt jemand dazu? Also ist das aus der Gesprächssituation, dass er ahnt, da ist etwas?
2: Ich glaube, ich kann.
0: Oder ist das auch selbst möglicherweise jemand, der ihn viel später möglicherweise erst kennenlernt, der spürt, da ist etwas?
2: Nee, ich glaube, das wussten die. Also ich kam auf dieses Dorf. Ich meine, ich bin eine Städterin, komme dann ins Dorf und frage darum. Ja, so,
0: das, ob jetzt ist der,
2: das ist schon mal seltsam.
0: Mal
2: seltsam. Ja, du dringst da in so eine Dorfstruktur ein und dann habe ich plötzlich gemerkt, wahrscheinlich haben die schon rumtelefoniert, da ist eine, die fragt nach dem und dem. Und dann hatte ich eben diesen Mann, der so ungefähr gleich alt war wie ich, und der sagte, ja, ich kannte den. Und wieso fragen sie denn? Und so, und ich so, einfach nur so, und ich suche den, und das ist ein Bekannter meiner Mutter, so irgendwie sowas, ja. Und dann sagte er, ich hoffe, er hat keinen umgebracht. Das heißt, der wusste das ganz genau. Und aber auch dort habe ich nachher gehört, er hat nie über den Unfall geredet, aber alle wussten es.
0: Aber warum und sagt er das dann?
2: Ja, weil es ist...
0: Also der Mann, warum sagt er dann... Also er bringt ja im Grunde das Thema dann überhaupt erst ins Spiel, von sich aus aktiv, statt auf der Ebene zu bleiben. Ja. Wir tun beide so, als wüssten wir nicht, warum wir fragen, beziehungsweise warum ich antworte.
2: Vielleicht hat er schon gehört von jemand anderem, dem ich gesagt habe. Also ich habe ja dann auch teilweise auch gesagt, ja, das ist der Mann, der eben meinem Vater damals totgefahren hat. Aber oder es ist eben, das sagt er auch jemand anderem, es hat ihm immer etwas angehaftet. Also der war reizend, aber es hat ihm was Tiefes, Schwarzes angehaftet. Und das ist das, was der ein Leben lang mit sich rumgeschleppt hat. Und ich glaube, das ist so, wie wenn eben jemand was, ja, depressiv oder irgendwelche Sachen, wo du irgendwas spürst, da ist eine Tiefe oder eine Trauer oder so. Oder was mir eben jetzt auch Leute erzählt haben, also diese vielen Erzählungen, die ich dann gehört habe, auch auf einem Dorf, da drei Geschwister, irgendwie zwei fünf und sieben Jahre alt und das Fünfjährige wird von einem Motorradfahrer auf dem Bürgersteig erwischt und totgefahren. Dann wurde irgendwie die Mutter angeklagt wegen Vernachlässigung der Aufsichtspflicht. Und dann waren diese Leute in diesem Dorf, waren dann wie Personen non grata. Also, weil die, es hieß dann, ah, ja, und die sind jetzt traurig und das ist komisch und nee, geht aber. Also, der hat gesagt, wir haben nicht nur unseren Bruder verloren, sondern wir waren dann auch im Dorf die Komischen, mit denen die Leute nicht umgehen wollten, Unglückshaus oder wie redet man jetzt mit der oder was jetzt, ist die immer noch traurig oder mein Gott, ist doch jetzt auch schon zwei Jahre her oder so. Das heißt, du musst dann auch plötzlich mit deinem Umfeld umgehen lernen. Wie geht man, also wie reagieren die Leute auf dich, wenn du zum Beispiel ein Kind verloren hast? Das ist für Leute ganz, ganz schwer, weil dein Kind lebt noch und deren Kind lebt nicht mehr. Und wie redest du mit so einer Mutter? Das ist total schwierig unter Müttern oder so oder unter Menschen überhaupt. Wie geht man mit diesen Verlusten um, die einfach im Prinzip emotional zu groß sind? Und dann schweigt man halt, um nichts Falsches zu sagen.
1: Ja, man kann im Grunde konstatieren, dass da ein unglaubliches schwarzes Loch in unseren Gesellschaften eigentlich besteht. Ich bin ja auch Historiker. Ich habe im Studium mal ein bisschen mit Holocaust-Trauma mich beschäftigt. Es gibt da ein wahnsinniges Buch, Der stumme Schrei der Kinder, wo eben genau solche Prozesse nachgezeichnet wurden zwischen der überlebenden Generation und deren Kindern, die genau das gleiche Verhalten hatten, nichts erzählen, um die zu schützen. Und erst die Enkel haben dann das aufgebrochen, weil es dann da leichter war. Und eine der sozusagen Erkenntnisse war, der Psychoanalyse da, dass das Nicht-Sprechen die stärkste Form der Weitergabe ist. Also das Tabuisieren führt eben genau, was du auch beschrieben hast, dazu, dass das Kind eben genau spürt, da ist was, dann ist da das Tabu, ich darf aber nicht drüber sprechen. Und genau das erzeugt Wiederholungszwang. Genau das kommt dazu, dass es dann rituell, in welcher Ausformung auch immer, durchgespielt wird. Und das Spannende, auf Täter- wie auf Opferseite. Die eben. Prozesse sind ganz, ganz ähnlich.
2: Weil eben, es ist eben die jetzt, ich sage jetzt nicht Täter in dem Fall, weil es ja nicht um Holocaust geht, sondern die Verursacher, die müssen ja eben auch damit klarkommen. Und dieses Schweigen dort finde ich also genauso traurig. Aber was jetzt auch interessant war, ich hatte ein Interview mit, ich glaube, Deutschlandradio Kultur. Die bringen immer jemanden aus der Wissenschaft und der Kultur zusammen. Und ich war da mit einem Gerontopsychiater. Ja, also der ist für alte Menschen, Psychiater und ist auf den Mensch spezialisiert. Und wir kannten uns. Und dann hatten wir in diesem Gespräch, sagte ich, ja, fragte die Moderatorin, ja, wie geht's denn ihrer Mutter jetzt eigentlich? Hat sie das mit dem Buch denn noch mitgekriegt? Und dann habe ich gesagt, nein, meine Mutter erkennt ja nicht mal mehr mich. Aber es geht ihr in letzter Zeit wirklich sehr gut. Sie lacht viel und sie ist ganz zufrieden. So. Und dann sagt er, der Arzt sagt, ja, das liegt am Buch. Da habe ich gesagt, wie, das liegt am Buch. Und dann sagt er, du hast für dich etwas aufgelöst und das ist die Übertragung und die Gegenüberübertragung. Also, das, weil ich das Trauma indem ich dem nachgegangen bin, gelöst habe, darüber gesprochen habe, sogar darüber geschrieben habe, spürt sie, dass ich etwas leichter oder etwas eben gelöst habe und dann spürt sie das selber auch. Und das fand ich natürlich, habe ich gedacht, okay, der Mann ist Professor, der wird schon wissen, was er sagt. Aber für mich war das ein sehr schönes, sehr schön zu denken, okay, ich konnte mit diesem Buch, wo ich auch Mutter, sie kommt da drin vor, ja, es kommen meine Neurosen vor, es kommen ihre Neurosen vor, wo du ja denkst, okay, habe ich jetzt quasi die Mutter verraten oder so. Aber nein, es hat vielleicht sogar für sie was aufgelöst. Und darum denke ich immer, dass drüber sprechen ist eigentlich doch besser als das Schweigen. Aber es braucht manchmal halt den richtigen Zeitpunkt. Aber es wird natürlich über, also das finde ich ja auch so extrem. Es wird ja auch über, der Tod ist ja total entschwunden aus unserem Leben. Leichenwagen sieht man nicht mehr. Ja, du musst in den Süden gehen, um Leichenwagen zu sehen. Du musst nach Italien, nach Spanien gehen.
0: In meiner Jugend waren die durchaus deutlich erkennbar, aber man sieht sie nicht mehr.
2: Ja, und du hattest drin den Sarg mit dem Blumenschmuck und dann ist man da zum Friedhof und die anderen sind anders zum Friedhof. Das ist doch nicht mehr so. Man sieht keinen Leichenwagen mehr. So, eine Weile lang war es doch noch so, in den 80ern, 90ern gab es noch ein paar, die dann so irgendwie coole Typen haben, dann die alten Leichenwagen gefahren. Das war dann ganz was Subversives. Aber das ist natürlich alles verschwunden aus unserer Gesellschaft.
1: Steckt da die Autoindustrie dahinter, dass das,
2: das glaube ich nicht
1: mit dem Vehikel assoziiert
2: wird? Man kann ja nicht alles unterstellen.
0: Also ich glaube, die Geschichte von Harold und Maud, da kommt das vor, ne? Dass Harold, wenn ich mich recht entsinne, mit so einem Leichenwagen zum Beispiel rumfährt, um sie eben, da, er ist halt der, irgendwie der irre Coole. Aber,
2: ja, aber das zeigt das eben schon, wie tabuisiert das ist. Es ist natürlich schon komisch, wenn du ein Auto hast, wo du weißt, da sind jetzt 10 Jahre lang immer nur Tote rumgefahren worden. Das muss man schon erstmal bringen.
0: Das wollte der natürlich in dem Film auch zeigen.
2: Genau, aber das ist etwas, was einfach nicht, und deswegen können wir alle auch nicht mehr so gut damit umgehen. Oder kürzlich starb ein Freund von mir hier im Krankenhaus und wir waren am Abend noch bei ihm und morgens habe ich angerufen und dann hieß es, ja, also er ist leider heute Nacht verstorben und so und so. Und ich, ja, können wir ihn denn noch, ist er noch im Zimmer? Nee, der ist schon unten in der Pathologie oder so. Also dann habe ich gedacht, boah, ey, wie schnell das geht, 5 Stunden später war da schon einfach weg, weg. Und das ist etwas, was sich schon irgendwie, das macht es nicht einfacher.
0: Also das eine, was Florian schon angesprochen hat, war auch meine Assoziation, dieses Schweigen überall, ist etwas, was bei mir auch spontan natürlich die Assoziation NS-Geschichte ausgelöst hat. Aber eben, das zeigt dieses Buch ja, dass es eben so weit darüber hinausgeht, dass es tatsächlich ein gesamtgesellschaftliches Phänomen eigentlich ist, dass es sich durch ganz viele Bereiche zieht. Was, glaube ich, aber wichtig ist, auch um auch dieses politische oder historische Schweigen, Verschweigen besser zu begreifen. Wobei das natürlich viele andere Dimensionen hat. Also selbst eben der Töter deines Vaters ist kein Einsatzgruppenleiter in der Nazizeit gewesen.
1: Ja, aber
0: eben.
1: Schon auch spannend dabei, ne, dass gewisse Formen des Tötens einen irren Aufschrei erzeugen
0: und andere
1: völlig emotionslos hingenommen
2: genau,
1: werden.
2: Genau, es ist wirklich, das habe ich auch immer gemerkt, es ist quasi so mit einem Autounfall ist so, oh, dumm gelaufen. Ja, ja. Das gehört halt so, ja, das ist ja, bei mir in der Familie auch war die Tante oder so, irgendwie so, das wird dann so, und das ist natürlich, das, also wäre das jedes Mal, würden 8 Leute in Deutschland täglich von Hunden totgebissen, dann gäbe es, ich meine, wenn dann einmal wieder eine Hundeattacke ist, dann ist ja die ganzen Medien dann so, aber da gäbe es keine Hunde mehr, die wären natürlich längst alle ausgerottet. Ja, so.
0: Oder auch dieser Begriff, der oft dann tragischer Unfall.
2: Ja.
0: Was ich aber noch eine Frage, ob wir nicht tatsächlich so etwas brauchen, auch wie eine Wahrheitskommission irgendwann einmal, also wie in Südafrika, wo man sagt, man hat die Folgen von 50 Jahren Apartheid, man arbeitet die auf, ob es nicht einen gesellschaftlichen Rahmen geben müsste für genau diese Sachen, die wir jetzt diskutieren, diese Form von Trauer, dieses Verschweigen, was ist mit den Tätern, was ist in diesem Fall Tötern, was ist mit den Opfern, wie kommen die zusammen? Wie verständigen wir uns als Gesellschaft über das Individuelle hinaus? Denn dein Buch macht das ja deutlich und das, was du uns jetzt erzählt hast, eben wie tief das in das Leben eingreift, eben auf allen Seiten und eben wahrscheinlich die Unfallhelfer, die Ärzte, die Rettungssanitäter, die vor Ort kommen, auch die eben, wenn die das 100, 200, 500 Mal erlebt haben, hat das auch für die
2: und
0: eben enorme Folgen.
2: Und es war für mich auch, also es gab diese Stelle also ich habe ja dann so ein Archivar gefunden, so einen Jungen, der mir dann diese Akten beschafft hat. Von den Gerichtsakten. Und dann sagte dieser junge Mann, das fand ich schon auch interessant, das war der erste entscheidende Wendepunkt in meinem Blick auf ET, dass der sagte, oh, der hat sofort zugegeben, dass er schuld ist. Der hat sofort zugegeben, bekenne mich schuldig, wegen überhöhter und so, dann sagt er, das wäre heute komplett anders. Heute würden die Anwälte, die Eltern, alle würden sagen, du streitest alles ab, das ist nicht, du hast das nicht gesehen, etc. Und das war schon, da hieß es, der ist, glaube ich, ein lauterer Mensch, haben die gesagt. Das fand ich, das war schon so eine Sache. Und dann habe ich eben auch angerufen bei einer Vereinigung, die heißt, ich weiß nicht, ob es das in Deutschland auch gibt, Road Cross anstatt Red Cross. Das ist eine Verkehrsunfallsvereinigung, ja, und die versuchen eigentlich Opfer und Verursacher, wenn die Gesprächsbedarf haben, zusammenzubringen. Und die hatten mir gesagt, für die Opfer oder die Angehörigen der Opfer, aber auch für die, ich meine, man muss ja nicht tot sein, man kann ja auch einfach im Rollstuhl sein und sein Leben ist also irgendwie komplett aus dem Fugen. Für die Opfer ist das Wichtigste, dass die Verursacher empathisch sind, sich melden, sagen, es tut mir leid, ich wollte das wirklich nicht. Aber das passiert ganz selten. Also oft hören die nie wieder. Und deshalb das fand ich interessant, dass das wichtig ist, dass da auch dort das Gespräch miteinander, und das ist natürlich wahnsinnig schwierig, also hinzugehen. Und dieser ET, der ging laut Protokoll eben dann auch ins Krankenhaus, wollte mit meiner Mutter sprechen. Ich glaube, sie wollte das nicht. Aber das war schon, und mir tat's, und das ist ja vielleicht auch die Conclusio in dem Buch, es gibt dann eine Stelle, wo ich vorlese oder wo ich schreibe, was wäre gewesen, hätte ich ihn noch zu Lebzeiten aufgesucht. Und wie leid es mir tut, dass ich das nicht gemacht habe, weil es wäre für ihn gut gewesen, es wäre für mich gut gewesen, es wäre für meine Mutter vielleicht gut gewesen, ich weiß es nicht. Aber dieses, dass der quasi mit seiner Schuld ins Grab musste, dass meine Mutter nie, dass ich mit ihr nie sage, ich habe einmal gesagt, sag mal, was weisst du eigentlich über den Typ, der Vater so gefahren hat? Und dann war eisiges Schweigen und ich habe ihn nie wieder gefragt. Ja. Und dieses fand ich mit diesem Road Cross, ich finde auch den Namen natürlich toll, die bemühen sich sehr, dass die zusammenbringen, wenn die das wollen.
1: Das ist wirklich ergreifend, wenn man sich mal vor Augen hält, was da für Potenzial läge. Ne? Wenn man, also gerade das Beispiel, dass er direkt nach der Kollision ins Krankenhaus wollte, klar, da ist viel zu früh, das kann ich gut verstehen, dass deine Mutter da alles wollte, aber nicht dem Menschen gegenübertreten. Aber gäbe es da einen Prozess, dass man das immer mal wieder auf wieder
2: Vorlage
1: legt?
2: Genau, wann ist der richtige Moment?
1: Wann ist das richtige Timing und wann sind beide Seiten wirklich offen dafür, wenn es da einen echten, gecoachten Prozess für gäbe? Genau. Was das für Leid rausnehmen könnte an der Stelle auf beiden Seiten und was es auch gesellschaftlich für einen Lernprozess sein könnte, sich selbst im größten Schmerz zu versöhnen, wenn wir wirklich über Wiederholungszwänge und immer wieder durchspielen nachdenken, wie viel vielleicht sogar von Folgekonstellationen vermieden werden könnte. Das ist ja schon spektakulär.
2: Ja, das finde ich auch. Aber das ist halt wirklich, glaube ich, wahnsinnig schwierig. Ich habe dann auch gedacht, ob er wohl, also dann gab es ja irgendwann schon Google, ja, also ob der vielleicht mich oder meine Mutter mal gegoogelt hat, um zu gucken, was ist aus denen geworden und so. Und dann hat mir aber diese ihm sehr nahestehende Person gesagt, nein, das glaubt er nicht, weil er wollte es ja ein Leben lang verdrängen.
1: Was gab es eigentlich für eine weltliche Strafe?
2: 200 Franken. Das war dann eben der Skandal. Aber, und dann gab es eben auch einen Leserbrief, den hatte ich, das war meine Ausgangsdokument für die Recherche von einem Kollegen meines Vaters, der sich wahnsinnig darüber aufgeregt hat, wie jemand, der schon Unfälle verursacht hat, bevor er den Führerschein hatte, ja, wie der mit 200 Franken Strafe rauskommt.
1: Und der Wert eines Lebens.
2: Genau. Und da war es eben so, dass das war auf dem Land, der Richter war vor Ort, mein Vater war ein Italiener, da weiß man auch nicht, ob das irgendwie zu milde war, weil der Fremde und der Einheimische, man schützt ja die, die einem nahestehen. Das wissen wir alles nicht. Aber so bin ich aufgewachsen. 200 Franken Buße, das war das, wo ich immer dachte, das kann ja wohl nicht wahr sein. Aber was ich auch jetzt jungen Leuten sage, wenn ich Lesungen in Schulen mache, die Versicherung, wenn du schuldig bist, holt die Versicherung sich wieder Geld von dir. Das ist nicht so, ich habe eine Autoversicherung, ich verursache einen Unfall und dann habe ich das mit diesen 100 Euro im Monat, ist das abgetan. Nein, wenn du schuldig bist, gibt's, ich weiß nicht, wie es in Deutschland ist, also in der Schweiz heißt das, jetzt weiß ich schon den juristischen Genugtuung. Die Versicherung macht dann quasi einen Deal mit, wie viel zahlt sie, also den Angehörigen oder dem Opfer, und wie viel Prozent davon holt sie sich zurück vom Verursacher. Und er musste jahrelang, wurde ihm vom Lohn Geld abgezogen. Das hatte ich nicht gewusst. Und da habe ich auch gedacht, wie schrecklich ist das? Du hast einen Lohn und jeden Monat, Ende des Monats, siehst du, da gehen jetzt noch 400 Franken weg oder Euro für den Todesfall. Das heißt, er hatte, bis er das abgestottert hatte, also das hat ihn jetzt nicht, das waren, da kommt dann schon nochmal eine Strafe.
0: Schon die monatliche Erinnerung.
2: Genau, die monatliche
0: daran,
2: Erinnerung.
0: Schmerzhaft, auch wenn es finanziell vielleicht tragbar war für ihn, aber.
2: Und das weiß man nicht. Dass,
0: genau, also, das wollte ich gerade sagen. Also, das ist ja vermutlich auch bei ihm eben doch ein Prozess.
2: Das war ein verantwortungsloser junger Mann, und jetzt können Sie auch wieder mal sagen, also die meisten schweren Unfälle werden von verantwortungslosen jungen Männern verursacht. Und es gibt dann in diesem Protokoll eben auch eine Stelle, und die war für mich auch irgendwie so entscheidend, weil für mein Leben. Also er schildert dann, wie er meinen Vater, der auf dem Beifahrersitz war, also der gefahren ist, der Onkel, dem passiert, der hatte eine Fraktur, aber sonst nichts, weil das Steuerrad wahrscheinlich das dann eben noch wieder abgefedert hat. Ja. Aber bei meinem Vater, über den fielen, das wusste ich alles nicht, offenbar Taschen und Koffer und Kleider drüber. Und er, also E.T., hat ihn dann aus dem Auto rausgezogen und musste erst all diese Sachen wegpacken. Und da habe ich gedacht, also erstens wurde es für mich plötzlich so physisch. Das war nicht mehr nur, Vater hatte einen Genickbruch und war tot, sondern das war ein junger Mann, der zusammengekauert in diesem VW-Käfer vorne mit diesen Sachen über sich. Und der andere hat das, das vergisst du doch nie wieder in deinem Leben, wenn du jemanden die Kleider und Koffer wegmachst und den rauslegst und dann siehst, dass der das nicht verkraftet hat, ist total logisch, ja. Und das fand ich so, schon so berührend. Und eben da denke ich, das passiert tagtäglich, ja. Auch jetzt wieder, eben bei den neuen Statistiken wird wieder gesagt, wie viele Stundenkilometer zu viel, wo am meisten, an Landstraße so und so. Aber es wird wieder auch in den Artikeln eigentlich nicht genannt, die Zahlen nach Geschlecht und nach Alter. Und ich finde, man kann das schon, das war ein Soziologe in der Schweiz, der gesagt hat, was man verbieten müsste den Automietfirmen, ist diese Wochenendpakete von hubraumstarken Dings an Männer unter 30. Einfach nicht geben, so, weil die sind ein Riesenproblem. Ja. Und das fand ich, dass man das mal einfach benennt, fand ich einfach voll okay. Ja.
1: Wir haben uns ja vorhin auch genau darüber unterhalten. Hier in Berlin gibt es den Kudamm, da ist genau das eins der Phänomene, da wird gerast. Wir hatten diese tödliche Kollision mit 160, wo wirklich einfach alles ausgeblendet wird. Man weiß, die Ampeln werden auf Rot stehen und das ist wie russisch Roulette. Und ganz häufig sind es genau irgendwelche Lambos oder sonst genau, was, gemietet, die da von eigentlich gar nicht einkommensstarken Leuten zum Teil gemietet werden. Und
2: zu viert.
1: Dem könnte ein Riegel
0: vorgeschoben werden. Das ist das besondere Problem, wenn sie es zu viert machen oder in einer Gruppe, dann muss man im Zweifelsfall noch nachweisen, wer denn tatsächlich gefahren ist. Also das ist. Und in diesem Fall, vielleicht weil das ja auch über das Recht immer wieder gesprochen haben und die Frage, was ist ein Menschenleben wert, dieser eine Vorfall mit 160, das ist ja genau insofern im zumindest im deutschen Rechtssystem insofern bemerkenswert, als dann tatsächlich eine Verurteilung wegen Mord.
2: Stimmt, das war spektakulär.
0: Und das war hoch umstritten, also juristisch wie in der Öffentlichkeit, ob man auch mal sagen kann, nein, das ist nicht mehr nur Vernachlässigung der Sorgfaltspflicht oder sonst etwas. Das war ein Riesenthema. Kann man den wegen Mord verurteilen? Ist das nicht unangemessen? Weil man eben tatsächlich so lange darüber schweigt, geschwiegen hat und weiter im Grunde ja weiter schweigt. Auch gesellschaftlich, individuell eben, aber eben auch gesellschaftlich.
1: Was mich noch interessieren würde, weil wir es kurz im Vorgespräch auch schon angeschnitten hatten, du hast ja 4 Dekaden Erfahrung mit Berlin und in Berlin, also Halbstarke gab es ja auch schon früher. Wäre das in den 80ern an der Tagesordnung gewesen, dass hier jemand mit 160 über einen Kudamm brettert?
2: Also ich bin ja 87 nach Berlin. Damals war es so, dass die cool sein wollten, sind langsam gefahren. Weil man ist dann eher so mit diesem amerikanischen Lebensgefühl langsam durch die Fenster offen, eben arm draußen. Cool sein war langsam fahren. Und aufgeregt waren die sich nicht auskannten und dann dachten, sie müssen jetzt irgendwie schnell fahren. Und das hat sich ja irgendwann geändert. Also dass dieses, und das war ja irgendwie, wenn alle langsam fahren würden und am besten noch emissionsfrei und mit kleinen Autos, dann wäre das ja auch was anderes.
1: Was sagt das über die Gesellschaft? Bist du mal im Zuge deines Buches am Begriff Raserei vorbeigekommen?
2: Naja, ich denke schon, dass es das einfach, und je mehr Verkehr es wird, desto aggressiver werden die Leute, ja, weil sie nicht vorwärts kommen. Und ich glaube, dieser Aggressionspegel, der steigt natürlich rasant. Aber dieses Junge und Landstraße ist einfach auch Übermut. Ja, das ist schon auch jugendlicher Übermut. Aber darum habe ich vor Landstraßen einen wahnsinnigen Respekt. Ja,
0: also das war ich glaube, kann jeder bestätigen, der in der Stadt groß geworden ist, wenn man aufs Land rausfuhr, man sah dann sofort eben die Kreuze am Wegesrand.
2: Das ist ja Wahnsinn.
0: Und man fühlte sich unsicher, auch als Autofahrer, der ich auch eine Zeit lang war. Das ist viel Klischee natürlich, aber hat eben einen realen Kern.
2: In dieser neuen Zahlen, die jetzt eben gerade vorgestern veröffentlicht wurden, war auch der gefährlichste Tag des Jahres ist Vatertag. Das ist mit Abstand die meisten Unfälle, weil einfach Alkohol, also dieser verdammte Alkohol ist auch, das ist auch in der Schweiz, hat sich sehr eingebürgert, wer trinkt, fährt gar nicht. Und das ist auch komplett normal, dass wenn ein Paar abends weggeht oder so, wer trinkt heute nicht? das ist da viel mehr als hier.
0: Und unser neuer Bundesverkehrsminister hat schon wieder verlauten lassen, dass 0,0 Promille in Deutschland nicht kommen wird.
2: Nein, aber das
0: er wünsche
2: super.
0: Das natürlich, dass niemand trinkt.
2: Nein,
0: und
2: es wäre super. Es muss 0,0. Und du kannst ja, wenn Zwang. Du zu viert bist und jetzt unbedingt trinken willst, dann muss halt einer nicht trinken. Ja, also ja. Das ist ja, oder man nimmt die Bahn oder was auch immer. Also ich finde diese Sachen drum, glaube ich schon, dass es gibt für alles Regeln. Für wirklich jeden Mist gibt es eine Regel. Aber die wird halt, es ist eine heilige Kuh. Es ist eine heilige Kuh.
1: Vielleicht als abschließender Punkt noch, weil wir es ja auch nicht alle Tage haben, dass wir noch eine direkte Perspektive einer anderen europäischen Großstadt hier mit einbeziehen können. Wie ist die Situation in Zürich? Wie schaut man da auf die Verkehrswende? Ist es alles ganz anders oder gleicht sich auch
2: Also
1: viel?
2: Die Stadt versucht sehr, also es ist eine linksgrüne Regierung schon lange, die versuchen die sogenannte Velostadt durchzuziehen. Das ist natürlich in einer Stadt mit so vielen Hügeln und Bergen, ist das mit dem Fahrradfahren so ein bisschen ein Ding. Das
1: heißt, auch E-Bike, ne?
2: Genau, das heißt, die Leute fahren mit E-Bikes und ich finde die E-Bikes, das ist wirklich was Gefährliches. Ja, also ich eben als Fußgängerin und dann noch als Hundehalterin, sind die E-Bikes ein echtes Problem. Aber es gibt jetzt auch so Schleusen, so Straßen, die nur Fahrradstraßen sind. Da hat man jetzt aber gemerkt, ist wiederum ein Problem für die Fußgänger. Du kommst kaum rüber. Also so, das ist wegen der E-Bikes. Die normalen Fahrräder ist ja, aber die E-Bikes sind dann hast du die, also wir haben dann diese starken E-Bikes, die nicht so starken, da gibt es dann zwei verschiedene. Und da ist jetzt eben die Frage, sollen die mit diesen großen Nummernschildern, gehören die auf die Straße und nicht zum Beispiel eben in Parks oder so. Und was die Stadt macht, ist, sie schafft die öffentlichen Parkplätze nach und nach ab. Also wir haben blaue Zonen, da kann man 2 Stunden parken, von denen gibt es immer weniger. Damit die Leute auf den öffentlichen Verkehr umsteigen. Der öffentliche Verkehr funktioniert wunderbar in Zürich. Das heißt, alle fahren Tram, ich fahre auch Tram, das ist easy und super und sauber, alle fahren das. Ja. Aber mit diesem Abschaffen dieser öffentlichen Parkplätze gibt es natürlich auch wiederum die nämlich neue Häuser haben mit Tiefgaragen, die haben sehr wohl ihren Parkplatz in der Stadt. Das heißt, es wird auch dort wieder die Reichen haben den Schlitten mit der Garage und die Ärmeren müssen aufs Tram. So, also das ist so eine Umsortierung. Aber natürlich gibt's immer mehr Leute, die kein Auto haben und kein Auto wollen. Aber eben die Autos werden immer größer und was machen sie? Total abstrus, immer mehr in den Parkhäusern XXL Parkplätze.
1: Wahnsinn.
2: Da zahlst du dann mehr, ja? Da ist dann der Parkplatz teurer und du kannst da deinen Riesenteil dahinstellen. Aber es ist natürlich als Geste ist das komplett falsch, ja, finde ich. Also, oder eben das Parkplätze, natürlich 3 SUVs nebeneinander, die können ja kaum aussteigen, die Leute. Es werden die Parkplätze breiter gemacht. Also, es ist einerseits will man sie abschaffen, andererseits macht man sie ihnen dann doch bequemer.
0: Also die Ambivalenzen und Ambiguitäten, die wir ja hier auch haben und auch diskutieren, ein bisschen zu der Frage, muss man mit einem SUV mehr für den Parkplatz zahlen oder für eine Dauerparkgenehmigung als mit einem normalen Auto.
2: Also es geht
0: davon ist also auch die Schweiz nicht frei.
2: Nein, gar nicht. Es geht aber nur ist das Problem in der Schweiz. Es geht auch um die Länge.
0: Ja.
2: Also weil die nehmen ja 3 ja. Smart haben natürlich wären vernünftiger als ein irgendwie Riesendings. Ja. Aber dadurch, dass da so viel Geld ist, dann zahlen sie halt mehr. Das ist doch denen egal.
0: Also das ist ja auch ein Problem, mit dem wir immer wieder zu tun haben. Die Frage von sozialer Gerechtigkeit zum Beispiel so abgedroschen, das klingt. Aber das muss man sagen, der einfachste Weg wäre für unsere Initiative gewesen zu sagen, wir machen hier eine City-Maut um den Berliner S-Bahn-Ring und sagen,
2: wie London.
0: Kostet pro Tag 50 Euro. Wer sich's leisten kann, bitteschön. Wollten wir eben exakt nicht, um genau diese Dimensionen eben zu wahren und sagen, das geht nicht darum, dass man sich hier freikaufen kann, sondern das soll eben ein gesellschaftliches Gespräch sozusagen werden darüber, wie wir leben wollen, letztlich, wenn man es ganz hoch aufhängt.
2: Aber dieses Parkplätze abschaffen ist sicher das probateste Mittel, weil es wird so nervig, einen Parkplatz zu suchen, dass die Leute dann eher auf den öffentlichen Verkehr umsteigen und natürlich ist der öffentliche Verkehr fördern, ist das A und O.
0: Ja. Aber zum Beispiel diese mit Möglichkeit, eben an die Parkplätze ranzugehen, ist rechtlich wiederum jetzt in Deutschland so nicht möglich für uns auf Landesebene. Und deswegen ist einer der vielen Gründe, warum wir eben über diesen Weg gehen, den wir jetzt mit unserer Initiative gegangen sind. Aber vielleicht wenn man nach Basel schaut, auch dort, was für eine Dichte von öffentlichem Nahverkehr und die Zuverlässigkeit, das ist alles Klischee, aber es ist auch tatsächlich im echten Leben so. Und die Fernzüge aus Deutschland enden inzwischen alle im Badischen Bahnhof in Basel, weil sie, wenn sie durchfahren würden, das Schweizer Taktsystem auseinanderbringen würden, wo man aber weiß, man braucht eigentlich gar nicht auf die Uhr zu schauen. Spätestens nach einer halben Stunde fährt der nächste Zug von Basel aus Richtung Zürich, Genf, Basel, Bern, wohin man will. Da ist viel zu machen auf dieser Ebene.
1: Und die Baufirmen sind trotzdem nicht pleite gegangen. Ne?
0: Und es wird trotzdem sehr viel Auto gefahren in der Schweiz.
1: Man hat ja hier den Eindruck, S-Bahnen werden gerne gebaut vom SPD- oder CDU-Senat, ja, weil die Verbindungen zu gewissen Tiefbaufirmen besonders eng sind.
2: Gut, das ist auch interessant. Ja.
1: Mhm. Aber das geht ja in der Schweiz, da kann man da ja für ein paar Tunnel durch die Alpen bauen.
2: Genau.
1: Wir könnten, glaube ich, noch Stunden weiterreden. Vielen, vielen herzlichen Dank fürs Vorbeikommen.
2: Ja, danke für die Einladung.
1: Fürs Gespräch.
0: Vielen, vielen Dank, war sehr anregend.
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7: Mitschnitt. Alex Demirovic, keine Ahnung, wie kann ich dich vorstellen? Immer über Jahre bekannt als einer der Professoren, ProfessorInnen der kritischen Theorie Land auf, Land ab, würde ich fast sagen. Und wahrscheinlich jetzt eremitiert, oder?
8: Na, ich hatte ja nie eine feste Stelle an der Uni, deswegen okay. Bin ich weder emeritiert, was normalerweise ja einen Beamtenstatus voraussetzt, in einer alten Besoldungsstufe, noch bin ich eben pensioniert im Sinne der neuen Regelung. Ich bin einfach Rentner.
7: Okay, da haben wir was gemeinsam. Du hast am Montag hier in Hamburg gesprochen im Roten Salon zu deinem aktuellen Buch Marx als Demokrat. Und jetzt vorhin im Vorgespräch habe ich schon mal darauf aufmerksam gemacht, dass mich ein Satz von dir besonders gefangen hat. Viele andere natürlich auch, über die wird wahrscheinlich im Laufe dieser Stunde sprechen, aber einer ganz besonders. Angesichts der aktuellen Verhältnisse, der ökonomischen Krise, der Kriegstüchtigkeiten-Debatten, die eine Militarisierung in einem Maße, wie wir das wahrscheinlich alle so nicht erlebt hatten, mit sich bringt, kommt ein Zitat von Adorno, von dem ich noch nie gehört hatte, der irgendwie gesagt haben soll, immer erlebt man den gleichen Scheiß. Das Wort hast du so nicht verwendet.
8: Nein, das so sagt das Adorno nicht. Also nicht mit diesem Wort, genau.
7: Ja, okay. Ja.
8: Sag mal weiter.
7: Aber könntest du das ausführen, diese Stelle, würde ich sagen, Fokus?
8: Ja. Naja, also der Punkt von Adorno ist ja zu sagen, wir machen unter bürgerlichen Verhältnissen diese Erfahrung der Wiederkehr des Immergleichen. Ja? Mhm. Also wir erleben immer wieder von neuem ökonomische Krisen, wir erleben immer wieder Militarisierungsprozesse. Du hast es ja gerade angesprochen, im Moment ist es eine besonders massive Kampagne zur Militarisierung der Gesellschaft. Aber man darf ja nicht vergessen, dass ja Anfang der 80er Jahre eine neue Friedensbewegung entstanden ist mit riesigen Protesten gegen die Nachrüstung, die damals von Reagan und Helmut Kohl betrieben wurde. Ja, also ne, da kamen ja zweimal eine Million Menschen in Bonn zusammen, um gegen diese Nachrüstung zu protestieren. Es war die Rede im Anschluss an E.P. Thompson vom Exterminismus, also der Vernichtung der Menschheit durch einen geplanten Atomkrieg. Das ist ja auch jetzt wieder ein Thema, ne? Dass Russland, also die Ideologen um Putin herum, die Vorstellung haben, sie könnten kleine Atomwaffen, taktische Atomwaffen einsetzen, um irgendwo in Westeuropa dann mal eine Stadt anzugreifen, ohne dass es dann wirklich zu großen Zweitschlägen kommt, also die eben sozusagen zu einem großen Atomkrieg führen mit strategischen Waffen, also strategischen Atombomben. Also wir haben sozusagen, das ist der Punkt, wir haben sozusagen diese Wiederkehr des Immergleichen. Mhm. Adorno bezieht sich da auf eine Überlegung von Friedrich Nietzsche, ne, also und will damit eigentlich deutlich machen, dass die bürgerliche Gesellschaft eben diese Art von Verhängnis immer wieder von Neuem erzeugt und zwar glaubt, dass es dieses Verhängnis auch wieder zurückdrängen kann, also ne, das heißt wieder ein bisschen mehr Demokratie, ein bisschen mehr Bildung, ein bisschen Abrüstung. Wir können das jetzt auf die ökologische Thematik beziehen. Wir haben viele Jahre soziale Bewegungskämpfe gehabt gegen Atomkraft für energetische Erneuerung. Naja, und wenn man das jetzt nimmt, was die neue Regierung unter Friedrich Merz macht, was ja aber auch in den USA und anderen Orten diskutiert wird, neue Atomkraftwerke, kleine Atomkraftwerke, also sich nicht mehr kümmern müssen um die Frage der fossilen Emission, also der Nutzung fossiler Energie und damit einhergehender Emission, dann kann man sagen, das ist ja genau genommen kein Problem wird gelöst, sondern es ist wie in so einer Endlosschleife. Ja? Kommt man immer wieder auf dieselben Fragen zurück. Und das gilt natürlich auch für die Wohnungssituation, das gilt für die Armut, das gilt für die Sozialhilfe, das gilt für die Rentendiskussion. Also jede Diskussion kommt sozusagen, also die letzte sogenannte Rentenreform, also Einführung der Kapitaldeckung, wurde ja unter Gerhard Schröder gemacht, damals mit dem Riester als entsprechenden Minister. Und man denkt, naja, das ist eigentlich, diese Gesellschaft steckt fest, ja, in dauernden Wiederholungen und eben auch in Geschichtsvergessenheit, weil sie eben gar nicht im Blick hat, dass diese Diskussion und diese verheerenden Prozesse immer schon mal stattgefunden haben. Und deswegen ist es eigentlich sozusagen der Punkt seit Marx, wir müssen aus dieser Schleife, dieser Endlosschleife herausgehen. Ja, also es geht nicht darum, jetzt nochmal dieses oder jenes wieder zurückgängig zu machen zugunsten neuer Fortschrittsaspekte, weil das führt eben genau genommen erneut zu diesen Schleifen. Und wenn man jetzt will, könnte man sagen, Adorno hat, also das ist ein toller Aufsatz, den er dazu geschrieben hat, Fortschritt, ne, wo er sagt, Fortschritt wäre einzig da, wo wir nicht mehr in Begriffen des Fortschritts denken würden, wo wir aus dem Fortschritt selbst herausgehen. Also ne, das ist eigentlich sein Punkt, also aus dieser Dynamik des sogenannten Fortschritts herausgehen, also nochmal neue Technologien, nochmal neue Rechtsentwicklung, nochmal neue und so weiter. Also du verstehst den Punkt, ne? Dass man sagen kann, der will eigentlich einen Bruch mit der historischen Logik, in der wir befangen sind, und Ende dieser Art von gesellschaftlich bedingter Dialekte.
7: Ja. Ja. Absolut. Das fasst mich sofort voll an. Du nennst ja mehrere Punkte, unter anderem Geschichtsvergessenheit. Mir bei deiner Aufzählung mit den Atomwaffen tatsächlich wird jetzt darüber diskutiert, Deutschland mit Atomwaffen auszurüsten, beziehungsweise eine entsprechende Partnerschaft mit oder innerhalb der Koalition der Willigen. Ein ekelhafter Begriff einzugehen, und damit wird eben eröffnet, man könne das alles so machen. Der einen Bedrohung mit der eigenen Bedrohung begegnen, um den Preis im Übrigen von Millionen von Toten.
8: Klar, aber weißt du, ich meine, Werner, das ist jetzt natürlich echt kompliziert. Also das ist ja etwas, was in allen politischen Lagern jetzt zu Diskussionen führt. Also Merz hat ja jetzt in München sehr deutlich gemacht, Deutschland strebt nicht nach Atomwaffen.
7: Sagt er.
8: Ja? Also das war ja eine klare Ansage. Also ich glaube, das sollte man auch ernst nehmen. Mhm. Ne? Sondern letztlich ist die Idee, es gibt, also wenn man jetzt denkt, man kann sich auf die USA nicht mehr verlassen, mit einer Zweitschlagskapazität, ne, also das war ja jetzt sozusagen diese ganze Diskussion über Jahrzehnte, ne, dass die USA sozusagen den Schutzschirm über Westeuropa hält. Und dann geht es jetzt eben um diese Frage, wie ist das mit Frankreich und Großbritannien? Das, ich finde es wirklich kompliziert. Also ich habe jetzt gerade vor ein paar Tagen ein langes Kapitel in dem Buch, das neuen Buch von Volker Weiß gelesen, in dem er ausführlich die Diskussionen in Russland, also das ideologische Umfeld von Putin darstellt, mhm. ne? Und wo man schon eigentlich sagen muss, na ja, das ist beängstigend. Also das ist, also wenn das mehr ist als nur

0: auch gesehen, dass Russland und Putin jetzt nicht so besonders fähig sind, ja, also wenn man die Situation denkt, aber immerhin führen sie jetzt seit 4 Jahren diesen Invasionskrieg gegen die Ukraine und treiben ja immer wieder Städte und Siedlungen und Häuser und Energieanlagen und so weiter an. Und wo man sich schon vorstellen kann, dass es da auch Akteure gibt im russischen Militär und im Umfeld von Putin, was diese Bereitschaft hat.
1: Ja.
0: Und da finde ich, da eine kluge, jetzt linke Strategie aussieht, ja, also ne, wir haben in den 80er Jahren haben wir sehr viel über Form der zivilen Verteidigung, also diskutiert, ne, also der sozialen Verteidigung. Mhm. Ich meine, das sind natürlich jetzt wirklich neue Herausforderungen und ich meine, also ich finde, ja, wie man das einlässt, ich bin kein Experte dafür, ja, also ich bin natürlich auch gegen Bewaffnung und Kriegsführung und so weiter, aber gleichzeitig, also und natürlich stimmt der Satz, keiner soll hingehen, ja, also aber man muss natürlich immer auch irgendwie das im Blick behalten, dass es eben Leute gibt, die aus den verschiedenen Interessen eine hohe Gewaltbereitschaft entwickeln, ja, und sich eben nicht um die zerstörerischen Folgen kümmern, weil sie eben tatsächlich nihilistisch, aggressiv, verrückt sind, ja, ja und das muss man zumindest mal in Rechnung stellen, weil unsere Gesellschaft, das gehört ja genau zu diesem Loop, zu diesem Kreislauf, dass man sagen kann, na ja, sehenden Auges nehmen wir die Zerstörung unserer Gesellschaft in Kauf. Ja, also durch CO2-Emissionen, durch Verkehr. Also ne, wir leben ja in einer Weise, die ganze Zeit selbstzerstörerisch ist und viele Menschen vernichtet, sodass man gar nicht ausschließen kann, dass Skrupellosigkeit eben auch dazu führt und Zynismus, eben tatsächlich solche militärischen Konflikte einzugehen. Und wie man sich dagegen verhält, finde ich, da gibt es noch ein Stück weit Diskussion zu führen. Ja.
1: Ja, ganz bestimmt. Also unbedingt. Eine der ersten Schritte nach dem russischen Angriff ist ein immerwährender Versuch, solche Ideen, solche Gedanken wie die Zimmerwalder Konferenz europaweit, ja, weltweit wieder aufleben zu lassen. Mhm. Und die Zimmerwalder Konferenz war ja immerhin, wir hatten ja den Begriff der Geschichtsvergessenheit,
0: ja,
1: darf man sich vorstellen, als in einer ähnlich defensiven Situation bei stattfindendem Krieg über die Fronten hinweg, über die Grenzen der Nationalstaaten hinweg, sich zu verständigen, wie ist dieser Krieg, damals der Erste Weltkrieg, wie ist der in Solidarität des weltweiten, damals war das ein selbstverständlicher Begriff, des weltweiten Proletariats zu beenden. Und ich würde sagen, nichts außer diesem internationalen, multinationalen, wie auch immer transnationalen Zusammenschluss wird diesen Wahnsinn, der begonnen hat, beenden können. Das zeigt sich im Übrigen für mich jedenfalls auch an der Länge des Krieges in der Ukraine und den ganz unterschiedlichen Kräften, die Interesse an der Verlängerung dieses Krieges haben.
0: Genau, klar. Ich meine, ja, ich bin einverstanden. Also ich meine, diese Frage, man sieht es ja auch an der amerikanischen Bevölkerung, die eben keine Kriege der Vereinigten Staaten im Ausland mehr will, also die eigentlich das ablehnt und was Trump dann zu merkwürdigen Manövern führt, wie er das im Fall von Venezuela gezeigt hat oder jetzt in den ganzen Diskussionen über den Iran, wo man merkt, das ist also er muss alles vermeiden, ja, um jetzt erneut wieder USA in einen Krieg zu verwickeln. Ne? Also versucht er das eben ja durch letztlich durch Luftangriffe, durch Luft

0: so herbeizuführen, was wiederum die iranische Führung, so ist das, was ich verstehe an den Nachrichten, dazu bringt zu denken, okay, die USA wird nicht so derart intervenieren, dass es zu einem Regimewechsel kommt. Also das bleibt sozusagen, und genau, und ich finde, das ist eine gute Überlegung, jetzt von linker Seite solche großen strategischen Diskussionen zu führen. Ich meine, also deswegen mein Bezug auf die US-Bevölkerung, also selbst in der Wählerinnenschaft von Trump gibt es ja solche Tendenzen zu sagen, Schluss jetzt mal mit den Kriegen und den Polizeiaktionen. Und wie jetzt die Linke da so zu dem kommt, was du ansprichst, mit einer Neuauflage der Zimmerwalter-Konferenz, das finde ich, ist eine gute Idee und sollte man tatsächlich überlegen, wie das international organisiert werden kann.
1: Wo du die USA ansprichst und Potenziale der Gegenwehr innerhalb der USA ja auch andeutest, mich jedenfalls hat in den letzten Wochen überzeugt, nicht nur das, sondern wie in Minneapolis Widerstand beginnt. Ja. Zivilgesellschaftlich gut organisiert, sehr überlegt, sehr klug, nicht in offen bereitstehende Fallen zu laufen. Und ich glaube, das war auch am Montag, warst du das vielleicht sogar, der dort erwähnt hat, dass der Generalstaatsanwalt von Philadelphia angekündigt hat, in Zukunft ICE-Kräfte festnehmen zu lassen in ihren illegalen Handlungen. Genau. Kam das von dir?
0: Ja, ne? Das kam von mir, ja. Ich hatte das am Abend zuvor in einem der Nachrichten aus den USA mitbekommen, dass der sehr energisch diese Einsatzkräfte von ICE beurteilt, also ganz klar von Faschismus gesprochen hat. Das ist ja in den USA häufig so in den Diskussionen. Und eben angekündigt hat, dass er diese illegalen Praktiken, die keinerlei Rechtsgrundlage haben, dass er die unterbinden wird, indem er eben mit Hilfe der Nationalgarde oder der Polizei dann diese Leute verhaften wird. Genau.
1: Ja. Also man sieht dort, wir kommen noch zu dem Thema Demokratie, Staat und so weiter, dass es Dinge dann durchaus auch bestimmte Bruchstellen haben können. Haarrisse zunächst und dann eben aber auch sich ausweiten können zu Sollbruchstellen. Vorher wollte ich noch unbedingt nochmal zu Adorno zurückkommen und zu diesem Text einerseits fragen. Hast du im Kopf, wie dieser Text getitelt ist?
0: Ja, ich habe schon gesagt, der heißt Fortschritt.
1: Einfach
0: also der
1: nur.
0: Gedanke, ja. Der Gedanke der Wiederkehr des Immergleichen wird ja von Adorno und auch von Horkheimer mehrfach in die Diskussion gebracht. Also das findet sich ja auch schon in der Dialektik der Aufklärung. Mhm. Und dann hat Adorno, 10 Jahre, 15 Jahre später diesen wirklich tollen Text geschrieben, wo er diesen Gedanken sozusagen nochmal ein bisschen weiterentwickelt. Ja. Also Fortschritt einzig dort, wo man eben aus dem Fortschritt aussteigt. Also alles streitet fort, nur das Ganze nicht. Ne? Das ist so ungefähr so die wörtliche Formulierung. Mhm. Das heißt, was ihn interessiert ist, wie kommen wir dazu, dass das Ganze endlich mal sich so bewegt, dass bestimmte historische Probleme nicht mehr gestellt sind. Also Gewalt gegen Frauen, Rassismus, Antisemitismus, Kriegsgefahr. Also wie kann die Menschheit sozusagen zu einer versöhnten Menschheit kommen? Ja, also wie können wir uns so organisieren, dass sich genau diese Gewaltverhältnisse, Ausbeutungsverhältnisse eben nicht mehr auftauchen, wie selbstverständlich eben verschwinden. Ja, und die Menschen eben nicht sich wechselseitig beherrschen und Natur beherrschen, sondern eben Versöhnung.
1: Versöhnung. Für mich hat das ganz viel Anknüpfungspunkte an Walter Benjamin. Die Revolution als Eingriff in die Geschichte, als Anhalten der Katastrophe, als Stoppen der Katastrophe.
0: Ja, genau. Ja, ja, kann ich nur zustimmen, klar. Also ich meine, die Frage ist natürlich, also ja, Benjamin hat das sehr schön auf den Punkt gebracht. Gleichzeitig ist es eben ja auch eine weitergehende Frage, ja, wie organisiert man diesen Prozess? Ja, ich meine, er hat diese Vorstellung gehabt, ne, das ist ja eines dieser schönen Bilder, die er in den geschichtsphilosophischen Thesen hat, ja, dass eben im Zuge einer Revolution, er denkt an 1848, ein Schuss in die Kirchturm,
1: ja,
0: die Uhr zum Anhalten bringt. Das ist ja sozusagen auch das, was in der Französischen Revolution dann passiert ist. Ja, die Zeit wird angehalten. Ne, Majakowski hat im Zusammenhang der Russischen Revolution formuliert, Gaul, Geschichte, du hinkst. Also es geht um eine neue Zeitrechnung. Also, ne, und in der Französischen Revolution wurde das ja sehr energisch verfolgt, dass man sagt, wir müssen weg von der christlichen Zeitzählung. Und dann hat ja die Französische Revolution angefangen, völlig neu zu zählen. Jahr 1, Jahr 2, also mit dem Beginn der Revolution. Ne, und dann eben auch neue Monatsnamen, neue Wochentage, also neue Namen für Wochentage eingeführt. Und man muss sagen, das ist ja letztlich auch ein Zeichen dafür, dass das Bürgertum versagt hat, dass es eben nicht in der Lage war, das durchzusetzen. Und wir ja heute wieder in christlichen Begriffen denken, also unsere Zeit nach christlichen Begriffen zählen. Und das Problem, was Benjamin aber damit ja anspricht, ja, also das finde ich richtig, aber es ist ja gleichzeitig eine Frage, wie organisieren wir diese Prozesse sozusagen in der Folge? Ja, also wie machen wir das lebensfähig? Wie wird der Alltag lebbar und dann auch erfahrbar und lebbar, dass es eben zu Verbesserungen kommt? Und wie begrenzen wir, das haben wir ja auch am Montag auf dieser Veranstaltung eine Weile lang diskutiert, dieses Problem, was Foucault auch angesprochen hat als sozialistische Gouvernementalität, wie begrenzen wir die Macht? Also, ne, dass man sagen kann, naja, wenn dann, also, jetzt hast du ja den Begriff der Revolution mit Walter Benjamin eingeführt, aber damit ist ja immer auch Macht und Machtentwicklung verbunden. Und die Frage ist natürlich, wie begrenzen wir die Macht, dass sie sich nicht gegen die Menschen wendet? Ja, und das ist ja, das, also, ne, Foucaults Argument zu sagen, die Linke hat eigentlich keine Vorstellung davon, keine Konzepte davon, wie eigentlich Macht begrenzt wird. Also, ne, das ist ja die Situation dann der Diskussion gewesen in den 70er und 80er Jahren. Die Erfahrung im Rückblick auf die russische Revolution, eben wie viele Menschen eingesperrt wurden in die Lager, wie viele psychiatrisiert wurden, wie viel Gewalt es dann eben gab. Und wir können ja auch sagen, in den antikolonialen Befreiungsbewegungen, wie viel Gewalt auch daraus dann erwachsen ist, wenn wir an Nicaragua denken oder Angola oder Mosambik.
1: Kambodscha. Kambodscha.
0: Ja, Kambodscha oder Zimbabwe oder so. Also ja. Dann kann man sagen, es gibt ja viele Beispiele, ne, wo man sagen kann, na ja, da hat sich eben dann ein ganz neuer Typ von Gewalthaftigkeit entwickelt und zwar teilweise eben, wie gesagt, mit Kambodscha eine extensive Form von Gewalt. Ja. Und das ist ja jetzt genau die Frage, die ich interessant finde, dass man eben überlegen muss, wir müssen sozusagen aus dem Blickwinkel der vollendeten Zukunft denken. Ja? Nämlich, was passiert eigentlich in der Dynamik eines möglichen Erfolgs? Wie gehen wir damit um? Wie bewältigen wir die Herausforderungen dann? Wie sichern wir unsere Freiheiten? Wie sichern wir sozusagen die Glücksperspektiven, die individuellen Perspektiven. Und das ist meiner Meinung nach nach wie vor eine große Herausforderung. Ne? Und ich meine, man findet ein paar Hinweise bei Marx, man findet viele Hinweise bei jemandem wie Adorno oder Antonio Gramsci, aber es sind eben, ja klar, es sind halt eben Hinweise und letztlich müssen wir wirklich, glaube ich, mehr darüber nachdenken. Also genau dieses Problem, was Foucault anspricht mit der sozialistischen Gouvernementalität.
1: Ja. Unglaublich spannend finde ich das, was wir gerade machen. Ich erinnere mich zum Beispiel von, keine Ahnung, wie lange ist das jetzt her, 30 Jahre vielleicht, da habe ich in linken Kontexten genau diese Frage mal aufgeworfen. Was machen wir denn mit dem Fall, das Proletariat hätte die Macht? Wie gestalten wir denn Gesellschaft? Mhm. Und das wurde schon fast als konterrevolutionäre Phrase vom Tisch gehauen.
0: Naja, das weiß ich nicht. Okay, das kann sein. Aber in den letzten Jahren, würde ich sagen, gibt es viele Diskussionen dazu. Also, ne, wenn Sie zum Beispiel, wenn man jetzt denkt, Deutsche Wohnen enteignen, die Diskussionen, die in dem Zusammenhang geführt werden, ja, dann ist Deutsche Wohnen enteignet. Dann geht es um die 500.000 Wohnungen. Aber wie ist denn dann die Organisation? Mhm. Ja, also dann sind die Wohnungen vergesellschaftet, aber wie werden die Wohnungen dann verwaltet? Wie hoch müssen die Mieten sein, damit die Kosten, die Reparaturen wieder reinkommen? Wem werden die Reparaturen zum Auftrag gegeben? Also das sind ja Fragen, die jetzt vielfach diskutiert werden. Und wo ich sagen würde, ja, das sind genau solche konkreten Fragen. Wie geht man denn dann damit um? Ja, also das, wo du sagst, naja, früher hat sich die Linke dafür nicht so interessiert, aber ich würde sagen, doch, die Linke muss sich für solche Fragen sehr interessieren, weil man nicht einfach sagen kann, ja, Planung, aber was heißt schon Planung? Ja, Planung, ist Planung demokratisch? Wie, in welcher Weise wird demokratisch geplant? Geht man mit Expertenwissen um, weil man weiß natürlich einfach vieles nicht. Man braucht Architekten, Klempner, Elektriker und so weiter. Wo kommt dieses Wissen her? Und das heißt, man muss sich sehr überlegen, wenn das nicht mehr über den Markt organisiert wird, ja, und man sozusagen sich auf den Zufall verlässt, dass eben der Markt dann die entsprechenden Handwerker zur Verfügung stellt, was ja auch oft gar nicht gewährleistet ist. Wie macht man das eigentlich, wenn man das auf einem höheren vergesellschafteten Niveau macht? Mhm. Ja, und insofern finde ich, ja, also ich, vielleicht hast du recht, also ich habe jetzt keine so vergleichbare Erfahrung gemacht, aber die Fragen, die bleiben oder stellen sich, und ich, also so nach meinem Eindruck, ist auch so, dass sie eben jetzt unter dem Gesichtspunkt der Demokratisierung der Wirtschaft, des Genossenschaftswesens, also jetzt des Commoning und so weiter, dass da viele Diskussionen dazu geführt werden, wie wir diese Prozesse demokratisch und rational gestalten. Man muss vielleicht jetzt nicht so energisch das alleine an Proletariat festmachen. Man kann ja auch sagen, okay, in vielen Ländern, also jetzt, wenn man denkt an Nicaragua, dann geht es ja auch vielfach um kleine Bauern und so weiter, also das Verhältnis von Stadt und Land, die Intellektuellen und die ländliche Bevölkerung. In Deutschland jetzt natürlich anders, aber dass man sagen kann, ja, also wie kommen wir hier zu guten Transformationen? Welche Industrien brauchen wir? Welche Handwerk, also welche Art von Handwerk brauchen wir? Und das, ich meine, das wirft viele Folgefragen auf. Also du musst mich unterbrechen, wenn das zu lange ist. Aber ich finde, das sind viele interessante Fragen. Also zum Beispiel, gibt es ja gute Gründe zu denken, dass wir 100% aller Menschen gut auf dem höchsten Niveau ausbilden. Das heißt eben auch eine wissenschaftliche Qualifikation. Aber wenn wir Menschen alle wissenschaftlich qualifizieren, dann ist klar, wir brauchen ja auch Menschen, die eine Straßenbahn fahren können, die eine Wasserleitung legen können, die die Kanalisation kontrollieren und reparieren können und so weiter. Und das heißt, wir brauchen diese Fähigkeiten, ne? Also dass man eben beides kann, intellektuell arbeiten, aber eben auch bestimmte handwerkliche Kompetenzen hat und dafür auch die Zeit. Und das gehört eben dann auch zu Formen der demokratischen Planung, wirtschaftlichen Entwicklung, dass man sagen kann, ja, das müssen wir bewältigen im Nachdenken darüber, wie wir eine zukünftige Form des Zusammenlebens organisieren. Ja.
1: Gehen wir mal davon aus, dass die Fragen, die wir beide jetzt hier zu fassen haben, dass die viele Menschen bewegt und viele Menschen sich damit auch beschäftigen, ja. neben den Fragen, die wir jetzt zu Beginn hatten, die großen Katastrophen. Und insofern bin ich da sogar ganz optimistisch, dass das Potenzial in der Gesellschaft vorhanden ist und dass auch Strukturen sich finden werden oder in Keimform auch schon existieren, ja. in denen diese Prozesse dann gedacht und auch umsetzbar gedacht werden.
0: Ja, also ich würde dir zustimmen. Also ich meine, für mich war das eine sehr gute Erfahrung zu sehen, wie viele Menschen bereit waren, als es diese Regenkatastrophe, ne, Starkwetterereignis im Ahrtal,
1: ja.
0: ja, also mit der massiven Überschwemmung der Dörfer, der Zerstörung vieler Häuser, hat ja auch viele Menschenleben gekostet. Ja, also wie viele dann bereit waren zu helfen und mit ihrem fachlichen Wissen als Handwerker oder ja, also als Wissenschaftler, ja, also Agrarwissenschaftler, Ingenieurwissenschaftler im Straßenbau, im Häuserbau und so weiter, sich da bereit erklärt haben, das zu unterstützen. Und ich würde sagen, ja, du hast recht, oder ich stimme dir zu, dass es eben in keinem Form solche Prozesse gibt. Ich spreche das Ahrtal deswegen auch an, weil ich finde, da sieht man auch den sehr engen Zusammenhang von Katastrophe und alltägliche Hilfsbereitschaft und Wissen. Weil dann kommen die Leute ja mit Baggern und sind Fachleute, Feuerwehrleute aus Bayern oder aus Sachsen, also die selber, die in diesen Erfahrungen waren, der Flutkatastrophe eben dann bei der Elbüberschwemmung und wo die damals in diesem Städtchen, was flussabwärts von Dresden liegt, der Bürgermeister und die Feuerwehrleute gesagt haben, wir haben diese Erfahrung gemacht, dass wir überhaupt nicht mehr wussten, als alle unsere Häuser überflutet waren und alles zerstört war. Wir wussten überhaupt nicht, ob wir überhaupt jemals noch eine Perspektive haben und das alles wieder aufbauen können, ob wir das wollen. Wir waren so deprimiert, dass wir gar keine Perspektive gesehen haben. Und die sich eben mit Hilfe vieler Menschen dann sozusagen aufrappeln konnten und ihre Gemeinde wieder aufgebaut haben. Und die gesagt haben, als sie das gesehen haben im Ahrtal, wir fahren dahin, wir helfen den Leuten, wir unterstützen sie, um genau diese Krise zu überwinden. Und was ich so bemerkenswert finde, ist eben, dass es eben von unten her eine große Bereitschaft und eine Sicht darauf gibt, eben genau diese Krise zu überwinden. Und man das Gefühl hat, die offizielle Politik, die Parteien, die verstehen das überhaupt nicht. Die sind so kaltschnäuzig und unempathisch, ja, und so sehr an Macht interessiert, dass sie einfach überhaupt keinen Sinn haben, weder für die Katastrophendimension, ja, wenn man das sieht, die Bilder von Menschen, denen in den Überschwemmungsgebieten in Süddeutschland zum zweiten oder dritten Mal die Wohnung oder das Haus überflutet wurde und die einfach sagen, ich kann nicht mehr, ich kann nicht nochmal aufbauen, ich kann nicht nochmal das machen. Und dass das überhaupt nicht Teil des Selbstverständnisses ist unserer Politik und unserer Gesellschaft, sondern einfach so getan wird, wie wenn das gar nichts kosten würde. Ne? Immer dieses Gegeneinander von Wirtschaft und Ökologie, wo man sagen muss, na ja, aber das sind ja alles große wirtschaftliche Schäden Umweltkrisen, Katastrophen, Überschwemmungen kosten sehr, sehr viel Geld und sind eben zerstörerisch in der Perspektive von Menschen. Ja. Ja, also, ne, dass sie eben krank werden, depressiv werden und eben jede Perspektive verlieren. Und das ist meiner Meinung nach eine wirklich große, wichtige Aufgabe, also an solchen Fragen dann auch so entlang zu arbeiten und zu sagen, wie ziehen wir diese Prozesse in unsere Entscheidung ein? Also womit wir natürlich klar auch bei der Demokratiefrage dann entscheiden.
1: Ja. Bevor wir dahin kommen, will ich noch ein anderes Beispiel aufmachen, nämlich die Pandemie. Wir haben viele selbstorganisierte Hilfsprojekte und Aktionen, Aktivitäten, Planungen und Umsetzungen gesehen in der Pandemie. Und auf der gegenüberliegenden Seite, wenn man es mal so bildlich fasst, sowas wie Maskenskandale und Bereicherung.
0: Ja, genau.
1: Demokratie in diesem Kontext. Du hast ja ein bisschen ausgeführt, jetzt schon auch in unserem Gespräch, unter anderem gilt es um die Begrenzungen der Macht, um die Verhinderung des Absoluten sozusagen. Aber es geht ja auch darum, ja, wo ist der Staat? Ich habe eine andere Stelle von dir gehört, da hast du nochmal gesagt, der Staat ist eigentlich im Kontext von Demokratie keine Selbstverständlichkeit, sondern etwas, was vorausgesetzt ist. Kannst du mit diesem Satz schon was anfangen oder soll ich noch tiefer fragen?
0: Ja, genau, erläutere das nochmal oder frag nochmal ein bisschen weiter. Also ja, genau, also ich meine, sonst würde ich so ein bisschen ins Ungefährte
1: gehen. Ja, ja. Es geht ja darum, Demokratie heißt ja sowas, das machst du auch deutlich, sowas wie Herrschaft des Volkes. Und dann die Frage, wie sieht diese Herrschaft konkret aus? Es gibt unterschiedlichste Formen. Du hast auch vorhin schon mal darauf verwiesen, wie das Bürgertum versagt hat in den bürgerlichen Revolutionen. Mhm. Es haben sich parallel Institutionen entwickelt, Parlamente, aber auch Räte und Rätebewegungen, die allesamt in ihren Ansätzen allerdings stecken geblieben sind durch unterschiedliche Gegenkräfte, Konterrevolution aber eben auch viele hausgemachte, selbstgemachte Fallen sich selber gestellt haben. Und der Staat steht da immer, also man denkt, Demokratie und Staat seien eins, aber eigentlich ist der Staat ein aus dem Feudalsystem überkommenes, ich will jetzt nicht unbedingt Relikt sagen, aber eine überkommene Struktur, die sich eben in aller Regel auch verselbstständigt und sich damit in großen Teilen auch der demokratischen Kontrolle entzieht.
0: Ja, wie du sie gewählt hast, müsste man dann weiter nachdenken. Also ich würde sagen, es gibt natürlich einen modernen bürgerlichen Staat. Das gibt hohe Kontinuitäten zu feudalen und absolutistischen Entwicklungen, also dem Übergangssituationen. Aber dann hat das Bürgertum den Staat eben auch wirklich zu einer modernen, wenn man so will, Herrschaftsform weiterentwickelt. Und es ist eben schon so, dass man sagen kann, primär für das Bürgertum war über lange Jahrzehnte der Rechtsstaat. Also der Rechtsstaat kann ja mit sehr unterschiedlichen Regimeformen einhergehen, also der Monarchie, über lange Strecken und dann eben, also hat ja in Deutschland bis 1918 gedauert, bis es eben sich sowas herausbildet wie eine repräsentative Demokratie, die dann eben in der Revolution, wenn man so will, als Kompromiss durchgesetzt wurde, 1918, 19. Die revolutionäre Bewegung ging weiter, wollte darüber hinausgehen und dann wurde sie vom Adel, vom konservativen Bürgertum, auch von der SPD sozusagen, wurde diese innovative Tendenz eben gestoppt und ausgebremst und mit viel Gewalt verhindert. Ja, also sodass man sagen kann, die Weimarer Republik mit der demokratischen Verfassung war dann sozusagen so eine Kompromisskonstellation. Und das hat sich ja dann nach dem Zweiten Weltkrieg wiederholt. Und Demokratie ist ja in dem Sinne jetzt in dieser Überlegung eine Art, es gibt eben den Rechtsstaat, also der, ne, die Form der Gesetzesherrschaft, des allgemeinen Gesetzes, was eben bürgerliche Interessen wahrt. Und dann kann man sagen, okay, wer macht eigentlich die Gesetze? Und das ist das, was eben dann über Parlament gemacht wird, seit Ende des 18. Jahrhunderts, ja, in verschiedenen Formen, also in den USA oder dann eben in Frankreich im 19. Jahrhundert, sodass man sagen kann, das ist ein bestimmter, also die parlamentarische Repräsentation ist ein bestimmter Mechanismus, zu Gesetzen zu gelangen, die den Rechtsstaat sozusagen dann bestimmen. Und da spielt natürlich die Mehrheit der Bevölkerung praktisch keine Rolle. Wir sagen zwar Repräsentation und gleiche Rechte, also Wahlbeteiligung, aber gleichzeitig ist auch klar, das zeigen ja auch alle Studien immer wieder, dass ein Großteil der Bevölkerung ja gar nicht angemessen repräsentiert ist. Also die Arbeiterinnenschaft, ich meine, wir haben nach wie vor einen hohen Anteil an Migranten, die zwar Steuern zahlen, aber überhaupt nicht in den Parlamenten repräsentiert sind, vielleicht noch auf der kommunalen Ebene, aber dass man sagen kann, naja, das ist eben eigentlich ein Problem. Und selbst wenn man jetzt das lösen würde, partiell lösen könnte, würde, mit Verbesserung der Repräsentation hätte man ja noch viele Probleme immer noch nicht wirklich angepackt. Also ich meine erstmal so weit bleiben.
1: Ja. Ja, ich wollte so ein bisschen dich dahin steuern, dass du noch ein bisschen so in diese Richtung gehst. Wie geht der Umschlag sozusagen vom bürgerlichen Staat oder zum bürgerlichen Staat aus dem Feudalstaat? Ich will auch ein Motiv gleich mit erwähnen. Mhm. In unserer Praxis hier in Hamburg sind wir immer wieder darauf gestoßen, dass die Geheimdienste und der Polizeiapparat ein Eigenleben führen gegenüber den sonstigen Institutionen und der Bevölkerung gegenüber sowieso. Und es ist ganz interessant, sich in diesem Zusammenhang mal anzugucken, dass es eine Kontinuität der innenpolitischen Apparate gibt, aus der wilhelminischen Zeit über die Weimarer Zeit, über den Nationalsozialismus, über die 50er, 60er, 70er Jahre bis in die Jetztzeit. Diese Apparate, zum Teil jedenfalls muss man sagen, haben sich produziert und setzen sozusagen, ist ein bisschen übertrieben, aber setzen feudale Herrschaftsformen fort. Ist ja, vielleicht ein bisschen provokativ.
0: Ja, das macht ja nichts in unserem Gespräch, aber ich bin nicht sicher, ob ich das so teilen würde.
1: Ja.
0: Also ich glaube, man muss unterscheiden. Es gibt einerseits natürlich hohe Kontinuitäten, ja, also die gibt es, ne? Also was jetzt bestimmte Strategien der Polizei, der Geheimdienste betrifft, diese Strategien und diese Taktiken gibt es, Ja, also dass man sagen kann, erstaunliche Kontinuitäten. Es gibt auch manchmal personelle Kontinuitäten. Aber man muss natürlich auch berücksichtigen, dass eben es verschiedene, ja, dass es eben doch auch Formveränderungen gibt. Also dass es eben Begrenzungen gibt, ja, also polizeilichen Handelns, dass die, also ich finde, das sollte man schon berücksichtigen. Also dass man sagen kann, naja, es ist ja ein Unterschied, wie Polizeibeamte ausgebildet werden, trainiert werden oder wie das Militär sozusagen eigene Traditionserlasse hat, ob das jetzt eine Parlamentsarmee ist oder ein Oberkommandierender, der selber, ja, also wie eben unter kaiserlichen Bedingungen der Offizier, ja, und der Militarismus sozusagen tägliche Orientierung ist, ja, das ist ja schon, also ich würde sagen, das sind große Unterschiede, ja, und ob auch eben sowas wie eine schleichende Militarisierung einer Gesellschaft durch, was weiß ich, durch Geheimarmeen oder also ich glaube, man muss solche Unterschiede schon genauer in den Blick nehmen, weil, also ich verstehe das Problem, dass man sagen kann, naja, das gibt eben diese repressive Gewalt des Staates, ja, aber das ist schon meiner Meinung nach ein erheblicher Unterschied, ja, wenn man denkt, okay, Polizei wird so ausgebildet und es wird ja auch nach wie vor als Skandal betrachtet, wenn Polizei Rechtsbrüche begeht oder sich rechtsradikal orientiert und organisiert, dass man sagen kann, okay, da läuft was aus dem Ruder, da sind Leute falsch trainiert, falsch ausgebildet oder unzulänglich ausgebildet. Ja, und ich meine, was nicht heißt, dass es nicht eben auch genau, also was jetzt gerade ja in Bremen so ein Fall war, ne, also V-Leute sind, die eben dann unter geheimdienstlichen Gesichtspunkten geführt werden und eben damit eben auch eine bestimmte Art von Spitzeltätigkeit stattfindet oder Linke diskreditiert werden und so, also ne, dass eben auch zu provozierendem Handeln kommt. Also das sind ja alles über die Jahrzehnte verfolgte Praktiken und die schaffen natürlich auch eine Kontinuität und es ist ja auch tatsächlich ein ernstes Problem in der Hinsicht, dass man sagen kann, der Verfassungsschutz geschützt ja den Staat, nicht die Bevölkerung vor staatlichen Übergriffen. Ja, also ne, was natürlich ein bisschen eine paradoxe Formulierung ist, aber die ich glaube, dass was mir wichtig ist, ist, dass man wirklich diese Unterschiede, ja, bei allen Kontinuitäten in der Form staatlicher Gewalt, aber auch die Unterschiede dabei im Blick hat.
1: Ja. Einverstanden. Einverstanden.
0: Okay, ja, genau.
1: Ich wollte da eigentlich ein bisschen mehr in diese Richtung, aber ich finde gut, wie wir das jetzt gerade auch handeln. Ich wollte in die Richtung, dass wir, wenn wir von Demokratie reden, Marx als Demokrat, Volksherrschaft und Staat so ein bisschen gegenübergestellt,
0: ja.
1: Dass wir vielleicht an die Stelle kommen, in unseren letzten Minuten, geht dann, also wir hatten es vorhin sehr praktisch anhand des Ahrtals beispielsweise. Noch anders, legt Marx Konzepte vor, die über den Tag der Schüsse auf die Pariser Uhren hinausgehen?
0: Ja, na klar. Also ich meine, Marx, also jetzt natürlich nicht so weit gehen, dass man sagen kann, okay, der hat jetzt schon sozusagen eine Planungsgesellschaft oder so entworfen. Mhm. Marx war ja sehr kritisch gegenüber jeder Projektemacherei. Das gab es ja in seiner Zeit, wurden ja dann große Kommunen und Betriebe gegründet. Ne? Wenn man an Robert Robert Owen denkt oder an, ne, an also viele Puristen, die dann in die Vereinigten Staaten sind und dort Gemeinden gegründet haben und selbstverwaltete Kommunen und Zusammenhänge. Und vieles davon ist ja dann schon in absehbarer Zeit auch wieder kaputt gegangen. Also Marx hatte ja schon auch einen Blick dafür, dass es eigentlich eine andere gesellschaftliche Logik braucht. Ja, also ne, vieles, also ich finde es wirklich kompliziert, diese, weil es braucht diese Initiativen, ne, also der Kommunen, der Genossenschaften, des Commoning, das, ne, das ist ja alles wertvoll. Gleichzeitig ist auch klar, dass die jeweils aus sich heraus die gesamtgesellschaftliche Logik nicht alleine verändern können. Also dass man eben wirklich an diese gesellschaftliche Logik heran muss. Und das ist ja für Marx dann eben das Schlüsselthema. Das ist eben die Umstellung auf die Gesetzmäßigkeiten der gesellschaftlichen Kooperation. Wie arbeiten wir, wie organisieren wir unsere gesellschaftliche Arbeitsteilung, wie erzeugen wir die Güter, die wir für unseren Bedarf brauchen. Und was ja für Marx ein zentraler Gesichtspunkt ist, das teilt er ja in einer gewissen Weise mit dem Anarchismus, nämlich dass es darum geht, die verselbstständigte, eigenständige Existenz des Staates zurückzunehmen in die Gesellschaft. Ja, also dass eben der politische Betrieb, also die Trennung des Allgemeinwesens, ne, also der Staat nimmt ja in Anspruch für das Allgemein, das Gemeinwohl, das Gemeinwesen zu vertreten, ne, und davon getrennt eben die Sphäre der Privaten. Und Marx zielt ja, ganze Argumentation zielt ja darauf zu sagen, na ja, aber eigentlich haben wir doch eine Gesellschaftsordnung, in der ganz wenige Menschen, eben die Unternehmensleitung, die Manager, die Eigentümer, die über die Investition, die Produktionsmittel entscheiden, damit eben auch über die Güter, weil es geht darum, Güter herzustellen, die Kapital verwerten, Profit erwirtschaften, nicht den Bedarf befriedigen, nicht das ist das Ziel, sondern Gewinn zu machen, dass das eine Diktatur ist einer Minderheit und dass der Staat eben genau genommen dazu beiträgt, diese Art von Diktatur einer Minderheit aufrechtzuerhalten und deswegen die Zurücknahme des Staates, um eben tatsächlich das Gesamtwohl, also die Gesamtentwicklung unseres gesellschaftlichen Zusammenlebens zu ermöglichen. Also eine neue Art von, könnte man sagen, eine neue Form von Rationalität zu entwickeln. Also wie ist das Verhältnis von Einzelnen zum Allgemeinen unserer gesamtgesellschaftlichen Entwicklung, wie wird es neu in ein Verhältnis gesetzt? Weil jetzt kann man sagen, na ja, letztlich können die Einzelnen ja nicht wirklich mitentscheiden. Man wird dann arbeitslos und was für eine Möglichkeit hat man dann, wenn dann Friedrich Merz oder Jens Spahn oder Söder dann auf das Schäbigste, auf diese Arbeitslosen einbrechen. Ja, dabei unterliegt es ja gar nicht ihrer Macht und ihrer Kontrollmöglichkeit, ja, diese Prozesse wirtschaftlichen Geschehens mitzubestimmen. Und ja, das heißt, es gibt diesen ganz großen Konflikt zwischen den allgemeinen Entwicklungen und den Einzelschicksalen. Und das ist der Punkt, der Marx bewegt. Und zu überlegen, das müssen wir überwinden. Ja, so dass das, was allgemein geschieht, eben auch durch die Individuen ganz maßgeblich bestimmt ist. Ne? Also Marx gar nicht so der Etatist ist oder der Kollektivist, wie ihm immer wieder vorgeworfen wird, sondern dass er ja sehr klar formuliert, ja, die freie Entwicklung eines jeden ist die Bedingung für die Freiheit aller. Das heißt, es ist genau genommen eine ganz auf das Individuum hin bedachte und bezogene Form der Freiheitsvorstellung und der Gestaltung des Gemeinwohls. Aber es ist eben auch kein liberales Verständnis von Freiheit, dass jeder machen kann, was er will, solange die Freiheit der anderen nicht beeinträchtigt. Ne? Wenn man denkt jetzt an diese Rede von Jens Spahn, dass jetzt jeder wieder die Kontrolle über seinen privaten Keller hat und heizen kann, wie er will, wo man denkt, das ist doch einfach nur dummes Zeug, weil dann kümmert man sich gesellschaftlich nicht um die Folgen von CO2-Emissionen. Ja, genauso wie eben weiterhin Verbrennermotoren ermöglicht werden und damit genau genommen die Umstellung weg von fossiler Energie immer weiter verhindert wird. Und das ist so zerstörerisch für unsere Gesellschaft und die natürlichen Kreisläufe, dass man eben denkt, ja, da brauchen wir eine andere Rationalität, ein anderes Verhältnis.
1: Ja, und dafür hat Marx Grundlagen gelegt.
0: Genau, das ist der Punkt. Also wir diskutieren ja das im Zusammenhang mit Marx. Und ich finde, Marx hat jetzt eben tatsächlich an solchen Fragen, hat er Vorschläge gemacht, ne, die jetzt sehr klar natürlich sehr allgemein sind. Sein Punkt war ja zu zeigen, wie die bürgerliche Gesellschaft das versagt. Ne? Es war ja immer die Vorstellung, bis heute wird es ja immer wieder gepredigt, dass wenn die Einzelnen ihren Gewinn machen, das am Ende gut ist für die Gesamtheit. Und das ist eigentlich genau nicht der Fall. Die Menschen werden ausgebeutet, die sind mit dem Risiko der Arbeitslosigkeit konfrontiert, mit dem Mangel an Bildung, an Nichtbeteiligung der gesellschaftlichen Prozesse. Letztlich werden sie dauernd zum Gehorsam gezwungen. Ja? Ja. Also sie müssen gehorchen. Ja, und das ist das, was Marx eben zutiefst verachtet an dieser Gesellschaft, dass sie eben genau nicht die Freiheit und nicht die Beteiligung und die Gestaltungsfähigkeit ermöglicht, die ja wir im Prinzip, also wir sind ja hoch vergesellschaftet, ja, wir kooperieren, ja, wir erzeugen Güter oder machen Dinge und es funktioniert ja nur im Zusammenhang mit dem, was alle anderen auch machen, also in ihrem Bereich, in ihrer Arbeitsteilung. Aber wir tun so die ganze Zeit, als seien wir nur individuell getrieben und würden nur unseren individuellen Interessen und Lebensvorstellungen folgen und ignorieren völlig unseren sozialen Zusammenhang. Und das ist eigentlich eine absurde und letztlich tödliche Vorstellung davon, wie Gesellschaft funktioniert. Und was Marx versucht eigentlich zu sagen, ist, wir sind vergesellschaftet und wir müssen in diesem Sinne auch vergesellschaftet leben. Und diese ganze Idiotie von Freiheit der Bürger, Freiheit des Autofahrers, ja, aber der fährt ja auf der Autobahn. Der fährt ein Auto, was nur durch die technologischen Entwicklungen unserer Gesellschaft überhaupt möglich geworden ist. Da ist nicht viel individuelle Freiheit. Das ist reiner Quatsch. Ja.
1: Also Alex Demirovic, vielen, vielen Dank. Noch ganz schnell den Titel deines Buches, Marx als Demokrat. Erschienen wo?
0: Im Kalditz Verlag in Berlin.
1: Kalditz. Und kostet?
0: Ich bin nicht ganz sicher. Ich meine 16 Euro.
1: Okay. Vielen, vielen Dank, Alex Demirovic. Ja, vielen, vielen Dank.
0: Ja. Ja,
1: bis gleich, tschüss.
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2: Die nachfolgende Sendung ist eine Aufzeichnung. Manche der genannten Daten können nicht mehr aktuell sein.
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3: Okay, dann können wir zu unseren Studiogästen kommen. Wir haben einmal Lucy.
4: Hallo, schön hier zu sein.
3: Und Oren.
5: Hallo, guten Abend.
3: Und über euch beide möchte ich nur einleitend sagen, also ihr seid beide aktiv bei Friends of Standing Together. Standing Together, eine Gut, könnt ihr selber besser erzählen. Erzählt erstmal Standing Together und dann warum Friends of Standing Together.
5: Gerne. Also ich werde gleich Lucy das Wort übergeben, weil Lucy eine Mitbegründerin der Friends of Standing Together Berlin, unserer Gruppe, ist. Vielleicht nur ganz kurz zu Standing Together. Das ist eine Graswurzelbewegung in Israel-Palästina. Die gibt es schon seit 2015 und die vereint sowohl jüdische, israelische als auch palästinensische, israelische, das heißt mit israelischer Staatsbürgerschaft, BürgerInnen von Israel für Frieden, für Beendigung der Besatzung, genau. Und Lucy kann kurz vielleicht erklären, wie es zu unserer Gruppe gekommen ist und wie es angefangen hat.
4: Danke, Oren. Also Friends of Standing Together Berlin ist eine Gruppe, die gibt es so aktiv seit Januar 2024. Und die folgte kurz nach dem 7. Oktober Standing Together in Israel-Palästina den Aufruf von internationaler Organisation. Und da haben sich dann an vielen Orten neue Gruppen gegründet, die dann alle unter diesem Friends of Standing Together Namen existieren und dann in Berlin oder in den USA oder in UK oder sonst wo entstanden sind. Und die Gruppe in Berlin kommt eben genau aus diesem Mobilisierungs- und Organisierungsaufruf, ist selbst organisiert, aber in Austausch mit Standing Together und Zusammenarbeit. Genau, aber in der Handlung auf jeden Fall frei und auch angepasst auf den politischen Kontext in Berlin und Deutschland.
3: Ja, nun haben wir die Situation eines offiziell brüchigen Waffenstillstands. Kann man da überhaupt davon reden? Ist es überhaupt ein Waffenstillstand? Ich muss gestehen, dass ich so in den letzten Tagen, dann mit ganz anderen Sachen beschäftigt war, das nicht mehr so intensiv verfolgt habe. Wird immer noch gebombt, wird immer noch geschossen. Wie ist die Situation und wie würdet ihr sie jetzt bewerten?
5: Ja, also sehr gute Frage, Elektra, danke. Ich muss ehrlich sagen, das bringt mich dazu, ich habe heute die Sendung mir nochmal komplett durchgehört von Februar, wo ich auch hier als Gast bei euch war, wo es damals tatsächlich auch eine Art Waffenstillstand gab. Genau, der Unterschied zu damals mit heute ist, dass der jetzige Waffenstillstand wirklich schon in schnelle Züge Richtung Trumps, und ich mache explizit hier absichtlich Anführungsstrichenzeichen, Friedensplan dienen soll. Aber wie du gesagt hast, Elektra, seitdem dieser Waffenstillstand in Kraft getreten ist, wurden schon über 200 Menschen in Gazastreifen nochmal ermordet. Also eine richtige Waffenstillstand würde ich das nicht bezeichnen. Genau. Und die nächste Phase soll angeblich jetzt dazu kommen, diese sozusagen Übergangsregierung oder Kontrolle über den Gazastreifen von internationalen AkteurInnen Natürlich zusammen mit der israelischen Regierung. Ja, und vielleicht ohne zu tief in Trumps Friedensplan reinzugehen, man muss dazu sagen, das kann man meiner Meinung nach nicht einen Friedensplan nennen, weil in keiner von den Paragraphen steht eine Sache zu dem Wunsch oder Wille des palästinensischen Volkes in Gaza. Das wird wieder alles über den entschieden. Und die Tatsache, dass jetzt eine internationale Übergangsregierung in Gaza herrschen würde, zeigt auch eine sehr, sehr traurige, ja, fast Wiederholung eines kolonialistischen Zuges Richtung Gazastreifen. Das ist meiner Meinung nach.
4: Das Schlimme an der Situation ist auch, dass dadurch, dass dieser Genozid in Gaza dieses Mal live broadcastet wurde, das war schon ein großer Unterschied zwischen Konflikten und kriegerischen Auseinandersetzungen in der Vergangenheit in der Region. Das Problem jetzt ist, dass dieses Wort eines Waffenstillstands und des sogenannten Friedensplans, Peace Plan von Trump, sind solche Schlagwörter in der internationalen Berichterstattung, dass viele Akteurinnen, die sich eigentlich kurz vor diesem sogenannten Waffenstillstand verpflichtet gesehen haben, endlich etwas zu tun, wieder abgerückt sind davon, da jetzt ja der Anschein durch diese Wörter entsteht, dass eine Art Stabilisation oder eine Art akzeptable Situation geschaffen worden ist im Gazastreifen, ganz zu schweigen von was im Westjordanland und anderen Orten passiert. Und es kommt wieder mal zu einer Normalisierung. Und wenn wenige Leute hinschauen, was passiert, dann gibt es natürlich umso weniger Kontrolle von, was tatsächlich passiert. Denn die humanitäre Katastrophe ist immer noch real im Gazastreifen. Es gibt immer noch Menschen im Gazastreifen, die durch israelisches Feuer getötet werden. Es ist nicht so, als gäbe es keine Auseinandersetzungen, was das Wort eines Waffenstillstands ja eigentlich suggerieren sollte.
6: Ist es denn mittlerweile möglich, dass internationale Journalisten, Journalistinnen in Gazastreifen können?
5: Soweit ich weiß, nein.
3: Da gab es vor nicht allzu langer Zeit diesen spektakulären Fall, dass für das ZDF ein Medienteam im Gazastreifen unterwegs war, die Palestine Media Productions, PMP, mit denen das ZDF auch schon länger zusammengearbeitet hat. Und das Team wurde dann angegriffen von einer Drohne, die eine Rakete auf dieses Fernsehteam abgefeuert hat. Bei dem Angriff wurde ein Techniker getötet, ein 8-jähriges Kind und ein weiterer Mitarbeiter der Palestine Media Production wurde verletzt. Und das hat in Deutschland eine sehr, meiner Meinung nach, sehr seltsame Reaktion erzeugt. Pardon. Zuerst hat das ZDF sich darüber empört, also dass ein Fernsehteam angegriffen wurde. Dann wurde postuliert, dass das ein Vergeltungsschlag war für einen Angriff der Hamas. Die Hamas hätte sich nicht an den Waffenstillstand gehalten und der getötete Techniker sei ein Hamas-Kämpfer gewesen. Dafür wurden dann auch Beweise vorgelegt, also ein Dokument, was das belegen soll, dessen Authentizität aber nicht geprüft ist. Und daraufhin hat sich die mediale Einstufung in Deutschland geändert. Es wurde dann so von rechten Kreisen gesagt, wie kann es sein, dass durch deutsche Fernsehgebühren der Hamas-Terrorismus im Gazastreifen unterstützt wird. Und es wird überhaupt nicht davon geredet, dass ein Fernsehteam da angegriffen wurde und dass zwei Menschen getötet wurden, unter anderem ein 8-jähriges Kind. Habt ihr das habt ihr sicherlich auch verfolgt? Habt ihr das auch wahrgenommen, was da passiert ist?
4: Also größer gesprochen, Oren, wir haben gerade darüber noch geredet. Die gesamte Medienberichterstattung von den öffentlichen Medien in Deutschland, also den Staatsmedien meine ich damit, ist natürlich sehr geprägt davon, wie Deutschland diesen Konflikt darstellen möchte und damit verbunden, wie es sich selbst darstellen möchte. Also die Logik dahinter, was unterstützt der deutsche Staat und was nicht. Und das, was du gerade beschrieben hast, Elektra, ist ja genau so eine Art von wie gehen wir jetzt mit etwas um, was passiert ist? Der Fokus ändert sich extrem schnell von was eigentlich passiert ist hin zu, wer waren denn die Menschen und wieso ist es vielleicht ja okay, dass das oder das passiert ist oder was daran ist jetzt nicht okay. Und das ist natürlich sehr stark verbunden mit dem Image, was Deutschland haben möchte von moralischer Staat, der praktisch ein Israel in diesem Narrativ so verstanden als Staat, der sich verteidigt und so weiter, den Deutschland auch unterstützen muss. Da wird natürlich festgehalten an diesem Bild und da kann sich natürlich auch nicht erlaubt werden, dass Fehler eingestanden werden. Und das war halt sehr, sehr spürbar, sozusagen in dem ersten Jahr seit dem 7. Oktober 23, wobei sich der Ansatz da, also wenn es, also der Ansatz an, wie über die Taten der israelischen Regierung und über den Krieg in Israel-Palästina berichtet wird, da hat sich natürlich auch was verändert in den letzten Monaten. Aber das Beispiel, was du genannt hast, ist einfach sehr klar. Ein Beispiel dafür, dass viele Akteuren ist sehr wichtig, wie, was für ein Image die Bilder und die Aussagen kreieren, über die sie Bericht erstatten.
3: Ich würde ein Fragezeichen hinter Staatsmedien machen, weil private Sender und auch die Zeitungen, die Presse, von denen man nicht sagen kann, sie seien Staatsmedien oder Staatspresse, da auch eine bestimmte Art haben, die sehr deutsch ist, darüber zu berichten.

0: Kritische Berichterstattung über die Taten der in Teilen rechtsextremen israelischen Regierung. Auch wieder so eine Formulierung, in Teilen rechtsextrem. Das möchte man nicht, damit würde man also die politischen Ziele von Deutschland und auch den humanitären Anspruch unterlaufen. Was meiner Meinung nach paradox ist, weil die Lehre aus vergangenen Genoziden muss ja sein, dass Genozid, egal wem Genozide angetan werden, durch das humanitäre Völkerrecht verhindert werden sollten, nach Möglichkeit. Und da sehe ich in der deutschen Öffentlichkeit einen ganz, ganz deutlichen blinden Fleck. Ja. Aber wir haben hier auch redaktionsintern irgendwie in unsere, wir haben da auch zwei unterschiedliche Meinungen. Ja? Also da haben wir auch schon oft drüber diskutiert. Aber gut, darauf möchte ich jetzt gar nicht im Besonderen eingehen. Aber ist es so, dass vorher wurde es ja diese Gaza Humanitarian Foundation, die ja unter absurden Bedingungen irgendwie Menschen mit Lebensmitteln eben nicht versorgt hat, sondern sie dazu gezwungen hat, in so ein Rennen zu gehen, an nur 4 Verteilungspunkten versuchen, irgendwie Lebensmittel zu erhaschen, unter der ständigen Bedrohung dabei mit Tränengas beschossen oder angegriffen zu werden, auch von den Söldnern, die da angeheuert wurden, das zu machen. Die UN, die Lebensmittel, die jetzt hoffentlich den Gazastreifen erreichen, ist die Hungersnot beendet? Kommen jetzt Lebensmittel in ausreichender Menge, Versorgungsgüter, Medikamente, kommen die jetzt in den Gazastreifen während des Waffenstillstands? Oder wie sieht das jetzt da aus gerade?
1: Soweit ich weiß, ich habe auch in den letzten paar Tagen nicht so viele Nachrichten gelesen, ehrlich gesagt, aber soweit ich weiß, ja, es kommen manche Hilfsgüter rein und nein, auf jeden Fall nicht genügend. Also erstmal muss man sagen, am Anfang dieses Waffenstillstands gab es mehrere Tage, wo der Grenzenübergang über Rafah zwischen Ägypten und den Gazastreifen, dazu muss man auch sagen und erklären vielleicht zu den HörerInnen, die das noch nicht wissen, hinter der ägyptischen Grenze Richtung Gazastreifen gibt es noch eine kleine Streife von israelischer Armee, die dazwischen steht. Ne? Und man muss sagen, direkt in den ersten paar Tagen gab es mehrere Tage Blockade, also komplette Blockade, dass gar keine Hilfsgüter reingekommen sind, weil also die billige, meiner Meinung nach billige Ausrede die israelische Regierung war, dass Hamas sich nicht an den sozusagen Konditionen der ersten Phase dieses Waffenstillstands sich gehalten hat. Genau, also zu deiner Frage, Elektra, ja, kommen manche Hilfsgüter rein, aber auf jeden Fall überhaupt nicht ausreichend.
2: Und dazu kommt auch, dass dadurch, dass in diesen ersten Tagen wieder zum Beispiel der Übergang geschlossen worden ist, das heißt wieder diese Einfuhr von Gütern gestoppt worden ist durch die israelische Regierung, zeigt halt wieder mal die Situation, dass es immer noch der Fall ist, dass die israelische Regierung sehr willkürlich darüber entscheiden kann, wie viel in den Gazastreifen reinkommt und wie viel nicht. Und dadurch, dass das abhängig ist von der derzeitigen Regierung, kann natürlich nicht von einer Lebensmittelsicherheit gesprochen werden, denn es könnte jederzeit wieder ein Grund gefunden werden, um die Lebensmitteleinfuhr, Medikamente und so weiter zu stoppen.
1: Ich würde auch was ganz gerne, das ist ein anderer Punkt, was du vorhin erwähnt hast, Elektra, das haben wir auch im Februar damals gesprochen, über diese sogenannte selektive Humanismus. Ne? Ich habe in den letzten paar Tagen ein bisschen darüber nachgedacht und das würde ich jetzt auch so ein bisschen für meine persönliche Empfinden dazu was sagen. Und zwar für die meisten israelische jüdische Menschen, mindestens die ich kenne, ist dieser in Anführungsstrichen Krieg beendet. Ne? Also A, ich finde, man kann durchaus mittlerweile sagen, das war oder ist ein Genozid und kein Krieg. Und B, sobald die restliche am lebenden Geiseln nach Israel zurückgekommen sind und die restliche Leichen, ich glaube, dass noch 1 oder 2 Leichen noch in Gaza sind unter den Schutt. Aber sobald sie zurückgekehrt sind, war gefühlt mindestens für die meisten Israelis.

0: israelische, jüdische Menschen die Sache gegessen, also vorbei, ne? Ich meine, dieses selektive Humanismus gab es schon davor, durchaus. Die meisten jüdische, israelische Menschen, die ich kenne oder mit denen ich gesprochen habe, hatten einfach gar über das Leid der anderen, der Gazaner oder halt die Palästinenser, die im Westjordanland leben oder Ost-Jerusalem zu reden, weil sie nur über ihr Leid gesprochen haben. Und jetzt ist der Krieg für sie beendet und damit ist die Sache wieder in Ordnung. Also man muss sich gar nicht mehr drum kümmern, was auf der anderen Seite passiert. Ein gutes Beispiel dazu, wir haben letztes Mal Elektra, habe ich heute auch gehört, im Februar ein bisschen über israelische Medien und ein bisschen über Aretz geredet, ne? In Edition mindestens eine kleine Kasten, schwarze Kasten. Und da stand immer der wie viel tun, also so und so Tage zum Krieg. Dann stand unten, wie viele Geiseln noch in Gaza als gefangen gehalten werden. Und unten stand sogar, wie viele PalästinenserInnen an dem Tag gestorben sind.
1: Und dann kriegst du es stille. Hast du Stille? Ja?
0: Stehen gar keine Tage mehr, gibt es keine Anzahl mehr, sondern da steht der 7. Oktober Krieg. Da steht darunter, wie viele Leichen noch im Gefangenen oder halt im Gazastreifen sich befinden. Und zu den Totenanzahl von den PalästinenserInnen in Gazastreifen steht gar nicht mehr zu. Und das von einer wirklich, dachte ich mindestens bis dahin, linke israelische Zeitung, zeigt schon, wie halt die israelische Gesellschaft jetzt die ganze Situation betrachtet, finde ich. Alles vorbei. Vorbei. Das war ein Krieg, kein Genozid, denken sie, finde ich. Und das kümmern wir uns dann gar nicht mehr jetzt. Ja, das ist sehr, sehr traurig, finde ich. Und das enttäuscht mich auch sehr.
2: Als kleine Ergänzung, Oren hat geredet von einem täglichen Update, was Haaretz, wenn du das abonniert hast, also kostenfrei versendet hat per E-Mail. Das war jeden Tag ein Update zur Lage. Und da ist diese Titelveränderung jetzt passiert, hin zu State of Israel, glaube ich, und nicht mehr nur, also nicht mehr diese so und so vielter Tag des Krieges. Genau, und Haaretz gilt als linksliberale Zeitung, die innerhalb des Staates Israel offiziell operiert. Genau, und jetzt ist einfach sehr klar zu sehen, wie liberal sie sind.
3: Über Haaretz wurde mir gesagt, ich weiß nicht, ob das stimmt, dass Haaretz viel weniger in Israel gelesen wird als von Leuten außerhalb von Israel, die sich einfach über die Lage in Israel von einer liberalen Zeitschrift informieren möchten. Ist das zutreffend?
0: Es ist lustig, das Gleiche hast du auch damals im Februar gesagt. Ich werde antworten, wie ich damals geantwortet habe, weil es sich, finde ich, nicht geändert hat. Jein. Also ja, es gibt viele Leute, die im Ausland leben, die über die Situation im Nahen Osten oder in Israel-Palästina sich ihre Informationen daraus nehmen. Es ist aber, wie Lucy das gesagt hat, eine staatliche Zeitung und es wird schon von Israelis auch gelesen. Es gibt schon Leute, die auch Abonnement haben, aber natürlich wirklich die Minderheit, absolute Minderheit.
2: Außerdem müssen wir uns natürlich bewusst sein, dass spätestens seit dem 7. Oktober, aber eigentlich schon davor, lebt ein größerer Teil von Israelis, von jüdischen Israelis, sowohl Palästinensern außerhalb von Israel-Palästina als innerhalb. Also das macht natürlich auch eine Leserinnenschaft aus.
4: Ich hatte da jetzt, also in dieser Wahrnehmung, ne, also wie in der israelischen Gesellschaft dieser Krieg wahrgenommen wird, dass der eben, dass es heißt, so, jetzt ist vorbei. War das dann vielleicht, ist das so eine Art, kann ich mir das vorstellen, als so eine Art kollektive eine kollektive Vorstellung, es geht darum, die Geiseln nach Hause zu holen, das ist das Ziel, also so eine Rationalisierung, wo es ein klares Ziel gibt, was mit diesem Ziel ist, ist ein rationales Ziel, zu sagen, wir wollen, dass diese gefangenen Menschen zurückkehren. Das ist unser Auftrag sozusagen, oder das ist der Auftrag der Armee, und der Auftrag ist jetzt erfüllt und deswegen ist jetzt vorbei. Also ist das Ganze so eine Art kollektive Suggestion, so ein kollektive Selbsthypnose oder sowas, oder wie kann ich mir das vorstellen?
2: Ich glaube, das ist mehr oder weniger zutreffend. Ich würde es vielleicht nicht Rationalisierung nennen, sondern Priorisierung. Es ist auch real, auch bevor die Geiseln, die Lebendigen, jetzt zurückgeführt worden sind nach Israel, gab es Proteste für die Geiselfreilassung jede Woche. Und selbst da wurde schon stark kritisiert von linken Stimmen innerhalb von Israel, Palästina und außerhalb, dass diese Proteste einen alleinigen Fokus oder vor allem einen Fokus auf die Geiselfreilassung haben, die ganz stark, also ganz klar priorisiert worden ist. Das hat natürlich auch psychologisch damit zu tun, dass sich viele Menschen im Staat Israel mehr mit den Geiseln identifizieren können als mit den Menschen, mit den Palästinensern im Gazastreifen, aus einer Betroffenheit, wenn du eine jüdisch-israelische Person bist. Jedoch wurde sehr, sehr stark dieser Fokus hervorgehoben, und jetzt, da die Geiseln zurück sind, sehen wir ganz klar, dass das real ist und immer noch so, also immer noch real ist, dass die größte Priorität die Geiselrückführung war. Und jetzt herrscht ein allgemeines, wie Oren gerade schon erzählt hat, fast schon ein Konsens darüber, der sogenannte Krieg ist zu Ende, die Geiseln sind zurück. Und jetzt geht es wieder in eine mehr oder weniger normale Situation von, es gibt wieder mal Konflikte mit den PalästinenserInnen, was ja basically ein Normalzustand ist schon seit 1948. Das ist mein Gefühl zu der Lage.
0: Ja, und zudem kann man auf jeden Fall auch sagen, das bestätigt auch nur noch stärker, was Lucy gerade gesagt hat, die Tatsache, dass Trump in Israel, diese jüdische, israelische Gesellschaft, aber auch unter ganz viele jüdische Menschen aus wirklich der größte Held der Geschichte glorifiziert wurde oder wird immer noch glorifiziert, zeigt das, dass man komplett blind ist, die Tatsachen zu sehen, dass Trump nicht nur die Geiseln jetzt zurückgebracht hat, sondern dass Trump auf dem besten Weg ist, seine, wie er das damals definiert hat, seine Riviera des Nahen Ostens in Gazastreifen auszuführen. Und wir haben letztes Mal im Februar darüber gesprochen, dass die Pläne damals waren, die PalästinenserInnen in Gazastreifen, und ich benutze nochmal imaginäre
3: Anführungsstrichen,
0: danke, die umzusiedeln, also im Endeffekt zu deportieren, was mittlerweile gar nicht mehr die Lösung ist, sondern die Palästinenser wurden nicht deportiert, sondern die wurden dort gelassen, wo sie waren, in Gazastreifen. Denen wurde aber über 90% ihre gesamte Infrastruktur, das heißt Krankenhäuser, Schule, Universitäten, diverse medizinische Sorgeeinrichtungen, komplett zerstört. Und die meisten der palästinensischen Menschen in Gazastreifen heutzutage leben in Zelten, und die haben nirgendwo hin, wo sie zurück können, weil alles zerbombt worden ist. Es laufen wirklich unfassbar viele Waisenkinder, gerade in Gaza, die ihre ganze Familien oder ihre Eltern verloren haben, und niemand kümmert sich um die, weil es wirklich der Welt egal ist und natürlich auch der Israelis egal ist. Und ich wollte noch eine Sache sagen. Es ist nicht nur, dass jetzt für viele israelische jüdische Menschen in Israel der Krieg vorbei ist und deswegen sind die Siedler nicht mehr, sondern auch davor, während des Genozids, für die meisten israelischen Menschen, die halt vielleicht nicht einen direkten Bezug hatten zu Leuten, die am 7. Oktober ermordet oder verschleppt worden sind, war das Leben, außer punktuelle Bombardierungen, wo sie in den Bunker mussten, ziemlich normal. Das muss man so, schon so nennen. Ne? Also für Leute, auch in meiner Familie, in meinem engsten Freundekreis, im Allgemeinen Freunde in Israel, die konnten normal zur Arbeit gehen, die konnten verreisen. Und das ist halt diese große Privileg. Und ich muss mir das wirklich jedes Mal so irgendwie selbst sagen, weil ich das nicht glauben kann. Dass, also wie kann man wirklich sein Leben einfach oder ihr Leben einfach weiter normal leben, als ob nichts passiert, wenn wirklich geografisch 40, 50, 60 Kilometer entfernt davon dein eigenes Land einen Genozid begeht. Und das finde ich nochmal sehr, sehr traurig und das hat mir auch die Augen geöffnet über die Gesellschaft, wo ich aufgewachsen bin. Ja.
2: Oren, ich habe mich heute gewundert, tatsächlich dieser Plan, den Trump hatte mit dieser Riviera, also praktisch sehr großflächige Investitionen in den Gazastreifen, um irgendwelche kapitalistischen Immobilienträume zu verwirklichen. Ist das, wird darüber so noch gesprochen? Weil es gibt ja durchaus die Situation, da schon viele internationale AkteurInnen schauen auf den Gazastreifen, weniger als vor einem Monat, aber trotzdem ist es sehr präsent und ich mache dafür auch verantwortlich die Zivilgesellschaften, die in so vielen Ländern nonstop protestiert haben. Also ich glaube, viele Regierungen sind sich bewusst, dass sie nicht einfach komplett wegschauen dürfen. Das ist zumindest meine Hoffnung. Und es gibt ja die Realität gerade, dadurch, dass so viele internationale AkteurInnen nach wie vor auf den Gazastreifen schauen, dass die extreme Zerstörung, die passiert ist von Infrastruktur und allem, eventuell durch sehr große Investitionen, die nötig sein werden, zu einem Wiederaufbau führen können. Und da hatte ich mich eben gefragt, ob es, weil ich habe schon länger nicht mehr gehört davon, dass Trump da so etwas wie seine Ideen von damals geäußert hat. Aber ich bin da, also vielleicht habe ich das auch nicht mitbekommen.
0: Ja, ich habe auch in der letzten Zeit nicht so viel davon gehört oder darüber gehört, aber ich bin mir sicher, dass es immer noch im Hintergrund Trumps Plan. Und man muss das auch so benennen, Trumps Strategie oder Pläne halt für den Gazastreifen sind rein ökonomisch. Also vor den Gazastreifen Küste im Meer ist unfassbar viel Öl und Ölpotenzial halt und das will auf jeden Fall Trump für Amerika haben, für die USA. Und diese Übergangsregierung sozusagen zeigt wieder, dass es meiner Meinung nach nicht so ein richtiger Wiederaufbau der Infrastruktur für die Gazaner stattfinden würde, sondern schon eher Richtung diese Nahost-Riviera von Trump. Und ich befürchte, dass auch wenn es nicht jetzt im Vordergrund ist, das läuft ganz schön im Hintergrund und weil sonst Trump hätte kein Interesse dabei. Ich glaube, es ist aus zwei Gründen, dass Trump wirklich am Ende so tachless mit Netanyahu gesprochen hat, was nur dann wirklich zu diesem Waffenstillstand geführt hat. Und das ist zum einen diese Plan für diese Nahost-Riviera. Und das Zweite ist auf jeden Fall dieser internationale Druck, wie du gesagt hast, Lucy, dass wirklich mehrere Länder Palästina als Staat anerkannt haben. Genau.
4: Da hatten wir jetzt aber jetzt in der Vorbesprechung schon beim letzten Mal im Oktober, Elektra und ich, uns, was sie eben erwähnt hatte, dass wir uns da auch mal streiten oder da auch verschiedene Positionen haben, hatte Elektra darauf hingewiesen, dass, also so habe ich dich verstanden, dass vor allen Dingen die Bombardierung eines Hamas-Büros oder einer Einrichtung, die von Hamas-Leuten genutzt wird in Katar, also ein Verbindungsbüro, dass der ist Angriff durch die israelische Armee auf Katar, dass das für jemanden, der selber riesige Investitionen hat, also der einen nicht geringen Teil seines Vermögens in Katar investiert hat, beziehungsweise jemand, der in den die Kataris sehr viel investieren, also in denen zum Beispiel eben dieses obszöne Flugzeug da, dieses vergoldete Flugzeug für mehrere hundert Millionen als Gastgeschenk ausgegeben wird, was ja so Sachen sind, die die sozusagen in der historischen Perspektive so irgendwie sowas, ein bisschen sowas haben wie, ja, das erinnert an die Zeit 1000 vor unserer Zeit oder sowas, ja. Also das erinnert mich an eine Erzählung von Herodot oder irgendwie Pharaonengeschichten oder so, dass solche Art von Diplomatie gemacht wird, wie sie da zum Beispiel zwischen Katar und konkret Trump gelaufen ist. Und dass in dem Moment, wo dieser Business-Partner Kataris, und das ist ja letztlich eine Großfamilie, die dieses Land besitzt, so, dass der Angriff auf diese Business-Partner oder auf deren Assets, um in deren Jargon zu bleiben, dass das einfach mal eine dieser auch momentan im Jargon sehr beliebten roten Linien überschritten hat. Und dass das eher das Eindenken war als die Tatsache, dass einige EU-Länder Palästina anerkannt haben. Ich glaube, das interessiert die gegenwärtige US-Regierung eher weniger.
3: Genau,
4: also da würde ich dir zum Beispiel zustimmen, ja. Elektra, in dieser Einschätzung. Genau, ja.
3: Genau, der Trump-Clan ist massiv in Katar investiert und umgekehrt. Und Benjamin Netanyahu hat eindeutig da, wie du gesagt hast, offensichtlich eine rote Linie überschritten. Also etwas, ja, das konnte er sich nicht herausnehmen, hat er aber gemacht. Aber die andere Frage ist jetzt, das politische Schicksal von Netanyahu, haben auch viele Leute gesagt, auch aus Israel, soviel ich weiß, ist verknüpft mit diesem Krieg. Also jetzt ist dieser Krieg offiziell beendet. Ist es einen, wie auch immer, Waffenstillstand übergegangen? Kommt jetzt irgendwann auch die Rechnung für Netanyahu oder wie sitzt er da im Sattel?
0: Von welcher Seite Rechnung? Von der israelischen?
3: Von der israelischen
0: juristische System. Ach so. Das ist eine gute Frage. Also wie gesagt, oder ich sage das jetzt, Netanyahu, ich glaube dadurch, dass Netanyahu jetzt mit Trump sozusagen jetzt die Geiseln zurückgebracht hat, die noch gelebt haben, hat das so ein bisschen an diese Anti-Mentalität gegen Netanyahu so was geändert, ein bisschen bei der Gesellschaft. Also ich habe in den letzten paar Wochen nicht so viel krasse Stimmen gegen ihn gehört. Bestimmt gibt es die noch, aber solange der Genozid gelaufen ist, war damals so eher ganz viele Gegenstimmen gegen ihn. Also ich sehe jetzt keine große Kritik jetzt.
3: Also die Angehörigen von Geiseln, die das Gefühl hatten, Netanyahu sind die Geiseln auch gerade recht, um also den Zorn der Bevölkerung aufrecht zu erhalten, wo sie dann aber auch den Eindruck hatten, er benutzt eigentlich die Geiseln eher für seine eigenen politischen Zwecke. Das ist jetzt quasi befriedet dadurch, dass jetzt also die noch lebenden Geiseln befreit wurden.
2: Jetzt direkt erstmal schon. Es gibt natürlich Akteurinnen, die immer noch wollen, dass Netanyahu ins Gefängnis kommt und für seine Verbrechen vor Gericht steht. International wurde ja gerade in der Türkei ein Haftbefehl gegen ihn geäußert. Im Land selber ist es erstmal ruhig, beziehungsweise so ruhig, dass es mir jetzt nicht extra aufgefallen ist, dass diese laute Stimme, die wirklich bis vor ein paar Monaten noch existiert hat, die sehr stark davon ausgegangen ist, dass Netanyahu direkt nach der Rückkehr aller Geiseln, nach einem sogenannten Waffenstillstand ins Gefängnis kommt, die ist jetzt ein bisschen ruhiger geworden, da sich Netanyahu mit Trump ja auch sehr inszeniert als Retter, als Lösungsfinder der Situation.
3: Ist es so, dass in Israel eine landesweite demokratische Wahl ausgesetzt wurde durch den Krieg? Wann ist die nächste turnusgemäße
0: Wahl? Soweit ich weiß, erst nächste September, also September 2026.
3: Okay, also Wahlen wurden nicht ausgesetzt wegen des Krieges oder des Genozids?
0: Das aber nicht, aber es gab ja auf jeden Fall nicht die Möglichkeit dazu. Also auch wenn es irgendwie die Regierung gekippt wäre und die Gesellschaft das geschafft hätte, zu einer Wahl zu bringen, das könnte sowieso nicht passieren, weil es ja ein Notzustand war. Und deswegen Wahl während des Genozids wäre undenkbar. Oder war undenkbar.
3: Und juristische Verfahren, die gegen Netanyahu, von denen Lucy gesprochen hat, gibt es da konkret, etwas Konkretes? Gibt es konkrete Ermittlungen gegen Benjamin Netanyahu im Moment?
0: Durchaus. Das wird aber immer wieder auf die Länge gezogen. Also letztens vor ein, zwei Monaten gab es nochmal einen Gerichtsprozesstermin für Netanyahu. Und die Schlagzeile war danach, dass er eine starke Erkältung hat und deswegen mussten sie das abbrechen. Also ernst wird es nicht genommen.
3: Und ermittelt wird da wegen was? Also ich meine, das ist ja was völlig anderes als das Verfahren des Internationalen Strafgerichtshofs, das ihn und Galland ja per internationalem Haftbefehl sucht, an den sich diese UN-Unterzeichnerstaaten eigentlich halten müssen. Was für juristische Anklagen oder mit was für juristischen Problemen ist Netanyahu in Israel durch die israelische Justiz bedroht? Also was droht ihm da konkret?
0: Ich will jetzt nichts Falsches sagen, weil ich verachte so sehr diesen Mensch, dass ich wirklich nicht alle Gründe kenne. Ich weiß, es ist ganz viel korruptes Handeln. Viel, wie sagt man nochmal, Bribe?
3: Bestechung.
0: Genau, Bestechungen, während er Premierminister war. Vielleicht könnt ihr das auch ergänzen.
4: Also soweit ich weiß, müssen das ähnliche Nummern gewesen sein wie das, was jetzt Sarkozy ins Gefängnis gebracht hat, aber wo jetzt auch im Falle von Sarkozy, der ist ja gestern auch wieder auf freien Fuß gesetzt worden, weil keine Fluchtgefahr besteht. Das ist schon bemerkenswert, so eine Argumentation. Und da ging es eben darum, dass Wahlkampffinanzierung, also die Parteien und Wahlkampffinanzierung und dass er eben sehr wertvolle Geschenke angenommen hat, im Wert von mehreren hunderttausend, also jetzt umgerechnet im Wert von mehreren hunderttausend Euro.
0: Ja, das waren diese Bestechungen.
4: Und, genau, und das ist wohl ziemlich klar, dass es diese Geschenke gegeben hat. Und aber eben, es ist eine Prozessverschleppungstaktik, aber die kennt man. Bei einem Prototypen dieser Art von Herrschaft, wie Netanyahu sie in Israel ausübt, war ja Berlusconi. Und bei Berlusconi war das auch von Anfang an die Taktik, dass auch selbst in einem Land, das noch ein vergleichsweise intaktes Justizsystem hat, dass man da eben dieses Spiel spielt, Juristen reimt auf Fristen und dass man da eben mit Zeit auf Zeit spielt und alle Tricks ausnutzt, um entweder mit Zuständigkeiten oder auf Zeit zu spielen.
0: Ja, nur mit einem kleinen feinen Unterschied zu Berlusconi, dass bei Berlusconi kein anderes Volk darunter auch unterjocht war und ermordet wurde.
4: Also die Italiener haben sehr wohl an dem Irakkrieg teilgenommen. Hm. Und das war auch unter Berlusconi. Also das war jetzt nicht so, dass, wie soll ich sagen, dass das ein reines Operettenregime gewesen wäre. Die haben schon international und auch teilweise in Italien, also ich erinnere nur an den fürchterlichen G8-Gipfel in Genua 2001, im Sommer 2001, da haben die in einer Weise, wie soll ich sagen, die eigene politische Praxis so brutalisiert, das war schon bemerkenswert, oder das war schon echt eine neue Qualität. Und die ist seitdem in allen möglichen anderen Epigonen von diesem Berlusconi aufgetaucht. Also so Leute wie Sarkozy würde ich als Epigone bezeichnen. Die Figur des Trump ist nicht vorstellbar ohne Berlusconi. Und ich glaube auch, Netanyahus Zeit beginnt ja auch ungefähr Ende der 90er Jahre, Anfang der Nullerjahre, beginnt ja auch erst Netanyahus Zeit. Und ich meine, Berlusconi ist Größenordnung 93, fängt der an. Also der ist wirklich ein Modell für diese Art von neuer Herrschaft und neuer Politik.
3: Wir haben noch etwa eine Viertelstunde. Also wir haben jetzt euch sehr viele Fragen gestellt. Gibt es, ich meine, ich stecke jetzt in dieser Sache nicht so richtig drin. Also man hört jetzt, ihr seid auch ganz leidenschaftlich darin zu sagen, das ist nicht einfach nur ein Krieg, das ist ein Genozid, was da stattgefunden hat. Wohingegen in Deutschland also wirklich heftigste Streits, heftige Konflikte ausbrechen. Wenn es auf diese Frage kommt, sogar Drohungen mit dem Strafrecht stehen da im Raum, auf Demonstrationen und so weiter. Warum ist es für euch so wichtig, diese Feststellung zu treffen, dass es eben nicht nur ein Krieg war und auch ein Rachefeldzug gegen eine Miliz-Terrororganisation, die von der anderen Seite der in diesem abgesperrten Bereich, den Israel kontrolliert, irgendwie da bekämpft werden musste. Also das vielleicht hilft es irgendwie auch den Debatten, die hier in diesem Land stattfinden. Ich meine, wir sind nur ein kleiner Sender, wir haben eine geringe Reichweite, aber das würde ich auf jeden Fall noch fragen.
2: Also für mich hat diese Frage nach dem Genozidbegriff zwei Seiten. Und das eine ist ganz gut dazu, was ihr gerade meintet bezüglich funktional oder dysfunktionalen Justizsystem. Einerseits ist in weiten Feldern der linken Szene, international, Palästina-Solidarität, wird natürlich der Begriff des Genozides genutzt, weil darauf gehofft wird, dass eine entsprechende Reaktion kommt von der internationalen Gemeinschaft, vom internationalen Recht, die dann sozusagen sich beziehen auf diesen Vorwurf des Genozides, was ein Verbrechen, das hat bestimmte Definitionen und bestimmte Konsequenzen, die damit kommen sollten, wenn ein Akteur, wenn ein Staat sowas ausübt. Das ist natürlich einerseits der Grund, warum dieser Begriff des Genozides von so vielen Menschen benutzt wird und darauf bestanden wird, weil natürlich die Agenda dahinter besteht, dass es zu entsprechenden Konsequenzen führen soll. Natürlich haben wir gesehen in den letzten 2 Jahren, sehr ernüchternd, sehr frustrierend, für manche Leute auch überhaupt nichts Neues, dass das internationale Recht leider nur in bestimmten Fällen angewandt wird und im Moment ganz aktiv untergraben wird von vielen Akteuren, auch Deutschland speziell als Land, welches bestimmte Beschlüsse nicht wahrnimmt, nicht folgt und deshalb ja auch so eine starke Agenda hat, sich gegen diesen Genozidbegriff zu stellen, weil das natürlich, wenn sie das einsehen würden, wenn sie mit dieser Analyse der Situation arbeiten würden, wird das natürlich auch Handlung von ihrerseits fordern, welche anders ist als eine Unterstützung des Staates Israels, eine unweigerliche Unterstützung, die natürlich mittlerweile etwas aufgeweicht ist, aber das war sehr der Trend sozusagen im ersten Jahr nach dem 7. Oktober. Also diese Hinsicht einerseits des sich berufen auf internationales Recht, auf internationalen Konsens, was wie Konsequenzen haben müsste. Und zweierseits gibt es natürlich auch hinter der Nutzung des Wortes Genozides die Agenda, dass sehr stark darauf geguckt wird, schon seit Jahrzehnten, was in Israel-Palästina passiert, vom Staat des Staates Israels, also vom Anfang, wie der Staat gegründet wurde, auf Praktiken, auf langsamen Siedlerkolonialismus, wie wir ihn im Westjordanland sehen und so weiter. Und dann auch in Verstrickung internationaler Politik, wie der Staat Israel mit Europa zusammenarbeitet, wie der Staat Israel mit den USA zusammenarbeitet, mit anliegenden arabischen Ländern. Also da gibt es natürlich schon seit Jahren Menschen, die sehr genau analysieren, was passiert. Und das, was im Gazastreifen passiert, ist, und das ist auch bestätigt von vielen Menschenrechtsorganisationen, zum Beispiel B'Tselem, dass was passiert, nicht nur eine kriegerische Auseinandersetzung oder ein militärischer Konflikt ist, sondern ein Genozid, da ist eine, und das sieht man vor allem jetzt in Retrospektive, und das haben viele Leute aber auch schon während der aktiven Militäraktionen gesehen, dass es Züge von ethnischer Säuberung gibt, dass es Züge von absichtlicher Zerstörung von Infrastruktur gibt, von absichtlicher Ermordung von ZivilistInnen, viele Aspekte, die einfach eine Situation als einen Genozid benennen.
0: Ja, und von meiner Seite aus, also erstmal bin ich 100% einverstanden mit Lucy, was sie gesagt hat. Und zudem kann man noch 2 Sachen sagen. Erstmal, die Tatsachen sprechen für sich selbst. Man redet mittlerweile als Tatsachen, dass über 60.000 Menschen in Gaza-Streifen seit dem 7. Oktober 2023 bis heute ermordet worden sind. Darunter 20.000 Kinder. Da sind die Zahlen noch nicht die finale Zahlen sozusagen, weil noch ganz, ganz viele Menschen liegen unter Schutt. Unter zerstörte Häuser, die gar nicht gezählt worden sind. Das heißt, das ist viel mehr als das. Und Lucy hat ja ein paar Mal gesagt, das mit der Absicht. Ich glaube, uns beide ist das völlig klar, auch dass nach der internationalen Definition von Genozid eine der wichtigsten, ich sag mal so, Teile dieser Definition ist ja die Absicht eines Volkes oder ein Teil eines Volkes zu vernichten. Und wenn man die letzten 2 Jahre betrachtet, mit welcher Absicht die israelische Regierung, die israelische Armee seine Macht während dieses Genozids in Gazastreifen ausgeübt hat, sieht man eine Absicht. Eine Absicht, mindestens ein Teil des palästinensischen Volkes, wenn nicht das Ganze, in Gazastreifen zu vernichten. Und deswegen für mich und für Lucy auch, glaube ich auch, gibt es hier gar keine Frage. Und ich finde es sehr schwierig, wenn Leute, vor allem in Deutschland, auch das immer noch als Krieg benennen und nicht Genozid.
4: Das war einer der Punkte, wo an dem Elektra und ich eine Differenz haben. Also jetzt ist die Frage, ob ich jetzt erstmal darauf eingehe, was jetzt mein Argument wäre, oder nochmal zurückgehe auf diesen Begriff, was du vorhin eingebracht hast, Oren, was ich ein sehr gutes Stichwort finde, nämlich den selektiven Humanismus. Also der eben die Universalität von Rechten oder von Menschenrechten eben nicht mehr also anerkennt, sondern eben das selektiv handhabt. Es gibt Menschen, für die gelten Menschenrechte, und es gibt Menschen, für die keine Menschenrechte gelten. So verstehe ich diesen Begriff vom selektiven Humanismus. Ne? Das ist also unter diesem Gesichtspunkt, wenn ich das wirklich so auf einer Nulllinie betrachte, dann kann ich eure Argumentation nachvollziehen. Aber ich sehe da allerdings 2 Punkte. Das eine ist ein historischer Punkt und das andere ist ein praktisch-politischer Punkt. Wenn es wirklich darum geht, diese Akteure, die gerade dabei sind, eine solche Menschen, nicht nur menschenverachtende, sondern menschenfeindliche Praxis anzuwenden, wenn ich diese Akteure stoppen will oder wenn ich die Bevölkerung, die hinter diesen Akteuren steht, dazu bringen will, diese Akteure zu stoppen, ist es dann sinnvoll, in einem Land, das gegründet worden ist aufgrund eines Völkermordes und das nicht nur gegründet worden ist auf Wegen dieses Völkermordes, sondern weil es diesen Völkermord gab, haben wir heute überhaupt erst den Straftatsbestand des Völkermordes. Den gab es nicht nach 1918, 19, nach dem Völkermord in den Armeniern. Den gab es nicht 1912, 1913 nach dem Völkermord an den Herero und Nama. Sondern dass wir von Völkermord reden oder von Genozid, gibt es erst seit dem Zweiten Weltkrieg. Und das Land, das sich aus Grund dieser Erfahrung gebildet hat, gegen dieses Land dieses Argument anzubringen, ist ein bestimmter politischer Vektor, den ich nicht verstehe.
2: Wieso sollte es Akteure denn von einem Vorwurf befreien, nur weil sie historisch den Holocaust erfahren haben und deshalb freigesprochen sind davon oder also diese Unvorstellbarkeit, dass in Anführungsstrichen Opfer nicht so in Anführungsstrichen Täter werden können, das ist für mich unverständlich. Und ich sehe das sehr viel im deutschen Diskurs. Und das ist ja der größte Kritikpunkt, dass genau aus dieser historischen Situation heraus Genozide dürfen nicht verglichen werden. Sie sind alle schrecklich. Der Holocaust, so wie er passiert ist, wird sich hoffentlich nie wieder wiederholen und tut er auch nicht im Moment, aber es ist trotzdem ein Genozid, der in Gaza passiert ist. Und dieses Argument anzubringen, dass nur wenn einem Volk oder ein Teil von einem Volk so etwas passiert ist, dass sie selber nie in der Situation sein können, Ähnliches zu tun, finde ich basierend auf einer Logik, die nicht der Realität entspricht, weil wir ja durchaus in einer Realität wohnen, wo Opfer und Täter und sich das auch verändern kann.
0: Das und eine Sache hast du vergessen, wir haben jetzt leider keine Zeit, das Ausführliche zu besprechen. Du hast ja über diese Gründung des Staates Israels geredet, 48. man muss das wirklich verstehen, und das sage ich als jüdischer Mensch, der in Israel aufgewachsen ist, dem aber die Augen geöffnet worden sind in den letzten 2 Jahren vor allem. Die Gründung des Staates Israels hat sich auf eine Vertreibung von 750.000 palästinensische einheimische Menschen, die halt in Palästina davor gelebt haben, basiert. Sozusagen, die haben das Land gegründet. Dieses zionistische Projekt hat das als Ziel genommen, sozusagen das Land so aufzubauen ohne die PalästinenserInnen. Und deswegen wurden sie vertrieben. Da hat die Nakba stattgefunden. Und Israel sozusagen, weil sie halt mit dem Holocaust, ja, der Holocaust war so der letzte Schritt oder die letzte Etappe, die diese zionistische Projekt aus der Theorie in die Praxis gebracht hat. Nur dass in der Praxis, muss man sagen, spätestens seit 47, 48 hat dieses zionistische Projekt sein eigenes Land, was sowieso sehr problematisch ist, wenn man das logisch betrachtet, so objektiv, ein homogenes Land, nur für ein Volk, hat super was Nationalistisches, finde ich, hat es auch in Israel bis heute, und sich basierend auf einheimische Menschen, die dort Jahrhunderte davor schon gelebt haben, zu vertreiben. Und ich stimme auch Lucy zu, und das ist auch daraus, also diese Rechtfertigung oder diese Entschuldigung für Israel, dass sie nicht zu Täter sein können, darauf basiert sich auch dieser ganze Begriff dieses Staatsräson in Deutschland, der super problematisch ist, weil da spielen Menschenrechte und da spielt wiederum dieses selektive Humanismus, ne? Also ja, in Deutschland wollen wir ja für Humanismus kämpfen, aber wenn der Staatsräson da drüber steht, dann wo bleiben die Menschenrechte? Wo bleibt dieser Humanismus ohne halt selektive Humanismus, ne? Und da machen die Deutschen genauso wie die Israelis auch dieses selektive Humanismus. Finde ich.
4: Ja, wir sind jetzt wirklich am Ende der Sendung. Der Sendezeit. Eine Minute haben wir noch.
3: Wir haben noch 20 Sekunden, um uns zu verabschieden.
4: Zeit, genau, zu uns zu bedanken für.
0: Vielleicht noch ganz kurz, bevor ihr euch bedankt. Wir haben jetzt fast gar nicht über unsere Gruppe gesprochen. Vielleicht nur ganz kurz erwähnt: wir haben wirklich eine tolle Gruppe hier in Berlin. Lucy und ich sind da auch in der Chorgruppe, in der Leitungsebene, und es gibt sehr viel, wo man sich beteiligen kann in Aktivismus. Wir haben eine Internetseite, das ist friendsofst.de. Dort könnt ihr euch gerne unsere Aktivitäten, unsere bereits stehende Arbeitsgruppen euch angucken, und wir würden uns sehr freuen, wenn noch mehr Leute zu uns kommen würden.
4: Ja, vielen Dank, Oren, vielen Dank, Lucy, vielen Dank, Elektra.
3: Und vielen Dank, dann, Johannes, dass
4: ihr die Sendung
3: gefahren habt. Vielen Dank fürs Kommen.
2: Danke.
0: Danke.
5: Die nachfolgende Sendung ist eine Aufzeichnung. Manche der genannten Daten können nicht mehr aktuell sein.

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5: Vielen Dank fürs Einschalten an diesem Punkt. Wir hatten vorhin ein kleines technisches Problem. Das scheint jetzt behoben zu sein, wenn uns jetzt jemand hören kann. Wir sind wieder zu hören mit Mikro FM am 11. August wieder um 21 Uhr, dann hoffentlich wieder live. Vielen Dank. Jetzt geht's weiter mit Salon Bruy.
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